0: für die Hörerfamilie von Radio Maria zu einer Porträtsendung bereit wären. Sie haben gleich zugesagt. Danke dafür. Und heute ist es soweit. Ich darf mit Katrin Kiewek im Gespräch sein. Mein Name ist Anna Schmid. Zunächst einmal zu Ihrem Lebensbeginn. Sind Sie in einem gläubigen Umfeld aufgewachsen?
1: Ja, ich bin am Land auf einem Bauernhof aufgewachsen mit 6 Geschwistern. Meine Mama wollte ins Kloster gehen als junge Frau, aber der Papa hat es nicht lassen und hat sie geheiratet. Und so sind dann 7 Kinder entstanden. Also ja, ich bin in einem gläubigen katholischen Umfeld aufgewachsen.
0: Sie sind beruflich Logopädin. War das ein Wunschberuf oder sind Sie über Umwege dorthin geführt worden?
1: Es war so, dass ich natürlich verschiedene Berufswünsche gehabt habe, wie einmal Tischlerin, Konditorin oder Volksschullehrerin. Und während des Matura-Jahres habe ich dann im Radio eine Radiosendung über die Logopädie gehört und habe mir dann gedacht, na, das könnte doch was für mich sein. Habe aber dann nach der Schule ein paar Jahre gearbeitet in der Hotellerie als Direktionssekretärin, Rezeptionistin und auch im Verkauf. Ich habe einfach verschiedene Sachen ausprobiert, was man so mit der Hackmatura machen kann, weil ich war auch ein Jahr in Spanien als Ampermädchen. Habe eben auch Fremdsprachen gelernt und genau, wollte einfach mein Wissen zuerst einmal ein bisschen praktisch einsetzen. Und ja, es war auch immer so ein bisschen ein Berufswunsch, Gesang zu studieren. Bin da noch ein bisschen geschwankt, wofür ich mich tatsächlich entscheiden soll. Durch ein intensives Gebet und durch einen intensiven Glaubensweg hat es mir dann doch zur Logopädie geführt und bin heute sehr dankbar und glücklich, weil ich habe wirklich meinen Traumjob gefunden. Auch eine Gebetserhörung, muss ich tatsächlich sagen. Ich mache diesen Job jetzt schon seit 18 Jahren und bin sehr dankbar und glücklich dafür.
0: Damit wir uns eine Vorstellung machen können, was umfasst dieser Beruf so alles? Was machen Sie? Erzählen Sie uns.
1: Also als Logopädin bin ich Therapeutin für Stimm-, Sprach-, Sprech-, Schluckübungen. Ich aber bin im Hörbereich tätig, das heißt in der schwerhörigen Pädagogik. Das heißt, ich bin spezialisiert auf schwerhörige Erwachsene, die Hörgeräte tragen, aber auch Cochlea-Implantate. Ich bin da in der Hörrehabilitation tätig, aber auch in der Hörprävention. Das heißt, ich bin in ganz Oberösterreich mobil unterwegs, in Schulen und auch in Firmen. Und mache da kostenlos Hörtests, also die Vorsorgeuntersuchung. Weil es gibt ganz viele Menschen, die haben noch nie einen Hörtest gemacht. Und durch den Hörtest kann man die Hörkurve auf Papier bringen und da sieht man schwarz auf weiß genau, wie die Hörkurve ausschaut, wie mein Hörvermögen ausschaut. Und ich berate dann auch die Menschen, ob eventuell schon ein Hörgerät notwendig ist oder nicht. Also ich verkaufe nichts, sondern ich berate und arbeite in der Prävention und in der Rehabilitation, in der Therapie mit Erwachsenen.
0: Sie haben es angesprochen, Sie machen die Rehabilitation. Wenn wer schon ein Hörgerät hat, was machen Sie da noch?
1: Also aus meiner beruflichen Erfahrung sehe ich immer wieder, dass die Menschen viel zu spät zu einer Hörgeräteversorgung gehen. Das heißt, viele Menschen, die ein Hörgerät brauchen, sagen, na, ich höre eh noch alles. Und dem ist aber oft nicht so. Wie gesagt, ich kann das dann anhand der Hörkurve sehen, ob jemand ein Hörgerät braucht oder nicht, ob es rein vom Sprachverstehen her notwendig ist. Und es ist oft so, wenn die Menschen zu spät zur Versorgung gehen, dann liegen oft schon Jahre oder Jahrzehnte der Hörentwöhnung vor ihnen. Das heißt, es sind im Laufe der Jahre oder Jahrzehnte zu wenig Hörimpulse ins Gehirn gekommen. Es gibt einfach dann auch Probleme in der Hörverarbeitung. Es kommen zu wenig Hörimpulse über den Hörnerv zum Gehirn. Und dadurch kann es eben sein, dass trotz Hörgeräteversorgung das Sprachverstehen nicht so optimal ist. Und das werden viele Hörgeräteträger vielleicht auch bestätigen können. Da unterstütze ich oder wir als Team mit einem Hörtraining, damit eben diese Lautdifferenzierung, weil es gibt verschiedene Buchstaben, die sehr ähnlich klingen. Ich sage jetzt einfach einmal ein Beispiel wie Sahne, Fahne, also SF-Unterscheidung oder die LMN wie Kam, Nam oder Lahm. Das heißt, es gibt einfach Wörter, die klingen so ähnlich und wenn ich jetzt nur das Wort höre, kann es sein, dass ein Schwerhöriger oder jemand, der mit Hörgeräten oder einem Cochlea-Implantat versorgt ist, das nicht auf Anhieb erkennen und unterscheiden kann. Und da bieten wir eben ganz viele verschiedene Übungen an, damit eben diese Menschen wieder lernen, genau hinzuhören, weil Schwerhörige verlernen im Laufe der Jahre auch das Hinhören und das Zuhören, weil es Stimmlagen oder Menschenstimmen gibt, wo sie sagen, ah, den verstehe ich sowieso nicht, jetzt hören sie oft auch schon gar nicht mehr hin, schalten dann ab. Und ja, das isoliert halt dann diese Menschen ein bisschen. Man nimmt am Leben nicht mehr so teil. Immanuel Kant hat einmal gesagt, also nicht sehen können trennt von den Dingen und nicht hören können trennt von den Menschen. Eben merken das viele Menschen, dass man sie oft von der Familie oder von großen Versammlungen, eben wenn die ganze Familie zusammenkommt oder große Feste sind oder vom Gasthaus oder so, dass man einfach an gewissen Festen oder Zusammenkünften nicht mehr teilnimmt, weil man merkt, na, dort verstehe ich nichts, da verstehe ich nichts, den verstehe ich nicht, dort ist mir zu laut, da fühle ich mich nicht wohl. Ja, es isoliert halt. Oder wir verhelfen diesen Menschen zu einer besseren Lebensqualität.
0: Sie gehen ganz in den Beruf auf und das ist eine ganz, ganz wichtige Aufgabe und eine große Hilfe für die Menschen, was Sie machen. Sie sind mitten im Leben gestanden. Eines Tages haben Sie einen Knoten in der Brust ertastet. Ein Albtraum jeder Frau.
1: Bei mir war es so, dass ich meine Brust eigentlich regelmäßig kontrolliert habe, also so dem Zyklus entsprechend, so mindestens einmal im Monat. Aber einmal war es eben so, dass ich eben so in der rechten Brust einen größeren Knoten getastet habe. Bin ich dann zu meinem Gynäkologen und habe meine erste Mammographie gemacht. Das war 3 Monate vor meinem 40. Geburtstag. Aber er hat gemeint, das gehört weiter angeschaut und ich soll mir überlegen, in welches Krankenhaus ich möchte. Also das war am Vormittag und zum Mittag bin ich dann nach Hause zu meiner Familie und am Nachmittag sind wir dann zu einer großen Wallfahrt aufgebrochen. Also das war irgendwie für mich auch ganz eine interessante terminliche Überschneidung. Ich ahnte, es könnte Brustkrebs sein, aber ich konnte es mir noch nicht vorstellen, weil eben dieses Wort Brustkrebs einfach so eine gewaltige Kraft und Macht hat, dass ich es mir selber einfach gar nicht vorstellen konnte, dass ich Brustkrebs habe und dass es mich trifft. Deshalb bin ich dann nur mit diesem Knoten in der Brust auf Wallfahrt gegangen.
0: Und dann kam aber die Diagnose Brustkrebs. Wie haben Sie sich da gefühlt, wie endgültig diese Diagnose gestellt worden ist?
1: Für mich war es einfach nur ein Knoten in der Brust. Der wird jetzt rausoperiert und Bestrahlungen und ich dachte mir, okay, das dauert auch gar nicht lang. Und ja, bei mir war es eben so, dass ich mir gedacht habe, es darf auch mich treffen. Man hofft immer, dass gewisse Schicksalsschläge einen selber nicht treffen, dass man immer gut überall durchkommt. Aber ich weiß, Gott will die Gesundheit, aber wir wissen auch, dass Krankheit Teil unseres Lebens ist und wir einfach ja von gewissen Schicksalsschlägen oder von Leiderfahrungen leider nicht verschont bleiben. Und deshalb konnte ich einfach gleich auch mein Ja geben. Ich hatte so die innere Zuversicht, dass es gut ausgehen wird. Und deswegen hatte ich auch keine Angst. Nach der Operation, bei der nächsten Besprechung, hat die Chirurgin dann zu mir gesagt, na, jetzt müssen wir das Ergebnis noch abwarten, ob ich Chemo brauche oder nicht. Da hat es mich natürlich dann geschreckt, weil Chemo hat nur eine ganz andere Dimension.
0: Und auch für uns alle war es damals ein Schock. Wir haben Sie von Ihren Auftritten im Linzer Bachelchor gekannt, ganz vorne, gekleidet in einer wunderbaren Tracht und mit Ihren schönen brünetten Haaren. Eigentlich haben Sie für uns alle das blühende Leben verkörpert. Und was mich auch damals im Gespräch im Linzer Design Center betroffen gemacht hat, war, dass Sie gesagt haben, man hört immer, die beste Vorbeugung sei Normalgewicht, gesunde Kost, kein Nikotin, kein Alkohol, Bewegung und so weiter. Aber Sie haben gesund gelebt. Wie geht man damit um?
1: Ja, es irritiert ein bisschen, weil ich mir gedacht habe, ich gehöre eigentlich gar nicht zur Risikogruppe. Niemand ist vor irgendetwas gefeit. Das heißt nur einfach auch mit einer gewissen Wertschätzung und Achtsamkeit und Dankbarkeit zu leben. Das heißt, es kam einfach in mein Leben. Und weil es für mich kein Entrinnen gab. Somit habe ich mich dem einfach gestellt, auch im Glauben, weil ich habe natürlich auch ein intensives Glaubensleben gehabt. Ich habe auch täglich einen Rosenkranz gebetet. Das hat mir eigentlich diese Kraft gegeben. Ich bin quasi mit Jesus, mit der Mutter Gottes im Gespräch. Das passiert nicht einfach so und auch nicht zufällig. Das heißt, sie sehen mich, begleiten mich, sind da. Das heißt, auch als gläubiger Mensch heißt das jetzt nicht, dass Gott einem jetzt von allem bewahrt oder beschützt, sondern der Glaube gibt einem dann in dieser Zeit die Kraft, trotzdem gut durchzustehen, es trotzdem annehmen zu können und trotzdem im Glauben zu bleiben und positiv zu bleiben. Dass ich jetzt nicht anfange, ich habe was falsch gemacht oder Gott hat was falsch gemacht, aber das heißt ja nicht, dass es so bleiben muss. Die Frage ist, was mache ich jetzt damit und wie geht's weiter?
0: Sie haben zuvor angesprochen, dass Sie eine Wallfahrt gebucht haben. Wie ist denn diese Wallfahrt dann verlaufen?
1: Die Reise haben wir eigentlich gebucht. Also mein Papa ist inzwischen schon verstorben. Der war damals 82 und hat mal gesagt, er wäre so gerne mal nach Fatima gefahren. So quasi so, das hätte ich halt gerne mal gemacht in meinem Leben. Und die haben mir dann gedacht, aha, das habe ich ja gar nicht gewusst. Auf die Idee wäre ich gar nicht gekommen. Jetzt habe ich dann im Internet gegoogelt und bin da eben in Oberösterreich zu einem Reiseunternehmen gekommen. Der hat eine so tolle Wallfahrt angeboten, eben da war dann drinnen Lourdes, was eben auch so gepasst hat jetzt mit meiner Erkrankung. Fatima, wir waren in Nevers bei der heiligen Bernadette, wir waren in Santiago de Compostela, also Jakobusweg. Dann Ignatius von Loyola, ich bin mit den Jesuiten oder auch im alten Dom verwurzelt seit einigen Jahren. Das heißt, ich stehe dem Ignatius auch sehr nahe, weil ich gerade auch vor 2 Jahren die 30-tägigen ignatianischen Exerzitien gemacht habe, was auch eine irrsinnige Bereicherung war. Dann waren wir in Avila bei der heiligen Teresa von Avila. Wir waren in Ars beim Pfarrer von Ars. Wir waren in Garabandal. Also es waren so unglaublich tolle Wallfahrtsorte und das in einer 12-tägigen Busreise verpackt, das eben gemeinsam mit meinen Eltern, eben weil sie mein Papa das gewünscht hat und eben mit meiner Schwester, die eben auch Klosterschwester ist, genau wir 4 haben diese Reise gemacht. Und ja, ich bin mit diesem Knoten in der Brust eingestiegen und natürlich waren meine Gedanken immer wieder mal beim Knoten und habe gedacht, ich reise da jetzt mit einem Knoten, es könnte Brustkrebs sein. Aber ich bin trotzdem irgendwie ganz entspannt und ruhig geblieben und habe es einfach der Mutter Gottes überall immer auf den Altar gelegt und gebetet und habe gesagt, da, ich lege dir den, oder auch in den Kelch bei der Messe, sagt, ja, ich lege euch den Knoten hin und ja, man weiß gar nicht, wie man beten soll. Soll man um Heilung beten, um eine Blitzheilung? Natürlich wünscht man sich das, betet halt und hofft. Und ja, ich habe einfach ganz viele Gnaden. Ich würde sagen, Glaubensgnaden geschenkt, keine Blitzheilung bekommen. Ich musste mich dem ganzen Prozess aussetzen. Sprich, ich bin durch das volle Programm gegangen, wie Operation, dann 6 Monate Chemotherapie, 33 Bestrahlungen, dann eine kurze Erholung, dann noch Rehabilitation. Das heißt, ich war ein ganzes Jahr im Krankenstand. Ich bin da aber mit Vertrauen durchgegangen. In dem Wissen, in einem Jahr bin ich dann gesund.

0: Ich bin im Gespräch mit Katrin Kiewek. Im ersten Teil haben wir gehört, wie Ihnen der Glaube an Gott für die Gesundung geholfen hat. Jetzt eine sehr persönliche Frage, von Frau zu Frau. Chemotherapie ist ein Schrecken, insbesondere weil man das Haar verliert. Ein schönes Haar ist der Schmuck einer Frau. Ist das noch einmal eine zusätzliche Zäsur?
1: Ja, natürlich. Man muss sich damit schon auseinandersetzen, weil es ja zu einer Typveränderung kommt. Ich habe dann noch bei der zweiten Chemo einen Port bekommen, wo dann die Chemotherapie reinkommt, eben damit die Haut an den Armen geschont bleibt. Ich hatte da eben noch eine kleine Operation und wollte unbedingt noch mit meinen Haaren auf den Operationstisch. Und nach der Operation habe ich mir dann gedacht, so, wenn du jetzt heimkommst, dann frisierst du dir die Haare schön durch, wäschst du sie, föhnst du sie. Es war aber dann so, dass ich durch die Operation eine Bewegungseinschränkung im Arm hatte. Ich konnte meine Haare nicht mehr gut frisieren. Jetzt wurde mir die Entscheidung abgenommen und die Friseurin, wo ich mir die Perücke gekauft habe, hat eben schon gesagt, wenn es dann soweit ist, dass man die Haare abrasieren müssen, dann kann ich mich jederzeit melden. Und das war dann so eine spontane Sache, weil ich ja nicht aus konnte. Es war der 2. November, arme Seelen. Ich dachte mir, es soll nichts umsonst sein. Ich habe dann meine Haare den armen Seelen aufgeopfert, in der Hoffnung, dass es ihnen nützt und dient. Ich bin dann vor der Tür gestanden und habe mir gedacht, ich brauche jetzt Mut, Kraft und ich brauche jetzt Humor. Damit ich dann, wenn ich beim Spiegel vorbeigehe, dann nicht weinen muss. Die Friseurin hat mir dann meine Perücke, die ich mir im Vorfeld schon ausgesucht habe, aufgesetzt. Also ich habe mich sofort an meine rasierte Frisur gewöhnt. Ich bin immer mit Perücke außer Haus gegangen. Ich wollte das niemandem zumuten und ich wollte auch nicht als Krebspatientin erkannt werden.
0: Und das Haar ist wieder nachgewachsen.
1: Ich habe wieder meine natürliche Haarfarbe. Ich habe auch wieder meine Naturwellen, die ich vorher schon hatte.
0: Während der vielen Krankenhausaufenthalte ist Ihnen aufgefallen, dass Gläubige bessere Heilungschancen haben. Ist das Gebet eine Art geheimes Medikament?
1: Für mich schon. Für mich ist der Glaube eine Ressource, die Kraft gibt. Und ich muss sagen, ich habe mich von Anfang an durch das Gebet, auch durch mein eigenes Rosenkranzgebet, aber auch ich habe gemerkt, dass viele Menschen für mich gebetet haben, die mir auch das Gebet immer wieder zugesagt haben. Ich habe mich dadurch sehr getragen gefühlt. Ich hatte so die Bibelstelle im Kopf, meine Last ist leicht und mein Joch drückt nicht. Selig dir, mühselig und beladen seid. Und genauso habe ich mich gefühlt, ich habe mich leicht gefühlt. Ich wusste, ich muss meinen Körper und meine Zeit zur Verfügung stellen, aber ich habe gespürt, Jesus trägt das Leid für mich. Das heißt, ich habe nicht gelitten. Aber ja, auch nochmal zu Ihrer Frage zurück. Denn eine junge Ärztin hat mir gesagt, dass sie beobachtet, dass eben Menschen, die gläubig sind, einen größeren und schnelleren Heilungserfolg haben, wie Menschen, die keinen Glauben haben. Und ich glaube, es liegt daran, dass viele Menschen, die eine Krebsdiagnose bekommen, sehr viele Ängste haben oder oft auch von einer Todesangst belastet sind. Ich muss gestehen, ich habe mich auch 2 Wochen lang mit meinem Tod, mit meinem Begräbnis auseinandergesetzt. Das heißt, ich hätte mein Leben auch aufgeopfert, aber ich habe gemerkt, Gott will es gar nicht. Und ich habe dann auch gespürt, okay, ich werde nicht sterben, ich werde gesund werden. Ich glaube, dass eben Angst etwas sehr Lähmendes, Blockierendes ist und eben der Glaube mir Zuversicht und Kraft und Mut gab und eben ich auch durch das Gebet, auch durch das Rosenkranzgebet, auch in der Verbindung mit der Mutter Gottes, so wie die Mutter Gottes damals ihr Ja gegeben hat, ihr mir geschehe, so konnte auch ich bei der Diagnose Ja sagen, auch mir geschehe, eben es darf auch mich treffen. Und das hat mir die Angst genommen. Also wenn man in dieser Haltung des Ja-Sagens ist, eben wenn es kein Entrinnen gibt, das nimmt so viel Druck weg, indem man Ja sagt, ist man nämlich nicht in der Verdrängung, sondern in der Akzeptanz. Das erleichtert einfach ungemein.
0: Viel zu wenig bekannt ist, dass man vor einer Operation eine Krankensalbung bekommen soll.
1: Also mir war das natürlich total wichtig, mich auch darauf vorzubereiten, weil man ja im Endeffekt nie weiß, wie eine Operation ausgeht oder auch der weitere Genesungsverlauf. Man hat es ja nicht in der Hand. Und ich war natürlich bei der Beichte und habe die Krankensalbung empfangen. Diese Gnadengeschenke der Kirche, die Sakramente, sollten wir auf jeden Fall nützen, denn es sind Heilszusagen Gottes für uns.
0: Gott sei Dank wurden Sie gesund. Wie viele Jahre sind seit der Diagnose vergangen?
1: Ja, jetzt im August, September werden es 10 Jahre.
0: Ändert sich nach überstandener Krankheit der Lebensstil?
1: In meinem Fall vielleicht ein bisschen. Also ich hatte nicht den Eindruck, dass mein Lebensstil so großer Veränderungen bedarf, weil ich den Eindruck hatte, dass ich eh relativ gesund, bewusst, normal lebe. Aber ja, es ist schon so, dass eben die Medikamente auf die Knochen und auf die Muskeln gehen. Das heißt, ich habe dann angefangen mit mehr Bewegung, Krafttraining, Ausdauertraining. Das mache ich nach wie vor, zwar einfach auch als Vorsorge gegen Osteoporose, um die Knochen, die Muskeln zu stärken. Habe auch meine Ernährung etwas verändert, ich ernähre mich jetzt etwas ausgewogener, ich bemühe mich weniger süß zu essen, dafür ein bisschen mehr Eiweiß, mehr Gemüse. Aber ich bin trotzdem ein Genussmensch geblieben, was, glaube ich, auch ganz wichtig ist.
0: Und jetzt wieder zurück zu einer bereichernden Seite Ihres Lebens. Zum Gesang. Sie haben beim Bachelchor gesungen. Wo singen Sie heute? Und was gibt Ihnen das Singen?
1: Also Singen war für mich immer das Allerschönste auf der ganzen Welt. Also wenn ich es mir aussuchen könnte und nicht arbeiten gehen müsste, um Geld zu verdienen, dann würde ich wahrscheinlich nur singen, weil ich es einfach liebe. Dadurch, dass ich es nicht studiert habe, aber ich wollte es auch gar nicht studieren, weil ich wollte mir meine natürliche Stimme behalten und ich wollte auch nicht für Geld singen müssen, weil es mir eben so viel Freude bereitet, dass ich es auch gerne zur Freude für andere machen wollte. Als ich nach Linz gekommen bin, war der erste Kontakt zur Karmelitenkirche, weil da eben ganz viele Jugendliche auch waren. Da bin ich dann gefragt worden, ob ich bei der Straßenevangelisation mitsingen möchte. Ich glaube, das habe ich dann 12 Jahre lang gemacht. Und ja, es hat mir sehr viel Freude bereitet, weil wir da viele schöne Lieder gesungen haben, Lobpreis- und Anbetungslieder. Und es war eine wunderschöne Anbetung. Das waren immer 2 ganz besondere, schöne Stunden. Ich glaube auch für viele Besucher, weil immer wieder Menschen auch reingekommen sind, die vielleicht Jahre oder Jahrzehnte in keiner Kirche mehr waren. Und es gab natürlich auch immer wieder sehr schöne Zeugnisse und Menschen, die berührt worden sind. Und jetzt bin ich seit einigen Jahren Kantorin und Lektorin im Alten Dom, bin da Teil des Teams. Ich sehe das auch ein bisschen als meine Aufgabe oder auch als meine Berufung, meine Stimme auch einzusetzen, weil ich es auch als Geschenk, als Gnade Gottes sehe.
0: Und hat der Glaube nach all dem Durchgemachten eine andere Dimension bekommen?
1: Ja, ich glaube schon, dass sich das Glaubensleben immer wieder ein bisschen verändert. Während der Erkrankung natürlich für mich eine Lebensschule, ein ganz intensiver Weg. Dann gibt es wieder Phasen, wo es wieder ein wenig oberflächlicher wird. Einfach weil man ja in der Gnade der Auferstehung lebt. Es lebt sich natürlich anders, wenn man gerade ein Kreuz trägt oder mitten am Kreuzweg ist oder ob man jetzt in der Gnade der Auferstehung lebt. Ich habe auch jetzt gerade wieder ganz eine intensive Phase erlebt. Ich sage es einfach so, wie es ist. Genau, ich war auf der Suche nach einem Lebenspartner. Genau, das war jetzt für mich auch noch einmal ganz eine intensive Phase, eben dieser Wunsch nach Beziehung, nach Partnerschaft und musste doch noch mal ganz intensiv ins Gebet oder in die Konfrontation mit Gott gehen, weil ich das Gefühl hatte, das wird irgendwie nichts. Ich habe dann noch mal, um es kurz zu machen, das Christkindl angefleht um eine Weihnachtsgnade und ich habe dann noch mal eine Gebetserhörung in Form eines Weihnachtswunders erlebt, habe genau zu Weihnachten den Alex kennengelernt und bin jetzt sehr glücklich.
0: Na, ich gratuliere. Das ist jetzt wirklich ein sehr froher und schöner Abschluss. Ich danke für das Gespräch, in dem Sie uns so offen in Ihr Leben schauen haben lassen und uns vor allem die Wichtigkeit des Gebetes vermittelt haben und dass mit Gottes Hilfe alles zu schaffen ist. Ich wünsche Ihnen weiterhin diesen starken Glauben und darüber hinaus wünsche ich Ihnen von ganzem Herzen Gesundheit und vor allem ein ganz großes Glück in Ihrer Beziehung.
1: Vielen herzlichen Dank.
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0: Ob Papa, Paps oder Pa, ob Tata, Südtirolerisch, Etti, Schweizerisch, Detta, wie man im Vorarlberg sagt, Dad oder Daddy auf Englisch oder Papo auf Italienisch und so weiter. Oder Appa, Aramäisch, wie Jesus sein Vater anspricht. All dies meint eine Person, den Papa, unseren Vater, den leiblichen, sowie auch den himmlischen, den wir auch mit Vater ansprechen dürfen. Ja, jeder von uns hat einen Vater. Und den wollen wir heute hochleben lassen, haben wir ja gerade erst am Sonntag zum Vatertag besonders gefeiert. Und damit das auch weiterhin so bleibt, wollen wir auch in den nächsten Minuten ehren und ein paar Gedanken zum Vatern hören. Dazu lade ich euch ein, da ist Barbara Mutzam. Zu Beginn haben wir die Wir sind wir Polka vom Jauntaler Streich gelost. Ja, auch die Väter sind, wir sind und das ist auch gut so. Und jetzt hören wir ein Gesangstück zum Opa, zum Großvater. Ja, auch jeder Großvater ist Vater. Tirolerisch gespielt, beziehungsweise heute nennen sie sich Gentig, singt uns, wenn dein Opa dir erzählt.
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Ja, die Großväter, auch die eigenen Väter, vor allem wenn sie immer mehr ins Alter kommen, haben einiges zu erzählen. Ich fände es ganz wichtig, dass wir uns da die Zeit nehmen, wie wir es jetzt gehört haben, zum Zuhören, Dasein, Hand drücken und gemeinsam lachen und reden. Die Zeit miteinander ist kostbar und besonders kostbar sind die Geschichten aus der Heimat. Mein Papa ist ja ganz stolz auf seine Heimat und seine Herkunft und er erzählt mir immer wieder viele Geschichten von früher. Wie stundenlang sie damals unter anderem im Winter bergauf und bergab in die Schule gehen haben müssen. Wie es ganze wüde Streich dem Lehrer gespült und anschließend zum Beichten zum Pfarrer gehen müssen haben. Die Geschichten sind echt ein Schatz. Leider oft nicht verschriftlicht und so müssen wir es weiter erzählen, dass wir es ja nicht vergessen. Hör mal wieder was und dann kannst auch du nachdenken, an welcher Geschichte von deinem Vatern oder Großvatern denkst gern zurück. Die Ennstaler spülen uns dort, wo unsere Heimat ist.

Ja, und weil das heute ja eine Musiksendung ist und ich nicht allzu viel reden soll, beziehungsweise wir einfach die Musik sprechen lassen wollen, geht's direkt gleich weiter mit dem berührenden, ruhigen Stickel Tata von Cordes y Boutons. Zur Ehre unserer Väter.

Datter, du hast allen gesagt, zum Leben braucht's Schneid. Singen die drei Geschwister da in dem Liedl. Dann gibt's auf südtirolerisch ein paar Hinweise, was der Tata zum Bergleben noch so geraten hat, die ich leider nicht so ganz verstanden hab. Später singen sie jedenfalls wieder, hab Kindl keine Angst, das Leben ist schön, du wirst schon den richtigen, in geraden Weg gehen. Was ich heut auch für einen Weg gehe, hör ich Tata alle noch neben mir reden. Hab Kindl keine Angst, das Leben ist schön, du wirst schon den richtigen, in geraden Weg gehen. Ja, dafür sind's auch da, unsere Väter, mit ihren Lebensweisheiten und Hilfen. Und dafür sind wir auch dankbar. An dieser Stelle möchte ich auch meinem Papa Dankeschön sagen für sein Dasein, für seine Zeit, fürs Mitnehmen in den Wald, für die lehrreichen Zeiten bei der Arbeit gemeinsam. Jede Unterstützung und Förderung und die Freiheit und Liebe, die er mir und uns Kindern immer geschenkt hat. Für die, lieber Papa, passend zu deinem Vornamen, hören wir jetzt die Josefi-Polka von der Pongauer Tanzlmusi. Und dann gleich noch drauf das Lied Himmlischer Vater von der Holzofenmusi, weil auch unseren himmlischen Vater möchten wir heute ganz besonders kriegen.

Vatertag. Ein Gedicht von Gudrun Zittek. Ob man es will, ob man es mag, für alles gibt's einen Jahrestag. So kommt auch früher oder später in jedem Mai der Tag der Väter. Er scheint in jedem Jahre wieder wie laue Luft und weißer Flieder, um uns Gelegenheit zu schenken, allein des Vaters zu gedenken. Ein Vater nun, das ist ein Mann, an den man stets sich wenden kann, der Nahrung, Kleidung, Wärme gibt, weil er sein Kind von Herzen liebt, der ein Zuhause ihm bereitet und es ein Leben lang begleitet. Ihm Freund und Lehrer ist zugleich, ein Vater macht das Leben reich. Dem Kind ist er Geborgenheit, in guter wie in schlechter Zeit, und gäb's ihn nicht bei meiner Treu, man müsst ihn so erfinden neu. Am Vatertag man eher sagt, was man sonst nicht zu sagen wagt, und gerne vor sich her man schiebt, ich bin sehr froh, dass es dich gibt.

Das war jetzt nur das Stück Fernando von Appa, in dem es ja auch um den Mann und eine Liebesgeschichte geht. Instrumental interpretiert von Centik. Ja, das war's auch schon wieder für heute. Ich hoffe, es hat uns allen wieder bewusst gemacht, wie wichtig unsere Väter und auch die Männer sind, dass wir sie brauchen auf unserer Welt. Und ich glaube, dass es nicht ohne Grund einen Gott, Vater wirklich für uns gibt, der für uns da ist und der uns bedingungslos liebt. Und damit wünsche ich noch einen schönen Dienstagabend. Und zum Schluss hören wir noch vom Micheldorfer Yoga-Gesang, weil es nachher Zeit ist. Da ist Barbara Mutzam und zu allerletzt nochmal Danke, Papa.

0: Liebe Zuhörer von Radio Maria, wir laden Sie nun ein, mit uns den freudenreichen Rosenkranz zu beten.
1: Im Namen des Vaters und des Sohnes und des Heiligen Geistes.
2: Amen.
1: Ich glaube an Gott, den Vater, den Allmächtigen, den Schöpfer des Himmels und der Erde, und an Jesus Christus, seinen eingeborenen Sohn, unseren Herrn, empfangen durch den Heiligen Geist, geboren von der Jungfrau Maria, gelitten unter Pontius Pilatus, gekreuzigt, gestorben und begraben, hinabgestiegen in das Reich des Todes, am dritten Tage auferstanden von den Toten, aufgefahren in den Himmel. Er sitzt zur Rechten Gottes, des allmächtigen Vaters. Von dort wird er kommen, zu richten die Lebenden und die Toten.
2: Ich glaube an den Heiligen Geist, die heilige katholische Kirche, Gemeinschaft der Heiligen, die Vergebung der Sünden, die Auferstehung der Toten und das ewige Leben. Amen.
1: Vater unser im Himmel, geheiligt werde dein Name, dein Reich komme, dein Wille geschehe wie im Himmel so auf Erden.
2: Unser tägliches Brot gib uns heute und vergib uns unsere Schuld, wie auch wir vergeben unseren Schuldigern. Und führe uns nicht in Versuchung, sondern erlöse uns von dem Bösen. Amen.
1: Gegrüßet seist du, Maria, voll der Gnade, der Herr ist mit dir. Du bist gebenedeit unter den Frauen, und gebenedeit ist die Frucht deines Leibes, Jesus, der in uns den Glauben vermehre.
2: Heilige Maria, Mutter Gottes, bitte für uns Sünder, jetzt und in der Stunde unseres Todes. Amen.
1: Gegrüßet seist du, Maria, voll der Gnade, der Herr ist mit dir. Du bist gebenedeit unter den Frauen, und gebenedeit ist die Frucht deines Leibes, Jesus, der in uns die Hoffnung stärke.
2: Heilige Maria, Mutter Gottes, bitte für uns Sünder, jetzt und in der Stunde unseres Todes. Amen.
1: Gegrüßet seist du, Maria, voll der Gnade, der Herr ist mit dir. Du bist gebenedeit unter den Frauen, und gebenedeit ist die Frucht deines Leibes, Jesus, der in uns die Liebe entzünde.
2: Heilige Maria, Mutter Gottes, bitte für uns Sünder, jetzt und in der Stunde unseres Todes. Amen.
1: Ehre sei dem Vater und dem Sohn und dem Heiligen Geist.
2: Wie im Anfang, so auch jetzt und alle Zeit und in Ewigkeit. Amen.
1: O mein Jesus,
2: verzeih uns unsere Sünden, bewahre uns vor dem Feuer der Hölle, führe alle Seelen in den Himmel, besonders jene, die deiner Barmherzigkeit am meisten bedürfen.

0: erstes freudenreiches Geheimnis. Jesus, den du, o Jungfrau, vom Heiligen Geist empfangen hast. Vater unser im Himmel, geheiligt werde dein Name. Dein Reich komme, dein Wille geschehe wie im Himmel so auf Erden.
1: Unser tägliches Brot gib uns heute und vergib uns unsere Schuld, wie auch wir vergeben unseren Schuldigern. Und führe uns nicht in Versuchung, sondern erlöse uns von dem Bösen. Amen.
0: Gegrüßet seist du, Maria, voll der Gnade, der Herr ist mit dir. Du bist gebenedeit unter den Frauen, und gebenedeit ist die Frucht deines Leibes, Jesus, den du, o Jungfrau, vom Heiligen Geist empfangen hast.
1: Heilige Maria, Mutter Gottes, bitte für uns Sünder, jetzt und in der Stunde unseres Todes. Amen.
0: Gegrüßet seist du, Maria, voll der Gnade, der Herr ist mit dir. Du bist gebenedeit unter den Frauen, und gebenedeit ist die Frucht deines Leibes, Jesus, den du, o Jungfrau, vom Heiligen Geist empfangen hast.
1: Heilige Maria, Mutter Gottes, bitte für uns Sünder, jetzt und in der Stunde unseres Todes. Amen.
0: Gegrüßet seist du, Maria, voll der Gnade, der Herr ist mit dir. Du bist gebenedeit unter den Frauen, und gebenedeit ist die Frucht deines Leibes, Jesus, den du, o Jungfrau, vom Heiligen Geist empfangen hast.
1: Heilige Maria, Mutter Gottes, bitte für uns Sünder, jetzt und in der Stunde unseres Todes. Amen.
0: Gegrüßet seist du, Maria, voll der Gnade, der Herr ist mit dir. Du bist gebenedeit unter den Frauen, und gebenedeit ist die Frucht deines Leibes, Jesus, den du, o Jungfrau, vom Heiligen Geist empfangen hast.
1: Heilige Maria, Mutter Gottes, bitte für uns Sünder, jetzt und in der Stunde unseres Todes. Amen.
0: Gegrüßet seist du, Maria, voll der Gnade, der Herr ist mit dir. Du bist gebenedeit unter den Frauen, und gebenedeit ist die Frucht deines Leibes, Jesus, den du, o Jungfrau, vom Heiligen Geist empfangen hast.
1: Heilige Maria, Mutter Gottes, bitte für uns Sünder, jetzt und in der Stunde unseres Todes. Amen.
0: Gegrüßet seist du, Maria, voll der Gnade, der Herr ist mit dir. Du bist gebenedeit unter den Frauen, und gebenedeit ist die Frucht deines Leibes, Jesus, den du, o Jungfrau, vom Heiligen Geist empfangen hast.
1: Heilige Maria, Mutter Gottes, bitte für uns Sünder, jetzt und in der Stunde unseres Todes. Amen.
0: Gegrüßet seist du, Maria, voll der Gnade, der Herr ist mit dir. Du bist gebenedeit unter den Frauen, und gebenedeit ist die Frucht deines Leibes, Jesus, den du, o Jungfrau, vom Heiligen Geist empfangen hast.
1: Heilige Maria, Mutter Gottes, bitte für uns Sünder, jetzt und in der Stunde unseres Todes. Amen.
0: Gegrüßet seist du, Maria, voll der Gnade, der Herr ist mit dir. Du bist gebenedeit unter den Frauen, und gebenedeit ist die Frucht deines Leibes, Jesus, den du, o Jungfrau, vom Heiligen Geist empfangen hast.
1: Heilige Maria, Mutter Gottes, bitte für uns Sünder, jetzt und in der Stunde unseres Todes. Amen.
0: Gegrüßet seist du, Maria, voll der Gnade, der Herr ist mit dir. Du bist gebenedeit unter den Frauen, und gebenedeit ist die Frucht deines Leibes, Jesus, den du, o Jungfrau, vom Heiligen Geist empfangen hast.
1: Heilige Maria, Mutter Gottes, bitte für uns Sünder, jetzt und in der Stunde unseres Todes. Amen.
0: Gegrüßet seist du, Maria, voll der Gnade, der Herr ist mit dir. Du bist gebenedeit unter den Frauen, und gebenedeit ist die Frucht deines Leibes, Jesus, den du, o Jungfrau, vom Heiligen Geist empfangen hast.
1: Heilige Maria, Mutter Gottes, bitte für uns Sünder, jetzt und in der Stunde unseres Todes. Amen.
0: Ehre sei dem Vater und dem Sohn und dem Heiligen Geist,
1: wie im Anfang, so auch jetzt und alle Zeit und in Ewigkeit. Amen.
0: O mein Jesus,
1: verzeih uns unsere Sünden, bewahre uns vor dem Feuer der Hölle, führe alle Seelen in den Himmel, besonders jene, die deiner Barmherzigkeit am meisten bedürfen.

0: Zweites freudenreiches Geheimnis. Jesus, den du, o Jungfrau, zu Elisabeth getragen hast. Vater unser im Himmel, geheiligt werde dein Name, dein Reich komme, dein Wille geschehe, wie im Himmel, so auf Erden.
1: Unser tägliches Brot gib uns heute und vergib uns unsere Schuld, wie auch wir vergeben unseren Schuldigern. Und führe uns nicht in Versuchung, sondern erlöse uns von dem Bösen.
0: Gegrüßet seist du, Maria, voll der Gnade, der Herr ist mit dir. Du bist gebenedeit unter den Frauen, und gebenedeit ist die Frucht deines Leibes, Jesus, den du, Jungfrau, zu Elisabeth getragen hast.
1: Heilige Maria, Mutter Gottes, bitte für uns Sünder, jetzt und in der Stunde unseres Todes. Amen.
0: Gegrüßet seist du, Maria, voll der Gnade, der Herr ist mit dir. Du bist gebenedeit unter den Frauen, und gebenedeit ist die Frucht deines Leibes, Jesus, den du, o Jungfrau, zu Elisabeth getragen hast.
1: Heilige Maria, Mutter Gottes, bitte für uns Sünder, jetzt und in der Stunde unseres Todes. Amen.
0: Gegrüßet seist du, Maria, voll der Gnade, der Herr ist mit dir. Du bist gebenedeit unter den Frauen, und gebenedeit ist die Frucht deines Leibes, Jesus, den du, o Jungfrau, zu Elisabeth getragen hast.
1: Heilige Maria, Mutter Gottes, bitte für uns Sünder, jetzt und in der Stunde unseres Todes. Amen.
0: Gegrüßet seist du, Maria, voll der Gnade, der Herr ist mit dir. Du bist gebenedeit unter den Frauen, und gebenedeit ist die Frucht deines Leibes, Jesus, den du, o Jungfrau, zu Elisabeth getragen hast.
1: Heilige Maria, Mutter Gottes, bitte für uns Sünder, jetzt und in der Stunde unseres Todes. Amen.
0: Gegrüßet seist du, Maria, voll der Gnade, der Herr ist mit dir. Du bist gebenedeit unter den Frauen, und gebenedeit ist die Frucht deines Leibes, Jesus, den du, Jungfrau, zu Elisabeth getragen hast.
1: Heilige Maria, Mutter Gottes, bitte für uns Sünder, jetzt und in der Stunde unseres Todes. Amen.
0: Gegrüßet seist du, Maria, voll der Gnade. Der Herr ist mit dir. Du bist gebenedeit unter den Frauen, und gebenedeit ist die Frucht deines Leibes, Jesus, den du, Jungfrau, zu Elisabeth getragen hast.
1: Heilige Maria, Mutter Gottes, bitte für uns Sünder, jetzt und in der Stunde unseres Todes. Amen.
0: Gegrüßet seist du, Maria, voll der Gnade. Der Herr ist mit dir, du bist gebenedeit unter den Frauen, und gebenedeit ist die Frucht deines Leibes, Jesus, den du, Jungfrau, zu Elisabeth getragen hast.
1: Heilige Maria, Mutter Gottes, bitte für uns Sünder, jetzt und in der Stunde unseres Todes. Amen.
0: Gegrüßet seist du, Maria, voll der Gnade, der Herr ist mit dir, du bist gebenedeit unter den Frauen, und gebenedeit ist die Frucht deines Leibes, Jesus, den du, o Jungfrau, zu Elisabeth getragen hast.
1: Heilige Maria, Mutter Gottes, bitte für uns Sünder, jetzt und in der Stunde unseres Todes. Amen.
0: Gegrüßet seist du, Maria, voll der Gnade, der Herr ist mit dir. Du bist gebenedeit unter den Frauen, und gebenedeit ist die Frucht deines Leibes, Jesus, den du, Jungfrau, zu Elisabeth getragen hast.
1: Heilige Maria, Mutter Gottes, bitte für uns Sünder, jetzt und in der Stunde unseres Todes. Amen.
0: Gegrüßet seist du, Maria, voll der Gnade, der Herr ist mit dir. Du bist gebenedeit unter den Frauen, und gebenedeit ist die Frucht deines Leibes, Jesus, den du, Jungfrau, zu Elisabeth getragen hast.
1: Heilige Maria, Mutter Gottes, bitte für uns Sünder, jetzt und in der Stunde unseres Todes. Amen.
0: Ehre sei dem Vater und dem Sohn und dem Heiligen Geist.
1: Wie im Anfang, so auch jetzt und alle Zeit und in Ewigkeit. Amen.
0: O mein Jesus,
1: verzeih uns unsere Sünden, bewahre uns vor dem Feuer der Hölle, führe alle Seelen in den Himmel, besonders jene, die deiner Barmherzigkeit am meisten bedürfen.

0: Drittes freudenreiches Geheimnis. Jesus, den du, Jungfrau, zu Bethlehem geboren hast. Vater unser im Himmel, geheiligt werde dein Name, dein Reich komme, dein Wille geschehe, wie im Himmel, so auch auf Erden.
1: Unser tägliches Brot gib uns heute und vergib uns unsere Schuld, wie auch wir vergeben unseren Schuldigern. Und führe uns nicht in Versuchung, sondern erlöse uns von dem Bösen.
0: Gegrüßet seist du, Maria, voll der Gnade, der Herr ist mit dir. Du bist gebenedeit unter den Frauen, und gebenedeit ist die Frucht deines Leibes, Jesus, den du, o Jungfrau, zu Bethlehem geboren hast.
1: Heilige Maria, Mutter Gottes, bitte für uns Sünder, jetzt und in der Stunde unseres Todes. Amen.
0: Gegrüßet seist du, Maria, voll der Gnade, der Herr ist mit dir. Du bist gebenedeit unter den Frauen, und gebenedeit ist die Frucht deines Leibes, Jesus, den du, o Jungfrau, zu Bethlehem geboren hast.
1: Heilige Maria, Mutter Gottes, bitte für uns Sünder, jetzt und in der Stunde unseres Todes. Amen.
0: Gegrüßet seist du, Maria, voll der Gnade, der Herr ist mit dir. Du bist gebenedeit unter den Frauen, und gebenedeit ist die Frucht deines Leibes, Jesus, den du, o Jungfrau, zu Bethlehem geboren hast.
1: Heilige Maria, Mutter Gottes, bitte für uns Sünder, jetzt und in der Stunde unseres Todes. Amen.
0: Gegrüßet seist du, Maria, voll der Gnade, der Herr ist mit dir. Du bist gebenedeit unter den Frauen, und gebenedeit ist die Frucht deines Leibes, Jesus, den du, o Jungfrau, zu Bethlehem geboren hast.
1: Heilige Maria, Mutter Gottes, bitte für uns Sünder, jetzt und in der Stunde unseres Todes. Amen.
0: Gegrüßet seist du, Maria, voll der Gnade, der Herr ist mit dir. Du bist gebenedeit unter den Frauen, und gebenedeit ist die Frucht deines Leibes, Jesus, den du, o Jungfrau, zu Bethlehem geboren hast.
1: Heilige Maria, Mutter Gottes, bitte für uns Sünder, jetzt und in der Stunde unseres Todes. Amen.
0: Gegrüßet seist du, Maria, voll der Gnade, der Herr ist mit dir. Du bist gebenedeit unter den Frauen, und gebenedeit ist die Frucht deines Leibes, Jesus, den du, o Jungfrau, zu Bethlehem geboren hast.
1: Heilige Maria, Mutter Gottes, bitte für uns Sünder, jetzt und in der Stunde unseres Todes. Amen.
0: Gegrüßet seist du, Maria, voll der Gnade, der Herr ist mit dir. Du bist gebenedeit unter den Frauen, und gebenedeit ist die Frucht deines Leibes, Jesus, den du, o Jungfrau, zu Bethlehem geboren hast.
1: Heilige Maria, Mutter Gottes, bitte für uns Sünder, jetzt und in der Stunde unseres Todes. Amen.
0: Gegrüßet seist du, Maria, voll der Gnade, der Herr ist mit dir. Du bist gebenedeit unter den Frauen, und gebenedeit ist die Frucht deines Leibes, Jesus, den du, o Jungfrau, zu Bethlehem geboren hast.
1: Heilige Maria, Mutter Gottes, bitte für uns Sünder, jetzt und in der Stunde unseres Todes. Amen.
0: Gegrüßet seist du, Maria, voll der Gnade, der Herr ist mit dir. Du bist gebenedeit unter den Frauen, und gebenedeit ist die Frucht deines Leibes, Jesus, den du, o Jungfrau, zu Bethlehem geboren hast.
1: Heilige Maria, Mutter Gottes, bitte für uns Sünder, jetzt und in der Stunde unseres Todes. Amen.
0: Gegrüßet seist du, Maria, voll der Gnade, der Herr ist mit dir. Du bist gebenedeit unter den Frauen, und gebenedeit ist die Frucht deines Leibes, Jesus, den du, o Jungfrau, zu Bethlehem geboren hast.
1: Heilige Maria, Mutter Gottes, bitte für uns Sünder, jetzt und in der Stunde unseres Todes. Amen.
0: Ehre sei dem Vater und dem Sohn und dem Heiligen Geist.
1: Wie im Anfang, so auch jetzt und alle Zeit und in Ewigkeit. Amen.
0: O mein Jesus,
1: verzeih uns unsere Sünden,
0: bewahre uns vor dem Feuer der Hölle, führe alle Seelen in den Himmel, besonders jene, die deiner Barmherzigkeit am meisten bedürfen.

0: Viertes freudenreiches Geheimnis. Jesus, den du, o Jungfrau, im Tempel aufgeopfert hast. Vater unser im Himmel, geheiligt werde dein Name, dein Reich komme, dein Wille geschehe, wie im Himmel, so auf Erden.
1: Unser tägliches Brot gib uns heute und vergib uns unsere Schuld, wie auch wir vergeben unseren Schuldigern. Und führe uns nicht in Versuchung, sondern erlöse uns von dem Bösen.
2: Amen.
0: Gegrüßet seist du, Maria, voll der Gnade, der Herr ist mit dir. Du bist gebenedeit unter den Frauen, und gebenedeit ist die Frucht deines Leibes, Jesus, den du, o Jungfrau, im Tempel aufgeopfert hast.
1: Heilige Maria, Mutter Gottes, bitte für uns Sünder, jetzt und in der Stunde unseres Todes. Amen.
0: Gegrüßet seist du, Maria, voll der Gnade, der Herr ist mit dir. Du bist gebenedeit unter den Frauen, und gebenedeit ist die Frucht deines Leibes, Jesus, den du, o Jungfrau, im Tempel aufgeopfert hast.
1: Heilige Maria, Mutter Gottes, bitte für uns Sünder, jetzt und in der Stunde unseres Todes. Amen.
0: Gegrüßet seist du, Maria, voll der Gnade, der Herr ist mit dir. Du bist gebenedeit unter den Frauen, und gebenedeit ist die Frucht deines Leibes, Jesus, den du, o Jungfrau, im Tempel aufgeopfert hast.
1: Heilige Maria, Mutter Gottes, bitte für uns Sünder, jetzt und in der Stunde unseres Todes. Amen.
0: Gegrüßet seist du, Maria, voll der Gnade, der Herr ist mit dir. Du bist gebenedeit unter den Frauen, und gebenedeit ist die Frucht deines Leibes, Jesus, den du, o Jungfrau, im Tempel aufgeopfert hast.
1: Heilige Maria, Mutter Gottes, bitte für uns Sünder, jetzt und in der Stunde unseres Todes. Amen.
0: Gegrüßet seist du, Maria, voll der Gnade, der Herr ist mit dir. Du bist gebenedeit unter den Frauen, und gebenedeit ist die Frucht deines Leibes, Jesus, den du, o Jungfrau, im Tempel aufgeopfert hast.
1: Heilige Maria, Mutter Gottes, bitte für uns Sünder, jetzt und in der Stunde unseres Todes. Amen.
0: Gegrüßet seist du, Maria, voll der Gnade, der Herr ist mit dir. Du bist gebenedeit unter den Frauen, und gebenedeit ist die Frucht deines Leibes, Jesus, den du, o Jungfrau, im Tempel aufgeopfert hast.
1: Heilige Maria, Mutter Gottes, bitte für uns Sünder, jetzt und in der Stunde unseres Todes. Amen.
0: Gegrüßet seist du, Maria, voll der Gnade, der Herr ist mit dir. Du bist gebenedeit unter den Frauen, und gebenedeit ist die Frucht deines Leibes, Jesus, den du, o Jungfrau, im Tempel aufgeopfert hast.
1: Heilige Maria, Mutter Gottes, bitte für uns Sünder, jetzt und in der Stunde unseres Todes. Amen.
0: Gegrüßet seist du, Maria, voll der Gnade, der Herr ist mit dir. Du bist gebenedeit unter den Frauen, und gebenedeit ist die Frucht deines Leibes, Jesus, den du, o Jungfrau, im Tempel aufgeopfert hast.
1: Heilige Maria, Mutter Gottes, bitte für uns Sünder, jetzt und in der Stunde unseres Todes. Amen.
0: Gegrüßet seist du, Maria, voll der Gnade, der Herr ist mit dir. Du bist gebenedeit unter den Frauen, und gebenedeit ist die Frucht deines Leibes, Jesus, den du, o Jungfrau, im Tempel aufgeopfert hast.
1: Heilige Maria, Mutter Gottes, bitte für uns Sünder, jetzt und in der Stunde unseres Todes. Amen.
0: Gegrüßet seist du, Maria, voll der Gnade, der Herr ist mit dir. Du bist gebenedeit unter den Frauen, und gebenedeit ist die Frucht deines Leibes, Jesus, den du, o Jungfrau, im Tempel aufgeopfert hast.
1: Heilige Maria, Mutter Gottes, bitte für uns Sünder, jetzt und in der Stunde unseres Todes. Amen.
0: Ehre sei dem Vater und dem Sohn und dem Heiligen Geist.
1: Wie im Anfang, so auch jetzt und alle Zeit und in Ewigkeit. Amen.
0: O mein Jesus,
1: verzeih uns unsere Sünden, bewahre uns vor dem Feuer der Hölle, führe alle Seelen in den Himmel, besonders jene, die deiner Barmherzigkeit am meisten bedürfen.

0: Fünftes freudenreiches Geheimnis. Jesus, den du, o Jungfrau, im Tempel wiedergefunden hast. Vater unser im Himmel, geheiligt werde dein Name. Dein Reich komme, dein Wille geschehe, wie im Himmel so auf Erden.
1: Unser tägliches Brot gib uns heute und vergib uns unsere Schuld, wie auch wir vergeben unseren Schuldigern. Und führe uns nicht in Versuchung, sondern erlöse uns von dem Bösen.
0: Gegrüßet seist du, Maria, voll der Gnade. Der Herr ist mit dir. Du bist gebenedeit unter den Frauen, und gebenedeit ist die Frucht deines Leibes, Jesus, den du, Jungfrau, im Tempel wiedergefunden hast.
1: Heilige Maria, Mutter Gottes, bitte für uns Sünder, jetzt und in der Stunde unseres Todes. Amen.
0: Gegrüßet seist du, Maria, voll der Gnade. Der Herr ist mit dir. Du bist gebenedeit unter den Frauen, und gebenedeit ist die Frucht deines Leibes, Jesus, den du, o Jungfrau, im Tempel wiedergefunden hast.
1: Heilige Maria, Mutter Gottes, bitte für uns Sünder, jetzt und in der Stunde unseres Todes. Amen.
0: Gegrüßet seist du, Maria, voll der Gnade. Der Herr ist mit dir. Du bist gebenedeit unter den Frauen, und gebenedeit ist die Frucht deines Leibes, Jesus, den du, o Jungfrau, im Tempel wiedergefunden hast.
1: Heilige Maria, Mutter Gottes, bitte für uns Sünder, jetzt und in der Stunde unseres Todes. Amen.
0: Gegrüßet seist du, Maria, voll der Gnade. Der Herr ist mit dir. Du bist gebenedeit unter den Frauen, und gebenedeit ist die Frucht deines Leibes, Jesus, den du, Jungfrau, im Tempel wiedergefunden hast.
1: Heilige Maria, Mutter Gottes, bitte für uns Sünder, jetzt und in der Stunde unseres Todes. Amen.
0: Gegrüßet seist du, Maria, voll der Gnade. Der Herr ist mit dir. Du bist gebenedeit unter den Frauen, und gebenedeit ist die Frucht deines Leibes, Jesus, den du, Jungfrau, im Tempel wiedergefunden hast.
1: Heilige Maria, Mutter Gottes, bitte für uns Sünder, jetzt und in der Stunde unseres Todes. Amen.
0: Gegrüßet seist du, Maria, voll der Gnade. Der Herr ist mit dir. Du bist gebenedeit unter den Frauen, und gebenedeit ist die Frucht deines Leibes, Jesus, den du, o Jungfrau, im Tempel wiedergefunden hast.
1: Heilige Maria, Mutter Gottes, bitte für uns Sünder, jetzt und in der Stunde unseres Todes. Amen.
0: Gegrüßet seist du, Maria, voll der Gnade, der Herr ist mit dir. Du bist gebenedeit unter den Frauen, und gebenedeit ist die Frucht deines Leibes, Jesus, den du, Jungfrau, im Tempel wiedergefunden hast.
1: Heilige Maria, Mutter Gottes, bitte für uns Sünder, jetzt und in der Stunde unseres Todes. Amen.
0: Gegrüßet seist du, Maria, voll der Gnade. Der Herr ist mit dir. Du bist gebenedeit unter den Frauen, und gebenedeit ist die Frucht deines Leibes, Jesus, den du, Jungfrau, im Tempel wiedergefunden hast.
1: Heilige Maria, Mutter Gottes, bitte für uns Sünder, jetzt und in der Stunde unseres Todes. Amen.
0: Gegrüßet seist du, Maria, voll der Gnade. Der Herr ist mit dir. Du bist gebenedeit unter den Frauen, und gebenedeit ist die Frucht deines Leibes, Jesus, den du, Jungfrau, im Tempel wiedergefunden hast.
1: Heilige Maria, Mutter Gottes, bitte für uns Sünder, jetzt und in der Stunde unseres Todes. Amen.
0: Gegrüßet seist du, Maria, voll der Gnade. Der Herr ist mit dir. Du bist gebenedeit unter den Frauen, und gebenedeit ist die Frucht deines Leibes, Jesus, den du, Jungfrau, im Tempel wiedergefunden hast.
1: Heilige Maria, Mutter Gottes, bitte für uns Sünder, jetzt und in der Stunde unseres Todes. Amen.
0: Ehre sei dem Vater und dem Sohn und dem Heiligen Geist.
1: Wie im Anfang, so auch jetzt und alle Zeit und in Ewigkeit. Amen.
0: O mein Jesus,
1: verzeih uns unsere Sünden, bewahre uns vor dem Feuer der Hölle, führe alle Seelen in den Himmel, besonders jene, die deiner Barmherzigkeit am meisten bedürfen.
2: Im Namen des Vaters und des Sohnes und des Heiligen Geistes.
0: Amen.
2: Gelobt sei Jesus Christus.
0: In Ewigkeit. Amen.
2: Maria mit dem Kindelieb.
0: Uns allen deinen Segen gib.

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1: Man muss immer etwas haben, worauf man sich freut. Ein Wort für die Woche von Eduard Mörike.

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0: Lebenshilfe. In Frieden lege ich mich nieder und schlafe, denn du allein, Herr, lässt mich sorglos wohnen. Lesen wir im Psalm 4, Vers 9. Wir wollen uns zwar jetzt nicht schlafen und niederlegen, aber wir wollen etwas chillen, wie die Jugend sagt, also uns erholen und entspannen, und zwar in und mit der Bibel bzw. chillige Bibelverse betrachten. Dazu lade ich Sie, liebe Hörer, ein. Mein Name Barbara Mutzam. Bei uns zu Gast ist Dr. Elisabeth Birnbaum vom Österreichischen Katholischen Bibelwerk. Ich grüße Sie und sage Ihnen ein herzliches Willkommen bei uns auf Sendung.
1: Dankeschön. Ja, Elisabeth Birnbaum, ich bin promovierte Alttestamentlerin und darf eben seit 8 Jahren beinahe das Österreichische Katholische Bibelwerk leiten. Und in dieser Aufgabe habe ich den Sinn und Zweck unseres Bibelwerkes ist eben, die Bibel allen Menschen anzubieten und zu erschließen. Und das versuche ich jetzt auch hier. Ja, Hitze, Urlaubszeit. Die Menschen sehnen sich schon nach ein bisschen Unterbrechung des Alltags. Vielleicht geht's ihnen auch schon so. Die nächste Hitzewelle rollt heran. Und ich möchte gerne mit Ihnen einen Blick in die Bibel werfen und sehen, was dort Ruhe, Schlaf, Chillen bedeutet. Ein paar Beispiele. Gleich zu Beginn der Bibel wird die Welt als Schöpfung Gottes vorgestellt. In Genesis 1 erschafft Gott die Welt in 7 Tagen. Er sieht sich alles an, er sieht, dass es gut ist, ja sehr gut. Er segnet seine Geschöpfe und nach vollbrachter Tat ruht er. Da heißt es, am 7. Tag vollendete Gott das Werk, das er gemacht hatte, und er ruhte am 7. Tag, nachdem er sein ganzes Werk gemacht hatte. Und Gott segnete den 7. Tag und heiligte ihn, denn an ihm ruhte Gott, nachdem er das ganze Werk erschaffen hatte. Besonders Spitzfindige könnten nun einwenden, er habe also am 7. Tag doch noch etwas getan, nämlich sein Werk vollendet. Diese Diskussion gab es offenbar schon in vorchristlicher Zeit und deshalb verdeutlicht die Septuaginta, die alte griechische Übersetzung der hebräischen Bibel, mit am 6. Tag vollendete Gott sein Werk und am 7. ruhte er. Damit ist dann alles klar. Der 7. Tag ein Ruhetag. Wie dem auch sei, dieser Tag wird von Gott auch ausdrücklich gesegnet und geheiligt. Gottes Ruhen war damit auch Grund genug, den Sabbat, den 7. Tag der Woche, für alle verbindlich zum Ruhetag zu machen. Daraus spricht auch eine sehr große soziale Verantwortung. Denn ruhen sollte nicht nur die privilegierte Oberschicht, sondern jeder und jeder. In Exodus 20, wo dann die 10 Gebote auch zu lesen sind, heißt es ja auch dein Sklave und deine Sklavin und dein Vieh und dein Fremder in deinen Toren. Das heißt, nicht eine Gruppe von Menschen, nämlich die niedrige Schicht, muss immer arbeiten und die andere darf immer ruhen, sondern beide sollen immer unter der Woche arbeiten und immer an einem Tag der Woche ruhen. Sabbat und Arbeit sind also inkompatibel für alle Menschen. Und dass mit dieser Ruhe auch Erholung und befreites Atemholen einhergehen, das wird in Exodus 31 betont. Denn da wird das Sabbatgebot noch einmal begründet und dabei heißt es, denn am 7. Tag ruhte er, Gott, und atmete auf. Also aufatmen dürfen wir da auch. Das ist wichtig und es ist sogar göttlich geboten. Auch Jesus mahnt seine Jünger gelegentlich, dass sie sich erholen sollen. Zuerst sendet er sie aus, sie haben viel, viel zu tun, sie heilen und so weiter. Aber dann, als sie sich wieder bei ihm versammeln, sagt er zu ihnen, kommt mit an einen einsamen Ort, wo wir allein sind und ruht ein wenig aus. Also in Markus 6, 31. Denn sie fanden nicht einmal Zeit zum Essen. Also das viele tun, auch im Namen Gottes, ist ja gut, aber irgendwann muss man sich auch erholen. Und das trifft auch auf Jesus selbst zu. Auch Jesus benötigt Erholung und Ruhe. Wir lesen immer wieder im Evangelium, dass er sich zurückzieht, dass er beten will, dass er einfach allein sein will. Das gelingt ihm natürlich nicht immer. Meistens will irgendwer dann was von ihm. Besonders dramatisch ist es dann, wenn Jesus genau dann schläft, wenn er mit den Jüngern auf einem See ist und dann ein Seesturm aufkommt. Da liegt Jesus und schläft und seine Jünger geraten in Panik. Die wecken dann Jesus und er ist darüber gar nicht so begeistert. Er tadelt ein bisschen ihren Kleinglauben, aber dann hilft er ihnen und stillt den Sturm. Das lesen wir zum Beispiel in Markus 4. Also Menschen, die sich in ihrem Dienst für Gott aufarbeiten, die benötigen Erholungspausen. Und besonders nötig scheint sie der Prophet Elia zu haben. Der Prophet Elia ist ein sehr vehementer Kämpfer für den Herrn. Er ist sehr eifrig, manchmal ist er auch ein bisschen gewalttätig, aber er kämpft für die Sache Gottes, ist dann erschöpft und ausgebrannt und schlittert, wie wir heute sagen würden, in ein Burnout. Er setzt sich unter einen Ginsterstrauch und will nur noch sterben. Und dann legt er sich hin und schläft ein. Der Schlaf dient ihm also nicht nur als Erholung, sondern

nicht im Erdbeben, wie es vielleicht für den kraftvollen Elia angemessen erschiene. Und er kommt auch nicht im Wettersturm und in sonstigen gewaltigen Naturmächten, sondern er kommt in der Stille verschwebenden Schweigens oder einfach im Säuseln, je nach Übersetzung. Also Schlafen als eine Form der Wirklichkeitsverweigerung. Vielleicht war das auch bei Jona der Fall. Dieser Prophet, den viele nur durch den Fisch kennen, der aber viel mehr zu bieten hat als nur einen Fisch, der noch dazu meistens ein Wal fälschlicherweise ist, der empfängt Gottes Auftrag, nach Ninive zu gehen. Er soll dieser bösen Stadt, der Hauptstadt der Assyrer, den Untergang ankündigen und sie warnen. Aber Jona tut das nicht. Ganz im Gegenteil, er flieht sogar in die andere Richtung, also ganz nach Westen statt nach Osten, und flüchtet sich auf ein Schiff, und nicht genug damit, er flüchtet sich in den tiefsten Bauch des Schiffes, also ganz nach unten, und dort schläft er. Also er hat quasi eine dreifache Emigration, auf der einen Seite horizontal nach Westen, vertikal in den Schiffsbauch und internal quasi in den Schlaf. Aber das hilft ihm auch nichts. Gott hat ihn natürlich auch dort erreicht und seine Flucht ist vergeblich. Er muss dann schließlich natürlich doch nach Ninive gehen. Und auch die Jünger Jesu schlafen. Ausgerechnet in Jesu schwerster Stunde am Ölberg. Nach dem letzten Abendmahl geht Jesus mit seinen Jüngern eben auf den Ölberg, um zu beten. Und die Jünger in einer kleinen Entfernung von ihm schlafen. Das Aufwecken hilft hier auch nichts. Und vielleicht ist auch da nicht nur Erschöpfung oder vielleicht sogar Desinteresse im Spiel, sondern vielleicht auch ein bisschen diese Flucht in den Schlaf, weil sich die Jünger auch diesem angekündigten Leiden Jesu nicht ganz gewachsen fühlen. Wer weiß. Das Schlafen. Das Schlafen ist nicht zuletzt ein Ort der Gottesbegegnung. Schlafen kann man in Frieden, aber vielleicht ist das Schlaf auch sehr aufregend, eben wenn in diesem Schlaf Gott einem begegnet. Da ist zum Beispiel Abraham. Abraham empfängt eine göttliche Verheißung. Das ist für ihn leider nicht sehr angenehm. Es befällt ihn drückende Angst in diesem Schlaf und das Ganze wirkt sehr düster und dunkel und Gott verheißt ihm auch nicht nur Gutes, sondern jahrhundertelange Unterdrückung des Volkes, also auch nicht gerade angenehm. Aber letztendlich kündigt er ihm auch die Befreiung aus der Sklaverei nach dieser langen Unterdrückung an. Und für Abraham selbst gibt es zum Schluss noch zumindest die Aussicht auf ein hohes Alter und dass er einst in Frieden sterben darf. Das ist auch ein großer Segen. Für seinen Enkel ist der Schlaf erfreulicher. Jakob, der darf ja von der vielleicht bekannten Himmelsleiter träumen, wo dann die Engel auf- und absteigen. Und das ist natürlich ungleich schöner. Er bekommt die Verheißung von Nachkommenschaft, die Verheißung auch auf das Land und auch die Verheißung, dass Gott ihn beschützt. Ein ganz spezieller Schlaf wird auch dem jungen Samuel zuteil. Samuel, der dann später der große Prophet wird, der Saul und David zum König salben wird, der ist als junger Mann im Tempel bei seinem Lehrmeister, bei Eli, und schläft. Und plötzlich wird er von Gott berufen. Gott ruft ihn, Samuel, und Samuel, noch unerfahren, weiß nicht, wer ihn da ruft und eilt sofort zu seinem Meister, zu Eli, und fragt, ob der etwas von ihm wolle. Eli verneint natürlich, Samuel schläft weiter und erst beim dritten Mal erkennt dann Eli, dass Gott diesen jungen Samuel gerufen haben muss. Und da hilft er ihm auch, sich dieser göttlichen Stimme zu öffnen. Also eine Berufungserfahrung im Schlaf.
Und eine andere

große Geschichte ist die von König Salomo, der große Sohn Davids, der dann auch den Tempel bauen will und wird. Er auch in seiner Jugend, ihm erscheint im Traum Gott und Gott, ja, stellt ihm den berühmten Wunsch frei. Was wünschst du dir? Wünsch dir, was du möchtest. Und Salomo wünscht sich nicht etwa Reichtum oder Macht oder Sonstiges, sondern er wünscht sich ein hörendes Herz. Also ein Herz, das die Weisheit hat und Gut und Böse unterscheiden kann. Er sagt, er hat ein großes Volk zu leiten und insofern ist es wichtig, da eine gute Unterscheidungsgabe zu haben. Und weil er sich eben nicht Reichtum oder Erfolg wünscht, gibt Gott ihm all das noch dazu zu seiner Weisheit. Also obwohl es sich um einen Traum handelt, wird das Geträumte Wirklichkeit. Träume sind ja generell spannend in der Bibel, aber nicht immer empfiehlt es sich, davon zu sprechen. Das muss Josef erleben, der Sohn Jakobs. Der junge Josef, der hat ja wunderbare Träume, aber die Träume zeigen ihm, dass er eine Vormachtstellung in seiner Familie haben wird. Er träumt, dass alle seine Brüder und auch seine Eltern sich vor ihm neigen werden. Das erzählt er seinen Brüdern und das kommt bei denen gar nicht gut an. Die werden zornig und vielleicht kennen sie die Geschichte, sie verkaufen ihn dann nach Ägypten letztlich, wo er dann aber diesen Aufstieg erleben wird und auch sein Traum wird Wirklichkeit. Der Josef im Neuen Testament ist der Schlauer, der handelt einfach ohne viel über seine Träume zu sprechen und flieht rechtzeitig mit seiner Familie nach Ägypten und damit rettet er sein neugeborenes Kind, den kleinen Jesus, vor dem Kindermord von Herodes.

0: Ganz sanfte Klänge von 12 Cellisten, die wir hier hören in unserer Sendung Lebenshilfe, die uns gut chillen lassen sozusagen, denn das ist auch unser Thema jetzt, Chillen in der Bibel mit Dr. Elisabeth Birnbaum. Und wir haben im ersten Teil schon viel über den Schlaf in der Bibel gehört, wer so schläft, was im Schlaf passiert, Positives oder Negatives, haben auch schon von manchen Träumen gehört und jetzt freuen wir uns auf einen zweiten Teil.
1: Ja, den Seinen gibt's der Herr im Schlaf, so heißt es im Psalm 127. Also wer sich von Gott geliebt fühlt, kann auf positive Früchte dieses Schlafes hoffen. Das ist ja schon im Paradies so. Das wird buchstäblich wahr bei Adam, als der Mensch nämlich im Paradies unter allen Geschöpfen keinen Gefährten findet, der ihm ebenbürtig wäre, da lässt Gott einen tiefen Schlaf auf ihn fallen. Und als er erwacht, steht vor ihm, ja, erraten, die Frau, Bein von meinem Bein und Fleisch von meinem Fleisch. Sie macht ihn zum Mann, erst ab da wird der Mensch als Isha, Frau, und Ish, Mann bezeichnet, und erst in diesem Gegenüber von diesen beiden, da entsteht wirkliche Gemeinschaft. Diese enge Verbundenheit zwischen den beiden, die sich längst nicht nur auf die entnommene Rippe beschränkt, sondern die darin besteht, dass da eben zwei quasi aus demselben Holz geschnitzt sind. Also es kann auch sehr viel Überraschendes passieren im Schlaf. Und das erlebt auch ein Mann namens Boas, von dem lesen wir im Buch Ruth. Ruth, eine junge Moabiterin, die früh verwitwet ist und mit ihrer Schwiegermutter nach Israel geht und dort ja versucht zu überleben, die lernt diesen reichen Boas kennen und ja, eines Morgens erwacht dieser Boas und die junge hübsche Ruth liegt zu seinen Füßen in seinem Bett. Er tut natürlich, was ein Gentleman tun muss, er schickt sie weg, nur um sie dann in allen Ehren zu heiraten. Also ein Happy End, nicht nur für Ruth, sondern auch für Boas und auch für die Schwiegermutter namens Naomi. Diese Ruth wird ja dann auch sozusagen eine Vorfahrin von David. Aber es gibt natürlich auch weniger empfehlenswertes Chillen. Schon Sprichwörter 6 sagt ja, wie lang du Fauler willst du noch da liegen? Also wenn Chillen und Schlafen und Ruhen zu sehr mit Faulheit zu tun hat, dann ist das nicht so gut und diesen Menschen wird dann auch eine nicht so angenehme Überraschung vorausgesagt. Vor Schlaf und Müßiggang wird immer wieder gewarnt. Zum Beispiel wird auch zu langer Schlaf bereits zur Faulheit gerechnet. Und was dann folgt, ja, darüber gibt das Buch der Sprichwörter dann sehr ausführlich immer wieder Auskunft. Zum Beispiel, wenn in Sprichwörter 12 es heißt, die Hand der Fleißigen erringt die Herrschaft, die lässige Hand muss Frondienste leisten, also sogar so Sklavendienste muss eben so jemand dann tun, oder viel lebensnaher noch bei uns, ein träger Mensch muss hungern. Wenn der Faule nicht im Herbst pflügt, dann sucht er in der Erntezeit und nichts ist da. Oder noch kürzer in Sprichwörter 23, Schläfrigkeit kleidet in Lumpen. Also Hunger, Nahrungsknappheit, Sklavendienste. Faul zu sein, also wenn es denn schon mal als faul bezeichnet wird, ist offenbar keine so gute Idee. Nicht zuletzt kann es auch sehr, sehr unliebsame Überraschungen geben, wenn man schläft. Zum Beispiel im Buch der Richter. Simson, manchen auch als Samson bekannt, hat übermenschliche Stärke. Seine Feinde möchten ihn immer wieder bekämpfen und niederschlagen, aber es ist vergeblich. Sie wissen nämlich nicht, worin seine Macht besteht oder worauf sie beruht, besser gesagt. Leider lässt sich dieser Simson letztlich dieses Geheimnis seiner Kraft entlocken, nämlich von einer Frau namens Delilah. Diese Delilah versucht mit allen Mitteln, leider für die Feinde, ihm eben ihn dazu zu bringen, dass Simson zugibt, woher seine Kraft hat. Letztlich tut er es und schläft auf ihren Knien ein. Das ist sehr unangenehm für ihn, weil sie ihn daraufhin entlockt, nämlich im wahrsten Sinn des Wortes, sie schneidet ihm seine Locken ab. Sie hat erfahren, dass das Geheimnis seiner Kraft in seinen Haaren liegt, schneidet ihm diese Haare also ab und die Feinde können ihn daraufhin leicht überwinden. Die ganze Sache endet dann furchtbar tragisch. Also für ihn hat dieser Schlaf in der falschen Gesellschaft sozusagen keine guten Folgen. Aus anderen Gründen gerät ein junger Mann namens Eutychus in Gefahr im Neuen Testament. Er macht den großen Fehler, in einer langen, langen Predigt des Paulus einzuschlafen. Paulus scheint sehr gerne gesprochen zu haben und sehr viel gesprochen zu haben und dadurch, ja, schläft eben dieser junge Mann ein und fällt danach im Schlaf aus dem Fenster des dritten Stocks. Das bekommt ihm natürlich nicht gut, aber alles gut, er kann von Paulus wieder lebendig gemacht werden. Diese nette Geschichte lesen wir in der Apostelgeschichte. Ist ganz, ganz amüsant. Aber es gibt noch sehr viel weniger amüsante Arten, im Schlaf überrascht zu werden. Und das betrifft vor allem zwei Männer, den Feldherrn namens Sisera und den Feldherrn namens Holofernes. Von dem einen lesen wir im Buch der Richter und vom anderen lesen wir im Buch Judith. Beide ereilt ein eher unrühmliches Ende im Schlaf. Sisera übernachtet bei einer scheinbar freundlichen Dame, die in Wahrheit aber natürlich eine Feindin ist. Die Dame heißt Jael und sie rammt ihm des Nachts einen Zeltpflock durch die Schläfe, also eine eher grausame Geschichte. Im Buch Judith ist das Ganze ein bisschen amüsanter zu lesen. Warum? Denn dieser Holofernes ist ja ein sehr großer Feldherr, ein Feldherr der Assyrer, der schon die ganze Welt, so heißt es, da bekämpft und besiegt hat. Und die junge Jüdin Judith geht in dieses riesige Heerlager zu Holofernes, ganz ohne Waffen, und schafft es dort, ja, nur durch ihre Schönheit und Klugheit, den Holofernes ins Verderben zu stürzen. Denn Holofernes hat nichts anderes vor, als sie zu vergewaltigen, lädt sie zu sich ein, ins Zelt, schickt alle seine Dienste, also seine Diener fort und vor lauter Vorfreude auf diese Vergewaltigung betrinkt er sich so grundlegend, dass er vornüber aufs Bett fällt und einschläft. Praktischerweise hängt sein Schwert am Bettpfosten und Judith muss nur noch zugreifen und ja, ihr Volk befreien. Denn das Spannende ist, dieser Feldherr verliert seinen Kopf im wahrsten Sinn des Wortes, aber dieses gesamte assyrische Heer, alle diese vielen, vielen, vielen Männer verlieren ebenfalls den Kopf, flüchten, rennen davon und sind dadurch keine Gefahr mehr. Was können wir also abschließend über Chillen, Ruhen, Schlafen sagen? Schlaf und Ruhe und Erholung braucht der Mensch, braucht es nicht nur, sondern soll und muss es zu einem Teil auch machen. Gott selbst ruht und Gott selbst gebietet uns, einen Ruhetag einzuhalten für alle Menschen. Denn Schlaf und Ruhe hat auch etwas mit sozialer Verantwortung zu tun. Erholung ist Aufatmen, Erholung ist notwendig, Erholung ist auch gerade dafür notwendig, wenn man sich sehr viel in das für Gott einsetzt, für die Sache Gottes einsetzt. Aber bei längerem Schlaf sollte man zumindest ein bisschen beachten, in wessen Gesellschaft man einschläft. Also nicht unbedingt bei Leuten, die es nicht so gut mit einem meinen. Man sollte natürlich auch bedenken, ob die räumlichen Umstände für einen gefahrlosen Schlaf geeignet sind, so damit es einem nicht so geht wie diesem Eutychus, der eben da aus dem Fenster fällt. Und man sollte vielleicht immer wieder schauen, ob man tatsächlich bereit ist für Überraschungen. Denn wie wir gesehen haben, angefangen von Gottesbegegnungen bis über dass einem Menschen plötzlich eine Frau beigesellt wird, bis hin zu weniger angenehmen Überraschungen, kann so alles Mögliche im Schlaf passieren. Aber wenn man sich das alles überlegt hat, dann ist Schlaf ein Ruhekissen, dann ist Ruhe etwas Wichtiges, etwas Gutes, auch spirituell notwendig. Und ich wünsche allen in diesem Sinne eine gute und auch biblische Erholung und freue mich, wenn wir vielleicht jetzt auch ein bisschen über das Chillen und das Ruhen ins Gespräch kommen.
0: Dankeschön, Frau Dr. Birnbaum. Ich komme nicht raus aus dem Schmunzeln. Sie haben das so amüsant und ja interessant und spannend noch angenehm jetzt uns erzählt über den Schlaf, über die Ruhe in der Bibel, im Alten und im Neuen Testament. Ja, ich bin jetzt schon ganz gespannt, liebe Zuhörer, wie Sie das jetzt empfunden haben, welche Stelle Sie da angesprochen hat oder vielleicht wollen Sie ja auch uns erzählen, welche, was im oder wer oder was Sie im Schlaf vielleicht schon überrascht hat oder ob Sie hier eine Frage zu diesem Thema haben, zum Thema Chillen, Ruhe, Schlaf in der Bibel. Kommen Sie gerne dazu jetzt ins Gespräch mit Dr. Elisabeth Birnbaum vom Österreichischen Katholischen Bibelwerk. Die Nummer zu uns lautet 0720 578 578 von außerhalb Österreichs mit der Vorwahl 0043 720 578 578.

Ja, ich hoffe, Sie schlafen noch nicht um diese Uhrzeit und gerne können Sie uns das auch zeigen, dass Sie wach sind und sich jetzt einbringen in unsere Sendung Lebenshilfe mit dem tollen Thema Chillen in der Bibel. Und es ging im Vortrag von Dr. Elisabeth Birnbaum darum, also zum Beispiel über die Ruhe, über den Schlaf. Wir haben viele Bibelstellen gehört von Menschen eben im Alten und Neuen Testament, was sie im Schlaf erlebt haben. Auch wie direkt es oft in der Bibel drinnen steht, wenn man zu viel schläft. Ja, gerne können Sie hier anknüpfen, können uns selber von Ihrem Schlaf, hoffentlich Ihrem guten Schlaf, erzählen, von Träumen erzählen oder auch noch auf eine Bibelstelle hinweisen, die Ihnen hier einfällt oder andere Fragen stellen. Diese Zeit ist jetzt wirklich für Sie da. Die Nummer zu uns 0720 578 578 0720 578 578.

0: Wir begrüßen nun Anna auf Sendung, die auch schon einige Erfahrungen mit dem Schlaf gemacht hat. Grüß Gott, Anna.
1: Ja, auf jeden Fall muss ich sagen, dass ich demnächst 90 Jahre werde. Ich habe ein sehr erfülltes Leben, gläubige Vorfahren, gläubige Eltern, 45 Jahre Vorhersälterin. Und ich bete Stundengebet schon seit 1980. Stundengebet. Wow. Und wenn man mit Stundengebet, und wenn man, es ist einfach so, dass wenn man sich im Glauben auseinandersetzt und nicht immer das heißt, das Unrecht verschweigt, dann wird man natürlich angefeindet.
0: Ja, und Anna, Sie haben zuvor gemeint, im Schlaf kommen Ihnen ganz gute Gedanken, ist das so?
1: Ja, das oft in der Nacht, wenn ich eine Sorge habe oder was weiß ich, das oft kommen dann gute Gedanken, oder wenn die Schrift steht in der Früh auf Nacht, wieder komplett oder in der Früh, in der Laudes, dass oft einfach das, was mich bewegt, weil oft habe ich schon großen Schmerz, wenn man nicht verstanden wird, dann ist eine Schriftstelle oder aus dem Kalender abpressen, dass ich wieder getröstet bin, weil ich will, dass nicht meine Idee oder meine Gedanken sind, sondern dass ich bete dafür im Glaube, Hoffnung und Liebe, dass ich erkennen darf, was Gottes Wille ist.
2: Schön, ja. Ja, mit einem Bibelvers sich hinlegen und damit die Nacht verbringen oder auch aufstehen, das ist natürlich etwas besonders Schönes, weil die kann dann ja sich in der Nacht ein bisschen, kann sie Wurzeln schlagen, kann sie ins Innere dringen und einen von innen heraus neu erfüllen. Das ist schön.
0: Dankeschön, Anna, für diesen Beitrag und Hinweis. Wir begrüßen nun Ursula aus Krems. Ursula, wollen Sie auch noch ein Wort zur Sendung sagen?
3: Ja, hallo Frau Birnbaum. Ich möchte für Ihr Buch Danke sagen, Crashkurs, Altes Testament, Crashkurs, Neues Testament. Ich genieße es extrem, dass das in einer sehr einfachen Sprache ich eine Zusammenfassung, eine Erklärung, eine Einstimmung auf das bekomme, was auf mich zukommt. Und ich merke, dass auf diese Weise Bibellesen für mich viel einfacher ist. Und ja, vielen Dank. Und mein Sohn hat vor 2 Wochen fertig maturiert. Jetzt liest er die Bibel und das habe ich ihm dazugelegt, weil auch die Aufmachung ist so modern, auch durch die Grafik und ein Werk, das uns sehr weiterhilft und vielen Dank dafür.
2: Das freut mich sehr natürlich und alles Gute für Ihren Sohn. Hat er die Matura jetzt schon fertig bestanden?
3: Ja, genau. Wunderbar.
2: Ja, genau. Gratulation.
3: Danke. Und viel Freude weiterhin mit Ihrer Arbeit. Und auch die Bibelkabarett ist mir, kenne ich aus Krems eben. Ja. Und wo ich mir denke, wow, so in vielfältiger Weise sind die da unterwegs. Und das klingt nach viel Hülle und Freude.
2: Ja, danke schön. Ja, die habe ich und hoffe ich, dass das auch rüberkommt. Fein, freut mich.
3: Danke. Ja, das kommt voll an. Dann auf Wiederhören.
2: Auf Wiederhören.
0: Wollen Sie vielleicht etwas sagen zu den Büchern?
2: Ja, diese Bücher, hat eine nette Geschichte, weil in der Corona-Zeit bin ich irgendwann auf die Idee gekommen, ich könnte eigentlich zwischen Ostern und Pfingsten jedes Buch des Alten Testaments in einem kurzen Video präsentieren und habe mir dann sozusagen alle Spielsachen, die meine Kinder mir noch dagelassen haben, zusammengesammelt und man durfte ja nirgends hin und habe dann diese kurzen Videos gedreht, war für mich selber spannend, also eben die Bücher der Bibel da auf den Punkt zu bringen. Und dann hat eben der Domverlag mich gefragt, ob ich dazu nicht ein Buch machen wollte. Und ich habe dann gesagt, das geht aber nur, wenn ich einen sehr guten Grafiker zur Seite gestellt bekomme, der auch irgendwie diese Pointen mitmacht und erlebt. Und die hatten oder haben einen wunderbaren Grafiker, den David Kassel, kann ich sehr empfehlen, weil dem verdanke ich, dass es diese Bücher gibt, weil er hat mich so überzeugt, dass ich daraufhin eben dann auch das Neue Testament und auch noch weitere Bücher wie die Wege durch den Bibelwald geschrieben habe und mit seinen Illustrationen, ja, kommen die so richtig gut zur Geltung, finde ich.
0: Wunderbar. Ja, danke schön auch für diesen Hinweis. Und ich würde sagen, wir laden noch einmal die Hörer ein. Es ist noch etwas Zeit. Gerne können auch Sie mit Dr. Elisabeth Birnbaum, unserer Referentin heute, ins Gespräch kommen über die Bibel, zur Bibel, gerne auch zum Schlaf in der Bibel, wo wir jetzt viel dazu gehört haben. Vielleicht wollen Sie uns auch erzählen, wie Sie Bibel lesen oder wie Sie auch chillen mit der Bibel. Eine Frage, die ich dann auch gleich weiterreichen werde, aber noch einmal kurz Musik, dass Sie sich angesprochen fühlen, anzurufen. 0720 578 578, von außerhalb Österreichs 0043 720 578 578.

0: Sie hören die Sendung Lebenshilfe am heutigen Dienstagnachmittag mit einem Thema über die Bibel, nämlich Chillen in der Bibel. Ich habe ja lange darüber nachgedacht, ob der Titel auch so richtig ist. Chillen in der Bibel, habe ich gefragt, ob es nicht heißen sollte, Chillen mit der Bibel. Wollen Sie uns, Frau Dr. Elisabeth Birnbaum, auch dazu noch etwas sagen? Wie kann man denn chillen auch mit der Bibel?
1: Ja, eine Variante haben wir ja schon gehört von unserer 90-jährigen Zuhörerin, also einen Bibelvers über Nacht wirken lassen. Aber es gibt natürlich auch viele andere Möglichkeiten. Es hilft zum Beispiel, sich mit der Bibel vielleicht einmal an einen ruhigen Ort zu setzen, jetzt im Sommer, ja, vielleicht auch an einen schattigen Platz unter einem Baum, an einen Fluss oder ein Bächlein, und dort vielleicht solche Bibelstellen zu lesen, die eben auch von so einer Ruhezeit, von einem Weilen am Wasser sprechen. Also mir fällt natürlich Der Herr ist mein Hirt, ein Psalm 23, aber auch noch viele andere. Das andere ist, ich glaube, Bibel ist generell ein Buch, das man in Ruhe mit Muße lesen sollte. Also lieber weniger Text, lieber ganz kurze Texte, aber die dafür öfters und dazwischen ruhig werden, ruhig bleiben, ins Gebet kommen oder ins Nachdenken kommen und dann noch einmal diesen Text lesen. Das ist eine sehr bewährte Methode. Wir haben ja auch schon von den Kirchenvätern die berühmte Lectio Divina gelernt. Also eben auch eine Methode, wo das Bibellesen eingebunden ist ins Ruhigwerden, ins auch entweder allein, aber auch natürlich auch sehr gut mit anderen ins Gespräch zu kommen, nachzudenken, noch einmal zu lesen, sich zu fragen, was bedeutet dieser Text für mich, aber zuerst auch einmal den Text als solchen wirken lassen. Also was steht denn da wirklich alles drinnen? Und Sie werden sehen, je genauer, je mehr Muße Sie hinschauen, umso mehr werden Sie entdecken. Und wieder lesen, das kann man die Bibel sowieso, aber besser eben in kleinen Dosen und dafür dann zur Ruhe kommen und damit herumgehen, damit ja ein paar Tage verbringen. Und Sie werden sehen, da entsteht etwas.
0: Bei Chillen denke ich ja auch immer gerne, man liegt so auf der Couch oder so in Jogginghose, so ganz gemütlich. Und manchmal denke ich mir, Bibel lesen, also haben Sie da auch einen bestimmten Vorschlag, wo es vielleicht sinnvoll ist, die Bibel zu lesen oder auch in welcher Körperhaltung oder mit welcher Offenheit oder vielleicht auch zu welcher Tageszeit sogar?
1: Das ist natürlich sehr individuell. Also Körperhaltung, es ist überraschend, was entsteht, wenn Sie mit der Bibel im Raum langsam herumgehen. Also wenn Sie nicht einfach sich eben auf die Couch werfen und irgendwie so die Füße hängen lassen aus der Hängematte oder sonst was, sondern wirklich damit gehen. Und wenn Sie dann auch nicht leise lesen, nicht nur mit den Augen, sondern tatsächlich halblaut das vor sich hin murmeln. Das haben wir auch schon von den Kirchenvätern gelernt, dass man eben Texte oder nicht nur von den Kirchenvätern, sogar schon in der Bibel selbst, also in dem berühmten Höre Israel, wird gesagt, eben dieses Höre Israel immer murmeln, immer auf den Lippen haben. Also dieses Halblaute im Gehen oder eben, wie gesagt, versuchen Sie es einmal auf verschiedenen speziellen Orten, auf Orten in der Natur, an Orten auf einem Berg. Wenn Sie Frühaufsteher sind, warum nicht einmal beim möglichst früh auf so einem Berggipfel einen Text zu lesen, der die Schöpfung preist. Das hat eine ganz andere Wirkung, als wenn Sie das irgendwo auf der Couch oder in der Straßenbahn lesen. Also schaffen Sie sich Räume, das kann natürlich auch zu Hause sein. Es hilft schon, sich eine Kerze anzuzünden. Schon das macht aus einem Ort einen besonderen Ort.
0: Mittlerweile gibt es ja auch schon viele Möglichkeiten, Bibelverse zu hören, also nicht nur zu lesen, sondern auch anzuhören.
1: Ja.
0: sei es mit Hörtexten oder einfach gelesen oder gesungen oder gerappt.
1: Ja, natürlich, auch das ist eine wunderbare Methode. Und ich bin eine besondere Freundin von Bibeltexte auswendig lernen. Weil wenn Sie die mal, also muss ja nicht viel sein, aber jeden Vers, den man auswendig lernt, und dann, den kann man dann beim Gehen, bei den alltäglichen Verrichtungen, den kann man immer mit sich herumtragen. Und das ist dann noch einmal etwas ganz besonders Schönes. Und wenn Sie dann schon so einen gewissen Fundus haben an solchen Texten, dann werden Sie sehen, dann fällt Ihnen auch in einer Lebenslage dann plötzlich ein passender Text zu Ihrer Situation ein. Also das finde ich auch eine sehr schöne Sache. Aber ich glaube, das Unterwegssein, innerlich oder äußerlich mit so einem Text, das wäre eine ganz besonders chillige Weise, wenn Sie so wollen, mit Bibel umzugehen, weil in der Bibel ja ist die Rede von Menschen, die unterwegs sind. Und um die Bibel wirklich zu verstehen, muss man auch immer unterwegs bleiben, denke ich.
0: Dankeschön. Ja, wir hören noch ein paar Takte Musik. Die letzte Möglichkeit für Sie, liebe Zuhörer, jetzt noch einmal anzurufen, Ihre Beiträge und Erfahrungen mit dem Schlaf oder mit den Bibelstellen, mit der Bibel generell zu bringen oder Fragen auch zu stellen. Und Dr. Elisabeth Birnbaum, rufen Sie an unter 0720 578 578.

0: Stelle ich vielleicht doch noch eine letzte Frage, bevor Sie dann gerne Ihr Schlusswort auch noch anhängen können. Sie kommen ja auch vom österreichischen katholischen Bibelwerk. Was bietet denn das Bibelwerk genau an oder was sind da auch Ihre Aufgaben? Würde mich einfach interessieren, auch in diesem Kontext.
1: Ja, wie gesagt, das Bibelwerk hat die Aufgabe, allen Menschen die Bibel anzubieten und zu erschließen. Das ist natürlich eine große Aufgabe. Wir sind nur 3 bis 4 Personen. Was tun wir? Wir geben die Schulbibel heraus. Wir schulen Multiplikatorinnen und Multiplikatoren. Wir bieten Lehrgänge, bibelpastorale Studientagungen und sonstige, also Lehrangebote an. Wir arbeiten sehr eng mit den theologischen Kursen, mit der Erwachsenenbildung zusammen. Natürlich auch Religionslehrerinnen und Lehrer gehören zu unseren Schulungssubjekten, Objekten, wie Sie wollen. Ansonsten erstellen wir hilfreiche Materialien rund um die Bibel. Zum Beispiel zu allen Lesungen des Sonn- und Feiertage finden Sie auf unserer Homepage kostenlos Auslegungen. Wir erstellen Materialien rund um den Bibelsonntag. Und ansonsten versuchen wir natürlich möglichst breit Bibelarbeit zu vernetzen, also mit den anderen Bibelwerken, mit den diözesanen Bibelbeauftragten, mit der Wissenschaft, mit der Kunst, mit allen möglichen, mit dem Judentum. Und die eine Hörerin hat es ja auch gesagt, ansonsten versuchen wir einfach auch zu zeigen, dass es sehr viele unterschiedliche Zugänge zur Bibel gibt, unter anderem zum Beispiel, indem ich eben auch auf humoristische Weise Bibelinhalte näher bringe und bei der Langen Nacht der Kirchen oder auch bei unserem Bibelpfad im September zeigen will, dass es eben, ja, das Bibel eigentlich für alle etwas bereithält. Also deswegen auch herzliche Einladung am 25. September ist wieder Bibelpfad in der Wiener Innenstadt, öffnen einige Institutionen ihre Tore und zeigen, wie sie mit Bibel arbeiten.
0: Dankeschön für die Einladung.
1: Ja, ich danke auch. Ja, auf Wiedersehen.
0: Auf Wiedersehen. Ja, vielen, vielen Dank, liebe Frau Dr. Elisabeth Birnbaum, für Ihre Zeit heute und die Themen schillen in der Bibel, dass Sie uns den Schlaf, die Träume im Alten und Neuen Testament und so vieles mehr so wunderbar und amüsant noch einmal entgegengebracht haben. Ja, liebe Zuhörer, wenn Sie die Sendung jetzt nicht zur Gänze gehört haben oder einfach noch einmal anhören wollen, dann können Sie das gerne tun mit unserer Radiothek unter www.radiomaria.at und unter der Rubrik Lebenshilfe finden Sie noch einmal die Sendung zum Anhören und auch zum Download. Oder morgen in der Nacht, also um 3.45 Uhr. Ich darf mich auch verabschieden, wünsche Ihnen noch einen gesegneten Abend. Hier war Barbara Mutsam.

0: Liebe Hörer von Radio Maria Österreich, es begrüßt am Mikrofon wieder Alexia Dolor Laval. Ich darf Sie zur heutigen Sendung Unser Glaube begrüßen, welche den Titel Europa zwischen Kreuz und Halbmond trägt. Wie Sie der Titel vielleicht schon ahnen lässt, schauen wir uns heute gemeinsam mit Stefan Ulrich die derzeitige Situation des Islams in Europa an und werden auch hören, wie wir Christen inmitten dieses Wandels agieren können. Unser Referent Stefan Ulrich ist katholischer Theologe. Er hat in Heiligenkreuz studiert und beschäftigt sich nun schon seit knapp 25 Jahren mit dem Islam und ist auch Autor des Buches Allah versus Aber, der 1400-jährige Dschihad gegen das Christentum als Folge der islamischen Kontradogmatik. Gut, also das Thema heute könnte nicht aktueller sein, da gerade jetzt, letzten Freitag am 12. Juni, ein neuer EU-Asyl- und Migrationspakt geschlossen wurde. Und so darf ich mich gleich an Sie wenden, Herr Ulrich. Welche Bedeutung hat denn dieser Pakt für Europa und wie wirkt sich der Islam derzeit auf ein eigentlich christliches Europa aus?
1: Ja, guten Abend. Schön, wieder bei euch zu sein. Erstmal danke für die Gelegenheit. Ja, wir sehen es alle, wenn wir offen durch die Straßen gehen, offenen Auges, wie sich die Gesellschaft wandelt. Wir sehen immer mehr Kopftücher, vor allem in den Großstädten, aber auch Kleinstädten, teilweise sogar Dörfern. Männer mit rauschenden Bärten, Kaftanen etc., das wissen wir. Und in den Medien gibt es immer wieder Berichte über Ehrenmorde und sonstige Sachen und eben auch die Migrationsfrage, die, wie wir wissen, ja sehr mit dem Islam auch zu tun hat. Denn wer kommt denn hauptsächlich zu uns ins Land aus dem Süden und aus dem Osten, also von Afrika her und aus dem Orient? Es sind fast alles Muslime. Ja, und jetzt hat sich eben die EU wirklich aufgrund des Drucks der rechten Parteien genötigt gesehen, endlich etwas zu unternehmen. Ich sage wirklich endlich, denn Europa ist sehr unter Bedrängnis, wie wir sehen. Es kommen Millionen von Muslimen ins Land, bringen ihre religiösen, kulturellen Vorstellungen mit, die größtenteils mit unseren nicht kompatibel sind. Und natürlich für entsprechende Konfliktstoff eben sorgen. Und wie wir schon gehört haben bei anderen Vorträgen, ist der Islam eben eine Religion, die auf Eroberung ausgerichtet ist, wo sie sich mehreren verschiedenen Methoden bedient. Das kann einmal der direkte Krieg sein, so wie es in der Historie war. Wir hatten das schon mal referiert, 1000 Jahre lang ist versucht worden, Europa kriegerisch einzunehmen mit klassischen Armeen. Das ist Gott sei Dank gescheitert immer, aber oft spitz auf Knopf. Ja, und heutzutage wird auf mehreren Ebenen gearbeitet sozusagen. Ja, auch mit Terror wird Einschüchterung erzeugt zum Beispiel. Und es wird auf politischer Ebene mit sogenannten Vertragsabschluss zwischen muslimischen Verbänden und unseren Institutionen und Staatsorganen versucht, islamische Strukturen einzuflechten. Also das alles ist die Folge und wird natürlich noch mehr durch diese Migration. Und eigentlich erstmal egal, ob es jetzt legal oder illegal ist, ja, die islamische Massenmigration nach Problem ist nach Europa ist per se ein Problem. Ja, das heißt nicht, dass eben jeder Moslem automatisch ein Problem ist, aber zu viele sind es. Ja, und das wird auch gedeckt durch eine Studie, die ja erst vor wenigen Wochen für Furore wieder gesorgt hat, eine BKA-Studie, also aus Deutschland vom Bundeskriminalamt, wonach ungefähr die Hälfte der jungen Muslime, und mit jung haben sie bezeichnet alle Muslime bis 40, ja, hätten also islamisch-affine Tendenzen. Ja. Und was verstehen die Medien bei uns unter Islamismus oder eben auch unsere Staatsorgane? naja, wenn jemand eben die Einführung der Scharia betreibt oder dafür sich ausspricht und die Scharia über das irdische Recht stellt, über Demokratie, über Rechtsstaat oder eine ganz harte Geschlechterrolle forciert oder auch Terror unterstützt, zum Beispiel gegen Israel oder auch überhaupt gegen westliche Einrichtungen etc. etc. Und wenn man das aber anschaut, verbirgt sich dahinter nichts weiter als koranische Vorgaben. Ja? Also man kann all dieses, was die sogenannten Islamisten da vorhaben und tun, kann man mit dem aus dem Koran heraus begründen. Das hat man ja schon mehrfach besprochen. Ja, und wenn man jetzt zum Beispiel auch noch ein aktuelles Ereignis in Großbritannien wieder zur Kenntnis nimmt, wo ja ein Sudanese versucht hat, einen Nordiren zu köpfen auf offener Straße, ist ja nicht der erste Versuch, den es in Europa gegeben hat. Gibt es ja schon eine ganze Reihe. Und die entsprechenden Aufstände, die wir dann verständlicherweise bekommen haben. Ich sage nicht, dass das gut ist und dass dort alles dann auch richtig gemacht worden ist, aber man sieht, die Bevölkerung erträgt es nicht mehr länger. Ja? Also wir kommen immer mehr in bürgerkriegsähnliche Situationen rein, wenn wir die Sache weiter so laufen lassen. Und dann haben wir

anstrebt, nachdem er schon mehrfach mit der Auslöschung Israels tatsächlich gedroht hat, eigentlich schon seit Jahrzehnten. Das ist eigentlich schon Staatsdoktrin. Es wird auf das reduziert, aber wir wissen ja, dass die Mittelstreckenraketen Irans alle europäischen Hauptstädte erreichen können. Ja, und es gab ja diesen Angriff auf diese, wenn man sich noch erinnert, vor 2 Monaten, glaube ich, war es, auf diese entfernte Insel im Indischen Ozean, 4000 Kilometer weg, wo also der Beweis angetreten worden ist, also durch den Iran, dass die Iran, die iranischen Arme so weit reichen können. Das heißt jetzt nicht, dass der gleich Europa angreifen wird. Das wird er sicher nicht tun. Das macht auch wenig Sinn. Aber das Droh- und politische Erpressungspotenzial gegenüber Europa ist natürlich auch enorm. Ja? Also wir haben hier auch eine Mittelmacht, die ein durch und durch dschihadistisches Regierungssystem hat und über Israel hinaus eine Bedrohung auch für Europa ist. Ja. Und wir haben zum Beispiel ja auch von innen große Wachstumsraten des muslimischen Bevölkerungsanteils. Eben zum Beispiel in Großbritannien bei über 6%. Dort sind die Zustände zum Teil noch so viel schlimmer als jetzt bei uns. In Frankreich haben die auch schon über 8%, die marschieren auf die 10% zu und haben ja auch immer wieder in den Banlieues große Schwierigkeiten, eben auch mit dem muslimischen Bevölkerungsanteil. Und auch im Osten haben wir ein sehr großes Problem, an das die meisten gar nicht denken, wenn sie ja, über Europa sprechen, nämlich Russland. Russland, jedenfalls der europäische Teil Russlands, hat den größten Moslemanteil von allen europäischen Ländern. Ja, der ist schätzungsweise zwischen 10% und 15%. Das ist alarmierend hoch, vor allem wenn man eine Studie heranzieht, ich glaube, die ist jetzt ja, schon einige Jahre alt, vielleicht 10 Jahre, aber eben noch, ich glaube, vor dieser großen Einwanderungswelle bei uns, die besagt, überall dort, wo ein Moslemanteil von 15% überschritten wird, ist die, ja, die Islamisierung des Landes unaufhaltbar. Also einfach, das weiß man aus historischer Erfahrung raus. Ja, das ist einfach ein Erfahrungswert und das Rad lässt sich nicht mehr zurückdrehen. Ja, und wenn man jetzt sieht, Russland, ne, als größte Atommacht der Welt, und wie auch der Kreml mit dschihadistischen Gruppen, wie zum Beispiel dem Kadyrov aus Tschetschenien, zusammenarbeitet, um gegen die Ukraine zu kämpfen. Da geht es zwar jetzt um was anderes, da geht es jetzt nicht um den Islam, aber der Islam mischt da auch mit. Das sind islamische, dschihadistische Gruppen dabei, die auch bei dieser Gelegenheit gerne mitmischen, um Europa zu erobern, in diesem Fall ganz klassisch militärisch. Und wenn man bedenkt, dass also der Herr Kadyrov, also einer der schlimmsten Dschihadisten, die es gibt, hier seine Söhne auch mit in den Krieg geschickt hat und sogar schon als Nachfolger von Putin gehandelt worden ist, dann kann einem da wirklich schon Angst und Bange werden, wie das sich noch entwickelt. Zwar ist der Kadyrov jetzt angeblich schwer erkrankt und wird das wohl nicht schaffen, aber da stehen sicher andere parat, um da mitzuziehen. Also wir sehen, Europa ist im Zangengriff. Also wir haben eine Situation heute im 21. Jahrhundert, die es so noch nie gegeben hat. Wir hatten zwar schon über 1000 Jahre lang, also praktisch vom 7. Jahrhundert bis zum 18., 19. Jahrhundert, Angriffe islamischer Armeen, aber eben klassisch militärisch und meistens eben aus einer Richtung. Ja. Aber heute haben wir die Situation, dass also eine enorme, also Millionen von Muslime von nahezu jeder Seite, zumindest vom Süden und vom Osten, Südosten, auf Europa zudrängen, aber Millionen schon da sind. Der Moslemanteil in Europa liegt ungefähr bei 55 Millionen. Das ist
mehr als Spanien als Gesamtbevölkerung hat, die sind bereits

0: Jahr. Ja, das hatten wir ja früher noch gar nicht. Und wenn man weiß, dass von denen ungefähr nochmal ja, fast die Hälfte ziemlich radikale Ansichten hat und man die Geburtenrate betrachtet, dieser Bevölkerungsgruppe, dann kann man sich das ausrechnen, wie das weitergehen wird. Ja, also wir haben zwar noch insgesamt deutlich mehr Christen jetzt in Europa als Muslime, aber das wird schon sehr eng und sehr, sehr spannend. Also Europa wird da wahrscheinlich zu einem Art, ja, also das ist noch nicht entschieden, wie das ausgeht, ja, bis zum Ende dieses Jahrhunderts. Ja, also soweit jetzt mal erstmal grob die Bestandsaufnahme vielleicht.
1: Danke sehr. Ich würde sagen, wir hören ein paar Takte Musik und machen dann mit dem zweiten Teil weiter.

0: Sie hören aktuell Unser Glaube, Europa zwischen Kreuz und Halbmond mit Stefan Ulrich. Wir haben jetzt in den letzten 15 Minuten einen Einblick bekommen in die aktuelle Situation des Islams in Europa und haben gehört, dass der Großteil der Zuwanderer nach Europa Muslime sind, die mit ihren religiösen und kulturellen Vorstellungen einwandern, welche jedoch mit unserer christlichen Kultur nur wenig kompatibel sind. Herr Ulrich, im heutigen Evangelium haben wir gehört, wir sollen unsere Feinde lieben und für sie beten. Jetzt ist ein Muslim nicht automatisch ein Feind für uns, aber doch ist die aktuelle Situation mit einer gewissen Feindlichkeit doch verbunden. Wie können wir Christen hier reagieren und welche Rolle spielen wir in so einer Zeit?
1: Ja, also das Problem ist, nicht primär sind die Muslime unsere Feinde, aber wir sind die Feinde der Muslime. So sehen sie es jedenfalls. Ja, also das Christentum hat ja den Islam nie angegriffen von sich aus, sondern der Islam, als er entstanden ist im 7. Jahrhundert, war von Anfang an eine zutiefst antijüdische und antichristliche Bewegung. Ja, das ist in seiner Genetik drin. Also sie betrachten uns von Haus aus als Feinde, die Christen speziell wegen der vermeintlichen Beigesellung, ja, weil wir eben Allah, Gott, zwei Menschen beigesellen, ja, nämlich die Maria, die wir zur Göttin erheben würden und mit der dann der Allah verkehrt haben soll, ja, also sexuell verkehrt haben soll und so den Jesus als praktisch Sohn Gott gezeugt haben soll. Das ist das, was sie von uns denken, dass wir das glauben, ja. Und das ist der Grund der Aversion gegen das Christentum. Also wir sind das Feindbild für den Islam von Anfang an. Und das müssen wir einfach zur Kenntnis nehmen als Befund. Ja, und deswegen dürfen wir und sollen wir trotzdem die Muslime als Menschen lieben, natürlich, weil sie davon teilweise gar oder meistens gar nichts wissen, dass sie einem Irrtum erlegen sind. Ja, sie hassen uns oder bekämpfen uns aus völlig falschen Gründen heraus. Und genau dort muss man ansetzen. Das muss man ihnen erklären, ja, dass diese Lehre von Mohammed falsch ist, weil er ein falsches Verständnis vom Christentum hatte. Ja, und so muss man die Sache angehen. Und unser Feind dort ist auch nicht der jeweilige Moslem als solches, sondern es ist die Lehre, der er sozusagen erlegen ist, ja, die Lehre, die sich seiner bemächtigt hat, ja, die ihm eingeflößt worden ist seit früher Kindheit an, ja, diese Irrlehre, die Irrlehre des Islams, beziehungsweise man muss eigentlich sagen, das Konglomerat von Irrlehren, aus denen der Islam zusammengesetzt ist, ja, das ist das Problem und das ist ein echter Feind, ja, weil der uns in unserer Grundsubstanz angreift, ja. Und unser Versuch muss sein, und das ist der erste Punkt, aufzuklären darüber, ja, über die Lehre des Islams und nicht nur, dass sie irgendwie ein bisschen anders ist, ja, dass sie ein bisschen andere Vorstellung von Jesus haben und von Gott und so, sondern dass sie fundamental anders ist und gegen uns gerichtet ist, ja. Das nicht um die Leute aufzuhetzen, sondern um unsere Leute, ja, um ihnen die Blauäugigkeit zu nehmen und damit sie wissen, mit was sie es zu tun haben und damit sie begreifen, wirklich die Lehre ist das Problem, ja, nicht der Ismus, also nicht der Islamismus, der Missbrauch des Islams, der vermeintliche, sondern der Gebrauch des Islams, so wie er von Koran und von Sunna gemeint ist und von Mohammed auch gepredigt worden ist, er genau ist das Problem. Ja, und die Muslime sind durch diese Fehlbelehrung selbst Opfer ihrer eigenen Religion, natürlich ohne, dass sie das wissen. Und die Muslime, denen es irgendwann dämmert, ja, die verlassen alle ihren Glauben. Ja, und nicht wenige werden dann Christen, weil ihnen dann die Augen aufgehen über dieses ganze Falsche. Ja, und dort muss man ansetzen. Also man braucht einen therapeutischen Ansatz, aber erstmal muss man die eigenen Leute, also uns unsere Christen muss man richtig belehren darüber, über diese Lehre. Und auch, muss ich sagen, große Teile der Kirche, ja, bis hin zu unseren Amtsträgern, bis ganz hinauf, weil dort wahnsinnig viele Missverständnisse nach wie vor herrschen über den Islam. Ja, also es ist immer leicht, solche Erscheinungen wie Ehrenmorde, Terroranschläge, Scharia, das als Islamismus oder Extremismus zu bezeichnen, denn dann weiß ich, ja, ich muss nur die Extremisten bekämpfen. Ja, also ich kann auf eine bestimmte Gruppe einprügeln, ich kann die ausgrenzen, ich muss sie bekämpfen mit Polizei oder sogar militärischen Maßnahmen, ja, aber die Religion als solches, den Islam, den lasse ich unberührt, weil der ist ja eigentlich gut. Und genau das ist der Generalirrtum der ganzen Debatte. Der Islam ist nicht gut. Ja, er hat zwar gute Einzelbestandteile auch, weil ungefähr die Hälfte im Koran ist von Alten und Neuen Testament abgeschrieben. Und da finden sich auch viele Verse und gute Stellen wieder eben aus unserer eigenen Schrift. Aber ihre Vermengung, wie schon Thomas von Aquin sehr richtig formuliert hat, ihre Vermengung mit falschen Lehren von Mohammed, ihre Verquickung zu einem ganz anderen Gesamtbild, das ist das Problem. Ja? Und darüber müssen wir aufklären. Und darüber darf auch Dialog geführt werden, aber dieser Dialog sollte bitte dann von ausgewiesenen Theologen betrieben werden, die sich mit dem Islam wirklich auskennen, und die sollen sich mit islamischen Theologen treffen, und dort sollen diese Dinge besprochen werden, all diese Irrtümer, auch dass die historisch-kritische Auslegung der Schrift im Islam nicht zugelassen ist, all diese Dinge gehören in diesem Dialog der Wahrheit, aber bitte zwischen, das kann man nicht Otto Normalchrist sozusagen zumuten, weil er sich damit zu wenig auskennt. Aber Theologen sollten sich damit befassen und dem Islam auch immer wieder klar machen, dass seine Vorstellung von unserer Trinität falsch ist. Ja? Dass wir nicht drei Einzelgötter anbeten, sondern auch nur einen Gott, aber diesen in drei Personen. Das ist zwar für den Islam auch unannehmbar, ja, aber immerhin kann einiger Dampf aus dem Kessel sozusagen genommen werden, wenn man ihnen klar macht, wir betreiben keine Vielgötterei als Christen. Ja, das ist ja immer das Schlimmste in Mohammeds Augen und das Schlimmste, was sich bis heute in der islamischen Vorstellung erhalten hat. Ja, oder dass Gott eben tatsächlich dem Menschen auf Augenhöhe begegnet, ja, als Mensch, ja, in Fleisch und Blut wie Jesus. Das ist das ist eine ganz schwere Lästerung. Ja, aber da werden wir nicht drum rumkommen. Da steht einfach Aussage gegen Aussage. Ja, also für uns ist Jesus eben der Mensch gewordene Gott und für den Islam ist er lediglich ein Prophet, und zwar des Islams, nicht einfach irgendein Prophet, sondern ein Prophet, der den Islam verkündet. Ja, also eine ganz andere Figur. Und da kommen wir nicht drum herum. Da dürfen wir nicht sagen, ja, Jesus ist vielleicht wirklich auch bloß ein toller Prophet gewesen und so und ein toller Mensch und so weiter. Nein, wir müssen schon bei unserer Position bleiben und den Fragen der Muslime Rede und Antwort stehen, ja, wie es im Petrusbrief so schön heißt. Und das ist der zweite wichtige Punkt eben. Wir müssen den Muslimen wirklich über unseren Glauben Auskunft geben können. Ja, wenn sie uns fragen, wie ist die Dreifaltigkeit zu verstehen? Ja, das geht doch gar nicht. Und wie kann Jesus Gott sein, ja, wenn er doch sagt, das Ende der Welt, das kennt nur der Vater und nicht einmal er, wie kann er denn Gott sein? Ja, all diese Fragen, die stellen Muslime viel mehr als wir Christen. Ja, sie stellen viel mehr dogmatische und fundamentaltheologische Fragen als wir Christen. Und da müssen wir Auskunft geben können. Und da müssen wir uns fit machen. Und wenn wir da so wackelig antworten, dann sind wir schon unten durch. Ja? Also je mehr Profil wir zeigen in unserem Glauben, von der Auskunft her, vom Wissen her, aber auch von der Glaubenspraxis her, ja, dass Muslime sehen, wir gehen in die Kirche, ja, wir beten auch vielleicht das Mittagsgebet, den Angelus, ja, durchaus meinetwegen sichtbar, ja, oder wir tragen einen Rosenkranz oder ein Kreuz oder verstecken unsere Bibel zu Hause nicht und haben sie vielleicht sogar an einem Ehrenplatz, eine schöne Bibel, ja, auf solche Dinge legen Muslime Wert, ja, wenn sie sehen, dass wenn sie von uns da nichts sehen, keine Glaubenspraxis, dann setzen sie das mehr oder weniger mit Atheismus gleich. Ja, das ist zwar auch ein Trugschluss, aber in ihren Augen ist es halt so, weil sie ganz anders inkulturiert sind. Ne? Also wir sollten versuchen, unseren christlichen Glauben wirklich zu leben. Also nicht jetzt im Sinne gleich einer Show oder so, aber durchaus auch nach außen. Da ist es auch durchaus gut, Prozessionen zu machen. Ja, da haben wir im Katholischen ja sehr große Vorteile. Ja, die ist ja sehr auf Sichtbarkeit gemacht bei uns. Ne? Wie zum Beispiel jetzt von Leichnamsprozessionen oder andere Wallfahrten oder auch unsere wunderschönen Kirchen. Ja, wenn man also vielleicht mal Muslime kennengelernt hat und sie sind einigermaßen offen, vielleicht ein bisschen liberal oder so, dann kann man sie durch einmal, ich hatte es hier schon mal erwähnt in einer Sendung, in eine Kirche einladen, um sie mal zu zeigen, in eine schöne, wenn es geht, aber da haben wir ja viele. Und wenn man das tut, dann merkt man, wie die Muslime angesprochen werden. Ja, die Schönheit des Sakralbaus, da merken sie, ja, die Christen, also die glauben wirklich was. Ja, die glauben zwar nicht richtig, aber da ist schon was dahinter. Ja, so. Und so sind wir eigentlich beim dritten Punkt, nämlich der Mission. Ja, also wir müssen einfach unseren Glauben auch an die Muslime herantragen. Das braucht man gar nicht jetzt, konfrontativ machen, aber indem man eben seinen Glauben auch nicht versteckt und Rede und Antwort stehen kann. Ja. Ja, aber das alles wird auch nicht genug sein. Wir werden nicht drum herum kommen, auch bestimmte weltliche Maßnahmen zu ergreifen. Ja. Da sind wir wieder bei dem Thema Zuwanderung und diesen EU-Pakt. Also ich möchte jetzt gar nicht über den speziell sprechen, ob der jetzt sinnvoll ist oder nicht, so wie er jetzt verabschiedet worden ist. Aber wir sollten schon versuchen, islamische Zuwanderung stark zu begrenzen, ja, wenn nicht sogar auszusetzen, weil wir sonst die Kontrolle in Europa, in unseren Ländern einfach verlieren werden, ja. Und wir dürfen das auch. Und ich spreche jetzt mal für Deutschland. Ja, da hat der vor, weiß ich, ich glaube 10 Jahren oder so verstorbene oberste, ja, Verfassungspapst, möchte ich fast sagen, der Wolfgang Böckenförde, sehr hoch angesehen, ein Verfassungsjurist seit den 60er Jahren, hat selbst gesagt, noch vor, ich glaube, 15 Jahren, dass man die Zuwanderung der Muslime begrenzen soll, ja, um ihnen die Möglichkeit zu nehmen, den Rechtsstaat von innen her aufzurollen, ja, über Änderung der Mehrheitsverhältnisse sozusagen dann unser Grundgesetz oder eine andere verfassungsmäßige Ordnung in Europa praktisch abzuschaffen. Ja, das hat er wörtlich so gesagt und das sei das Selbstverteidigungsrecht, Recht des Staates. Ja, und also der Herr Böckenförde war alles andere als, er war nicht als rechtsradikal bekannt, sondern sogar eher liberal. Aber gerade deswegen, weil ihm auch dann die Liberalität gefährdet ist, wenn überall die Scharia herrscht, hat er das so tatsächlich formuliert. Und wir sollten auch an eine Obergrenze des Moscheebaus von dem auch sprechen. Denn in einer Moschee findet diese ganze Indoktrination statt, nämlich dass der Islam eben die dominante Religion werden soll und alle anderen ja entweder vernichten soll oder erobern soll, soweit, dass eben alles nach seiner Pfeife tanzt. Ich sage es jetzt mal ganz salopp. Das ist islamische Lehre und das wird in den Moscheen auch brühwarm gepredigt. Ja. Und somit ist eine Moschee auch eine zumindest partiell oder potenziell verfassungswidrige Versammlungsstätte. Das muss man sagen, weil eben nicht nur gebetet wird, sondern es wird auch konkrete politische Maßnahmen werden dort vorbereitet, wie auch die Implantierung der Scharia. Ja, ja, und als letzten Punkt, last but not least, weil wir haben es hier mit großen, großen, schwierigen Mächten zu tun, die wir mit all diesen Maßnahmen wahrscheinlich nicht ausreichend oder endgültig unter Kontrolle bringen werden können. Wir müssen beten. Ja, also spirituelle Aktivität, glaube ich, ist mehr gefordert in dieser Richtung als ja, die ganzen Jahrhunderte zuvor. Ich glaube, wir müssen richtig fest beten, tagtäglich darum, dass Gott Europa weiter christlich sein lässt und den Islam als Lehre, ja, als System, als Glaubens- und Rechtssystem abwehrt und zugleich möglichst viele Muslime zu sich zieht, ja, dass sie sich bekehren mögen zu Christus. Denn wir haben auch gegenüber den Muslimen und gerade gegenüber ihnen haben wir eben aus unserer Nächstenliebe und Feindesliebe heraus eine Verpflichtung. Wir können sie nicht in diesem Irrglauben belassen, der sie eigentlich letzten Endes vom wahren Gott, vom wahren Gottesbild wegzieht zu einem, ja, eigentlich zu einem Götzen oder fast zu einem Dämon hin. Ja, wir tun den Muslimen keinen Gefallen, wenn wir sie sozusagen in ihrem Islam einfach so stehen lassen. Ja, und so, na ja, mögen sie doch dann ja, ins Verderben gleiten, ist ja nicht unser Problem. Doch, es ist auch unser Problem. Wir haben einen Missionsauftrag ihnen gegenüber, einen Rettungsauftrag und den sollen wir bitte auch mitbedenken und jeden Tag drum beten.
0: Vielen herzlichen Dank, Herr Ulrich, für diese Auslegungen. Und Sie haben nun die Möglichkeit, liebe Hörer, anzurufen, wenn Sie Fragen haben oder vielleicht auch einen Beitrag bringen möchten. So bitte ich Sie anzurufen 0720 578 578 außerhalb von Österreichs 0043 720 578 578.

0: Und es hat uns erreicht Christiane aus Kärnten. Ich darf Sie bitten, Sie haben eine Frage an Herrn Ulrich.
1: Hallo? Grüß Gott, Herr Ulrich. Ich habe eine große Bitte, und zwar, was tun die Priester, was tut die Kirche, um die weitere Zuwanderung zu stoppen? Bei uns in der Nachbarpfarre wohnen die Muslime bereits im Pfarrhof, weil sie sind ja so arm. Und dann auf der anderen Seite sieht man einen Link im Internet, wo eine muslimische Frau sagt, sobald wir 50% erreicht haben, müsst ihr konvertieren oder ihr verlasst das Land. Und da kriegt man Angst.
2: Ja, die Angst ist auch berechtigt. Aber ich würde vielleicht mehr sie mit Sorge bezeichnen. Also Angst ist das lähmt. Ja. Besser ist Sorge, aber die Sorge ist wirklich ernsthaft. Und zu Ihrem ersten Punkt. Es ist schlimm, das ist ja gerade das, wovon ich vorhin kurz geredet habe, diese Blauäugigkeit unserer Christen und auch unserer Amtsträger, die einfach den Islam nicht erkennen, wie er ist. Ja. Und es ist zwar schön und gut, Muslimen, wenn sie jetzt wirkliche Flüchtlinge sind, zu helfen. Und man darf ihnen auch so helfen, selbst wenn sie keine Flüchtlinge jetzt wären. Aber man muss da immer auch Grenzen ziehen. Und das vermisse ich. Und ich vermisse das Angebot des Besseren gegenüber den Muslimen, ja, nämlich des christlichen Glaubens oder überhaupt des wahren Glaubens, ja, dass sie durch Christus im Heiligen Geist zum Vater gelangen, den Vater, den sie als Muslime ablehnen. Ja, das, Allah ist kein Vater. Ja, das ist für sie eine schwere Lästerung, aber das muss man ihnen anbieten. Es ist, ihr Allah ist ein Despot. Und genau so werden sie auch erzogen. Ja, also nicht alle Muslime. Es gibt natürlich im Islam auch verschiedene Richtungen und so. Ja, das stimmt schon. Und viele Muslime leben auch eine Privatspiritualität, von der sie denken, das ist der Islam, aber hat mit dem Koran so gut wie gar nichts zu tun. Sie leben nach ihrem Herzen, ja. Und manchmal gar nicht so viel anders als wir jetzt, ja. Aber das hat dann, wie gesagt, mit dem Islam nichts zu tun. Und man muss immer genau hinschauen, wen man vor sich hat. Ja, und man muss ihnen sagen, dass eben eine Pfarrei wirklich eine christliche Stätte ist, wo zumindest islamische Praktiken nichts verloren haben. Ja, die sind dort nicht auszuüben, weil dieser Islam, weil dieser Glaube gegen den unseren gerichtet ist, einfach. Ja, und also das ist der Punkt. Eigentlich der erste Punkt, den ich angesprochen habe, aufklären, aufklären, aufklären, auch gerade die eigenen Amtsträger. Ja. Man setzt hier nur auf Dialog, einseitig, und zwar Dialog der Liebe. Ja. Wohin dieser Dialog der Liebe die letzten 20 Jahre uns hingeführt hat, das sieht man aber. Ja. Also wir müssen längst in den Dialog der Wahrheit einsteigen, das ich in meinem Buch auch gefordert habe. Ja. Nämlich der Benennung dieser unangenehmen Wahrheiten, der Verschiedenartigkeit dieser beiden Glaubensformen. Ja. Das muss man ansprechen und auch die kritischen Punkte im Islam, ja, die eben auch nachweisbar falsch sind. Ja, die kann man auch historisch, theologisch widerlegen. Und da muss man einfach verstärkt hin und nicht immer nur so Kuscheldialog, der von der anderen Seite meistens nur einseitig ausgenutzt wird, ja, indem man eben ja alle Vorteile einsteckt. Also am Ende des Tages von so einem Dialog geht meistens der Islam, wenn ich das so sagen darf, als Sieger nach Hause, ja, und das Christentum hat nichts davon. Ja, und das kann es nicht sein. Also mit dieser Naivität, ich habe da schon einiges versucht, und auch andere, nicht bloß ich, in der Kirche hier auch Amtsträger aufzuklären, aber man bohrt da ganz dicke Bretter, weil es eben auch von ganz oben kommt. Ja, man muss auch ganz klar sagen, bis hinauf zum Papst. Es gibt wenige Päpste, also der unserer heutigen Zeit, der Postmoderne, die sich beim Islam genügend ausgekannt hatten. Also ich würde sagen, vielleicht ist Benedikt der 16. Einer der wenigen gewesen. Ne?
1: Und wenn man zum Beispiel zu den Politikern geht und sagt, dass die Islamisten, die bei uns wohnen, ein Gesetz unterschreiben, dass das, was sie jetzt gesagt haben, die unterschreiben das, und wenn sie sich daran nicht halten, kriegen sie keine Unterstützung mehr und müssen auswandern. Kann man den Politikern sagen, dass es uns bis zum Hals steht und dass wir wirklich in Gefahr sind?
2: Also sie können und, würde ich sagen, sollen das den Politikern durchaus sagen. Und es gibt ja auch mittlerweile viele Parteien schon in Europa, die das auch sich auf die Fahne geschrieben haben. Und das ist schon ganz gut, dass sie irgendetwas unterschreiben sollen. Ich glaube, das bringt wenig, weil das ist immer die Frage der Nachweisbarkeit dann. Und wer soll das kontrollieren, dass sie, also ab wann verstößt man gegen etwas? Ja, weil wir haben natürlich trotzdem in Europa Glaubensfreiheit. Und das ist auch richtig. Man darf, ich habe mal einen Aufsatz geschrieben, schon vor langer Zeit, 15 oder 20 Jahre her. Und der lautet, und das möchte ich jetzt hier auch als Grundtheorem sagen, auch Muslime dürfen alles glauben, was der Koran sagt, aber nicht alles tun, was er von ihnen fordert. Ja, also ich darf alles glauben in Europa, nach unserer Rechtung gesetzt. Ich darf auch buddhistisch glauben, ich darf hinduistisch glauben, ich darf auch gar nichts glauben, ich darf ein Atheist sein. Es ist alles gut und schön. Also nicht schön, aber es ist alles okay. Aber ich darf deswegen nicht gegen die Gesetze verstoßen. Also ich darf mit meinem Glauben nicht jemand anderen ausgrenzen oder sogar angreifen oder als Untermenschen einstufen, ja, also das islamische Dhimmi-System, wo auch Juden und Christen Schutzgeld unterworfene sind, ja, und die Vertreter von Nicht-Buchreligionen sowieso überhaupt kein Daseinsrecht haben. Also solche Sachen gehen nicht, ja. Und ich darf auch meine Frau nicht schlagen, gemäß Sure 4, Vers 34, ja, wo das eben dem Ehemann erlaubt ist, seine Frau zu schlagen. Das alles geht nicht. Also man darf nicht alles tun, was der Glaube verlangt. Und schon gar nicht darf ich natürlich irgendeinen militärischen Kampf oder Terroranschlag ausüben. Ja. Auch wenn mein Glaube mir das sagt, das darf ich nicht tun. Ja. Und diese Unterscheidung muss man schon treffen.
0: Vielen Dank, Herr Ulrich, für Ihre ausführliche Antwort und Christiane für Ihre Frage, Ihre wichtige Frage. Ich darf nun auch unsere weiteren Anrufer begrüßen, nämlich nun Herrn Werner, der ebenfalls eine Frage hat. Grüß Gott, Sie rufen an aus Stolberg bei Aachen. Guten Abend.
3: Ja, hallo, guten Abend. Mein Name ist Werner Schneiderbanger. Ich kenne den Herrn Ulrich sehr gut vom Studium her. Also wir haben den LAC gemeinsam gemacht. Da ging es ja auch sehr intensiv um die Frage des Islam in diesem LAC. Und er hat ja dann noch weiter Diplompädagogik studiert, die Diplomtheologie. Aber meine Frage ist jetzt einfach genau das, was du jetzt, darf ich du sagen, Stefan, gesagt hast zu dem Dialog. Das habe ich genau jetzt erst vor 1,5 Wochen in Köln intensivst erfahren, nämlich dort auf diesem großen eucharistischen Kongress kommt und seht, da war ich in einem Workshop, da ging es um ganz katholisch und ganz muslimisch, geleitet von dem Weihbischof Steinhäuser, der für die Erzdiözese in Köln verantwortlich ist für Ökumene und interreligiösen Dialog. Und dort ging es natürlich sehr intensiv um den Dialog mit Islam und war auch eine Vertreterin, eine Frau Diana Ellemelle, eine Politologin anwesend. Und das war, also ich war da der Einzige, der dann ein bisschen auch dagegen gesprochen hat und kritische Fragen gestellt hat, aber ich wurde dann teilweise auch niedergebuttert. Also ich muss auch sagen, Der Herr Steinhäuser hat da ganz eindeutig, also erstmal ganz pro-islamische Religion gesprochen, hat das Zweite Vatikanum zitiert, mit Hochachtung betrachtet die Kirche auf die Muslime, ja, ja. Den alleinigen Gott und so weiter, ist ja bekannt, ja. Dieses Zitat. Und von daher eben auch diese Hochachtung gegenüber den Muslimen und die Akzeptanz und all das positiv erwähnt. Ja. Und da ging es genau um diesen Dialog und da habe ich versucht eben zu widersprechen, dass Dialog auch heißt, auch die andere Seite zu hören, aber das wurde da überhaupt nicht ernst genommen. Ja. Ja, genau das habe ich jetzt so erfahren, innerhalb erst vor kurzem eben in Köln bei diesem großen Kongress, eben in einem Workshop, ja, allerdings einem kleinen Workshop, das mich da interessiert hat. Also genau das Thema Dialog. Man darf nicht keine Konfrontation haben, sondern einfach alles schön ruhig und sachte halten. Ja.
2: Ja. Aber genau, danke für deinen Input. Ja. Genau das ist eben kein Dialog. Ja? Wenn man sich nur die guten Bälle hin und her wirft, ja? Vor allem wo einige Bälle ja faul sind, ja? Die sind ja gar nicht so, wie sie da rumgeworfen werden. Da werden ja Behauptungen aufgestellt, ja? Die haben ja mit dem Befund der beiden Religionen überhaupt nichts zu tun. Ja? Und das ist eben gar kein Dialog. Das ist eigentlich nur ein Gerede, ein Kuschelgerede, das darauf ausgerichtet ist, dass alles so bleibt, wie es ist und alles in Friede, Freude, Eierkuchen aufgelöst wird. Aber ein echter Dialog ist ergebnisoffen. Ja, er ist ergebnisoffen und er muss alles aushalten, außer jetzt Beleidigungen oder so, das nicht. Aber harte Sachkritik ist gut für einen Dialog. Genau dort gehört es hin. Ja, denn nur so können wir lernen und was hinzugewinnen an Erkenntnis. Nur so. Und es ist der typische Fall, was du da beschrieben hast, der typische Fall, auch der ständige Verweis aufs Zweite Vatikanische Konzil und natürlich die, ich muss es leider sagen, leidige Erklärung Nostra Aetate. Ja. Und dort wird auch schon mal unscharf geredet, richtig Hochachtung vor den Muslimen. Ja, Hochachtung, das ist das, was ich vorhin gesagt habe, vor den Menschen, vor den Vertretern dieser Religion als Mensch, aber nicht Hochachtung vor dem Islam als Lehre. Ja, das muss man auch nochmal unterscheiden. Und man muss ja wirklich wissen, was Nostra Aetate ist. Nostra Aetate ist eine pastoral-theologische Erklärung zum Umgang der Christen mit anderen Religionen, vor allem mit den Vertretern der anderen Religionen. Es ist keine dogmatische oder fundamentaltheologische Beurteilung der anderen Religionen. Das ist es nicht. Das ist keine dogmatische Konstitution. Punkt. Da wird mir jeder Theologe, jeder Konzilstheologe recht geben. Ja? Gleichwohl, und das ist das Problem dieser Erklärung, greift Nostra Aetate bei seinen pastoralen Sätzen in die Dogmatikkiste rein. Ja? Und bemüht natürlich fundamentaltheologische Aussagen. Ja? Also wie zum Beispiel, dass auch die Muslime den alleinigen und barmherzigen Gott, der Schöpfergott, anbeten. Ja? Das ist schon richtig auf der formellen Ebene. Ja? Auch wir glauben an den einen Gott. Ja, und sie glauben auch an den einen Gott, aber sie haben von diesem einen Gott ganz andere Vorstellungen als wir. Sie sind teilweise diametral verschieden. Ja, und das muss man eben dazu sagen. Und auch im Islam ist zwar Allah der Schöpfer, aber er schöpft aus ganz anderen Gründen. Und die Schöpfung hat eine ganz andere Wertigkeit als im Christentum. Ja, und das wird alles unter den Tisch gekehrt, aber darauf kommt es letztlich an. Ja, und Allah ist auch barmherzig. Ja, klar, das ist ein Schlagwort. Aber was versteht man unter Barmherzigkeit? Ja, da muss man dann in die Schriften reinschauen. Und vor allem auch, also nicht nur, wie weit reicht die Barmherzigkeit? Und da ist festzustellen, dass die unseres Gottes oder des einzig wahren Gottes, des dreifaltigen Gottes, sozusagen unendlich reicht, also die ist unermesslich, und die von Allah, da ist relativ bald Schluss, ja, vor allem gegenüber den Ungläubigen. Ja, also man muss auch sehen, gegenüber wem gilt die Barmherzigkeit. Und gegenüber den Ungläubigen, und das bedeutet, alles, was nicht islamisch ist, ja, ist Allah niemals barmherzig, sondern ganz im Gegenteil. Ja, da ist er zornentbrannt und er wirft in die Hölle, wen er nur in die Hölle werfen kann. Ja, ungeachtet dessen, dass die meisten Menschen sowieso in die Hölle kommen und zwar für die Hölle sogar prädestiniert sind von Allah. Ja, also vorherbestimmt, unentrinnbar. Man sieht schon, also ganz anderes Bild. Ja. Und diese Dinge gehören dann eben eigentlich in diesem Dialog näher besprochen. Ja. Also was versteht man unter diesen Begriffen? Und das ist genau das, was ich vorhin gemeint habe bei dem zweiten Punkt, Dialog eben der Wahrheit, dass unter Theologen dann diese Punkte alle angesprochen werden müssen. Und noch ein letztes Wort zu Nostra Aetate. Jedes Konzil, jedes Kirchenkonzil in der 2000-jährigen Geschichte muss man auch aus der Zeit heraus verstehen, in der es geschrieben worden ist. Denn es gibt immer Antworten auf Fragen der jeweiligen Zeit und der jeweiligen Kultur. So, und in den 60er Jahren des vergangenen Jahrhunderts, in dem eben das Zweite Vatikanum tagte, hatten wir A, eine absolute Dominanz des europäischen Christentums in der Kirche. Ja, natürlich hatten wir schon eine Weltkirche, ist klar, aber es war trotzdem sehr europäisch dominiert und die Sichtweise war eben sehr europäisch geprägt. Und der Islam hat weltweit fast keine Rolle mehr gespielt, ja, außer in den islamischen Ländern. Ja. Aber weltpolitisch war der Islam sozusagen weit abgeschlagen. Ja. Er ist die 150 Jahre vorher von den Christen einfach abgehängt worden, zivilisatorisch, auch bildungstechnisch, auch militärisch und so. Er ist ins Hintertreffen geraten und hat insbesondere in Europa so gut wie keine Rolle gespielt. Und dieses, dass schon Terror aufflackerte zu dieser Zeit, so langsam, ja, im Heiligen Land. Das wurde nur als partieller Konflikt wegen der Gründung des Staates Israels gewertet mit den Palästinensern. Es wurde nicht als religiöser, nicht als islamischer Kampf eigentlich wahrgenommen, ja, der dann später auch weltweit eine Rolle spielen wird. Wie man gesehen hat, insbesondere seit dem 11. September, ja, wo praktisch dieser Dschihad im Prinzip global geworden ist. Ja, so, und aus dieser Brille heraus hat man Nostra Aetate geschrieben und man hat die Chance gesehen, jetzt mit dem Islam praktisch sozusagen Frieden zu schließen nach tausendjähriger Konfrontation vorher. Jetzt ist es praktisch ruhig, man hat keine Probleme mit ihm. Es wäre die Gelegenheit, jetzt die Hand gegenseitig sich zu reichen und in eine bessere Zukunft zu gehen. Ja, das ist ja gut gemeint. Ja, und ist auch so nicht zu beanstanden. Aber ich bin ganz sicher, dass man heute Nostra Aetate etwas anders formulieren würde. Ja, zwar hat Nostra Aetate auch eine kleine Differenz im Schreiben, nämlich in einem Nebensatz erklären sie, dass sie zwar an Jesus glauben, aber eben nicht als Gott, sondern den sie nur als Prophet verehren. Ja, da ist eine Differenz drin. Aber was das bedeutet, das wurde in dem Schreiben nicht weiter ausgeführt. Ja, das ändert alles. Weil mit diesem Moment, dass Jesus nicht gleichgesetzt ist mit Gott, verändert sich komplett das Gottesbild. Denn das Gottesbild ist dann nicht mehr identisch mit dem Bild Jesu, ja, mit allem, was er getan hat, an unendlicher Barmherzigkeit, an Liebe, ja, an Hingabe, die Wunder, ja, die Heilungen, all das, ja, all das ist nicht mehr identisch mit Gott, sondern es rückt dann eine andere Vorstellung von Gott in dieses dann leer gewordene Bild, ja. Und das ist genau das Problem. Also das hat fundamentale Konsequenzen. Daran hängt eigentlich alles. Ja, und das wurde nur mit einem kleinen Nebensatz aufgedröselt. Ja, es ist schon eine Schwäche, dieses Textstück. Aber wenn man es richtig einordnet in die damalige Zeit, kann man es besser verstehen. Aber das heißt nicht, dass wir heute jetzt in der Situation, in der wir jetzt leben, also praktisch den Islam da dauernd einladen müssten und nicht abwehren dürften und über seine Gefährlichkeit nicht informieren dürften. Ja, das wäre vollkommen falsch. Und so hat die Kirche vorher über 1000 Jahre lang nicht agiert.
0: Vielen Dank, Herr Ulrich. Bitte. Vielen Dank, Herr Werner, auch für Ihre Frage. Vielleicht jetzt, da wir schon in der Zeit ziemlich fortgeschritten sind, könnten Sie vielleicht noch einmal kurz zusammenfassen, wie wir als Einzelpersonen, als Einzelchristen jetzt einen Unterschied machen können und hoffnungsvoll doch in die Zukunft blicken und gehen können.
2: Also das Beste ist, aufklären über den Islam, also wann immer dieses Thema im Bekannten- oder Verwandtenkreis oder auch im beruflichen Alltag, da muss man natürlich etwas aufpassen, weil sonst ist man gleich aussortiert, ich kenne das ja, dass man dort nicht dieses Spiel mitmacht der Fehlinformation, sondern schon Akzente setzt und schon auch kritisches mal sagt oder Rückfragen stellt, so wie der Werner das vorhin getan hat. Ja, das müssen wir als Christen einfach auf uns nehmen. Ja, und das ist sozusagen die Abwehr oder negative Seite des Ganzen, ja, die Abwehrhaltung. Zugleich müssen wir aber, wie gesagt, den Muslimen auch das Bessere anbieten. Das bedeutet im Alltag ihnen ganz normal begegnen von Mensch zu Mensch und ganz höflich zu sein, wie zu anderen Menschen auch, und ihnen Gutes zu tun. Denn die meisten Muslime, die hier bei uns dann irgendwann ihren Islam anzweifeln und sich langsam fürs Christentum interessieren und dann bekehren, ja, kommt durch die kritische Selbsthinterfrage, ja, warum sind die Christen so gut zu uns? Die Imame predigen doch immer, dass die Muslime hassen und dass sie die Muslime abschlachten wollen und dass sie die was weiß ich alles. Und warum helfen die uns? Wir sind doch eigentlich ihre Feinde. Warum sind die so gut zu uns? Warum sind die so nett? Warum laden die uns ein? Ja. Und warum haben sie uns auch als Flüchtlingen geholfen? Ja. Da kommt so mancher wirklich ins Grübeln, ins Nachdenken und erfährt, dass das eben mit dem christlichen Glauben auch zu tun hat. Also es ist, man muss immer unterscheiden zwischen der Aufklärung über die islamische Lehre und dem positiven Begegnen gegenüber dem Moslem als Menschen. Ja, und dabei aber, wenn er Fragen hat ans Christentum und auch kritische Fragen, ja, nicht ausweichen, nicht unsicher herumeiern, sondern sagen, was der christliche oder der katholische Glaube ist, und so ist es, und den lebe ich und den liebe ich und davon möchte ich dich eigentlich einladen. Ja, so, das muss unsere Haltung sein.
0: Vielen Dank für diesen sehr lehrreichen Vortrag und diesen Austausch, den Sie uns gewährt haben. Liebe Hörer, wenn Sie möchten oder vielleicht erst später dazugeschalten haben, heute Nacht um 4.45 Uhr wird dieser Vortrag, also unser Glaube, diese Sendung noch einmal wiederholt, und in Kürze wird sie auch in unserer Radiothek für Sie zum Nachhören zur Verfügung stehen. Das war unser Glaube, Europa zwischen Kreuz und Halbmond, mit Stefan Ulrich. Vom Mikrofon verabschiedet sich Alexia Delors-Laval und ich wünsche Ihnen noch einen gesegneten Abend und viel Freude mit dem weiteren Programm von Radio Maria.

0: Im Namen des Vaters und des Sohnes und des Heiligen Geistes.
1: Amen.
0: Der Engel des Herrn brachte Maria die Botschaft.
1: Und sie empfing vom Heiligen Geist.
0: Gegrüßet seist du, Maria, voll der Gnade, der Herr ist mit dir. Du bist gebenedeit unter den Frauen, und gebenedeit ist die Frucht deines Leibes, Jesus.
1: Heilige Maria, Mutter Gottes, bitte für uns Sünder, jetzt und in der Stunde unseres Todes. Amen.
0: Maria sprach, siehe, ich bin die Magd des Herrn.
1: Mir geschehe nach deinem Wort.
0: Gegrüßet seist du, Maria, voll der Gnade. Der Herr ist mit dir, du bist gebenedeit unter den Frauen. Und gebenedeit ist die Frucht deines Leibes, Jesus.
1: Heilige Maria, Mutter Gottes, bitte für uns Sünder, jetzt und in der Stunde unseres Todes. Amen.
0: Und das Wort ist Fleisch geworden.
1: Und hat unter uns gewohnt.
0: Gegrüßet seist du, Maria, voll der Gnade, der Herr ist mit dir. Du bist gebenedeit unter den Frauen, und gebenedeit ist die Frucht deines Leibes, Jesus.
1: Heilige Maria, Mutter Gottes, bitte für uns Sünder, jetzt und in der Stunde unseres Todes. Amen.
0: Bitte für uns, heilige Gottesmutter,
1: auf dass wir würdig werden der Verheißungen Christi.
0: Lasset uns beten. Allmächtiger Gott, gieße deine Gnade in unsere Herzen ein. Durch die Botschaft des Engels haben wir die Menschwerdung Christi, deines Sohnes, erkannt. Lass uns durch sein Leiden und Kreuz zur Herrlichkeit der Auferstehung gelangen. Darum bitten wir durch Christus, unseren Herrn.
1: Amen.
0: Ehre sei dem Vater und dem Sohn und dem Heiligen Geist.
1: Wie im Anfang, so auch jetzt und alle Zeit und in Ewigkeit. Amen.
0: O Herr, gib den Verstorbenen die ewige Ruhe.
1: Und das ewige Licht leuchte ihnen.
0: Herr, lass sie ruhen in Frieden.
1: Amen.
0: Der Herr sei mit euch.
1: Und mit deinem Geiste.
0: Auf die Fürsprache der Gottesmutter Maria, des heiligen Josefs, heiligen Charles de Foucault, segne euch der dreifaltige Gott, der Vater und der Sohn und der Heilige Geist.
1: Amen.
0: Einen wunderschönen guten Morgen und viel Segen für diesen neuen Tag wünscht euch Bruder Peter.
1: Danke, Bruder Peter, das wünschen wir dir auch.
0: Dankeschön.

Einen guten Morgen wünschen allen Hörern von Radio Maria Österreich und Südtirol aus dem Wiener Sendestudio Barbara Bauer. Heute am Mittwoch, den 17. Juni 2026, beginnen wir den Tag mit dem Rosenkranzgebet in den schmerzhaften Geheimnissen. Ich lade Sie ein, mit mir ein Geheimnis mitzubeten. Dazu rufen Sie bitte die Nummer 0720 578 578, außerhalb Österreichs mit der Vorwahl 0043 720 578 578. Beten wir den Rosenkranz heute besonders und in Frieden in der Welt.

0: So beginnen wir. Im Namen des Vaters und des Sohnes und des Heiligen Geistes. Amen. Amen. Ich glaube an Gott, den Vater, den Allmächtigen, den Schöpfer des Himmels und der Erde, und an Jesus Christus, seinen eingeborenen Sohn, unseren Herrn, empfangen durch den Heiligen Geist, geboren von der Jungfrau Maria, gelitten unter Pontius Pilatus, gekreuzigt, gestorben und begraben, hinabgestiegen in das Reich des Todes, am dritten Tage auferstanden von den Toten, aufgefahren in den Himmel. Er sitzt zu Rechten Gottes, des allmächtigen Vaters. Von dort wird er kommen, zu richten die Lebenden und die Toten.
1: Ich glaube an den Heiligen Geist, die heilige katholische Kirche, Gemeinschaft der Heiligen, Vergebung der Sünden, Auferstehung der Toten und das ewige Leben. Amen.
0: Vater unser im Himmel, geheiligt werde dein Name, dein Reich komme, dein Wille geschehe, wie im Himmel, so auf Erden.
1: Unser tägliches Brot gib uns heute und vergib uns unsere Schuld, wie auch wir vergeben unseren Schuldigern. Führe uns nicht in Versuchung, sondern erlöse uns von den Bösen. Amen.
0: Gegrüßet seist du, Maria, voll der Gnade, der Herr ist mit dir. Du bist gebenedeit unter den Frauen, und gebenedeit ist die Frucht deines Leibes, Jesus, der in uns den Glauben vermehre.
1: Heilige Maria, Mutter Gottes, bitte für uns Sünder, jetzt und in der Stunde unseres Todes. Amen.
0: Gegrüßet seist du, Maria, voll der Gnade, der Herr ist mit dir. Du bist gebenedeit unter den Frauen, und gebenedeit ist die Frucht deines Leibes, Jesus, der in uns die Hoffnung stärke.
1: Heilige Maria, Mutter Gottes, bitte für uns Sünder, jetzt und in der Stunde unseres Todes. Amen.
0: Gegrüßet seist du, Maria, voll der Gnade, der Herr ist mit dir. Du bist gebenedeit unter den Frauen, und gebenedeit ist die Frucht deines Leibes, Jesus, der in uns die Liebe entzünde.
1: Heilige Maria, Mutter Gottes, bitte für uns Sünder, jetzt und in der Stunde unseres Todes. Amen.
0: Ehre sei dem Vater und dem Sohn und dem Heiligen Geist.
1: Wie im Anfang, so auch jetzt und alle Zeit und in Ewigkeit. Amen. O mein Jesus, verzeih uns unsere Sünden, bewahre uns vor dem Feuer der Hölle, führe alle Seelen in den Himmel, besonders jene, die am meisten deiner Barmherzigkeit bedürfen. Amen.

0: Im ersten schmerzhaften Geheimnis betrachten wir Jesus, der für uns Blut geschwitzt hat. Vater unser im Himmel, geheiligt werde dein Name, dein Reich komme, dein Wille geschehe, wie im Himmel, so auf Erden.
1: Unser tägliches Brot gib uns heute und vergib uns unsere Schuld, wie auch wir vergeben unseren Schuldigern. Und führe uns nicht in Versuchung, sondern erlöse uns von dem Bösen. Amen.
0: Gegrüßet seist du, Maria, voll der Gnade, der Herr ist mit dir. Du bist gebenedeit unter den Frauen, und gebenedeit ist die Frucht deines Leibes, Jesus, der für uns Blut geschwitzt hat.
1: Heilige Maria, Mutter Gottes, bitte für uns Sünder, jetzt und in der Stunde unseres Todes. Amen.
0: Gegrüßet seist du, Maria, voll der Gnade, der Herr ist mit dir. Du bist gebenedeit unter den Frauen, und gebenedeit ist die Frucht deines Leibes, Jesus, der für uns Blut geschwitzt hat.
1: Heilige Maria, Mutter Gottes, bitte für uns Sünder, jetzt und in der Stunde unseres Todes. Amen.
0: Gegrüßet seist du, Maria, voll der Gnade, der Herr ist mit dir. Du bist gebenedeit unter den Frauen, und gebenedeit ist die Frucht deines Leibes, Jesus, der für uns Blut geschwitzt hat.
1: Heilige Maria, Mutter Gottes, bitte für uns Sünder, jetzt und in der Stunde unseres Todes. Amen.
0: Gegrüßet seist du, Maria, voll der Gnade, der Herr ist mit dir. Du bist gebenedeit unter den Frauen, und gebenedeit ist die Frucht deines Leibes, Jesus, der für uns Blut geschwitzt hat.
1: Heilige Maria, Mutter Gottes, bitte für uns Sünder, jetzt und in der Stunde unseres Todes. Amen.
0: Gegrüßet seist du, Maria, voll der Gnade, der Herr ist mit dir. Du bist gebenedeit unter den Frauen, und gebenedeit ist die Frucht deines Leibes, Jesus, der für uns Blut geschwitzt hat.
1: Heilige Maria, Mutter Gottes, bitte für uns Sünder, jetzt und in der Stunde unseres Todes. Amen.
0: Gegrüßet seist du, Maria, voll der Gnade, der Herr ist mit dir. Du bist gebenedeit unter den Frauen, und gebenedeit ist die Frucht deines Leibes, Jesus, der für uns Blut geschwitzt hat.
1: Heilige Maria, Mutter Gottes, bitte für uns Sünder, jetzt und in der Stunde unseres Todes. Amen.
0: Gegrüßet seist du, Maria, voll der Gnade, der Herr ist mit dir. Du bist gebenedeit unter den Frauen, und gebenedeit ist die Frucht deines Leibes, Jesus, der für uns Blut geschwitzt hat.
1: Heilige Maria, Mutter Gottes, bitte für uns Sünder, jetzt und in der Stunde unseres Todes. Amen.
0: Gegrüßet seist du, Maria, voll der Gnade, der Herr ist mit dir. Du bist gebenedeit unter den Frauen, und gebenedeit ist die Frucht deines Leibes, Jesus, der für uns Blut geschwitzt hat.
1: Heilige Maria, Mutter Gottes, bitte für uns Sünder, jetzt und in der Stunde unseres Todes. Amen.
0: Gegrüßet seist du, Maria, voll der Gnade, der Herr ist mit dir. Du bist gebenedeit unter den Frauen, und gebenedeit ist die Frucht deines Leibes, Jesus, der für uns Blut geschwitzt hat.
1: Heilige Maria, Mutter Gottes, bitte für uns Sünder, jetzt und in der Stunde unseres Todes. Amen.
0: Gegrüßet seist du, Maria, voll der Gnade, der Herr ist mit dir. Du bist gebenedeit unter den Frauen, und gebenedeit ist die Frucht deines Leibes, Jesus, der für uns Blut geschwitzt hat.
1: Heilige Maria, Mutter Gottes, bitte für uns Sünder, jetzt und in der Stunde unseres Todes. Amen.
0: Ehre sei dem Vater und dem Sohn und dem Heiligen Geist.
1: Wie im Anfang, so auch jetzt und alle Zeit und in Ewigkeit. Amen. O mein Jesus, verzeih uns unsere Sünden, bewahre uns vor dem Feuer der Hölle, führe alle Seelen in den Himmel, besonders jene, die am meisten deine Barmherzigkeit bedürfen. Amen.

0: Im zweiten schmerzhaften Geheimnis betrachten wir Jesus, der für uns gegeißelt worden ist.
1: Vater unser im Himmel, geheiligt werde dein Name, dein Reich komme, dein Wille geschehe, wie im Himmel, so auf Erden.
0: Unser tägliches Brot gib uns heute und vergib uns unsere Schuld, wie auch wir vergeben unseren Schuldigern. Und führe uns nicht in Versuchung, sondern erlöse uns von dem Bösen. Amen.
1: Gegrüßet seist du, Maria, voller Gnade, der Herr ist mit dir. Du bist gebenedeit unter den Frauen, und gebenedeit ist die Frucht deines Leibes, Jesus, der für uns gegeißelt worden ist.
0: Heilige Maria, Mutter Gottes, bitte für uns Sünder, jetzt und in der Stunde unseres Todes. Amen.
1: Gegrüßet seist du, Maria, voller Gnade, der Herr ist mit dir. Du bist gebenedeit unter den Frauen, und gebenedeit ist die Frucht deines Leibes, Jesus, der für uns gegeißelt worden ist.
0: Heilige Maria, Mutter Gottes, bitte für uns Sünder, jetzt und in der Stunde unseres Todes. Amen.
1: Gegrüßet seist du, Maria, voller Gnade, der Herr ist mit dir. Du bist gebenedeit unter den Frauen, und gebenedeit ist die Frucht deines Leibes, Jesus, der für uns gegeißelt worden ist.
0: Heilige Maria, Mutter Gottes, bitte für uns Sünder, jetzt und in der Stunde unseres Todes. Amen.
1: Gegrüßet seist du, Maria, voller Gnade, der Herr ist mit dir. Du bist gebenedeit unter den Frauen, und gebenedeit ist die Frucht deines Leibes, Jesus, der für uns gegeißelt worden ist.
0: Heilige Maria, Mutter Gottes, bitte für uns Sünder, jetzt und in der Stunde unseres Todes. Amen.
1: Gegrüßet seist du, Maria, voller Gnade, der Herr ist mit dir. Du bist gebenedeit unter den Frauen, und gebenedeit ist die Frucht deines Leibes, Jesus, der für uns gegeißelt worden ist.
0: Heilige Maria, Mutter Gottes, bitte für uns Sünder, jetzt und in der Stunde unseres Todes. Amen.
1: Gegrüßet seist du, Maria, voller Gnade, der Herr ist mit dir. Du bist gebenedeit unter den Frauen, und gebenedeit ist die Frucht deines Leibes, Jesus, der für uns gegeißelt worden ist.
0: Heilige Maria, Mutter Gottes, bitte für uns Sünder, jetzt und in der Stunde unseres Todes. Amen.
1: Gegrüßet seist du, Maria, voller Gnade, der Herr ist mit dir. Du bist gebenedeit unter den Frauen, und gebenedeit ist die Frucht deines Leibes, Jesus, der für uns gegeißelt worden ist.
0: Heilige Maria, Mutter Gottes, bitte für uns Sünder, jetzt und in der Stunde unseres Todes. Amen.
1: Gegrüßet seist du, Maria, voller Gnade, der Herr ist mit dir. Du bist gebenedeit unter den Frauen, und gebenedeit ist die Frucht deines Leibes, Jesus, der für uns gegeißelt worden ist.
0: Heilige Maria, Mutter Gottes, bitte für uns Sünder, jetzt und in der Stunde unseres Todes. Amen.
1: Gegrüßet seist du, Maria, voller Gnade, der Herr ist mit dir. Du bist gebenedeit unter den Frauen, und gebenedeit ist die Frucht deines Leibes, Jesus, der für uns gegeißelt worden ist.
0: Heilige Maria, Mutter Gottes, bitte für uns Sünder, jetzt und in der Stunde unseres Todes. Amen.
1: Gegrüßet seist du, Maria, voller Gnade, der Herr ist mit dir. Du bist gebenedeit unter den Frauen, und gebenedeit ist die Frucht deines Leibes, Jesus, der für uns gegeißelt worden ist.
0: Heilige Maria, Mutter Gottes, bitte für uns Sünder, jetzt und in der Stunde unseres Todes. Amen.
1: Ehre sei dem Vater und dem Sohn und dem Heiligen Geist.
0: Wie im Anfang, so auch jetzt und alle Zeit und in Ewigkeit. Amen.
1: O mein Jesus, verzeih uns unsere Sünden, bewahre uns vor dem Feuer der Hölle, führe alle Seelen in den Himmel, besonders jene, die deiner Barmherzigkeit am meisten bedürfen. Amen.

0: dritten schmerzhaften Geheimnis betrachten wir Jesus, der für uns mit Dornen gekrönt worden ist. Vater unser im Himmel, geheiligt werde dein Name, dein Reich komme, dein Wille geschehe, wie im Himmel, so auf Erden.
1: Unser tägliches Brot gib uns heute und vergib uns unsere Schuld, wie auch wir vergeben unseren Schuldigern. Und führe uns nicht in Versuchung, sondern erlöse uns von den bösen. Amen.
0: Gegrüßet seist du, Maria, voll der Gnade, der Herr ist mit dir. Du bist gebenedeit unter den Frauen, und gebenedeit ist die Frucht deines Leibes, Jesus, der für uns mit Dornen gekrönt worden ist.
1: Heilige Maria, Mutter Gottes, bitte für uns Sünder, jetzt in der Stunde unseres Todes. Amen.
0: Gegrüßet seist du, Maria, voll der Gnade, der Herr ist mit dir. Du bist gebenedeit unter den Frauen, und gebenedeit ist die Frucht deines Leibes, Jesus, der für uns mit Dornen gekrönt worden ist.
1: Heilige Maria, Mutter Gottes, bitte für uns Sünder, jetzt und in der Stunde unseres Todes. Amen.
0: Gegrüßet seist du, Maria, voll der Gnade, der Herr ist mit dir. Du bist gebenedeit unter den Frauen, und gebenedeit ist die Frucht deines Leibes, Jesus, der für uns mit Dornen gekrönt worden ist.
1: Heilige Maria, Mutter Gottes, bitte für uns Sünder, jetzt und in der Stunde unseres Todes. Amen.
0: Gegrüßet seist du, Maria, voll der Gnade, der Herr ist mit dir. Du bist gebenedeit unter den Frauen, und gebenedeit ist die Frucht deines Leibes, Jesus, der für uns mit Dornen gekrönt worden ist.
1: Heilige Maria, Mutter Gottes, bitte für uns Sünder, jetzt und in der Stunde unseres Todes. Amen.
0: Gegrüßet seist du, Maria, voll der Gnade, der Herr ist mit dir. Du bist gebenedeit unter den Frauen, und gebenedeit ist die Frucht deines Leibes, Jesus, der für uns mit Dornen gekrönt worden ist.
1: Heilige Maria, Mutter Gottes, bitte für uns Sünder, jetzt und in der Stunde unseres Todes. Amen.
0: Gegrüßet seist du, Maria, voll der Gnade, der Herr ist mit dir. Du bist gebenedeit unter den Frauen, und gebenedeit ist die Frucht deines Leibes, Jesus, der für uns mit Dornen gekrönt worden ist.
1: Heilige Maria, Mutter Gottes, bitte für uns Sünder, jetzt und in der Stunde unseres Todes. Amen.
0: Gegrüßet seist du, Maria, voll der Gnade, der Herr ist mit dir. Du bist gebenedeit unter den Frauen, und gebenedeit ist die Frucht deines Leibes, Jesus, der für uns mit Dornen gekrönt worden ist.
1: Heilige Maria, Mutter Gottes, bitte für uns Sünder, jetzt und in der Stunde unseres Todes. Amen.
0: Gegrüßet seist du, Maria, voll der Gnade, der Herr ist mit dir. Du bist gebenedeit unter den Frauen, und gebenedeit ist die Frucht deines Leibes, Jesus, der für uns mit Dornen gekrönt worden ist.
1: Heilige Maria, Mutter Gottes, bitte für uns Sünder, jetzt und in der Stunde unseres Todes. Amen.
0: Gegrüßet seist du, Maria, voll der Gnade, der Herr ist mit dir. Du bist gebenedeit unter den Frauen, und gebenedeit ist die Frucht deines Leibes, Jesus, der für uns mit Dornen gekrönt worden ist.
1: Heilige Maria, Mutter Gottes, bitte für uns Sünder, jetzt und in der Stunde unseres Todes. Amen.
0: Gegrüßet seist du, Maria, voll der Gnade, der Herr ist mit dir. Du bist gebenedeit unter den Frauen, und gebenedeit ist die Frucht deines Leibes, Jesus, der für uns mit Dornen gekrönt worden ist.
1: Heilige Maria, Mutter Gottes, bitte für uns Sünder, jetzt und in der Stunde unseres Todes. Amen.
0: Ehre sei dem Vater und dem Sohn und dem Heiligen Geist.
1: Wie im Anfang, so auch jetzt und in aller Zeit und in Ewigkeit. Amen. O mein Jesus, verzeih uns unsere Sünden, bewahre uns vor dem Feuer der Hölle, führe alle Seelen in den Himmel, besonders jene, die deine Barmherzigkeit am meisten bedürfen. Amen.

0: dir.
1: Im vierten schmerzhaften Geheimnis betrachten wir Jesus, der für uns das schwere Kreuz getragen hat.
0: Vater unser im Himmel, geheiligt werde dein Name, dein Reich komme, dein Wille geschehe, wie im Himmel, so auf Erden.
1: Unser tägliches Brot gib uns heute und vergib uns unsere Schuld, wie auch wir vergeben unseren Schuldigern. Und führe uns nicht in Versuchung, sondern erlöse uns von dem Bösen. Amen.
0: Gegrüßet seist du, Maria, voller Gnade, der Herr ist mit dir. Du bist gebenedeit unter den Frauen, und gebenedeit ist die Frucht deines Leibes, Jesus, der für uns das schwere Kreuz getragen hat.
1: Heilige Maria, Mutter Gottes, bitte für uns Sünder, jetzt und in der Stunde unseres Todes. Amen.
0: Gegrüßet seist du, Maria, voller Gnade, der Herr ist mit dir. Du bist gebenedeit unter den Frauen, und gebenedeit ist die Frucht deines Leibes, Jesus, der für uns das schwere Kreuz getragen hat.
1: Heilige Maria, Mutter Gottes, bitte für uns Sünder, jetzt und in der Stunde unseres Todes. Amen.
0: Gegrüßet seist du, Maria, voller Gnade, der Herr ist mit dir. Du bist gebenedeit unter den Frauen, und gebenedeit ist die Frucht deines Leibes, Jesus, der für uns das schwere Kreuz getragen hat.
1: Heilige Maria, Mutter Gottes, bitte für uns Sünder, jetzt und in der Stunde unseres Todes. Amen.
0: Gegrüßet seist du, Maria, voller Gnade, der Herr ist mit dir. Du bist gebenedeit unter den Frauen, und gebenedeit ist die Frucht deines Leibes, Jesus, der für uns das schwere Kreuz getragen hat.
1: Heilige Maria, Mutter Gottes, bitte für uns Sünder, jetzt und in der Stunde unseres Todes. Amen.
0: Gegrüßet seist du, Maria, voller Gnade, der Herr ist mit dir. Du bist gebenedeit unter den Frauen, und gebenedeit ist die Frucht deines Leibes, Jesus, der für uns das schwere Kreuz getragen hat.
1: Heilige Maria, Mutter Gottes, bitte für uns Sünder, jetzt und in der Stunde unseres Todes. Amen.
0: Gegrüßet seist du, Maria, voller Gnade, der Herr ist mit dir. Du bist gebenedeit unter den Frauen, und gebenedeit ist die Frucht deines Leibes, Jesus, der für uns das schwere Kreuz getragen hat.
1: Heilige Maria, Mutter Gottes, bitte für uns Sünder, jetzt und in der Stunde unseres Todes. Amen.
0: Gegrüßet seist du, Maria, voller Gnade, der Herr ist mit dir. Du bist gebenedeit unter den Frauen, und gebenedeit ist die Frucht deines Leibes, Jesus, der für uns das schwere Kreuz getragen hat.
1: Heilige Maria, Mutter Gottes, bitte für uns Sünder, jetzt und in der Stunde unseres Todes. Amen.
0: Gegrüßet seist du, Maria, voller Gnade, der Herr ist mit dir. Du bist gebenedeit unter den Frauen, und gebenedeit ist die Frucht deines Leibes, Jesus, der für uns das schwere Kreuz getragen hat.
1: Heilige Maria, Mutter Gottes, bitte für uns Sünder, jetzt und in der Stunde unseres Todes. Amen.
0: Gegrüßet seist du, Maria, voller Gnade, der Herr ist mit dir. Du bist gebenedeit unter den Frauen, und gebenedeit ist die Frucht deines Leibes, Jesus, der für uns das schwere Kreuz getragen hat.
1: Heilige Maria, Mutter Gottes, bitte für uns Sünder, jetzt und in der Stunde unseres Todes. Amen.
0: Ehre sei dem Vater und dem Sohn und dem Heiligen Geist.
1: Wie im Anfang, so auch jetzt und alle Zeit und in Ewigkeit. Amen.
0: O mein Jesus, verzeih uns unsere Sünden. Bewahre uns vor dem Feuer der Hölle. Führe alle Seelen in den Himmel, besonders jene, die deiner Barmherzigkeit am meisten bedürfen. Amen.

0: Im fünften schmerzhaften Geheimnis betrachten wir Jesus, der für uns gekreuzigt worden ist. Vater unser im Himmel, geheiligt werde dein Name, dein Reich komme, dein Wille geschehe, wie im Himmel, so auf Erden.
1: Unser tägliches Brot gib uns heute und vergib uns unsere Schuld, wie auch wir vergeben unseren Schuldigern. Und führe uns nicht in Versuchung, sondern erlöse uns von den bösen. Amen.
0: Gegrüßet seist du, Maria, voll der Gnade, der Herr ist mit dir. Du bist gebenedeit unter den Frauen, und gebenedeit ist die Frucht deines Leibes, Jesus, der für uns gekreuzigt worden ist.
1: Heilige Maria, Mutter Gottes, bitte für uns Sünder, jetzt und in der Stunde unseres Todes. Amen.
0: Gegrüßet seist du, Maria, voll der Gnade, der Herr ist mit dir. Du bist gebenedeit unter den Frauen, und gebenedeit ist die Frucht deines Leibes, Jesus, der für uns gekreuzigt worden ist.
1: Heilige Maria, Mutter Gottes, bitte für uns Sünder, jetzt und in der Stunde unseres Todes. Amen.
0: Gegrüßet seist du, Maria, voll der Gnade, der Herr ist mit dir. Du bist gebenedeit unter den Frauen, und gebenedeit ist die Frucht deines Leibes, Jesus, der für uns gekreuzigt worden ist.
1: Heilige Maria, Mutter Gottes, bitte für uns Sünder, jetzt und in der Stunde unseres Todes. Amen.
0: Gegrüßet seist du, Maria, voll der Gnade, der Herr ist mit dir. Du bist gebenedeit unter den Frauen, und gebenedeit ist die Frucht deines Leibes, Jesus, der für uns gekreuzigt worden ist.
1: Heilige Maria, Mutter Gottes, bitte für uns Sünder, jetzt und in der Stunde unseres Todes. Amen.
0: Gegrüßet seist du, Maria, voll der Gnade, der Herr ist mit dir. Du bist gebenedeit unter den Frauen, und gebenedeit ist die Frucht deines Leibes, Jesus, der für uns gekreuzigt worden ist.
1: Heilige Maria, Mutter Gottes, bitte für uns Sünder, jetzt und in der Stunde unseres Todes. Amen.
0: Gegrüßet seist du, Maria, voll der Gnade, der Herr ist mit dir. Du bist gebenedeit unter den Frauen, und gebenedeit ist die Frucht deines Leibes, Jesus, der für uns gekreuzigt worden ist.
1: Heilige Maria, Mutter Gottes, bitte für uns Sünder, jetzt und in der Stunde unseres Todes. Amen.
0: Gegrüßet seist du, Maria, voll der Gnade, der Herr ist mit dir. Du bist gebenedeit unter den Frauen, und gebenedeit ist die Frucht deines Leibes, Jesus, der für uns gekreuzigt worden ist.
1: Heilige Maria, Mutter Gottes, bitte für uns Sünder, jetzt und in der Stunde unseres Todes. Amen.
0: Gegrüßet seist du, Maria, voll der Gnade, der Herr ist mit dir. Du bist gebenedeit unter den Frauen, und gebenedeit ist die Frucht deines Leibes, Jesus, der für uns gekreuzigt worden ist.
1: Heilige Maria, Mutter Gottes, bitte für uns Sünder, jetzt und in der Stunde unseres Todes. Amen.
0: Gegrüßet seist du, Maria, voll der Gnade, der Herr ist mit dir. Du bist gebenedeit unter den Frauen, und gebenedeit ist die Frucht deines Leibes, Jesus, der für uns gekreuzigt worden ist.
1: Heilige Maria, Mutter Gottes, bitte für uns Sünder, jetzt und in der Stunde unseres Todes. Amen.
0: Gegrüßet seist du, Maria, voll der Gnade, der Herr ist mit dir. Du bist gebenedeit unter den Frauen, und gebenedeit ist die Frucht deines Leibes, Jesus, der für uns gekreuzigt worden ist.
1: Heilige Maria, Mutter Gottes, bitte für uns Sünder, jetzt und in der Stunde unseres Todes. Amen.
0: Ehre sei dem Vater und dem Sohn und dem Heiligen Geist.
1: Wie es war am Anfang, so auch jetzt und alle Zeit und in Ewigkeit. Amen. O mein Jesus, verzeih uns unsere Sünden, bewahre uns vor dem Feuer der Hölle, für alle Seelen den Himmel, besonders jene, die deine Barmherzigkeit am meisten bedürfen. Amen.
0: Am Ende des Rosenkranzes beten wir in den Anliegen des Heiligen Vaters und für alle Verstorbenen. Vater unser im Himmel, geheiligt werde dein Name, dein Reich komme, dein Wille geschehe, wie im Himmel, so auf Erden.
1: Unser tägliches Brot gib uns heute und vergib uns unsere Schuld, wie auch wir vergeben unseren Schuldigern. Und führe uns nicht in Versuchung, sondern erlöse uns von dem bösen. Amen.
0: Gegrüßet seist du, Maria, voll der Gnade, der Herr ist mit dir. Du bist gebenedeit unter den Frauen, und gebenedeit ist die Frucht deines Leibes, Jesus.
1: Heilige Maria, Mutter Gottes, bitte für uns Sünder, jetzt und in der Stunde unseres Todes. Amen.
0: Ehre sei dem Vater und dem Sohn und dem Heiligen Geist.
1: Wie es war am Anfang, so auch jetzt und alle Zeit und in Ewigkeit. Amen.

Mit den Worten von Johannes Paul II. Vertrauen wir Maria unser Radio und den heutigen Tag an. Maria, lenke die Entscheidungen unseres Lebens, stärke uns in den Stunden der Prüfung, damit wir in Treue zu Gott und zu den Menschen vertrauensvoll und mutig die geheimnisvollen Wege des Himmels beschreiten. So können wir den Verstand und dem Herzen jedes Menschen die frohe Botschaft von Christus, dem Erlöser der Welt, bringen. Maria, Stern der Evangelisation, sei mit uns, leite Radio Maria und sei sein Schutz. Im Namen des Vaters und des Sohnes und des Heiligen Geistes. Amen. Ich bedanke mich bei allen Hörern und Mitbietern für das gemeinsame Gebet des Rosenkranzes.

So beginnen wir mit den Morgengebeten. Vater im Himmel, Lob und Dank sei dir für die Ruhe der Nacht. Lob und Dank sei dir für den neuen Tag. Lob und Dank sei dir für all deine Liebe und Güte und Treue in meinem Leben. Du hast mir viel Gutes erwiesen. Lass mich auch das Schwere aus deiner Hand annehmen. Du wirst mir aber nicht mehr auferlegen, als ich tragen kann. Du lässt deinen Kindern alle Dinge zum Besten dienen.

Mein Herr und mein Gott, nimm alles von mir, was mich hindert, zu dir. Mein Herr und mein Gott, gib alles mir, was mich fördert, zu dir. Mein Herr und mein Gott, nimm mich mir und gib mich ganz zu eigen dir.

Atme in mir, du Heiliger Geist, dass ich Heiliges denke. Treibe mich, du Heiliger Geist, dass ich Heiliges tue. Locke mich, du Heiliger Geist, dass ich Heiliges liebe. Stärke mich, du Heiliger Geist, dass ich Heiliges hüte. Hüte mich, du Heiliger Geist, dass ich das Heilige nimmer verliere. Amen.

Wir weihen uns Maria, o meine Gebieterin, o meine Mutter. Dir bringe ich mich ganz dar, und um dir meine Hingabe zu bezeigen, weihe ich dir heute meine Augen, meine Ohren, meinen Mund, mein Herz, mich selber ganz und gar. Weil ich also dir gehöre, o gute Mutter, bewahre mich, beschütze mich als dein Gut und Eigentum. Amen.

Wir beten zu unserem Schutzengel. Engel Gottes, mein Beschützer, des höchsten Vatergüte hat mich dir anvertraut. Erleuchte, beschütze, regiere und leite mich. Amen. Heiliger Josef, Nährvater Jesu Christi und wahrer Bräutigam der seligsten Jungfrau Maria, bitte für uns und für die Sterbenden dieses Tages. Heiliger Josef, du Hoffnung der Kranken und Patron unseres Radios, bitte für uns. Heiliger Charles de Foucault, unser Jahresheiliger, bitte für uns. Im Namen des Vaters und des Sohnes und des Heiligen Geistes. Amen.

Wir hören heute die Lesung aus dem zweiten Buch der Könige, Kapitel 2, Vers 1, 4b, 6 bis 14. Der Antwortpsalm 31 und das Evangelium aus Matthäus, Kapitel 6, Vers 1 bis 6 und 16 bis 18. Lesung aus dem zweiten Buch der Könige. An dem Tag, da der Herr Elia im Wirbelsturm in den Himmel aufnehmen wollte, ging Elia mit Elisha von Gilgal weg. So kamen sie nach Jericho. Elia aber bat Elisha: Bleib hier, denn der Herr hat mich an den Jordan gesandt. Elisha erwiderte: So wahr der Herr lebt und so wahr du lebst, ich verlasse dich nicht. So gingen beide miteinander. 50 Prophetenjünger folgten ihnen und blieben dann seitwärts in einer Entfernung stehen. Die beiden traten an den Jordan. Hier nahm Elia seinen Mantel, rollte ihn zusammen und schlug mit ihm auf das Wasser. Dieses teilte sich nach beide Seiten und sie schritten trockenen Fußes hindurch. Als sie drüben angekommen waren, sagte Elia zu Elisha: Sprich eine Bitte aus, die ich dir erfüllen soll, bevor ich von dir weggenommen werde. Elisha antwortete: Möchten mir doch zwei Anteile deines Geistes zufallen. Elia entgegnete: Du hast etwas Schweres erbeten. Wenn du siehst, wie ich von dir genommen werde, wird es dir zuteil werden, sonst aber wird es nicht geschehen. Während sie miteinander gingen und redeten, erschien ein feuriger Wagen mit feurigen Pferden und trennte beide voneinander. Elia fuhr im Wirbelsturm zum Himmel empor. Elisha sah es und rief laut: Mein Vater, mein Vater, Wagen Israels und seine Retter. Als er ihn nicht mehr sah, fasste er sein Gewand und riss es mitten entzwei. Dann hob er den Mantel auf, den Elia entfallen war, kehrte um und trat an das Ufer des Jordan. Er nahm den Mantel, des Elia entfallen war, schlug mit ihm auf das Wasser und rief: Wo ist der Herr, der Gott des Elia? Als er auf das Wasser schlug, teilte es sich nach beide Seiten und Elisha ging hinüber. Antwortpsalm: Euer Herz sei stark und unverzagt. Wie groß ist deine Güte, o Herr, die du bewahrt hast für alle, die dich fürchten. Du hast sie denen erwiesen, die sich vor den Menschen bei dir bergen. Du verbirgst sie im Schutz deines Angesichts von den Verschwörungen der Leute. In einer Hütte bewahrst du sie vor dem Gezänk der Zungen. Gepriesen sei der Herr, denn er hat seine Huld wunderbar an mir erwiesen, in einer befestigten Stadt. Liebt den Herrn all seine Frommen, seine Getreuen behütet den Herrn, doch reichlich vergilt er dem, der hochmütig handelt.

Aus dem Heiligen Evangelium nach Matthäus. In jener Zeit sprach Jesus zu seinen Jüngern: Hütet euch, eure Gerechtigkeit vor den Menschen zu tun, um von ihnen gesehen zu werden. Sonst habt ihr keinen Lohn von eurem Vater im Himmel zu erwarten. Wenn du Almosen gibst, posaune es nicht vor dir her, wie es die Heuchler in den Synagogen und auf den Gassen tun, um von den Leuten gelobt zu werden. Amen, ich sage euch, sie haben ihren Lohn bereits erhalten. Wenn du Almosen gibst, soll deine linke Hand nicht wissen, was deine rechte tut, damit deine Almosen im Verborgenen bleibt. Und dein Vater, der das Verborgene sieht, wird es dir vergelten. Wenn ihr betet, macht es nicht wie die Heuchler. Sie stellen sich beim Gebet gern in die Synagogen und an die Straßenecken, damit sie von den Leuten gesehen werden. Amen. Ich sage euch, sie haben ihren Lohn bereits erhalten. Du aber, wenn du betest, geh in deine Kammer, schließ die Tür zu, dann bete zu deinem Vater, der im Verborgenen ist. Dein Vater, der auch das Verborgene sieht, wird es dir vergelten. Wenn ihr fastet, macht kein finsteres Gesicht wie die Heuchler. Sie geben sich ein trübseliges Aussehen, damit die Leute merken, dass sie fasten. Amen, ich sage euch, sie haben ihren Lohn bereits erhalten. Du aber, wenn du fastest, salbe dein Haupt und wasche dein Gesicht, damit die Leute nicht merken, dass du fastest, sondern nur dein Vater, der im Verborgenen ist. Und dein Vater, der das Verborgene sieht, wird es dir vergelten.

Grüß Gott, hier spricht Pater Ulrich Bergmüller vom Kloster St. Petersberg in Tirol. Ich wünsche Ihnen einen guten und gesegneten Morgen. Wir wollen heute unseren Blick wieder auf einen Vers der Bibel richten, aus dem Matthäusevangelium Kapitel 10. Dieser Vers wird auch im kommenden Sonntagsevangelium drankommen, den werden wir noch in der Heiligen Messe hören. Er ist folgender: Was ich euch im Dunkeln sage, davon redet im Licht. Zugegebenermaßen ein etwas eigenartiger Ausspruch unseres Herrn Jesus Christus. Was soll denn das bedeuten? Ich denke, eine Art und Weise, wie wir das auslegen können, ist, dass wir aus dem Inneren schöpfen müssen, gleichsam aus diesem Ort, diesem dunklen, aber vertrauten Ort, wo wir mit dem Herrn ganz allein sind und mit ihm sprechen. Wir gehen ja gerade auch am Morgen so aus der Dunkelheit des Morgens, und im Sommer ist schon recht früh hell, aber wir gehen aus der Dunkelheit, ne, der Nacht hinein in einen neuen Morgen. Und da sollen wir beten. Wir sollen den Tag nicht einfach so beginnen und hineinstolpern in unser Tun, sondern jetzt einmal innehalten und wenn möglich die Augen schließen, dann wird es auch dunkel, ja, und in diese Vertrautheit mit Gott eingehen. Was will Jesus mir heute ganz persönlich sagen? Was will er mir ganz persönlich ins Herz legen? Und aus diesem vertrauten Zwiegespräch mit Gott, aus diesem innerlichen Beten heraus, soll etwas erwachsen. Das, was wir da im Dunkeln, in dieser Zweisamkeit mit Jesus erfahren, davon sollen wir am Licht während des ganzen Tages sprechen. Das soll unsere Worte prägen. Gemeint ist in diesem Vers natürlich auch das Evangelium, das die Jünger Jesu in der Lehrtätigkeit Jesus empfingen, das dann gewirkt hat in ihren Herzen wie ein Samenkorn, das man hineinsenkt in die Erde, ja, das sogar so manche wirkliche dunkle Stunde überleben musste. Denken wir an die Kreuzigung Jesu und die darauf folgende Angst und Zerstreuung der Jünger. Aber denken wir dann auch an den Ostertag, wo Jesus unter die Jünger tritt, und noch mehr an den Pfingsttag, wo der Heilige Geist sie derart erleuchtet, dass sie dann tatsächlich das Evangelium von allen Dächern verkünden. Ja, was ich euch im Dunkeln sage, davon redet im Licht. So spricht heute Jesus zu uns, zu Ihnen. So wollen wir dieses Wort heute im Herzen bewahren und versuchen umzusetzen. Und dazu segne und behüte sie der allmächtige Gott, der Vater und der Sohn und der Heilige Geist. Amen.

0: Guten Morgen bei Radio Maria Österreich und Radio Maria Südtirol. Aus dem Wiener Sendestudio begrüßt Sie Barbara Bauer. Wir beten die Laudes, das Morgenlob der Kirche. Sie finden die Texte im großen grünen Stundenbuch ab der Seite 504. Wenn Sie aus der Bibel mitlesen wollen, wären das der Psalm 86 und 98. Das Kantikum aus Jesaja, Kapitel 33, Vers 13 bis 14. Und die Lesung aus Iob, Kapitel 1. Sie können auch mit der Stundenbuch-App mitbeten. Mit uns betet heute Michaela Lindner aus Breitenfurt. Guten Morgen, liebe Michaela.
1: Guten Morgen, liebe Barbara.
0: O Gott, komm mir zu Hilfe.
1: Herr, eile mir zu helfen.
0: Ehre sei dem Vater und dem Sohn und dem Heiligen Geist.
1: Wie im Anfang, so auch jetzt. Und alle Zeit und in Ewigkeit. Amen. Halleluja.
0: Nacht und Gewölk und Finsternis, verworrenes Chaos dieser Welt, entweicht und flieht. Das Licht erscheint, der Tag erhebt sich, Christus naht.
1: Je reißt der Erde dunkel auf, durchstoßen von der Sonne strahlt. Der Farbenfülle kehrt zurück im hellen Glanz des Tags Gestirn.
0: So soll, was in uns dunkel ist, was schwer uns auf dem Herzen liegt, aufbrechen unter deinem Licht und dir sich öffnen, Herr und Gott.
1: Dich, Christus, suchen wir allein mit reinem, ungeteiltem Sinn. Hier beugen wir, das willig wir, das Knie mit Bitten und mit Lobgesang.
0: Blick tief in unser Herz hinein, sieh unser ganzes Leben an. Noch manches Arge liegt in uns, was nur dein Licht erhellen kann.
1: Dir, Christus, guter Herr und Gott, dem ewigen Vater, der uns liebt, dem Heiligen Geist, der bei uns ist, sei Lob und Dank in Ewigkeit. Amen.
0: Herr, erfreue deinen Knecht. Ich erhebe meine Seele zu dir.
1: Herr, erfreue deinen Knecht. Ich erhebe meine Seele zu dir.
0: Wende dein Ohr mir zu, erhöre mich, Herr. Denn ich bin arm und gebeugt.
1: Beschütze mich, denn ich bin dir ergeben. Hilf deinem Knecht, der dir vertraut.
0: Du bist mein Gott, sei mir gnädig, o Herr. Den ganzen Tag rufe ich zu dir.
1: Herr, erfreue deinen Knecht, denn ich erhebe meine Seele zu dir.
0: Herr, du bist gütig und bereit zu verzeihen, für alle, die zu dir rufen, reich an Gnade.
1: Herr, vernimm mein Beten, achte auf mein lautes Flehen.
0: Am Tag meiner Not rufe ich zu dir. Denn du wirst mich erhören.
1: Herr, unter deinen Göttern ist keiner wie du und nicht gleich den Werken, die du geschaffen hast.
0: Alle Völker kommen und beten dich an. Sie geben, Herr, deinen Namen die Ehre.
1: Denn du bist groß und tust Wunder. Du allein bist Gott.
0: Wehe mir, Herr, deinen Weg. Weise mir, Herr, deinen Weg. Ich will ihn gehen in Treue zu dir.
1: Richte mein Herz darauf hin, all deinen Namen zu fürchten.
0: Ich will dir danken, Herr, mein Gott, aus ganzem Herzen. Will deinen Namen ehren, immer und ewig.
1: Du hast mich den Tiefen des Totenreichs entrissen. Denn groß ist über mir deine Huld.
0: Gott, freche Menschen haben sich gegen mich erhoben. Die Rotte der Gewalttäter trachtet mir nach dem Leben. Doch dich haben sie nicht vor Augen.
1: Du aber, Herr, bist ein barmherziger und gnädiger Gott. Du bist langmütig, gleich an Huld und Treue.
0: Wende dich mir zu und sei mir gnädig, gib deinem Knecht wieder Kraft und hilf dem Sohn deiner Magd.
1: Tu ein Zeichen und schenke mir Glück. Alle, die mich hassen, sollen es sehen und sich schämen. Weil du, Herr, mich gerettet und getröstet hast.
0: Ehre sei dem Vater und dem Sohn und dem Heiligen Geist.
1: Wie im Anfang, doch jetzt und alle Zeit und in Ewigkeit. Amen. Herr, erfreue deine Knecht. Ich erhebe meine Seele zu dir.
0: Selig, wer rechtschaffen lebt und die Wahrheit sagt.
1: Selig, wer rechtschaffen lebt und die Wahrheit sagt.
0: Ihr in der Ferne hört, was ich tue. Ihr in der Nähe erkennt meine Kraft.
1: Die Sünder in Zion beginnen zu zittern. Ein Schauer erfasst die ruchlosen Menschen.
0: Wer von uns hält es aus neben dem verzehrenden Feuer? Wer von uns hält es aus neben der ewigen Glut?
1: Wer rechtschaffen lebt und immer die Wahrheit sagt, wer wird auf den Bergen wohnen? Felsenburgen sind seine Zuflucht.
0: Man reicht ihm sein Brot und seine Wasserquelle versiegt nicht.
1: Ehre sei dem Vater und dem Sohn und dem Heiligen Geist.
0: Wie im Anfang, so auch jetzt und alle Zeit und in Ewigkeit. Amen.
1: Selig, wer rechtschaffen lebt und die Wahrheit sagt.
0: Freut euch, jubelt und singt, jauchzt vor dem Herrn, dem König.
1: Freut euch, jubelt und singt, jauchzt vor dem Herrn, dem König.
0: Singet dem Herrn ein neues Lied, denn er hat wunderbare Taten vollbracht.
1: Er hat mit seiner Rechten geholfen und mit seinem heiligen Arm.
0: Der Herr hat sein Heil bekannt gemacht und sein gerechtes Wirken enthüllt vor den Augen der Völker.
1: Er dachte an seine Huld und an seine Treue zum Hause Israel.
0: Alle Enden der Erde sahen das Heil unseres Gottes.
1: Jauchzt vor dem Herrn, alle Länder der Erde. Freut euch, jubelt und singt.
0: Spielt dem Herrn auf der Harfe. Auf der Harfe zu lautem Gesang.
1: Zum Schall der Trompeten und Hörner. Jauchzt vor dem Herrn, dem König.
0: Es brauset das Meer und alles, was es erfüllt. Der Erdkreis und seine Bewohner.
1: In die Hände klatschen sollen die Ströme. Die Berge sollen jubeln im Chor.
0: Vor dem Herrn, wenn er kommt, um die Erde zu richten.
1: Er richtet den Erdkreis gerecht, die Nationen so, wie es recht ist.
0: Freut euch, jubelt und singt, jauchzt vor dem Herrn, dem König.
1: Lesung aus dem Buch Hiob. Nackt kam ich hervor aus dem Schoß meiner Mutter. Nackt kehre ich dahin zurück. Der Herr hat gegeben, der Herr hat genommen. Gelobt sei der Name des Herrn. Nehmen wir das Gute an von Gott, sollen wir dann nicht auch das Böse annehmen?

0: Zu deinen Geboten neige mein Herz. Deinem Gesetz will ich folgen.
1: Zu deinen Geboten neige mein Herz. Deinem Gesetz will ich folgen.
0: Belebe mich durch deine Weisung.
1: Deinem Gesetz will ich folgen.
0: Ehre sei dem Vater und dem Sohn und dem Heiligen Geist.
1: Zu deinen Geboten neige mein Herz. Deinem Gesetz will ich folgen.
0: Vollende an uns dein Erbarmen, o Herr, und denk an deinen heiligen Bund.
1: Vollende an uns dein Erbarmen, o Herr, und denk an deinen heiligen Bund.
0: Gepriesen sei der Herr, der Gott Israels, denn er hat sein Volk besucht und ihm Erlösung geschaffen.
1: Er hat uns einen starken Retter erweckt, im Hause seines Knechtes David.
0: So hat er verheißen von alters her, durch den Mund seiner heiligen Propheten.
1: Er hat uns errettet vor unseren Feinden und aus der Hand aller, die uns hassen.
0: Er hat das Erbarmen mit den Vätern an uns vollendet und an seinen heiligen Bund gedacht, an den Eid, den er unserem Vater Abraham geschworen hat.
1: Er hat uns geschenkt, dass wir aus Feindeshand befreit, ihm furchtlos dienen, in Heiligkeit und Gerechtigkeit, vor seinem Angesicht all unsere Tage.
0: Und du, Kind, wirst Prophet des Höchsten heißen, denn du wirst dem Herrn vorangehen und ihm den Weg bereiten.
1: Du wirst sein Volk mit der Erfahrung des Heils beschenken, in der Vergebung der Sünden.
0: Durch die barmherzige Liebe unseres Gottes wird uns besuchen das aufstrahlende Licht aus der Höhe,
1: um allen zu leuchten, die in Finsternis sitzen und im Schatten des Todes, und unsere Schritte zu lenken auf den Weg des Friedens.
0: Ehre sei dem Vater und dem Sohn und dem Heiligen Geist.
1: Wie im Anfang, so auch jetzt und alle Zeit und in Ewigkeit. Amen. Vollende an uns dein Erbarmen, o Herr, und denk an deinen heiligen Bund.
0: Gepriesen sei Jesus Christus, der bei uns bleibt bis ans Ende der Zeiten. Zu ihm lasst uns beten.
1: Kyrie eleison.
0: Du schenkst uns heute Licht und Leben. Mach uns dankbar für deine Gaben.
1: Kyrie eleison.
0: Du hast uns in dein Volk gerufen. Festige uns in der Treue zu dir.
1: Kyrie eleison.
0: Du führst die Kirche auf dem Weg deiner Gebote. Bewahre uns vor Schuld und Sünde.
1: Kyrie eleison.
0: Du nährst uns am Tisch des Wortes und des Sakramentes. Gib, dass wir in der Kraft dieser Speise dir folgen.
1: Kyrie eleison.
0: Kyrie eleison.
1: Christe eleison.
0: Kyrie eleison. Vater unser im Himmel, geheiligt werde dein Name, dein Reich komme, dein Wille geschehe, wie im Himmel, so auf Erden.
1: Unser tägliches Brot gib uns heute und vergib uns unsere Schuld, wie auch wir vergeben unseren Schuldigern. Und führe uns nicht in Versuchung, sondern erlöse uns von dem Bösen. Amen.
0: Allmächtiger Gott, deine Weisheit hat uns erschaffen und deine Vorsehung leitet uns. Lass dein heiliges Licht in unseren Herzen leuchten, damit wir in allem, was wir heute sinnen und tun, dir in Treue dienen. Darum bitten wir durch Jesus Christus, deinen Sohn, unseren Herrn und Gott, der in der Einheit des Heiligen Geistes mit dir lebt und herrscht in alle Ewigkeit.
1: Amen.
0: Der Herr segne uns, er bewahre uns vor Unheil und führe uns zum ewigen Leben.
1: Amen.
0: Liebe Michaela, herzlichen Dank für das gemeinsame Gebet.
1: Bitte gerne einen gesegneten, gnadenreichen Tag.

Aus einer Auslegung zum Buch Haggai von Cyril von Alexandrien. Mein Name ist herrlich unter den Völkern. Als unser Erlöser kam, erschien der heilige Tempel unvergleichlich herrlicher als der alte. Er übertraf ihn so sehr an Glanz und Erhabenheit wie die Religion Christi und des Evangeliums, die des Gesetzes, und der Gottesdienst der Wirklichkeit den des Schattens übertreffen. Der alte Tempel war nur einer und nur in Jerusalem. Es gab nur das eine Volk, Israel, das in ihm Opfer darzubringen hatte. Nachdem aber der eingeborene Sohn uns ähnlich geworden war und, wie die Schrift sagt, Herr und Gott war und uns erleuchtete, füllte sich der Erdkreis fortan mit heiligen Bauten und unzähligen Anbetern, die mit Opfern im Geist und mit dem Wohlgeruch des Geistes den Gott des Weltalls erfreuen. Das ist es, was, wie wir meinen, Malachi gleichsam als Vertreter Gottes gesagt hat. Ein großer König bin ich, spricht der Herr, und mein Name ist gefürchtet unter den Völkern, und an jedem Ort werden meinem Namen Rauchopfer dargebracht werden und reine Opfergaben. Wahr ist also das Wort, dass die Herrlichkeit des letzten Tempels, das heißt der Kirche, größer ist. Denen, die für seinen Aufbau Sorge trugen, wurde von Gott, unserem Retter, wie ein Gastgeschenk und wie eine Gabe vom Himmel das Kommen Christi versprochen. Er ist der Friede für alle, durch den wir in dem einen Geist Zugang zum Vater haben. Das macht er deutlich durch die Worte: An dieser Stätte schenke ich Frieden. Und ich gebe Frieden des Herzens jedem, der mit daran baut, dieses Heiligtum wieder aufzurichten. Cyril von Alexandrien aus einer Auslegung zum Buch Haggai. Selig, die in deinem Hause wohnen, Herr, sie werden dich allzeit loben. An jenem Tag werden sich viele Menschen dir anschließen und sie werden dein Volk sein. Sie werden dich allzeit loben.

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Bibelfitness kompakt. Herzlich willkommen bei Bibelfitness kompakt. Mein Name ist Magdalena Meierl und ich bin Physiotherapeutin und meine Freude ist es, Bewegung mit dem Wort Gottes zu verbinden. Wir werden uns nun einem Bibelvers widmen und dazu verschiedene Bewegungen machen. Somit können wir in unserer Gesamtheit aus Leib, Seele und Geist beten. Es geht um ein leichtes, freudvolles Mitmachen, so wie Sie sind. Alle Übungen können Sie zu Hause, im Büro oder wo auch immer Sie sind, ganz leicht in Ihren Alltag einfließen lassen. Lassen Sie uns beginnen. Heute werden wir Bewegungen und Übungen im Sitz machen. Wir beginnen im aufrechten Sitz. Stellen Sie Ihre Beine hüftbreit hin, Ihre Füße am festen Bodenkontakt und spannen Sie Ihren Bauch leicht an. Dann richten Sie Ihren Oberkörper auf, Ihre Schultern sind locker und Ihr Nacken lang. Der Blick bleibt nach vorne gerichtet. Heben Sie Ihre Arme vor die Brust und falten Sie Ihre Hände wie zum Gebet. Und jetzt drücken Sie Ihre Handflächen fest zusammen. Der Druck bleibt die ganze Zeit aufrecht und Ihre Ellbogen zeigen nach außen. Lassen Sie Ihren Blick nach vorne gerichtet und fangen Sie an, Ihren Oberkörper links und rechts zu drehen, in Ihrem eigenen Tempo, soweit es angenehm für Sie ist. Atmen Sie dabei tief weiter. Vergessen Sie nicht, den Druck Ihrer Hände und den Blick geradeaus zu halten. Machen Sie Ihre Oberkörperdrehungen ein paar Mal und bewegen Sie sich weiter, während ich Ihnen den Vers sage. Ich freue mich und bin fröhlich in dir und lobe deinen Namen, du Allerhöchster. Psalm 9, Vers 3. Denken Sie noch einmal auf Ihre aufrechte Haltung und auf Ihren festen Händedruck. Und dann senken Sie Ihre Arme wieder ab und lockern Ihre Schultern aus. Für die zweite Bewegung bleiben wir im aufrechten Sitz und strecken Sie nun Ihr rechtes Knie aus und machen Sie Kreise mit Ihrem rechten Fußgelenk. Wir fangen die Kreise nach außen an und ich zähle mit. 1, 2, 3, 4, 5, 6, 7, 8, 9, 10, 11, 12, so wie die 12 Apostel. Eine kurze Pause und jetzt nach innen kreisen. 1, 2, 3, 4, 5, 6, 7, 8, 9, 10, 11, 12. Jetzt können Sie abwechselnd links und rechts drehen mit dem rechten Fuß. Ich sage Ihnen den Vers dazu. Ich freue mich und bin fröhlich in dir und lobe deinen Namen, du Allerhöchster. Lockern Sie Ihren rechten Fuß und Ihr rechtes Knie kurz aus, stellen Sie es ab und dann wechseln wir die Seite. Denken Sie auch daran, wenn Sie das linke Knie strecken, dass Sie trotzdem in der aufrechten Position, in der aufrechten Haltung sitzen bleiben. Es kann Ihnen helfen, den Bauch leicht anzuspannen. Und dann beginnen wir wieder mit dem Fuß, die Kreise nach außen zu machen. Wieder 12 Kreise, ich zähle wieder mit. 1, 2, 3, 4, 5, 6, 7, 8, 9, 10,
11, 12. Kurze Pause und mit dem linken Fuß nach innen drehen. 1, 2, 3, 4, 5, 6, 7, 8, 9, 10, 11, 12. Jetzt gern noch ein paar Mal innen und außen drehen, während ich Ihnen den Vers zum letzten Mal sage. Ich freue mich und bin fröhlich in dir und lobe deinen Namen, du Allerhöchster. Kurz das Bein abstellen, das linke, Knie auslockern und dann noch so ein, zwei, dreimal abwechselnd rechts und links das Knie strecken und wieder abstellen. Rechts strecken, abstellen, links strecken, abstellen, rechts strecken, abstellen, links strecken, abstellen. Und dann die Beine, die Oberschenkel ein bisschen auslockern und tief atmen. Herzlichen Dank fürs Mitmachen. Seien Sie gesegnet und behütet.

Heute, am 17. Juni, gedenkt die Kirche des heiligen Botulf. Diesem Heiligen aus dem 7. Jahrhundert verdankt die berühmte amerikanische Stadt Boston seinen Namen. Warum? Das werden wir im heutigen Kalenderblatt erfahren. Außerdem erinnern wir uns auch an den heiligen Rainer von Pisa. Er liegt neben dem schiefen Turm in Pisa in der Kathedrale in einem Glasschrein. Sein Leib unverwest, obwohl er schon vor 900 Jahren verstorben ist. Als Patron der Stadt Pisa wird sein Gedenktag besonders begangen. Am heutigen Tag beleuchten 100.000 Kerzen die Stadt Pisa. Und morgen messen sich die Stadtviertel von Pisa bei einem Ruderbootwettkampf auf dem Fluss. Schließlich begeht die Kirche auch den Gedenktag des heiligen Ramwold von Regensburg. Er wurde vom heiligen Bischof Wolfgang nach Regensburg berufen und war der erste selbstständige Abt des Klosters St. Emmeram. Gelebt hat Ramwold im 10. Jahrhundert.

Botulf lebte im 7. Jahrhundert und stammte aus einer angelsächsischen Adelsfamilie. Schon früh wurde ihm ein Leben im Dienst Gottes vorherbestimmt. Seine frommen Eltern schickten ihn und seinen Bruder zur Erziehung über den Ärmelkanal nach Belgien. Dort lernten die beiden das klösterliche Leben kennen und lieben. Als Botulf nach England zurückkehrte, war er allein. Sein Bruder, Adolf, blieb in Europa und wurde später als Bischof von Utrecht berühmt. Auch seinen Gedenktag begehen wir heute. Botulfs Leidenschaft für das Klosterleben nahm er mit zurück nach England. Dort wollte er unbedingt ein eigenes Kloster gründen. Dank der Freundschaft mit dem König von Südanglen konnte er diesen Wunsch verwirklichen. Der Ort, den er wählte, hieß Icanho, was Ochseninsel bedeutet. Zu dieser Zeit war es eine öde, unwirtliche Gegend. Trotz der schwierigen Bedingungen errichtete Botulf dort innerhalb weniger Jahre ein Kloster. Es wurde ein Zentrum des monastischen Lebens und der Bildung. Der Ruf des Klosters verbreitete sich schnell in ganz England. Selbst der Lehrer des berühmten Heiligen Beda Venerabilis besuchte das Kloster und kehrte begeistert zurück. Beda Venerabilis erwähnte Botulf später in seiner Historia Abbatum und lobte ihn als einen herausragenden Mann, erfüllt vom Heiligen Geist und von großer Berühmtheit. Diese Berühmtheit lebt bis heute fort. Die Stadt Boston in Lincolnshire trägt ihren Namen von Botulfstown, was Stadt Botulfs bedeutet. Jahrhunderte später, als Menschen aus dieser Gegend nach Amerika auswanderten, gaben sie einem neuen Ort den Namen Boston. So wurde Botulf der Namensgeber der amerikanischen Stadt Boston. Auch in seiner Heimat ist Botulfs Andenken lebendig geblieben. Über 60 Kirchen und mehrere Ortschaften im Osten und Norden Englands tragen seinen Namen.

Ein 75-jähriger Mann namens Ramwold entscheidet sich, alles hinter sich zu lassen und eine letzte große Reise anzutreten. Auf den Ruf des heiligen Bischofs Wolfgang antwortend, macht er sich auf den langen und beschwerlichen Weg von Trier nach Regensburg. Heutzutage würde diese Strecke zu Fuß ungefähr 107 Stunden dauern. Als Ramwold in Regensburg ankommt, erwartet ihn eine neue Aufgabe. Bischof Wolfgang ernennt ihn zum ersten selbstständigen Abt des Klosters St. Emmeram. Tatsächlich war sein Leben bis zu diesem Zeitpunkt nicht besonders bemerkenswert. Über seine Kindheit ist uns überhaupt nichts bekannt. Das erste Mal, als er in der Geschichte auftaucht, ist er Hofkaplan beim Erzbischof in Trier. Kurz darauf tritt er bei den Benediktinern in der Reichsabtei St. Maximin ein. Dort trifft er bei einer Versammlung Bischof Wolfgang von Regensburg. Diese Begegnung wird das Leben von Ramwold und die Geschichte der Stadt Regensburg für immer verändern. Bischof Wolfgang suchte damals einen neuen Abt für das Kloster St. Emmeram. Vorher war es üblich, dass der Bischof von Regensburg auch gleichzeitig der Abt des Klosters war. Wolfgang wollte diese Doppelrolle auflösen und suchte nach einem passenden Nachfolger. In Ramwold fand er den richtigen Mann für diese Aufgabe. Wolfgang rief und Ramwold folgte. Ramwold war also der erste Abt von St. Emmeram, der nicht zugleich Bischof von Regensburg war. Dadurch konnte er sich voll und ganz auf das Kloster konzentrieren. Unter seiner Führung erlebte St. Emmeram eine Blütezeit. Es wurde zu einem Zentrum für geistliche und religiöse Kultur. Die Künste der Buchmalerei, Goldschmiedekunst und Architektur florierten. Ramwold ließ auch die Kirche St. Emmeram weiter ausbauen. Er wurde schließlich in dieser Kirche beigesetzt, als er um das Jahr 1000 im hohen Alter von 100 Jahren starb. Im hohen Alter erblindete Ramwold. Auch blind zelebrierte er weiter die Heilige Messe. 2 Jahre später, als er gerade die Heilige Messe feierte, schien er eingeschlafen zu sein. Im Traum stieg Christus vom Altar herab, nahm die Altarkerzen und öffnete ihm damit die Augen. Als Ramwold erwachte, konnte er wieder sehen. Bis heute wird Ramwold von Regensburg als Schutzpatron bei Augenkrankheiten verehrt.

Soweit die Heiligen und Seligen des heutigen Tages. Im Namen von Radio Maria wünsche ich allen, die heute ihren Namenstag oder einen anderen Festtag feiern, alles Gute und gottesreichen Segen. Mögen Ihnen die Heiligen Botulf und Ramwold Fürsprecher sein.

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Guten Morgen allen Hörern von Radio Maria Österreich und Südtirol. Heute würden wir die Messe, die Heilige Messe, übertragen aus Silian in Osttirol. Im Moment steht die Verbindung noch nicht. Wir schauen, dass wir sie noch hinkriegen. Und sobald die Verbindung da ist, schalte ich dann nach Osttirol zu Franz Moser und hoffe, dass wir dann gemeinsam die Messe übertragen.

Im Namen des Vaters und des Sohnes und des Heiligen Geistes, der Herr sei mit euch. Wir beten für verstorbene Bruder Luca. Der Ruf nach Freiheit hat die Menschen immer begeistert, besonders dort, wo Ausbeutung und Unterdrückung herrschen. Sinnen Sie sich danach, diese Ketten abzuschütteln. Die Botschaft Jesu unterstützt das Verlangen nach Befreiung. Vor allem aber will sie den Menschen aus der Herrschaft der Sünde erretten. Das ist die Freiheit der Kinder Gottes. Durch unser Versagen hat das Böse Macht über uns gewonnen. Wir bekennen unsere Schuld und beten um Vergebung.

0: Herr Jesus Christus, du bist vom Vater gesandt, zu heilen, was verwundet ist. Herr, erbarme dich unser. Du bist gekommen, die Sünder zu berufen. Christus, erbarme dich unser. Du bist zum Vater heimgekehrt, für uns einzutreten. Herr, erbarme dich unser. Der Herr erbarme sich unser, er nehme vor uns Sünder und Schuld, damit wir mit reinem Herzen diese Feier begehen. Amen. Lasset uns beten. Herr, unser Gott, wir haben uns im Namen deines Sohnes versammelt und rufen zu dir. Erhöre die Beten deines Volkes, mach uns hellhörig für unseren Auftrag in dieser Zeit und gib uns die Kraft, ihn zu erfüllen. Darum bitten wir durch Jesus Christus, deinen Sohn, unseren Herrn, der in der Einheit des Heiligen Geistes mit dir lebt und herrscht in alle Ewigkeit. Amen.
1: Lesung aus dem zweiten Buch der Könige. An dem Tag, da der Herr Elia im Wirbelsturm in den Himmel aufnehmen wollte, ging Elia mit Elisha von Gilgal weg. So kamen sie nach Jericho. Elia aber bat Elisha: Bleib hier, denn der Herr hat mich an den Jordan gesandt. Elisha erwiderte: So wahr der Herr lebt und so wahr du lebst, ich verlasse dich nicht. So gingen beide miteinander. 50 Prophetenjünger folgten ihnen und blieben dann seitwärts in einiger Entfernung stehen. Die beiden traten an den Jordan. Hier nahm Elia seinen Mantel, rollte ihn zusammen und schlug mit ihm auf das Wasser. Dieses teilte sich nach beiden Seiten und sie schritten trockenen Fußes hindurch. Als sie drüben angekommen waren, sagte Elia zu Elisha: Sprich eine Bitte aus, die ich dir erfüllen soll, bevor ich von dir weggenommen werde. Elisha antwortete: Möchten mir doch zwei Anteile deines Geistes zufallen. Elia entgegnete: Du hast etwas Schweres erbeten. Wenn du siehst, wie ich von dir weggenommen werde, wird es dir zuteil werden. Sonst aber wird es nicht geschehen. Während sie miteinander gingen und redeten, erschien ein feuriger Wagen mit feurigen Pferden und trennte beide voneinander. Elia fuhr im Wirbelsturm zum Himmel empor. Elisha sah es und rief laut: Mein Vater, mein Vater, Wagen Israels und seine Reiter. Als er ihn nicht mehr sah, fasste er sein Gewand und riss es mitten entzwei. Dann hob er den Mantel auf, der Elia entfallen war, kehrte um und trat an das Ufer des Jordan. Er nahm den Mantel, der Elia entfallen war, schlug mit ihm auf das Wasser und rief: Wo ist der Herr, der Gott des Elia? Als er auf das Wasser schlug, teilte es sich nach beiden Seiten, und Elisha ging hinüber. Wort des lebendigen Gottes.
0: Dank sei Gott.
1: Euer Herz sei stark und unverzagt. Euer Herz sei stark und unverzagt. Wie groß ist deine Güte, o Herr, die du bewahrt hast für alle, die dich fürchten. Du hast sie denen erwiesen, die sich vor den Menschen bei dir bergen. Euer Herz sei stark und unverzagt. Du verbirgst sie im Schutz deines Angesichts, vor den Verschwörungen der Leute. In einer Hütte bewahrst du sie, vor dem Gezänk der Zungen. Euer Herz sei stark und unverzagt. Gepriesen sei der Herr, denn er hat seine Huld wunderbar an mir erwiesen, in einer befestigten Stadt. Liebt den Herrn all seine Frommen, seine Getreuen behütet der Herr, doch reichlich vergilt er dem, der hochmütig handelt. Euer Herz sei stark und unverzagt.

Der Herr sei mit euch. Aus dem Heiligen Evangelium nach Matthäus. In jener Zeit sprach Jesus zu seinen Jüngern: Hütet euch, eure Gerechtigkeit vor den Menschen zu tun, um von ihnen gesehen zu werden. Sonst habt ihr keinen Lohn von eurem Vater im Himmel zu erwarten. Wenn du Almosen gibst, posaune es nicht vor dir her, wie es die Heuchler in den Synagogen und auf den Gassen tun, um von den Leuten gelobt zu werden. Amen, ich sage euch, sie haben ihren Lohn bereits erhalten. Wenn du Almosen gibst, soll deine linke Hand nicht wissen, was deine rechte tut. Damit dein Almosen im Verborgenen bleibt und dein Vater, der auch das Verborgene sieht, wird es dir vergelten. Wenn ihr betet, mach es nicht wie die Heuchler. Sie stellen sich beim Gebet gern in die Synagogen und in den Straßenecken, damit sie von den Leuten gesehen werden. Amen, ich sage euch, sie haben ihren Lohn bereits erhalten. Du aber, wenn du betest, geh in deine Kammer, schließ die Tür zu, dann bete zu deinem Vater, der im Verborgenen ist. Dein Vater, der auch das Verborgene sieht, wird es dir vergelten. Wenn ihr fastet, mach kein finsteres Gesicht wie die Heuchler. Sie geben sich ein trübseliges Aussehen, damit die Leute merken, dass sie fasten. Amen, ich sage euch, sie haben ihren Lohn bereits erhalten. Du aber, wenn du fastest, salbe dein Haupt und wasche dein Gesicht, damit die Leute nicht merken, dass du fastest, sondern nur dein Vater, der im Verborgenen ist, und dein Vater, der das Verborgene sieht, wird es dir vergelten. Evangelium unseres Herrn Jesus Christus. Lob sei dir, Christus.

0: Wir beten zu Christus, der unsere Schuld vergibt.
1: Rufe alle Christen zur Umkehr und versöhne sie mit dem Vater. Herr, erbarme dich.
2: Herr, erbarme dich.
1: Lass verfeindete Völker ihre Streitigkeiten beilegen.
2: Herr, erbarme dich.
1: Lindere die Schmerzen der Kranken und mach sie gesund.
2: Herr, erbarme dich.
1: Schenke uns unermüdliche Ausdauer auf dem Weg deiner Gebote.
2: Herr, erbarme dich.
1: Mit dem Papst beten wir, dass der Sport ein Instrument des Friedens, der Begegnung und des Dialogs unter den Kulturen und Nationen sei und die Werte wie Respekt, Solidarität und persönliches Wachstum fördere.
2: Herr, erbarme dich.
0: Heiliger Gott, schau nicht auf unseren Sünden, sondern höre auf unseren Beten. Durch Christus, unseren Herrn. Amen.

Gepriesen bist du, Herr, unser Gott, Schöpfer der Welt. Du schenkst uns das Brot, die Frucht, die Erde, der menschlichen Arbeit. Wir bringen dieses Brot vor dein Angesicht, damit es uns das Brot des Lebens werde. Gepriesen bist du in Ewigkeit, Herr, unser Gott. Gepriesen bist du, Herr, unser Gott, Schöpfer der Welt. Du schenkst uns den Wein, die Frucht des Weinstocks und die menschliche Arbeit. Wir bringen diesen Kelch vor dein Angesicht, damit ihr uns der Kelch des Heiles werde. Gepriesen bist du in Ewigkeit, Herr, unser Gott.

Lasset uns beten. Erhabener Gott, du durch die Feier des heiligen Opfers gewährst du uns Anteil an deiner göttlichen Natur. Gib, dass wir dich nicht nur als den einen wahren Gott erkennen, sondern unser ganzes Leben nach dir ausrichten. Darum bitten wir durch Christus, unseren Herrn. Der Herr sei mit euch. Erhebet die Herzen. Lasset uns danken dem Herrn, unserem Gott. In Wahrheit ist es würdig und recht, dir, Herr, heiliger Vater, immer und überall zu danken für deine Liebe, die du uns niemals entzogen hast. Du hast den Menschen in deine Güte erschaffen und ihm, als er dir gerechte Strafe verfallen war, in deiner großen Barmherzigkeit erlöst durch unseren Herrn Jesus Christus. Durch ihn preisen wir das Werk deiner Gnade und singen mit den Chören der Engel das Lob deiner Herrlichkeit.

Ja, du bist heilig, großer Gott. Du bist der Quell aller Heiligkeit. Darum bitten wir dich, sende deinen Geist auf diese Gaben herab und heilige sie, damit sie uns werden Leib und Blut deines Sohnes, unseres Herrn Jesus Christus. Denn am Abend, an dem er ausgeliefert wurde und sich aus freiem Willen dem Laden unterwarf, nahm er das Brot und sagte Dank, brach es, reichte es seinen Jüngern und sprach: Nehmet und esset alle davon. Das ist mein Leib, der für euch hingegeben wird.

Ebenso nahm er nach dem Mahl den Kelch, dankte wiederum, reichte mit seinen Jüngern und sprach: Nehmet und trinket alle daraus. Das ist der Kelch des neuen und ewigen Bundes. Mein Blut, das für euch und für alle vergossen wird, zur Vergebung der Sünden. Tut dies zu meinem Gedächtnis.

0: Geheimnis des Glaubens. Deinen Tod, du Herr, verkünden wir, um deinen Auferstehung preisen wir, bist du. Darum, gütiger Vater, feiern wir das Gedächtnis des Todes und die Auferstehung deines Sohnes und bringen dir so das Brot des Lebens und den Kelch des Heiles dar. Wir danken dir, dass du uns berufen hast, vor dir zu stehen und dir zu dienen. Wir bitten dich, schenke uns Anteil an Christi Leib und Blut und lass uns eins werden durch den Heiligen Geist.
1: Gedenke deine Kirche auf der ganzen Erde und vollende dein Volk in der Liebe, vereint mit unserem Papst Leo, unserem Bischof Josef und allen Bischofen, unseren Priestern und Diakonen und mit allen, die zum Dienst in der Kirche bestellt sind. Gedenke unserer Brüder und Schwestern, die entschlafen sind in der Hoffnung, dass sie aufstehen. Nimm sie und alle, die in deiner Gnade aus dieser Welt geschieden sind, in dein Reich auf, wo sie dich schauen von Angesicht zu Angesicht. Vater, erbarme dich über uns alle, damit uns das ewige Leben zuteil wird, in der Gemeinschaft mit der seligen Jungfrau und Gottesmutter Maria, mit ihrem Bräutigam, dem heiligen Josef, mit deinen Aposteln und mit allen, die bei dir Gnade gefunden haben, von Anbeginn der Welt, dass wir dich loben und preisen durch deinen Sohn Jesus Christus.
0: Durch ihn und mit ihm und in ihm ist dir Gott, allmächtiger Vater, in der Einheit des Heiligen Geistes, alle Herrlichkeit und Ehre, jetzt und in Ewigkeit.
1: Amen.
0: Wir hassen Kinder Gottes und sind es. Darum beten wir voll Vertrauen. Vater unser im Himmel, geheiligt werde dein Name, dein Reich komme, dein Wille geschehe, wie im Himmel so auf Erden. Unser tägliches Brot gib uns heute und vergib uns unsere Schuld, wie auch wir vergeben unseren Schuldigen. Und führe uns nicht in Versuchung, sondern erlöse uns von dem Bösen. Erlöse uns, Herr, allmächtiger Vater, von allem Bösen und gib Frieden in unseren Tagen. Komm uns zu Hilfe mit deinem Erbarmen und bewahre uns vor Verwirrungen Sünde, damit wir voll Zuversicht das Kommen unseres Erlösers Jesus Christus erwarten. Denn dein ist das Reich und die Kraft und die Herrlichkeit in Ewigkeit. Der Herr hat zu seinen Aposteln gesagt: Frieden hinterlasse ich euch, meinen Frieden gebe ich euch. Deshalb bitten wir, Herr Jesus Christus, schau nicht auf unsere Sünden, sondern auf den Glauben deiner Kirche und schicke Jana deinem Willen, Einheit und Frieden. Der Friede des Herrn sei alle Zeit mit euch.
1: Und
0: du nimmst im Weg in der Sünde der Welt, erbarme dich unser. Du nimmst im Weg in der Sünde der Welt, erbarme dich unser. Du nimmst im Weg in der Sünde der Welt, gib uns Hoffnung.
2: Jesus Christus, der Herr meines Lebens und Gutes, bringe mir nicht gerecht und Verdammnis, sondern Sünde und Heil.
0: Es Seht das Lamm Gottes, das hinwegnimmt die Sünde der Welt. Herr, ich bin nicht würdig, dass du mich. Der Kelch des Segens, über den wir den Segen sprechen, ist Teilhabe am Blut Christi. Das Brot, das wir brechen, ist Teilhabe am Leib Christi.

Liebe Hörer, ich lade Sie ein zum Gebet um die geistige Kommunion. Mein Jesus, ich glaube, dass du im allerheiligsten Sakrament des Altares zugegen bist. Ich liebe dich über alles und meine Seele sehnt sich nach dir. Da ich dich aber jetzt im Sakrament nicht empfangen kann, so komme geistigerweise zu mir. Ich umfange dich und vereinige mich mit dir. Lass nicht zu, dass ich mich je von dir trenne. Amen.

Herr unser Gott, dieses heilige Sakrament tilge unsere Schuld und gewähre uns deinen Schutz. Es entreiße uns dir gerecht, dir Gleichgültigkeit und erwecke in uns einen lebendigen Glauben. Darum bitten wir durch Christus, unseren Herrn. Der Herr sei mit euch. Er segne euch, der mächtige Gott, der Vater und der Sohn und der Heilige Geist. Geht hin in Frieden. Dank sei Gott, dem Herrn.

Liebe Hörer von Radio Maria Österreich und Südtirol, leider ist die Verbindung mit Silian in Osttirol nicht zustande gekommen. So haben wir die heilige Messe von den Kalasantinern aus Wien 14 Rheingasse übertragen und mitgefeiert. Morgen übertragen wir die heilige Messe aus Lüttach in Südtirol um 8 Uhr.

Liebe Hörer, wie geht es hier weiter bei Radio Maria im Verlauf des Tages? 9 Uhr, das Glaubensforum. Wie kam Tirol zur Bezeichnung Heiliges Land? Der erste Teil mit Pater Bruno Haider. 10 Uhr, die Generalaudienz mit Papst Leo XIV. 11 Uhr, unsere Programmtipps. 11.15 Uhr, Wort des Lebens mit unserem Bruder Peter Ackermann. 11.50 Uhr, beten wir die Sext mit anschließenden Angelus und Segen mit Bruder Peter Ackermann. 12.05 Uhr, die Hörergrüße. 13 Uhr, das Mittagsjournal. 13.15 Uhr, ABC der Heiligen. 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Für Sie gelesen um 14.40 Uhr. Plus Ultra von Gertrud von Lefort, der erste Teil. Es liest Gudrun Trausmuth. Um 15 Uhr beten wir den Barmherzigkeitsrosenkranz.

Katechismus hören wir um 15.20 Uhr Formen des geweihten Lebens. 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Ich darf mich für heute von Ihnen verabschieden und wünsche Ihnen mit unserem Programm einen gesegneten Tag. Ihre Barbara Bauer.

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1: Man muss immer etwas haben, worauf man sich freut. Ein Wort für die Woche von Eduard Mörike.

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Herz Jesu Gelöbnis der Väter in den Jahren der Freiheitskämpfe 1796 und 1797 und 1809. Die Bezeichnung findet sich auch im Kehrreim der zweiten Strophe des Andreas Hofer Liedes, das etwa 20 Jahre nach den Ereignissen Julius Mosen geschrieben hat. Im Ausland verfolgte man, besonders in den Kreisen der Romantiker, mit großer Anteilnahme den Aufstand der Tiroler Bauern. Bettina Brentano, das war eine von diesen Schriftstellerinnen in der Zeit der Romantik, schwärmte in diesem Zusammenhang vor dem Dichter Goethe vom heiligen Land Tirol. Es ist auch immer schön, wenn man sieht, wie man selber auf andere wirkt. Und so kann man auch sagen, wie zum Beispiel eben das, oder hier in diesem Fall das Land Tirol auf andere Länder und die Bewohner dort gewirkt hat. Vor den Freiheitskämpfen, die von den Tirolern nicht zuletzt auch begonnen worden waren, um ihre heilige Religion zu schützen, wie weiter unten noch deutlich werden wird, hatte im 18. Jahrhundert die ständige Volksmission der Jesuiten für das religiöse Leben des Landes sehr reiche Früchte gebracht. Diesem Wirken der Gesellschaft Jesu ist wegen seiner Bedeutung anschließend ein eigenes Kapitel gewidmet. Also, liebe Zuhörerinnen und Zuhörer, da hat es eine Vorarbeit gegeben, bis Tirol zum Heiligen Land geworden ist, und da spielen die Patres des Jesuitenordens eine herausragende Rolle. Aber auch der Kapuzinerorden ist sehr bedeutungsvoll in dieser Hinsicht. Und jetzt weiter, aber auch schon vor diesen Missionen zeigt sich uns Tirol als stark religionsverbundenes Land, in dem die Heiligung des alltäglichen Lebens sinnfällig hervortritt. Also dass das Geistige auch in den äußeren Dingen einfach sich ausdrückt. So stammt etwa ein großer Teil der Tiroler Bildstöcke aus vorbarocken Jahrhunderten. So vor dem Barock die Gotik, Zeit des Mittelalters. Also ein großer Teil der Bildstöcke ist also sehr alt schon. Nach den bewegten Jahren der Reformation waren in Tirol die Beschlüsse des Konzils von Trient früher durchgeführt worden als anderswo. Das lag vor allem an der starken Förderung und Unterstützung der Gegenreformation oder man sagt auch der katholischen Erneuerung durch die habsburgischen Landesfürsten. Ferdinand I. stiftete 1562 das Innsbrucker Jesuitenkolleg zur Erhaltung der Glaubenseinheit Tirols. Es ist also schön, dass da diese Zielrichtung da schon in der Errichtung dieses Jesuitenkollegs, Klosters gegeben war und dass der Glaube eben auch die Herzen der Menschen eines Landes vereint, wenn er gestärkt wird. Das hat also der Kaiser Ferdinand sehr gefördert. Sein Sohn Ferdinand II., Tiroler Landesfürst, der bekannt ist durch seine nicht standesgemäße Ehe mit Philippine Welser, Begründer oder Erbauer des Schlosses Ambras, ergriff strenge Maßnahmen gegen die Wiedertäufer. Er gab eine Fülle von Dekreten über das religiöse Leben heraus und berief Ordensleute zur Erneuerung des Glaubens. Da hat er also verschiedene klösterliche Gemeinschaften in Innsbruck bewogen, sich niederzulassen.
besondere

Erwähnung verdient auch seine Schwester Erzherzogin Magdalena. Sie ist eine ehrwürdige Dienerin Gottes, also eine Frau, für die ein Seligsprechungsprozess erfolgte, die 1569 das Damenstift in Heil gründete und hier zusammen mit den Jesuiten in geistlicher, karitativer und kultureller Hinsicht für das Land sehr segensreich war. Ist auch schön zu sehen, dass eine Frauengestalt da besonders entscheidend war für die Prägung eines Landes, dass man es sogar als heilig bezeichnet hat. Von sehr großem Einfluss ist dann das Wirken des heiligen Petrus Canisius in Tirol. Das ist Ihnen bekannt, er ist ja auch der Diözesanpatron. Und er wirkte von 1571 bis 1577 in Innsbruck und Umgebung. Und er war die treibende geistliche Kraft der Erneuerungsbewegung. Sein bis in unsere Tage verwendeter Katechismus erlangte nicht geringe Bedeutung für die Vertiefung des Glaubenslebens des Volkes. Bis in die Mitte des 20. Jahrhunderts wurde dieser sein Katechismus in x Auflagen in verschiedene Sprachen sogar übersetzt, verwendet und man hat ihn einfach den Canisi genannt. Das war so der Inbegriff eines Religionsbuches. Deshalb ist es kein Zufall, dass der heilige Petrus Canisius, das habe ich jetzt schon gesagt, 1964 zum Diözesanpatron erhoben wurde. Und genau dieselbe Bedeutung hat er ja auch für die Diözese Bozen-Brixen. Canisius seinerseits hat die verhältnismäßig erfreulichen Zustände in Tirol zu seiner Zeit wiederholt hervorgehoben und Tirol der Zunft Benjamin im Heiligen Land verglichen, während Bayern der Zunft Juda zu vergleichen sei. Also Benjamin, das ist das Kleine, und das war der jüngste Sohn von Jakob, von Israel. Und dann die Zunft Juda, das ist das Größere, da hat der Bayern damit bezeichnet. Der Glanz der großen Zahl der Heiligen und Seligen, die Tirol habe, strahle auf das ganze Land über, hat er auch gemeint. Diese Allegorik, nämlich der Vergleich Tirols mit Israel und der Hinweis auf die vielen Heiligen des Landes finden sich in der damaligen Zeit immer wieder. In neuerer Zeit hat die Schriftstellerin Enrica von Handel-Mazzetti, selbst von tirolischer Abstammung, von Alt-Tirol in jenem feierlich verpflichtenden Ton nach den Bibelstellen, dass man einen derart geheiligten Boden in Ehrfurcht betreten solle, gesprochen. Vielleicht denken sich manche Hörer, das sind jetzt aber Übertreibungen, aber das waren Eindrücke, die Menschen von Generationen vor uns so gehabt haben. Die Frage ist natürlich, und wie steht es heute? Also auf diese Frage müsste auch eine Antwort gegeben werden. Es lässt sich also feststellen, der Reichtum an Heiligen ist ein wichtiger Grund, dass Tirol ein heiliges Land geworden ist. Heiligenbeschreibungen wie die des ersten Barock-Tirolers Hippolytus Guarinoni, der aus Trier entstammte und sich 1610 in Heil niederließ, waren von großem Einfluss auf die Volksseele. Guarinoni war Hausarzt des Königlichen Damenstiftes, universal begabt. Er war auch Baumeister und von tiefer Frömmigkeit. Er war einer der frühesten Bewunderer der Alpenwelt. Das Hochgebirge, das er gern durchwanderte,
ist für ihn der Palast Gottes auf Erden. Als Baukünstler begann er den Bau des Servitenklosters und der St. Karlskirche an der Folderer Brücke, baute die St. Annenkapelle beim Badhaus in Baumkirchen, die Kapelle der Heiligen Kosmas und Damian beim Folder Wildbad, die Kapelle zur schmerzhaften Mutter auf der Stiftsalpe und war der Hauptförderer des und förderte noch andere Bauten. Und er war auch mit dem Thomas von Olera Bergamo, dem heiligen Bruder von Tirol, einem Kapuzinerbruder, der selig gesprochen worden ist, sehr eng befreundet. Der war für ihn wie so ein geistlicher Mentor und Inspirator und Freund. Also das Buch enthält eine Fülle von Heiligen und Seligen, die entweder aus Tirol stammen oder in Tirol wirkten, zumindest in einer besonderen Beziehung zu Tirol stehen. Die bekanntesten seien hier mit Angabe ihres Todesjahres angeführt. Der heilige Märtyrer Cassian, 304, der heilige Bischof und Märtyrer Vigilius um 400, der heilige Einsiedler Romedius, der heilige Bischof in Genuin, gestorben 605, der heilige Bischof Alboin, gestorben 1006, die heiligen Jungfrau und Boga, gestorben 1313. Pater Schmid ruft seinen Tiroler Landsleuten zu, ihr seid Mitbürger der Heiligen und Hausgenossen Gottes. Da hat er also die Heilige Schrift herangezogen, wo die Christen so bezeichnet werden als Mitbürger der Heiligen und Hausgenossen Gottes. Durch Darstellung in Schaubildern und Spielen wurde die Wirkung jenes Schrifttums noch verstärkt. So konnte man auf den Bühnen im Land und in den Nachbargebieten eindrucksvolle Szenen aus dem Leben der Eberner Dienstmagd Notburga, des Daurers Patrons Romedius und anderer heiliger Vorbilder und Fürsprecher sehen. In diesen Spielen trat meist das personifizierte Tirol, umgeben von seinen Schutzengeln und Heiligen, auf. In einem drückt der Schutzengel die guarinonische Freude und Befriedigung darüber aus, dass Tirol so viele eigene Heilige habe. In dem Singspiel aus dem Kriegsjahr 1796, das äußerst gestürmte, doch wundersam gerettete Tirol, bringen Madame Aufklärung und Unglaube das heilige Tirol und seinen Schutzgeist in schwere Bedrängnis. Jedoch müssen die freigeistigen Eindringlinge zurückweichen. Also man hat auch diese Eindrücke in anderen Ländern dargestellt. Und eben durch diese Schauspiele, da ist dieser Geist, des christliche Geist des Tiroler Landes auch anderswo sichtbar geworden. Und das haben die Leute gerne gesehen, weil es sie selber bestärkt hat. Wenn Kleine etwas Schönes und Wertvolles vollbringen, dann staunen oft auch die Großen. Mit Eifer tritt im Wort der Bustertaler Kapuziner Albert Compleuer gegen Freigeister und Jakobiner als Bedroher des tirolischen Volksgeistes auf. Also die Kapuziner Patres, die haben einen riesigen Verdienst für die Glaubensvertiefung und Erhaltung im Land Tirol. Er wendet sich in zahlreichen eindringlichen Reden gegen die militärischen und geistigen Feinde des Landes. Diese bedeuteten in jener Umgestaltungszeit von 1789, die Französische Revolution, bis 1809 für Tirol gleichsam
den Kreuzweg. Entschuldigung. Dessen Stationen bis Spinges und Bergisel führten. Kompleuer überwand eine bedrohliche Phase des Freidenkertums der Oberschicht. Sein Wirken ist im Hinblick auf die Ereignisse von 1796 und 1809 von großem Einfluss. Also, man hat gesehen, dieser Kompleuer hat es zum Ausdruck gebracht, dass das damalige Tirol nicht nur von äußeren militärischen Bedrängnissen betroffen war, sondern dass es auch darum gegangen ist, innere geistige Feinde sozusagen oder Strömungen, die die Herzen von Christus wegbringen wollen und vom Übernatürlichen, dass die ins Auge gefasst werden und dass man sich da, dass man da wachsam ist und sie nicht in sich aufnimmt. Das ist also diese zweifache Bedrängnis, von der er da spricht, aber er hat auch geholfen, dass diese inneren, diese Strömungen und geistigen Dinge, die damals die sogenannte Oberschicht auch schon aufgenommen hatte in sich, dass die wieder zurückgedrängt werden. Es können oft so Menschen wie diese Padres von den Bettelorden, also Franziskaner, Kapuziner, können das leichter vermitteln. Die haben nämlich schon durch ihr authentisches Leben einen Einfluss auf die Herzen und sind glaubwürdig. Im engen Zusammenhang mit der starken Verwurzelung der Tiroler in der einen Religion steht auch ein gehobenes Landes- und Volksbewusstsein. Da möchte ich jetzt aber einmal unterbrechen und ich bitte den Herrn Fleumeier, dass wir einige Takte Musik hören können.

0: Liebe Hörerinnen und Hörer, willkommen zurück im heutigen Glaubensforum. Für alle, die erst jetzt eingeschaltet haben, Sie hören heute Pater Bruno Haider. Er spricht über die Frage, wie kam Tirol zur Bezeichnung Heiliges Land?
1: Liebe Hörerinnen und Hörer, ich möchte an dieser Stelle einmal noch eine Bemerkung fallen lassen. Und zwar, wenn wir diese Erinnerungen in uns wachrufen, wie es zu dieser Bezeichnung gekommen ist, dann geht es nicht darum, dass wir uns irgendwie als etwas Besseres dünken, wenn wir von diesem Land Tirol sind, oder dass wir irgendwelche zu sehr patriotischen Gedanken haben, sondern dass wir eben dem lieben Gott dankbar sind. Es ist ja nicht ein eigenes Verdienst gewesen, sondern eine Gnade vom Herrgott. Sicherlich haben auch die Berge und die ganze Struktur dieses Landes, auch wo man auch ganz besonders verwurzelt ist, dann, wenn man in einer solchen Gegend wohnt, beigetragen, dass auch anderes tief in die Seele eingesickert ist und dass man das hoch gehalten hat. Und man hat gewusst, dass man sehr vom lieben Gott oder völlig von ihm abhängig ist und deswegen das Vertrauen auf ihn setzt und ihn so hoch hervorhebt. So schon das Volk Israel hat von Jesus hören müssen, es geht nicht um das Land oder die Abstammung, sondern um das, dass man auf das Wort Gottes hört und das befolgt. Und das ist alles eine Gnade und ein Geschenk. Und da hat man auch eine Aufgabe für andere. Das ist auch ein Zeugnis, zu dem man berufen ist. Also ich habe da noch angerissen zuerst vor der Musikpause, dass auch ein gehobenes Landes- und Volksbewusstsein da gewesen ist, auch schon aufgrund seiner landschaftlichen Beschaffenheit, so wie ich es jetzt gerade zuerst gesagt habe, hatte Tirol als das Land im Gebirge als natürliches Festungswerk immer eine gewisse Eigenständigkeit und Eigenart bewahrt. Man betrachtete sich einfach hin als tirolische Nation. So haben sie damals das gesagt. Im Ausland hatte sich der Eindruck, dass Tirol ein heiliges Land sei, verbreitet infolge von Berichten von Reisenden, die Tirol gesehen hatten. Hierzu sei ein interessantes Zeugnis aus dem Jahre 1724 angeführt. Junge Jesuitenmissionäre aus der österreichischen Provinz waren auf dem Weg nach Genua, um sich dort nach Cartagena, am amerikanischen Cartagena, einzuschiffen, auch durch Tirol gekommen. Sie berichteten über das Land. Also die Jesuiten, die in Cartagena über See eine Mission hatten, die kommen durch Tirol, weil sie in Genua auf das Schiff gestiegen sind, und dann haben sie sich folgendermaßen geäußert: Die von uns über Innsbruck und Mailand nach Genua gezogen sind, haben beobachtet, die Bewohner von Tirol übertreffen nicht nur an Redlichkeit und manchen Wissenschaften, das heißt im Mund von Jesuiten, die selber sehr gebildet und gescheit sind, etwas, sondern auch an Frömmigkeit und christlicher Kindererziehung andere Völker. Man höre christliche Kindererziehung. Wie ist es heute? Andere Völker, die sie auf einer so langen Reise gefunden haben, deutlich. Also, wenn ich es noch einmal vorlesen darf. Die von uns über Innsbruck und Mailand nach Genua gezogen sind, haben beobachtet, die Bewohner von Tirol übertreffen nicht nur an Redlichkeit und manchen Wissenschaften, sondern auch an Frömmigkeit und christlicher Kindererziehung andere Völker, die sie auf einer so langen Reise gefunden haben, deutlich. Also sie sagen das einfach von der Erfahrung, weil sie jetzt schon einen längeren Weg haben, dass da sie etwas gefunden haben, was nicht selbstverständlich ist. Besonders ist die Hauptstraße, auf der man vom Deutschen ins Welsche geht, mit Kirchen, Kapellen, gemauerten Bildstöcken, aufgestellten Kruzifixen, Kreuzen und Bildsäulen so häufig geschmückt, dass ein Fremder, wie wenn er in einer Kirche reisen würde, gewaltig zur Andacht bewogen wird. Die kleinen Kinder, so fahren sie dann fort, haben uns unterwegs die an sie gerichteten Glaubensfragen derart schnell beantwortet, dass es uns gereut hat, nicht einige geistliche Geschenke mitgenommen zu haben, um sie zu weiterer Lernbereitschaft aufzumuntern. Also sie waren von den Kindern beeindruckt, die durch ihre Glaubenskenntnisse, ihr religiöses Wissen, sie überrascht haben. Ein jeder lobte die Missionare unserer Gesellschaft, die dort kurz vorher nach ihrer Gewohnheit das ohne dies gottesfürchtige Volk mit göttlicher Liebe noch mehr entzündet hatten. Das ist eben diese ständige Volksmission der Jesuiten des 18. Jahrhunderts. Und die hin und hin hölzerne Kreuze aufgestellt hatten, damit ihre Lehre nicht so schnell in Vergessenheit gerate. Man hat diese Kreuze Missionskreuze genannt, die an eine Volksmission in einem Ort erinnerten. Trotzdem, und so haben sie jetzt noch einen Einwand, hat der leidige Satan um die Frucht eines derart heilsamen Wertes zu verringern, giftiges Unkraut unter den guten Samen ausgestreut. Also sie sehen auch die Missstände. Trotzdem hat der leidige Satan, um die Frucht eines derart heilsamen Wertes zu verringern, giftiges Unkraut unter den guten Samen ausgestreut. Ja, das ist also dieses Zeugnis dieser Jesuiten-Missionare, die auf dem Weg nach Genua waren. Und da wird dann noch präzisiert, was dieses giftige Unkraut auch noch bedeutet hat. Gemeint sind damit üble, abergläubische Nachreden, die den im Land wirkenden Volksmissionaren, von denen einige italienischer Herkunft waren, gemäß einer von gewisser Seite verbreiteten antirömischen Dialektik nicht erspart blieben. Also der komplizierte Satz soll heißen, dass einige Leute, weil sie antirömisch eingestellt waren, die haben dann über Volksmissionare, die italienischer Herkunft waren, nicht gut gesprochen. Also es gibt immer wieder ähnliche Phänomene, wo man auch sehr einen begrenzten Horizont bei Menschen feststellen muss, die also nicht sachlich sind, sondern von Vorurteilen geprägt. Der schon erwähnte Pater Jakob Schmid, der den über die Heiligen in Tirol gesprochen, was wir früher schon gehört haben, fügt zum oben geschilderten hinzu: Was sind das anderes, sagt er, als handgreifliche Zeichen und Merkmale jener Gottesfurcht und Glaubensinbrunst, wie sie in den Gemütern der Tiroler Landsleute überall, auch außerhalb der Städte, der Gerichte und Ansitze auf besondere Weise leben? Fast möchte ich sagen, wie die Tiroler Felsen und Bergklippen mit Gold und Silber und häufigem Salz als kostbarem Eingeweide in ihrem Schoß prangen, so scheinen sie auch äußerlich sich um nichts weniger durch solche herrlichen Siegeszeichen unseres katholischen Glaubens vor anderen Ländern hervorzutun und auszuzeichnen. Er bringt wieder diese Parallele von der landschaftlichen Schönheit und dem Reichtum, hier in diesem Fall von den Bergen, Bergwerken, und dann auch eben vom Schatz der Religion. Und dass die Gebäude und Gemälde, die uns an den Glauben erinnern, herrliche Siegeszeichen unseres katholischen Glaubens sind. Ja, das wäre dieses Zitat des Pater Jakob Schmid. Auch ein französischer Theologe, den kann ich ja auch noch anführen, Etienne Gard, hat in seinem 1741 erschienenen Reisebericht geschrieben: Man sieht überall entlang der Wege Denkmäler der Frömmigkeit, Malereien und Bilder, die einen sehr bewegen. Und das muss ich selber auch bestätigen, ich habe schon in verschiedenen Gegenden gewirkt, auch in Deutschland, in Bayern. Ich war in anderen Bundesländern auch zum Teil tätig. Und wenn ich dann wieder in das Land, wo ich herstamme, komme, nach Tirol, dann fällt mir das auf, wenn man in einem Dorf ist, das auf den Bauernhäusern, also religiöse Gemälde von der Gottesmutter, von der Heiligen Familie, vom Heiligen Josef, Heiligen Aloysius zu sehen sind. Und das ist auch eben, manchmal noch sieht man in einem geht man in ein Gasthaus, dann sieht man dort ein Kreuz hängen. Also es ist irgendwie schon das, was der eine auch gesagt hat, dass wenn irgendwo die Religion eigentliche Sache des Volkes geworden ist, das hat er auf das Land Tirol angewendet. Die Anschauung, Tirol sei geradezu einzigartig in seiner Produktivität geistlicher und kultureller Kräfte, wurde auch verstärkt durch das Leben und Wirken der zahlreichen Tiroler Missionare und Ordensleute in den Nachbargebieten und in anderen Erdteilen. Das ist jetzt also dieser Auftrag, diese Sendung, dieses Zeugnis, von dem ich vorher gesprochen habe, was man selber von Gott als Gnade empfangen hat, weiterzugeben. Sie vermittelten vom religiösen Brauchtum ihrer Heimat, veranstalteten geistliche Spiele, hielten Prozessionen ab, vieles, was man dort bisher nicht erlebt hatte. Noch Peter Rosecker erinnert sich in seiner Waldheimat solcher Tiroler Missionare. Jetzt habe ich in meiner damaligen Seminararbeit zusammengefasst. In Tirol hat die katholische Religion so deutlichen Ausdruck gefunden, wie nicht überall. Die tiefe Gläubigkeit des Volkes hat dem Land sein christliches Gepräge gegeben. Das zeigen vor allem die zahlreichen Kirchen und Kapellen, die Kreuze und Bildstöcke, die religiösen Gemälde an den Häusern, der Herrgottswinkel in den Wohnungen und Wirtshäusern, die Verzierung des Hausgeräts mit christlichen Sinnzeichen. Auf dem Buttermodel ein IHS droben. Omniat Maiorem Dei Gloriam. Das Leitwort der Jesuiten. Das war der Leitspruch, der besonders eben von den Jesuiten verbreitet Tirol zum Heiligen Land gemacht hat. Noch ein wenig Musik, bitte.

0: Liebe Hörerinnen und Hörer, willkommen zurück im heutigen Glaubensforum. Wir sind schon fast am Ende der heutigen Sendung. Es spricht Pater Bruno Haider. Wie kam Tirol zur Bezeichnung Heiliges Land?
1: Liebe Zuhörerinnen und Zuhörer, wir haben heute einen Teil von dieser Betrachtung zusammen meditiert, wie Tirol zum Heiligen Land geworden ist. Morgen ist dann eine Fortsetzung um 9 Uhr. Und dann werde ich auch zeigen, wie aus einer Zeit, wo das Tiroler Land eher unheilig war, es dann zum Wandel zum Heiligen gekommen ist, also durch diese Jesuitenmission. Und da wird man sehen, es braucht immer wieder einen Neubeginn und einen Neustart, weil man kann schnell wieder in alte Muster zurückfallen, die nicht gut sind und dann tief sinken. Und nachher braucht es aber wieder einen Aufschwung, dass man wieder sagt, nein, jetzt nehmen wir uns wieder an dem Guten, was eigentlich für uns gedacht ist, ein Vorbild und das ist unser Ziel. Und wir starten einfach wieder neu durch. Wir lassen nicht zu, dass wir so sehr tief sinken. Weil es ist so, wenn jemand hoch droben ist, dann kann er viel tiefer fallen, als wenn er nicht so hoch droben ist. Und so ist es auch mit dem Land Tirol. Das ist nicht eine Garantie, dass das heilig bleibt, sondern da kann man ganz tief hinunterfallen. Und dann wieder der Neustart. Das ist wichtig. Also, dass man nicht auf den Lorbeeren ausruhen will, sondern sagt, alles ist Gnade, alles ist Geschenk und wir brauchen selber den lieben Gott und wir müssen uns bemühen, seiner Liebe zu antworten. Also, soweit. Und dann nächste Woche kann ich vielleicht noch auf ein paar herausragende Gestalten zu sprechen kommen, die uns im Tiroler Land wirklich diesen Glauben besonders ins Herz hineingepflanzt haben. Und so darf ich nun, weil die Sendung zu Ende geht, Ihnen allen einen guten und schönen und gesegneten Tag wünschen und Ihnen auch noch, ich bin gerade in Oberhofen im Inntal bei meinem Bruder Pfarrer Christoph, dem Programmdirektor von Radio Maria Südtirol, einen Segen senden. Der Herr sei mit euch.
0: Und mit deinem Geiste.
1: Es segne euch und schenke euch im Herzen Frieden und Freude und beschütze euch an diesem Tag und weiterhin und lasse euch in der Liebe zu Gott und zu den Mitmenschen wachsen, der dreieinige Gott, der Vater und der Sohn und der Heilige Geist.
0: Amen. Ja, ein herzliches Vergelt's Gott für diese erste Folge, der erste Teil dieser zwei Folgen. Wie kam Tirol zur Bezeichnung Heiliges Land? Pater Bruno Haider, der Bruder von unserem Programmdirektor Pfarrer Christoph Haider, hat sich hier Zeit genommen, mit uns, für uns diese Sendung bei Radio Maria Südtirol, auch für Radio Maria Österreich zu gestalten. Danke für alles, was wir heute lernen durften. Liebe Hörerinnen und Hörer, wir schalten in Kürze zur Generalaudienz von Papst Leo dem 14. nach Rom. Ich möchte Sie darauf hinweisen, Sie können gerne weitererzählen, wenn Ihnen die Sendung gut gefallen hat, unser Programm von Radio Maria. Sie können gerne die Sendung nachhören. Heute im Laufe des Tages wird das möglich sein auf unserer Homepage radiomaria.bz.it. 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Und ich verabschiede mich aus dem Studio in Brixen. Mein Name ist Georg Fleumeier. Auf Wiederhören.

0: schönen guten Morgen, liebe Hörerfamilie von Radio Maria. Ich begrüße Sie zur Übertragung der Generalaudienz mit Papst Leo dem 14. Heute an diesem Mittwochvormittag wird Papst Leo die Gläubigen auf dem Petersplatz begrüßen und eine Ansprache halten. Er fährt gerade durch die Reihen, Radio Vatikan wird für uns übertragen und dazu schalten wir nun zu Radio Horeb.
1: Nach der Generalaudienz, nach dieser zusammenfassenden Katechese, folgt dann zum Schluss noch ein gemeinsames Gebet mit allen Gläubigen. Auch da werden wir natürlich wieder zutage sein, werden gemeinsam mit dem Papst, mit den vielen Gläubigen auf dem Petersplatz in Rom zusammen beten. Wir hören hier weiter im Hintergrund noch den Jubel der Gläubigen, während der Papst gerade noch weiter auf dem Petersplatz in Rom fährt, die Gläubigen einzeln begrüßt.
2: Laudetur Jesus Christus, hier ist Radio Vatikan. Herzlich willkommen, liebe Hörerinnen, liebe Hörer, liebe Fernsehzuschauerinnen und Fernsehzuschauer, zu unserer Live-Übertragung von Vatican Media, Vatican News, Radio Vatikan, zusammen mit Partnersendern in Radio und Fernsehen. Vom Petersplatz in Rom übertragen wir Ihnen live auf Deutsch die Generalaudienz von Papst Leo dem 14. Am Mikrofon begrüßt Sie sehr herzlich Stefan von Kempis von Radio Vatikan und ich grüße besonders alle, die angeschlossen sind, vor allem EWTN, KTV, Radio Horeb, Radio Maria und Radio Gloria. Papst Leo ist auf dem Petersplatz eingetroffen und fährt mit dem Papamobil durch die Menschenmenge. Es herrschen hochsommerliche Temperaturen. In Rom steht die erste große Hitzewelle dieses Sommers bevor. Vor einer Woche hat der Papst aus den Vereinigten Staaten seine erste große Europareise durchgeführt. Sie führte ihn 7 Tage lang durch Spanien, Madrid, Barcelona und die Kanarischen Inseln. Es ist gut vorstellbar, dass der Papst in seiner Katechese, seiner Ansprache jetzt gleich bei der Generalaudienz auf diese Reise eingeht, denn das ist eigentlich Usus nach Papstreisen, dass der Pontifex eine Bilanz des Erlebten zieht. In Madrid hat Leo der 14. als erster Papst der Geschichte vor dem spanischen Parlament gesprochen. In Barcelona weihte er den höchsten Kirchturm der Welt ein, den Christusturm an der Sagrada Familia, der Basilika des genialen und gläubigen Architekten Antoni Gaudí. Auf den Kanarischen Inseln wiederum begegnete der Papst 2 Tage lang dem Phänomen der Migration. Also eine sehr bunte Reise letzte Woche, die auch gezeigt hat, dass dieser Papst sich in die Tradition des eiligen Vaters Johannes Paul II. Stellt, der in seinem Pontifikat von 1978 bis 2005 über 100 große Auslandsreisen durchgeführt hat. Das Papamobil mit Leo an Bord erreicht jetzt die Stufen vor der Fassade des Petersdoms. Also wird gleich die Generalaudienz mit dem Papst starten. Der Ablauf ist folgendermaßen: Kreuzzeichen, Verlesen eines kurzen Bibeltextes in mehreren Sprachen, darunter auf Deutsch, eine italienische Ansprache des Papstes, die ich Ihnen ins Deutsche übersetzen werde, Grüße an einzelne Gruppen, unterteilt nach Sprachregionen, darunter auch Grüße auf Deutsch, das gemeinsame Vaterunser und zum Schluss der Audienz der Segen des Papstes. In diesen Segen sind auch alle eingeschlossen, die über Radio, Fernsehen oder die sozialen Medien dieser Audienz auf dem Platz mitverfolgen. Der Papst ist vor dem Petersdom auf dem vorbereiteten Podium eingetroffen und leitet jetzt gleich die Generalaudienz mit dem Kreuzzeichen und dem Friedensgruß ein.
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2: In mehreren Sprachen ein kurzer Auszug aus dem Johannesevangelium, in dem die Worte »Erhebt eure Augen« vorkommen. Das war das Motto der Spanienreise von Papst Leo in der vergangenen Woche.
6: Ne dites-vous pas encore 4 mois et ce sera la moisson? Et moi je vous dis, levez les yeux et regardez les champs déjà dorés pour la moisson. Je vous ai envoyé moissonner, ce qui ne vous a coûté aucun effort. D'autres ont fait l'effort et vous en avez bénéficié. Parole du Seigneur.

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1: Lesung aus dem Johannesevangelium. In jener Zeit sprach Jesus zu seinen Jüngern: "Sagt ihr nicht, noch 4 Monate dauert es bis zur Ernte? Siehe, ich sage euch, erhebt eure Augen und seht, dass die Felder schon weiß sind zur Ernte. Ich habe euch gesandt zu ernten, wofür ihr euch nicht abgemüht habt. Andere haben sich abgemüht und euch ist ihre Mühe zugute gekommen." Wort des lebendigen Gottes.
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2: Und jetzt folgt die Ansprache von Papst Leo dem 14.
3: Cari fratelli e sorelle, buongiorno e benvenuti.
2: Liebe Brüder und Schwestern, guten Morgen und herzlich willkommen.
3: Oggi desidero proporre alcune riflessioni sul viaggio apostolico che ho compiuto la settimana scorsa.
2: Heute möchte ich ein paar Gedanken zu meiner Reise äußern, die ich letzte Woche nach Spanien unternommen habe. Und bei der ich Madrid, Barcelona, die Abtei Montserrat und die Kanarischen Inseln besucht habe. Nach der langen Reise durch 4 afrikanische Länder im April war ich diesmal in einem europäischen Land mit einer alten und sehr reichen katholischen Tradition. Und es zeigte sich deutlich, dass der Papst im heutigen Spanien, das bedeutende gesellschaftliche und kulturelle Veränderungen erlebt hat, überall mit Begeisterung und der Bereitschaft zum Zuhören empfangen wurde. Dafür danke ich Gott und dem gesamten spanischen Volk, dem König und den staatlichen Behörden, den Bischöfen und den kirchlichen Gemeinschaften. Das Volk Gottes hat mich durch den feierlichen Ausdruck seines Glaubens und seiner Zuneigung sehr getröstet. Meinerseits habe ich die Gläubigen bestärkt und sie als Bischof von Rom ermutigt, jede Art von Spaltung und Gegensätzen zu überwinden und stets die Gemeinschaft in Dialog und die Einheit in der Vielfalt zu pflegen. Das ist der eigentliche Dienst des Nachfolgers Petri, ein Dienst, der in den apostolischen Reisen Ausdruck findet, wobei diese natürlich jedes Mal an die kirchlichen und gesellschaftlichen Gegebenheiten der besuchten Länder angepasst sind.
3: Ogni volta adatta alle situazioni ecclesiali e sociali dei paesi visitati. Nel caso della Spagna.
2: Im Fall Spaniens konnte ich mit Freude feststellen, wie sehr die Menschen jeden Alters und jeder Lebenslage einen Besuch des Papstes erwarteten. Überall traf ich auf Menschenmengen, die mich sehr herzlich empfangen haben. Diese Tatsache war nicht selbstverständlich und verdient eine Überlegung. Natürlich drückt die Beteiligung in erster Linie den Glauben des spanischen Volkes aus. Zugleich glaube ich, dass sie das weit verbreitete Bedürfnis zum Ausdruck bringt, sich auf einer wahren und tiefen Grundlage zu versammeln, die weder ideologisch noch von Partikularinteressen geprägt ist. Eine solche Grundlage kann eigentlich nur Christus gewährleisten. Das Evangelium kann sie durch die notwendigen Inkulturationen in das Leben der Völker vermitteln. Das kann es, weil seine Botschaft beiden Bedürfnissen voll gerecht wird, der Suche nach Wahrheit und dem Durst nach Gerechtigkeit.
3: Nella vita dei popoli. Può farlo perché il suo messaggio risponde pienamente a entrambe queste esigenze: la ricerca della verità e la sete di giustizia. A Madrid e a Barcellona.
2: In Madrid und Barcelona haben wir uns sowohl in großen Kathedralen als auch in modernen Stadien versammelt. Wir haben in der Abtei Montserrat gebetet, wir haben in der Sagrada Familia gefeiert, diesem majestätischen Symbol, dieser Symphonie aus Stein und Licht, die zu allen vom christlichen Geheimnis spricht. Diese Begegnung von Alt und Neu, von katholischer Tradition und zeitgenössischer Kultur, hat mir den eigentlichen Charakter Europas,

0: seinen unschätzbaren Reichtum als aktuelle und nicht überholte Realität lebendig vor Augen geführt. Es handelt sich um ein Erbe Europas, das es sorgfältig zu bewahren gilt, um es in die globale Gegenwart mit ihren epochalen Herausforderungen einbringen zu können. Frieden, integrale Ökologie, gerechte und nachhaltige Entwicklung, Achtung der Menschenwürde. Es sind Herausforderungen, die das letzte Konzil bereits klar erkannt hatte und auf die das Lehramt immer wieder zurückgekommen ist, bis hin zu meiner jüngsten Enzyklika Magnifica Humanitas, die darauf abzielt, den Menschen im Zeitalter der künstlichen Intelligenz zu schützen.
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0: Bei den verschiedenen Begegnungen in Spanien habe ich das Bedürfnis gefühlt, in der Stimme des Papstes ein Evangelium der Hoffnung für unsere heutige Menschheit zu hören, die von den negativen Folgen eines trügerischen Entwicklungsmodells schwer geprüft wird. Dieses Bedürfnis, das in vielen Zeugnissen zum Ausdruck kam, die ich hören durfte, habe ich auch und vor allem in den Gesichtern der Kleinen und der Armen erkannt, denen ich begegnet bin. In dem Kind, das mir in der Pfarrei einen Brief vorgelesen hat, in einigen Missbrauchsopfern, die darum baten, angehört zu werden, in den Gesichtern der Häftlinge, die im Gefängnis auf mich warteten, in den Gesichtern der jungen Menschen voller Unruhe und Pläne, der Migranten in den Aufnahmezentren auf den Kanarischen Inseln.
1: 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Proprio là, le isole Canarie, ultima tappa del nostro itinerario, mi è stato offerto una chiave di lettura.
0: Gerade dort auf den Kanaren, der letzten Etappe unserer Reise, wurde mir ein Schlüssel zum umfassenden Verständnis geboten. Dieser Schlüssel wurde mir zum einen durch die geografische Lage des Archipels selbst gegeben, zum anderen durch die Realität einer Ortskirche, die eine große Zahl von Zwangsmigranten, vor allem aus Afrika, aufnimmt. Wir wissen, dass das Phänomen der Migration komplex ist und dass es ganzheitliche und abgestimmte Aktionspläne erfordert. Aber dieser Schlüssel eröffnet eine andere und umfassendere Perspektive. Er lässt uns verstehen, wie wir aufgerufen sind, das Evangelium in der heutigen Welt neu zu lesen, nämlich indem wir die Gaben unserer jeweiligen Kulturen miteinander teilen, vor allem die Früchte, die in ihnen durch die Botschaft Christi hervorgebracht wurden. Eine dieser Früchte ist gerade der Dialog zwischen den Menschen und zwischen den Völkern, die Begegnung im Geist der Geschwisterlichkeit, die es ermöglicht, die Werte, die der andere in sich trägt, zu entdecken und wertzuschätzen. Dieser Weg ist natürlich nicht einfach, er braucht guten Willen und die Hilfe Gottes, aber er ist der Weg, der uns zu einer Zivilisation der Liebe führt.
1: Richiede buona volontà e l'aiuto di Dio, ma è il cammino che conduce alla civiltà dell'amore. Cari fratelli e sorelle,
0: liebe Brüder und Schwestern, das Motto dieser Reise lautete: Erhebt den Blick. Es sind Worte Jesu, die er an seine ersten Jünger richtete, um ihnen beizubringen, in den Menschen und Menschenmengen die Sehnsucht nach Leben, nach Wahrheit, nach Fülle zu erkennen. Mir selbst wiederholt der Herr diese Worte immer wieder. Und durch seine Gnade habe ich sie auch während dieser Reise erfahren. Heute will ich diese Einladung mit euch teilen. Lasst uns den Blick erheben. Lasst uns von Jesus lernen, den Nächsten, die Menschen, die Welt mit den Augen Gottes zu betrachten. Das heißt, mit Liebe, Respekt und Mitgefühl. Zum Schluss will ich all jenen danken, die für den Erfolg dieser apostolischen Reise gebetet haben. Insbesondere den Gemeinschaften der kontemplativen Ordensschwestern, die Gott sei Dank in Spanien sehr zahlreich sind. Betet weiter, damit durch die Fürsprache der Jungfrau Maria die Samen, die ich gesät habe, reichlich Frucht bringen können.
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0: Très Saint-Père, les fidèles de langue française sont heureux de vous exprimer leurs sentiments les plus respectueux.
1: Das war die italienische Ansprache von Papst Leo, in der er Rückschau hielt auf seine Reise nach Spanien in der vergangenen Woche. Jetzt kommt der zweite Teil der Generalaudienz, die Grüße an die versammelten Teilnehmenden. Zunächst auf Französisch. Es wird eine kurze Zusammenfassung dessen vorgelesen, was der Papst in seiner längeren Ansprache auf Italienisch gesagt hat. Zunächst auf Französisch eine solche Zusammenfassung des Gesagten, später dann auch in anderen Sprachen, unter anderem auf Deutsch.
0: 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Je voudrais revenir aujourd'hui avec vous sur le voyage apostolique que j'ai accompli la semaine dernière en Espagne. Partout, j'ai été accueilli par un enthousiasme débordant de foi et d'affection, mais aussi par une véritable ouverture à l'écoute du successeur de Pierre, venu conforter les fidèles. J'ai ainsi pu les encourager à dépasser toute forme de division ou d'opposition, en cherchant toujours la communion, le dialogue et l'unité dans la diversité. Cet enthousiasme me semble reposer sur le besoin de se retrouver unis sur un fondement vrai et profond, qui ne soit ni intéressé ni idéologique, à savoir le message du Christ, répondant à la recherche de vérité et à la soif de justice qui habite l'homme. Reçu dans les grandes cathédrales comme dans les stades récents, j'ai pu percevoir la richesse d'un patrimoine inestimable cohabitant avec les réalités les plus modernes, caractéristiques des pays d'Europe.
1: Hier ist Radio Vatikan. Vom Petersplatz in Rom übertragen wir live in deutscher Sprache die Generalaudienz von Papst Leo XIV. In seiner Ansprache hat der Papst ein Resümee seiner apostolischen Reise nach Spanien in der vergangenen Woche gezogen. Wir sind gerade an dem Punkt, in dem Gruppen aus verschiedenen Ländern in verschiedenen Sprachen gegrüßt werden, zunächst auf Französisch, später auch auf Deutsch.
2: Saluto cordialmente i pellegrini di lingua francese venuti dal Benin e dalla Francia. In particolare il gruppo proveniente da La Réunion, i sacerdoti e gli studenti delle varie scuole.
1: Auf Französisch grüßt der Papst unter anderem Pilgergruppen aus Benin und von der französischen Überseeinsel La Réunion.
2: Vi benedico di cuore.
0: En s'adressant aux francophones, le Saint-Père vient de dire: je salue cordialement les pèlerins de langue française venus du Bénin et de France, en particulier le groupe de la Réunion, les prêtres et les élèves des diverses écoles. Apprenons de Jésus à regarder le prochain, les personnes et le monde avec les yeux de Dieu, c'est-à-dire avec amour, respect et compassion. Je vous bénis de grand cœur.
1: Auf das Französische folgt Englisch, und da gibt es eine Besonderheit. Auf Englisch wird Papst Leo die Kurzfassung seiner italienischen Ansprache selber vortragen. Denn wir haben einen englischsprachigen Muttersprachler Papst. Der Papst kommt aus Chicago in den USA.
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1: Auch in seiner englischen Zusammenfassung spricht Leo XIV. Vom kulturell reichen Erbe Europas und sagt, diese Begegnung von Alt und Neu, von katholischer Tradition und zeitgenössischer Kultur hat mir den eigentlichen Charakter Europas, seinen unschätzbaren Reichtum, als eine aktuelle, nicht überholte Realität lebendig vor Augen geführt. Es handelt sich um ein Erbe, das es sorgfältig zu bewahren gilt.
2: 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As the summer holidays begin for many, may this time
1: auf Englisch grüßt der Papst unter anderem Gruppen aus Kamerun, Taiwan, von den Philippinen und aus den USA. Und dann spricht er vom startenden Sommer. Das sei auch eine Gelegenheit, während der Ferien durch Gebet und Akte der Nächstenliebe näher an Gott heranzurücken.
4: Heiliger Vater, die Gläubigen deutscher Sprache möchten Ihnen ihre herzliche Zuneigung und aufrichtige Verbundenheit bekunden und versichern Sie zugleich Ihres Gebets in allen Anliegen Ihres universalen apostolischen Dienstes. Zum Abschluss dieser Audienz singen wir gemeinsam das Vaterunser in lateinischer Sprache. Danach wird der Heilige Vater den apostolischen Segen erteilen. Gern schließt er darin Ihre Angehörigen ein, besonders die Kinder, die älteren Menschen und die Leidenden. Er segnet auch die Rosenkränze und die übrigen Andachtsgegenstände, die Sie dafür mitgebracht haben. Es folgt nun eine Zusammenfassung der Katechese des Heiligen Vaters in deutscher Sprache. Liebe Brüder und Schwestern, ich danke dem Herrn für die apostolische Reise, die mich vom 6. bis 12. Juni in das Königreich Spanien geführt hat, wo ich Madrid, Barcelona, die Abtei von Montserrat und die Kanarischen Inseln besuchen konnte. Die herzliche Aufnahme und das lebendige Zeugnis des Glaubens des spanischen Volkes haben mich mit Freude erfüllt. Als Nachfolger des heiligen Petrus wollte ich mit dieser Reise die Gläubigen bestärken und alle ermutigen, Gemeinschaft, Dialog und Einheit zu pflegen, um Spaltungen und Gegensätze zu überwinden. Angesichts epochaler Herausforderungen gilt es, auf der Grundlage der reichen katholischen Tradition das Erbe Europas zu bewahren, indem wir Jesus Christus und sein Evangelium verkünden, die Menschenwürde verteidigen und im Geist der Geschwisterlichkeit zum Aufbau einer Zivilisation der Liebe beitragen. Der Heilige Vater richtet nun einen kurzen Gruß auf Italienisch an die deutschsprachigen Gläubigen.
2: Cari fratelli e sorelle, per il viaggio apostolico in Spagna è stato scelto il motto Alzate lo sguardo. 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
4: Liebe Brüder und Schwestern, das Motto der apostolischen Reise nach Spanien lautete: Erhebt den Blick. Richten wir alle unseren Blick auf Jesus Christus, den guten Hirten. Von ihm lernen wir, unsere Mitmenschen und die ganze Welt mit den Augen Gottes zu sehen, voller Liebe, Respekt und Mitgefühl.
5: Die Generalaudienz hier bei Radio Horeb und Radio Maria. Das waren gerade die Grüße, die Papst Leo XIV. An alle deutschsprachigen Pilger dieser Generalaudienz, also auch an Sie, die Sie hier über Radio Horeb, über Radio Maria verbunden sind mit den Gläubigen auf dem Petersplatz mit Papst Leo. Auch an Sie waren diese Grüße gerichtet. Hier folgen jetzt die Zusammenfassung der Katechese, die Papst Leo gehalten hat, ein Rückblick auf seine Reise nach Spanien in den verschiedenen Sprachen für die Gläubigen, die dort auf dem Petersplatz mit dabei sind aus aller Welt. Wir schalten dann wieder live zurück auf den Petersplatz nach Rom, um das Abschlussgebet gemeinsam mit Papst Leo zu beten.

0: 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Aktuell findet auf dem Petersplatz in Rom live statt die Generalaudienz mit Papst Leo dem 14. Wir schalten wieder live nach Rom auf dem Petersplatz, um dann das Abschlussgebet zu beten, gemeinsam mit Papst Leo dem 14. und den Gläubigen auf dem Petersplatz. Aktuell allerdings noch die Zusammenfassung der Katechese, die Papst Leo gehalten hat, jetzt gerade noch auf Chinesisch. Hören wir jetzt aber noch einen weiteren Gedanken, einen weiteren Impuls von Papst Leo dem 14., den er am vergangenen Sonntag beim Angelusgebet am Sonntagmittag uns mitgegeben hat zum Evangelium vom Sonntag. Das Evangelium, was uns in dieser Woche besonders begleitet, was diese Woche besonders prägt. Hören Sie jetzt dieses Evangelium aus dem Markus-Evangelium und danach dann die Gedanken von Papst Leo dazu. In jener Zeit, als Jesus die vielen Menschen sah, hatte er Mitleid mit ihnen, denn sie waren müde und erschöpft, wie Schafe, die keinen Hirten haben. Da sagte er zu seinen Jüngern: Die Ernte ist groß, aber es gibt nur wenig Arbeiter. Bittet also den Herrn der Ernte, Arbeiter für seine Ernte auszusenden. Dann rief er seine Jünger zu sich und gab ihnen die Vollmacht, die unreinen Geister auszutreiben und alle Krankheiten und Leiden zu heilen. Die Namen der 12 Apostel sind: an erster Stelle Simon, genannt Petrus, und sein Bruder Andreas, dann Jakobus, der Sohn des Zebedäus, und sein Bruder Johannes, Philippus und Bartholomäus, Thomas und Matthäus, der Zöllner, Jakobus, der Sohn des Alphaeus, und Thaddäus, Simon Kananäus und Judas Iskariot, der ihn ausgeliefert hat. Diese 12 sandte Jesus aus und gebot ihnen: Geht nicht den Weg zu den Heiden und betretet keine Stadt der Samariter, sondern geht zu den verlorenen Schafen des Hauses Israel, geht und verkündet, das Himmelreich ist nahe. Heilt Kranke, weckt Tote auf, macht Aussätzige rein, treibt Dämonen aus, umsonst habt ihr empfangen, umsonst sollt ihr geben. Hören wir dazu jetzt die Ansprache von Papst Leo dem 14. vom vergangenen Sonntag.
1: Liebe Brüder und Schwestern, einen schönen Sonntag. Das heutige Evangelium bringt uns ein großes Geschenk, denn es bezieht alle, die es hören, in den Blick Jesu ein. Es ist eine Erzählung, die von der Aufmerksamkeit seines Blicks zeugt und uns zu dem sagt, was der Herr sieht. Wir lesen nämlich, dass Christus, als er die vielen Menschen sah, Mitleid mit ihnen hatte, denn sie waren müde und erschöpft. Zu unserem Bruder geworden, schaut der Sohn Gottes auf die Menschen. Er schaut auf die Menschheit. Er sieht die Unterdrückung, die sie zermürbt, und die Gewalt, die sie ihrer Kraft beraubt. Er sieht die Wunden der Kriege. Er sieht Gesichter, die zu Masken verkommen sind. Familien, die durch das Böse zerbrochen sind, und junge Menschen, die von falschen Idealen getäuscht werden. Jesus sieht und liebt. Er liebt und leidet für uns, mit uns. Sein Erbarmen drückt sich nicht nur durch brüderliche Nähe aus, sondern es drückt auch den Willen zur Erlösung aus. Er kennt nämlich unser Herz und sorgt sich um es. Angesichts so vieler Menschen, die wie Schafe, die keinen Hirten haben, widmet sich Christus allen als guter Hirte und sendet als Herr der Ernte Arbeiter auf das Feld der Welt. Welche Arbeit sollen sie verrichten? Den Leidenden Gottes Trost spenden, Nächstenliebe bringen, wo Elend herrscht, Hoffnung, wo Bedrängnis ist, Glauben, wo Misstrauen herrscht. Das Evangelium nennt die Namen der ersten 12 Arbeiter. Es sind Jünger, die zu Aposteln geworden sind, also Missionare und Prediger. Unter ihnen ist Simon, genannt Petrus, der Erste, und auch Judas Iskariot, der Letzte, um uns daran zu erinnern, dass man Jesus nachfolgen und ihn verraten kann, aber das Evangelium bleibt für alle lebendiges und wahres Wort. Die frohe Botschaft, die die Jahrhunderte hinweg weitergegeben wird, ist dieselbe, immer jung, frisch und befreiend. Das Himmelreich ist nahe. Ja, es ist nahe, denn in Jesus Christus kommt Gott jedem Mann und jeder Frau, jedem Volk und jeder Nation nahe. Wenn dieses Evangelium verkündet und gelebt wird, bricht das Böse zusammen wie eine Krankheit, die zu Ende geht, wie eine Nacht, die der Morgendämmerung weicht, wie der Tod, der vom Auferstandenen besiegt wurde. So verwandelt der Blick Jesu die Wirklichkeit. Voller Liebe bringt sein Wirken ein neues Volk hervor. Die Kirche, die berufen ist, die Sendung der Apostel fortzusetzen. Umsonst habt ihr empfangen, umsonst sollt ihr geben. Ja, die Gabe Jesu ist ganz und gar gratis, denn sein Wort übersteigt jedes Maß. Es ist unmöglich, es zu verdienen oder zu kaufen. Diese Gnade ist der wunderschöne Name der Barmherzigkeit Gottes, die uns überall erreicht, um uns zu sich zu führen. Bittet also den Herrn der Ernte, Arbeiter für seine Ernte auszusenden. Liebe Brüder und Schwestern, die Aufgabe der Evangelisierung entspringt der Gabe Gottes, die in Christus zur Vergebung für die Welt, zum Dienst an den Geringsten und Ärmsten und zum Einsatz für die Gerechtigkeit wird. Erbitten wir die Hilfe der Jungfrau Maria, voll der Gnade, damit wir mit Freude und Mut auf die Sendung antworten, zu der Jesus uns ruft.
0: Die Ansprache von Papst Leo XIV., die er gehalten hat am vergangenen Sonntag zum Sonntagsevangelium. Vielen Dank an Silvia Kritzenberger von Radio Vatikan für die Übersetzung. Auf dem Petersplatz in Rom findet gerade die Generalaudienz mit Papst Leo XIV. Statt. Wir schalten gleich wieder zurück live auf den Petersplatz, um dann das Abschlussgebet gemeinsam mit Papst Leo zu beten. Aktuell finden noch die Zusammenfassung der Katechese, die Papst Leo gehalten hat, statt in den verschiedenen Sprachen, jetzt gerade noch auf Arabisch.

Die Generalaudienz hier bei Radio Horeb und Radio Maria. Mein Name ist David Kräuter. Wir schalten hier gleich wieder zurück auf den Petersplatz nach Rom, um dort dann gemeinsam mit Papst Leo das Abschlussgebet zu beten, um dann auch den apostolischen Segen von Papst Leo zu empfangen. Dann gleich wieder schalten wir zurück zu Radio Vatikan.

0: Wir schalten jetzt wieder zurück auf den Petersplatz nach Rom zur Generalaudienz.
1: Und schließlich
0: mit Papst Leo.
1: Das Italienische.
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1: Ich sehe es mit Genugtuung, dass die Islamische Republik Iran und die Vereinigten Staaten von Amerika zu einer Vereinbarung gekommen sind. Am Freitag wird das Abkommen unterzeichnet. Das ist ein ermutigendes Ergebnis von Dialog und Verhandlungen. Ich bin dankbar dafür, dass einige Länder sich für die Begegnung zwischen den Streitparteien engagiert haben und diese Vereinbarung ermöglicht haben. Ich hoffe, dass sie dazu beiträgt, das gegenseitige Vertrauen zu stärken, die Sicherheit und die Stabilität im Nahen Osten. Und ich hoffe, dass dadurch auch Dialog und Kooperation zwischen den Völkern weiter gestärkt werden. Schmerzhafte Nachrichten kommen hingegen aus der Ukraine. So viele unschuldige Opfer, ermordet, Kirchen und kulturelle Stätten von Flammen verwüstet. So viele Menschen weinen um ihre getöteten Lieben. Gleichzeitig gibt es viele, die mitten im Krieg immer noch mit Mut dem Leben dienen. Ich rufe dazu auf, alles zu tun, dass dieser Weg, dass dieser Krieg ende und dass der Herr, ich bete zum Herrn, dass er dazu beitrage, dass es zu einem gerechten und dauerhaften Frieden kommen kann. Und nun herzliche Grüße des Papstes an alle Besucherinnen und Besucher aus Italien.
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1: novelli. Liebe Brüder und Schwestern, möge der Aufenthalt an den Gräbern der beiden Apostel Petrus und Paulus hier in Rom euch im Glauben stärken.
3: 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A ciascuno auguro di essere operato.
1: Auch italienische Gefängnisseelsorger begrüßt Papst Leo besonders herzlich.
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1: Spezielle Grüße des Papstes gehen auch an zwei Sportgruppen, die hier auf dem Petersplatz mit dabei sind.
3: Della Beata Vergine Maria. Il mio pensiero va infine ai giovani, ai malati.
1: Zum Schluss ein besonderer Gruß des Papstes wie üblich an junge Leute, an alle Kranken und an die Neuvermählten. Wir stehen jetzt kurz vor den Sommerferien. Eine Gelegenheit für Erholung. Genießt die Ferien und macht schöne religiöse und soziale Erfahrungen.
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1: Es folgen das Vaterunser und der Segen des Papstes.

0: Die Generalaudienz hier bei Radio Horeb und Radio Maria. Vielen Dank an Radio Vatikan für die Kommentierung und Übersetzung dieser Generalaudienz. An Stefan von Kempis, der Redaktionsleiter von Radio Vatikan, er hat heute für Sie Papst Leo übersetzt. 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Mein Name ist David Kreuter. Schön, dass Sie hier mit dabei waren, diese Stunde der Weltkirche mit uns gemeinsam verbracht haben. Ich wünsche Ihnen nun noch einen gesegneten Tag, einen gesegneten Mittwochvormittag. Alles Gute, Sie hören hier Radio Horeb und Radio Maria.
1: Wir bedanken uns recht herzlich bei Radio Horeb und Radio Vatikan für die Möglichkeit, diese Übertragung der Generalaudienz live aus Rom mit Papst Leo dem 14. 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

Liebe Zuhörer von Radio Maria, hier spricht Bruder Peter. Schön, dass Sie wieder dabei sind bei der Sendung Wort des Lebens heute. Und wir dürfen wieder beginnen mit einem Gebet, mit der Pfingstsequenz. Dann wollen wir uns auch noch mit unserer Berufung beschäftigen, denn jeder von uns hat eine wunderbare Berufung, nämlich die Berufung zur Heiligkeit. Bitten wir aber jetzt den Heiligen Geist, dass er uns hilft und ganz erfüllt. Im Namen des Vaters und des Sohnes und des Heiligen Geistes. Amen. Komm herab, o Heiliger Geist, der die finstere Nacht zerreißt, strahle Licht in diese Welt. Komm, der alle Armen liebt, komm, der gute Gaben gibt, komm, der jedes Herz erhält. Höchster Tröster in der Zeit, Gast, der Herz und Sinn erfreut, köstlich Labsal in der Not. In der Unrast schenkst du Ruh, hauchst in Hitze Kühlung zu, spendest Trost in Leid und Tod. Komm, o du glückselig Licht, fülle Herz und Angesicht, dring bis auf der Seele Grund. Ohne dein lebendig Wehen kann im Menschen nichts bestehen, kann nichts heil sein noch gesund. Was befleckt ist, wasche rein, dürrem gieße Leben ein, heile du, wo Krankheit quält. Wärme du, was kalt und hart, löse, was in sich erstarrt, lenke, was den Weg verfehlt. Gib dem Volk, das dir vertraut, das auf deine Hilfe baut, deine Gaben zum Geleit. Lass es in der Zeit bestehen, deines Heils Vollendung sehen und der Freuden Ewigkeit. Amen. Komm, Heiliger Geist, erfülle die Herzen deiner Gläubigen und entzünde in ihnen das Feuer deiner Liebe. Sende aus deinen Geist und alles wird neu geschaffen und du wirst das Angesicht der Erde erneuern. Lasset uns beten. Gott, du hast die Herzen deiner Gläubigen durch die Erleuchtung des Heiligen Geistes gelehrt. Gib, dass wir in diesem Geist erkennen, was recht ist und allezeit seinen Trost und seine Hilfe erfahren. Darum bitten wir durch Christus, unseren Herrn. Amen. Maria, mit dem Kinde lieb, uns allen deinen Segen gib. Amen. Liebe Zuhörer von Radio Maria, ich möchte euch eine Frage stellen. Und zwar, was ist der Grund, warum bin ich eigentlich auf der Erde? Und der Katechismus beantwortet diese Frage sehr schön. Du bist auf Erden, um Gott zu erkennen, ihn zu lieben, ihm zu dienen und schließlich auch für immer in der Gemeinschaft mit ihm zu leben. Und diese Berufung und dieser Ruf, auch mit Gott zu leben, ihn zu lieben, ihn zu erkennen, ihm zu dienen und auch dieser Ruf zur Heiligkeit, der uns gegeben ist, ist ein Ruf, der mich auch in diesen Tagen wieder berührt hat. Denn gestern im Evangelium haben wir so schön gehört, dass wir eingeladen sind, vollkommen zu sein, wie der Vater im Himmel vollkommen ist. Es ist dieser Ruf zur Heiligkeit. Aber dieser Ruf zur Heiligkeit und Heiligkeit ist nicht etwas, was wir aus eigener Kraft jetzt schaffen könnten. Und dann haben wir es geschafft. Und ich muss jetzt irgendjemand kopieren, den heiligen Franziskus, dass ich vielleicht ähnlich werde wie er. Und da werde ich merken, dass mir seine Schuhe, seine Sandalen eigentlich nicht passen, dass ich das nicht schaffe, sondern Heiligkeit ist auch ein Geschenk des Himmels. Und dieses Geschenk, das uns Gott macht, diesen Ruf zur Heiligkeit, den dürfen wir bejahen. Denn Gott hat so viele Menschen, wie es auf Erden gibt, so viele Wege hat er auch zu Gott und so viele Wege gibt es zu Gott und so viele Berufungen gibt es auch. Es gibt keinen Heiligen zweimal, auch wenn sich vielleicht manche Geschichten etwas ähneln, aber es ähnelt sich halt viel in dieser Welt. Aber trotzdem ist jeder Ruf und jede Berufung etwas ganz Einzigartiges und etwas ganz Besonderes. Und das sollen wir uns bewusst machen, dass Gott
einen Weg, einen Plan auch für dein Leben hat, so wie er einen Plan hatte für Maria und durch Maria Mensch zu werden. So hat er einen Plan für dein Leben. Und wir müssen nicht die Heiligen kopieren, sondern wir sind eingeladen, unseren ganz persönlichen Weg zu gehen. Der heilige Carlo Acutis sagt es einmal so schön, dass wir alle als Original auf diese Erde kommen und viele sterben als Kopien. Und was bedeutet das? Man versucht, wie die Welt zu leben und man wird irgendwie ein Abglanz dieser Welt. Aber wir sollen nicht Abglanz der Welt werden und eine Kopie dieser Welt, sondern wir sollen werden wie Christus. Und Christus hat uns in unserer Berufung eine ganz besondere Berufung zur Heiligkeit geschenkt. In der Taufe, in der Firmung, den Sakramenten stärkt er diese Berufung, diesen Weg der Heiligkeit. Heute Morgen hat ja das Fußballspiel stattgefunden. Österreich hat zum ersten Mal bei der Weltmeisterschaft mitgespielt. Also das erste Spiel jetzt in dieser Phase, dieser Vorrunde. Und ich habe mir gedacht, na, wie wäre das, wenn auf einmal der Vatikanstaat auch eine Fußballmannschaft hätte bei der Weltmeisterschaft? Wer würde denn eigentlich bei der Fußballmannschaft vom Vatikan mitspielen? Wären das die Kardinäle, die Bischöfe oder wären das Prälaten, vielleicht mit einem kleinen Bäuchlein? Und so würden sie über das Spielfeld laufen und vielleicht würden manche sagen, naja, das ist ein leichtes Spiel gegen diese Mannschaft vom Vatikan. Aber auf einmal würden dann vielleicht diese Worte auch des Herrn irgendwie wahr werden, nämlich sie springen wie die Rehe und sie werden nicht müde und nicht matt, wie es im Buch Jesaja beschrieben ist. Und dass eigentlich der Herr ist, der diesen Menschen, diesen Spielern seine Kraft verleiht. Wir können das oft im Evangelium, im Alten Testament auch lesen, wie Gott auf das Geringe, das Einfache, das Arme, das Schwache erhöht hat und gezeigt hat, wie er gegenwärtig ist. Und so würden vielleicht dann beim Endspiel alle staunen. Wie hat diese Mannschaft das geschafft? Wie haben sie das hinbekommen? Die sehen ja gar nicht so sportlich aus. Und da würde offenbar werden, es sind nicht die Spieler, sondern es ist Gott. Es ist Gott, der seine Herrlichkeit durch sie erwiesen hat. Und das ist etwas, was auch Heiligkeit bedeutet. Nicht wir sind es, die, natürlich, wir strengen uns an, wir bemühen uns, aber es ist immer der Herr, der seine Gnade auch durch uns fließen lässt. Und das ist einfach dieses, ich lasse den Herrn wirken. Und Gebet für unser, auf diesem Weg der Heiligkeit ist das Gebet ein ganz wichtiger Baustein. Ohne das Gebet geht es nicht. Und deshalb, wir wollen Zeit im Gebet verbringen, zum Lob, zum Dank, als Fürbitte, zur Ehre Gottes wollen wir im Gebet Zeit verbringen. Wir wollen mit dem Herrn sein. Und aus diesem Gebet heraus Kraft schöpfen. Aus diesem Gebet auch Wegweisung. Nicht, ich will meinen eigenen Willen gehen, sondern ich will das tun, was der Herr mir sagt, was er mir aufträgt. Seinen Willen, seine Wege, seine Pläne will ich tun. Und deshalb auch die Sakramente, die uns helfen, gerade die Eucharistie als Wegzehrung, als Nahrung für unsere Seele, die uns immer wieder stärkt auf diesem Weg, oder auch die heilige Kommunion, oder auch die Versöhnung, die Beichte, die Buße, die uns immer wieder reinwäscht. So brauchen wir als Menschen natürlich auch leibliche Stärkung oder auch die Reinigung des Leibes. Und genau unsere Seele ist für diesen Weg, braucht auch ihre Stärkung und ihre Reinigung, damit sie mehr strahlen kann.
Und das möchte uns der Herr in den Sakramenten schenken, uns befähigen. Nicht wir sind es, sondern er ist es, der uns immer wieder reinigt, damit wir mehr Frucht bringen. Dann natürlich das Evangelium, die Heilige Schrift, die wir lesen dürfen, das Wort in unserem Herzen bewahren wie Maria. Das prägt uns, das Wort Gottes. Es ist sein Wort, das er zu uns spricht. Und es ist auch seine Wegweisung, sein Handeln, das er durch uns tun möchte, wenn wir das Wort Gottes lesen. Und dann natürlich auf unserem Weg der Heiligkeit sind wichtig, dass wir Tugenden einüben. Zum Beispiel eine sehr schöne Tugend ist es, auch geduldig zu sein. Oder die Ehrlichkeit, die Reinheit, die Demut, die Großzügigkeit. Das spürt man ganz besonders bei Radio Maria von den Hörern, die Großzügigkeit. Dann natürlich die Nächstenliebe. Und dass wir oft in diesen kleinen Entscheidungen des Alltags auch fragen, Herr, was ist dein Wille? Also die Tugenden einzuüben ist ein wichtiger Teil dieses Weges zur Heiligkeit, weil an den Tugenden kann man sehr schön erkennen, wie groß ist diese Liebe zu Gott und zu den Nächsten. Dann natürlich, man braucht sich nichts Besonderes auferlegen auf diesen Weg der Berufung zur Heiligkeit, sondern diese Treue ist so wichtig. Die Treue im eigenen Leben zu dem, was wir versprochen haben. Zum Beispiel, wenn man geheiratet hat und verheiratet ist, dass man treu ist und in der Liebe wächst, auch zum Nächsten, zum Ehepartner, Ehepartnerin, zu den Kindern. Da wird ja diese Liebe offenbar. Wie groß ist deine Liebe? Also, wer lebendig ist, der soll auch diese Berufung leben, diese Berufung der Heiligkeit im Alltag auch zeigen. Und das ist jetzt nicht nur für die Eheleute wichtig, sondern auch für die Ordensbrüder und auch Priester. Auch sie haben einen Stand gewählt und diesem Stand auch treu zu sein, sich auch zu stärken und stärken zu lassen für diese Berufung, zu der wir mit großer Leidenschaft vielleicht in der Jugend oder in jungen Jahren Ja gesagt haben, aber dass wir diese Berufung auch bis ins Alter, bis in die Ewigkeit hineintreten, das auch leben und auch zeigen. Diese Treue ist etwas sehr Schönes. Und es braucht natürlich auf diesem Weg der Heiligkeit immer wieder die Korrektur, die Umkehr. Das muss man immer wieder einüben, auch sich zu entschuldigen, zu versöhnen, ob es mit Gott ist oder auch ob es mit den Nächsten ist. Es ist wichtig, immer wieder auf diesen Weg zu bleiben und auch zu korrigieren. Ja, stellt's euch vor, man fährt nach Wien, dann nützt es nichts, wenn ich auf Richtung Graz auf die Autobahn fahre. Da muss ich einmal umkehren, wenn ich in die Richtung Wien möchte. Und genauso ist es mit dem Himmel. Wenn wir in Richtung Himmel unterwegs sind, auf dem Beruf der Heiligkeit, braucht es auch immer wieder Korrektur. Bin ich noch auf dem richtigen Weg? Oder hat sich da etwas eingeschlichen, was nicht okay ist, was unvollkommen ist? Also wir sind auf Erden, um Gott zu erkennen, ihn zu lieben, ihm zu dienen und schließlich für immer in dieser Gemeinschaft mit Gott zu leben. Und diese Gemeinschaft beginnt nicht erst in der Ewigkeit, sondern diese Gemeinschaft beginnt schon jetzt und hier. Und das spüren wir auch, wenn wir beten, du bist von Gott gewollt, du bist von Gott geliebt, du bist als sein Ebenbild geschaffen und du hast eine unverlierbare Würde, egal was du getan hast. Gott liebt dich, Gott nimmt dich an und Gott hat dich angenommen. Nimm auch du ihn an.
Also wir sind zu dieser Liebe berufen. Das ist das Höchste, was wir leben können. Die Liebe, die Berufung zur Liebe. Berufung auch mit Gott zu leben. Gott als Quelle dieser Liebe zu haben, damit ich überhaupt den anderen lieben kann. Es braucht immer eine Quelle. Und deshalb die Eucharistie soll diese Quelle und der Höhepunkt unseres Lebens, unseres Alltags sein, unseres Sonntags sein, dass wir wirklich erkennen, ich bin von ihm geliebt, ich bin von ihm geschaffen, ich bin von ihm gewollt und ich lebe und gebe diese Liebe auch weiter, die er mir schenkt. Sie kann durch mich durchfließen, zu dem, der auch die Liebe von Jesus braucht. Denn Heiligkeit ist nicht etwas, das wir machen und jetzt bin ich dann der Heilige, sondern das habe ich euch schon gesagt, Heiligkeit ist ein Geschenk, aber es ist eine Berufung auch für die anderen. Die Welt wird nicht verbessert, nur weil man den Finger auf die anderen, auf die Fehler zeigt, sondern die Welt wird besser, wenn wir heiliger werden, wenn wir als Einzelner heiliger werden und in der Heiligkeit wachsen und wenn wir als Gemeinschaft der Kirche in der Heiligkeit wachsen. Dann wird diese Welt verändert, dann wird das unbefleckte Herz Mariens bald triumphieren. Und Jesus Christus sagt es ja im Johannesevangelium, ich heilige mich für sie. Also er hat sich nicht für sich selbst geheiligt, sondern für uns. Sein Vorbild hat er uns gegeben und ist in dieser Heiligkeit gewachsen und gereift. Also mach dir das bewusst, welch großen Auftrag auch du hast, welch große Gnade Gott dir geschenkt hat in der Taufe und wieder erneuert hat in der Beichte oder auch erneuern wird in der Beichte, wenn du beichten gehst. Mach dir das bewusst, dass du eine einzigartige Berufung von Gott und für die Menschen hast. Und jeder Mensch hat eine Aufgabe, eine Gabe, die von Gott her dir geschenkt ist. Also unser irdisches Leben ist auch eine Vorbereitung auf die ewige Gemeinschaft mit Gott. Und wenn ich hiervon versöhnt und mit großer Liebe und immer wieder auch mit Vergebung dem anderen begegne und mich immer wieder von Jesus stärken lasse auf dem Weg, dann wird auch die Ewigkeit ein Ort sein, wo wir in dieser Freude, in dieser Gegenwart des Herrn leben. Wenn wir aber Gott immer wieder zurückweisen, dann braucht es noch eine Reinigung, das Fegefeuer, die Reinigung, um in diesen Himmel, in diese Herrlichkeit hineintreten zu können, wenn wir nicht verloren sind. Also die Berufung des Menschen ist auch das Leben mit Gott. Wir können das so schön zusammenfassen. Du bist auf Erden, weil Gott dich aus Liebe geschaffen hat. Dein Ziel ist es, ihn zu lieben, deinen Mitmenschen zu dienen und in der Liebe zu wachsen und schließlich die ewige Gemeinschaft mit Gott zu erreichen. Das ist unsere Berufung. Und da dürfen wir den Herrn bitten, dass er uns in dieser Berufung jetzt wieder stärkt und aufrichtet. Ich darf dich einladen, liebe Hörerin, lieber Hörer, mit deinen Zeugnissen, mit deinen Erfahrungen hier in Radio Maria anzurufen und uns damit auch zu stärken. Oder gerne darfst du auch eine Frage stellen, damit wir dir weiterhelfen können auf diesem Weg der Heiligkeit. Die Telefonnummer lautet 0720 578 578 oder außerhalb von Österreich mit der Vorwahl 0043 720 578 578.

Ich darf nochmal herzlich einladen mit der Telefonnummer 0720 578 578. Ich freue mich auf deinen Beitrag.

0: Und nun haben sich die Leitungen gefüllt. Ich darf ganz herzlich den Ferdinand begrüßen. Schön, dass du anrufst. Hallo.
1: Ja, lieber Peter, ich habe jetzt so eine schwere Zeit gehabt, aber ich muss sagen, zu meinem Zustand, der 3 Jahre schon im Bett liegt oder 3,5 Jahre, das Betnik sagt uns oft, wir sollen nicht fragen, warum. Wir sollen sagen, wozu? Wozu musst du da im Bett liegen? Gott weiß es. Gott kennt deine Wege. Und ich weiß nicht, ob ich so viel Gebet in mein Leben hätte gemacht, wenn ich nicht im Bett liegen würde. Mhm. Und es ist ganz interessant. Es ist so wie bei Salomon. Es hat alles seine Zeit, denke ich.
0: Danke, ja, lieber Ferdinand, da hast du recht. Alles hat seine Zeit und ja. Gottes Wege und sind ja auch unergründlich und wir wissen oft nicht für was, sondern wir dürfen wirklich annehmen, was Gott uns da auch zutraut und zu.
1: Ja, und ihr habt einmal einen Wochenspruch gehabt und das hat geheißen, Geduld, Jesus, trage mich. Mhm. Es ist wirklich so großartig gewesen, dass ich mir das aufgeschrieben habe. Aber wo ich jetzt mit dir zusammen bin, will ich in großer Dankbarkeit euch noch danken, dir und der Ingrid. Ihr wart am 26. Mai an meinem Krankenbett. Du hast im Klagenfurter Dom 2-mal am Abend die heilige Meier noch geleitet. Und auf das hin seid ihr zu mir gekommen. Und ich kann nur sagen, der liebe Peter und die Ingrid waren bei mir in meinem Zimmer. Und Peter hat mir die Beichte abgenommen, die Kommunion gespendet, die Krankensalbung gegeben. Dann hat er auch noch Weihwasser geweiht. Es war so, als wenn mich der Papst besuchen möchte. Und ich kann nur sagen, ich kann euch umarmen, liebe Ingrid und lieber Peter, dass das zustande gekommen ist. Aber ich muss euch sagen, ein Tag später sind aus meiner Generation meine Eltern, aus der Mama ihrer Generation und aus der Generation meines Vaters die letzten ganz uralten zwei verstorben. Ein Cousin meines Vaters, 95 Jahre, und eine Tante meiner Mama mit 100. Und es war ganz interessant jetzt. Ich musste für diese Verstorbenen so viel beten und habe mich jetzt erst gemeldet. Aber es war, ich glaube, der Besuch von euch war so wie ein, das war ganz interessant. Ich bin so berührt noch und ich kann nur sagen, lieber Peter und liebe Ingrid, danke für alles. Aber ihr seid in mein Gebet so eingeschlossen, so als wenn ihr bei mir da beten würdet und ich bei euch. Danke euch, Peter, danke.
0: Danke, lieber Ferdinand, für das schöne Zeugnis, das du uns geschenkt hast und sehr gerne war ich bei dir und hab dir die Kommunion auch gebracht. Vergelt's Gott für deine herzliche Aufnahme. Jetzt dürfen wir noch die Helga ganz herzlich willkommen heißen aus Wien. Grüß Gott.
2: Grüß Gott, Bruder Peter. Danke, Radio Maria. Ja, du weißt alles, du weißt, dass ich dich lieb hab.
0: Ja, liebe Helga. Und
2: was liebe Ferdinand alles gesagt hat, das war sehr, so wie man es erlebt, ja, dem Leben gegriffen und ihr seid ganz, ganz großartig. Uns im Leben und im Sterben beizustehen. Danke, Radio Maria.
0: Sehr gern. Danke dir, liebe Helga, für deinen Beitrag und bleib bitte noch dran. Ich darf nämlich jetzt am Ende der Sendung euch den Segen allen spenden, denn wir werden jetzt dann in Kürze auch ins Gebet gehen und miteinander die Sext und dann den Angelus beten. Der Herr sei mit euch.
2: Und mit deinem Geist.
0: Auf die Fürsprache der jungfräulichen Gottesmutter Maria des heiligen Charles de Foucault segne euch der dreifaltige Gott, der Vater und der Sohn und der Heilige Geist.
2: Amen.
0: Gelobt sei Jesus Christus.
2: In alle Ewigkeit. Amen.

0: Liebe Zuhörer von Radio Maria, wir dürfen nun gemeinsam die Sext beten und ich lade herzlich ein, mitzubeten. Wenn Sie ein Stundenbuch haben, können Sie auch mitbeten mit den Seitenzahlen, sage ich Ihnen nun. Auf der Seite 145 finden Sie dann den Hymnus und ab der Seite 509 die Psalmen. Wenn Sie mit einer Bibel mitbeten, beten wir den Psalm 119 ab 105 und den Psalm 70 und den Psalm 75. O Gott, komm mir zu Hilfe.
1: Herr, eile mir zu helfen.
0: Ehre sei dem Vater und dem Sohn und dem Heiligen Geist.
1: Wie im Anfang, so auch jetzt und alle Zeit und in Ewigkeit. Amen. Halleluja.
0: O Gott, du lenkst mit starker Hand den wechselvollen Lauf der Welt, machst das den Morgen mildes Licht, den Mittag voller Glanz erhält.
1: Lösch aus die Glut der Leidenschaft und tilge allen Hass und Streit. Erhalte Geist und Leib gesund, schenk Frieden uns und Einigkeit.
0: Du Gott des Lichts, auf dessen Reich der helle Schein der Sonne weist, dich loben wir aus Herzensgrund, Gott Vater, Sohn und Heiliger Geist.
1: Amen.
0: Ich bin das Licht der Welt. Wer mir nachfolgt, wandelt nicht in Finsternis, sondern hat das Licht des Lebens.
1: Ich bin das Licht der Welt. Wer mir nachfolgt, wandelt nicht in Finsternis, sondern hat das Licht des Lebens.
0: Herr, dein Wort ist meinem Fuß eine Leuchte, ein Licht für meine Pfade.
1: Ich tat einen Schwur und ich will ihn halten. Ich will deinen gerechten Entscheidungen folgen.
0: Herr, ganz tief bin ich gebeugt. Durch dein Wort belebe mich.
1: Herr, nimm mein Lobopfer gnädig an und lehre mich deine Entscheide.
0: Mein Leben ist ständig in Gefahr, doch ich vergesse nie deine Weisung.
1: Frevler legen mir Schlingen, aber ich irre nicht ab von deinen Befehlen.
0: Deine Vorschriften sind auf ewig mein Erbteil, denn sie sind die Freude meines Herzens.
1: Mein Herz ist bereit, dein Gesetz zu erfüllen, bis ans Ende und ewig.
0: Ehre sei dem Vater und dem Sohn und dem Heiligen Geist.
1: Wie im Anfang, so auch jetzt und alle Zeit und in Ewigkeit. Amen. Ich bin das Licht der Welt.
0: Wer mir nachfolgt, wandelt nicht in Finsternis, sondern hat das Licht des Lebens. Herr, steh mir bei, denn ich bin arm und gebeugt.
1: Herr, steh mir bei, denn ich bin arm und gebeugt.
0: Gott kommt herbei, um mich zu retten. Herr, eile mir zu Hilfe.
1: In Schmach und Schande sollen alle fallen, die mir nach dem Leben trachten.
0: Zurückweichen sollen sie und vor Scham erröten, die sich über mein Unglück freuen.
1: Beschämt sollen sich alle abwenden, die lachen und höhnen und sagen, dir geschieht Recht.
0: Alle, die dich suchen, frohlocken, sie mögen sich freuen in dir.
1: Die dein Heil lieben, sollen immer sagen, groß ist Gott, der Herr.
0: Ich aber bin arm und gebeugt. Eile, o Gott, mir zu Hilfe.
1: Meine Hilfe und mein Retter bist du. Herr, säume doch nicht.
0: Ehre sei dem Vater und dem Sohn und dem Heiligen Geist.
1: Wie im Anfang, so auch jetzt und alle Zeit und in Ewigkeit. Amen. Herr, steh mir bei, denn ich bin arm und gebeugt.
0: Gott richtet nicht nach dem Augenschein, sondern nach Gerechtigkeit und Recht.
1: Gott richtet nicht nach dem Augenschein, sondern nach Gerechtigkeit und Recht.
0: Wir preisen dich, Gott, wir preisen dich. Dein Name ist denen nahe, die deine Wunder erzählen.
1: Ja, zu der Zeit, die ich selbst bestimme, halte ich Gericht nach meinem Recht.
0: Die Erde mit allen, die auf ihr wohnen, mag wanken. Doch ich selbst habe ihre Säulen auf festen Grund gestellt.
1: Ich sage zu den Stolzen, seid nicht zu vermessen. Und zu den Frevlern, brüstet euch nicht mit eurer Macht.
0: Brüstet euch nicht stolz mit eurer Macht. Redet nicht so überheblich daher.
1: Denn weder vom Osten noch vom Westen, noch aus der Wüste kommt die Erhöhung.
0: Nein, der Richter ist Gott. Den einen erniedrigt er, den anderen erhöht er.
1: Ja, in der Hand des Herrn ist ein Becher. Herben, gärenden Wein reicht er dar.
0: Ihn müssen alle Frevler der Erde trinken, müssen ihn samt der Hefe schlürfen.
1: Ich aber werde jubeln für immer. Dem Gott Jakobs will ich singen und spielen.
0: Ich schlage die ganze Macht der Frevler nieder, doch das Haupt des Gerechten wird hoch erhoben.
1: Ehre sei dem Vater und dem Sohn und dem Heiligen Geist.
0: Wie im Anfang, so auch jetzt und alle Zeit und in Ewigkeit. Amen.
1: Gott richtet nicht nach dem Augenschein, sondern nach Gerechtigkeit und Recht. Lesung aus dem 1. Korintherbrief. Die Liebe hört niemals auf. Prophetisches Reden hat ein Ende. Verzückte Rede verstummt. Erkenntnis vergeht. Denn Stückwerk ist unser Erkennen. Stückwerk unser prophetisches Reden. Für jetzt bleiben Glaube, Hoffnung, Liebe, diese drei. Doch am größten unter ihnen ist die Liebe.

0: Deine Güte, o Herr, lass über uns walten.
1: Denn nach dir schauen wir aus.
0: Lasset uns beten. Allmächtiger, gütiger Gott, in der Mitte des Tages lässt du uns innehalten und zur Ruhe kommen. Schau gnädig auf unsere Arbeit, mache gut, was wir falsch gemacht haben, und gib, dass am Abend unser ganzes Tagewerk dir gefallen kann. Darum bitten wir durch Christus, unseren Herrn.
1: Amen.
0: Singet Lob und Preis.
1: Dank sei Gott, dem Herrn.

0: Im Namen des Vaters und des Sohnes und des Heiligen Geistes.
1: Amen.
0: Der Engel des Herrn brachte Maria die Botschaft.
1: Und sie empfing vom Heiligen Geist.
0: Gegrüßet seist du, Maria, voll der Gnade, der Herr ist mit dir. Du bist gebenedeit unter den Frauen, und gebenedeit ist die Frucht deines Leibes, Jesus.
1: Heilige Maria, Mutter Gottes, bitte für uns Sünder, jetzt und in der Stunde unseres Todes. Amen.
0: Maria sprach, siehe, ich bin die Magd des Herrn.
1: Mir geschehe nach deinem Wort.
0: Gegrüßet seist du, Maria, voll der Gnade, der Herr ist mit dir. Du bist gebenedeit unter den Frauen, und gebenedeit ist die Frucht deines Leibes, Jesus.
1: Heilige Maria, Mutter Gottes, bitte für uns Sünder, jetzt und in der Stunde unseres Todes. Amen.
0: Und das Wort ist Fleisch geworden
1: und hat unter uns gewohnt.
0: Gegrüßet seist du, Maria, voll der Gnade, der Herr ist mit dir. Du bist gebenedeit unter den Frauen, und gebenedeit ist die Frucht deines Leibes, Jesus.
1: Heilige Maria, Mutter Gottes, bitte für uns Sünder, jetzt und in der Stunde unseres Todes. Amen.
0: Bitte für uns, heilige Gottesmutter,
1: auf dass wir würdig werden der Verheißungen Christi.
0: Lasset uns beten. Allmächtiger Gott, gieße deine Gnade in unsere Herzen ein. Durch die Botschaft des Engels haben wir die Menschwerdung Christi, deines Sohnes, erkannt. Lass uns durch sein Leiden und Kreuz zur Herrlichkeit der Auferstehung gelangen. Darum bitten wir durch Christus, unseren Herrn.
1: Amen.
0: Ehre sei dem Vater und dem Sohn und dem Heiligen Geist.
1: Wie im Anfang, so auch jetzt und alle Zeit und in Ewigkeit. Amen.
0: O Herr, gib den Verstorbenen die ewige Ruhe.
1: Und das ewige Licht leuchte ihnen.
0: Herr, lass sie ruhen in Frieden.
1: Amen.
0: Wir beten für unsere Priester ein Gebet der heiligen Therese von Lisieux. Herr Jesus Christus, ewiger hoher Priester, bewahre deine Priester im Schutze deines heiligsten Herzens, wo ihnen niemand schaden kann. Bewahre unbefleckt die gesalbten Hände, die täglich deinen heiligen Leib berühren. Bewahre rein die Lippen, die gerötet sind von deinem kostbaren Blut. Bewahre rein und unirdisch ihr Herz, das gesiegelt ist mit dem erhabenen Zeichen deines glorreichen Priestertums.
1: Lass sie wachsen in der Liebe und Treue zu dir und schütze sie vor der Ansteckung der Welt. Gib ihnen mit der Wandlungskraft über Brot und Wein auch die Wandlungskraft über die Herzen. Segne ihre Arbeit mit reichlicher Frucht und schenke ihnen dereinst die Krone des ewigen Lebens. Amen.
0: Der Herr sei mit euch.
1: Und mit deinem Geiste.
0: Auf die Fürsprache der Gottesmutter Maria, der kleinen Therese von Lisieux, seligen Charles de Foucault, segne euch der dreifaltige Gott, der Vater und der Sohn und der Heilige Geist.
1: Amen.
0: Gelobt sei Jesus Christus.
1: In Ewigkeit. Amen.

herzliches Grüß Gott, liebe Zuhörer, zu den Hörergrüßen. Sie hören es schon an dieser schönen Melodie, die einleitet und einlädt anzurufen unter 0720 578 578. Darf ich Sie nun wieder einladen, sich ein Lied zu wünschen, vielleicht den einen oder anderen zu grüßen oder einfach mit uns hier in Radio Maria ins Gespräch zu kommen. Ich freue mich auf Ihren Anruf, auf Ihren Beitrag. Jetzt dürfen Sie diese Stunde gestalten mit Ihren Beiträgen, mit Ihren Liedern. 0720 578 578 oder außerhalb von Österreich mit der Vorwahl 0043 720 578 578.

0: Jetzt geht es hier richtig los bei uns in den Hörergrüßen, nämlich Sie sind jetzt dran, die Lieder auszusuchen, die Lieder sich zu wünschen, die Lieder für jemand zu spielen zu lassen. Und das freut mich, dass eine erste Anruferin jetzt bei uns in der Leitung ist, nämlich die Anni. Grüß Gott.
1: Grüß Gott, das ist die Anni aus der Steiermark. Ich möchte meine Cousine Maria Heschel aus Schiefer zu ihrem 90. Geburtstag die besten Segensgrüße wünschen und viel Gesundheit mit dem Lied von guten Mächten wunderbar geborgen. Vielen Dank.
0: Danke, liebe Anni, dass du das Lied dir gewünscht hast. Und das ist ja wirklich ein sehr schönes, berührendes Lied. Und da dürfen wir gratulieren zum Geburtstag.

0: Ein Geburtstagslied zum 90. Geburtstag hat sich die Annie für ihre Cousine gewünscht, von guten Mächten. So dieses Lied von Dietrich Bonhoeffer. Jetzt dürfen wir zum Franz schalten, der mit dem Auto unterwegs ist. Hallo, herzlich willkommen bei Radio Maria.
1: Hallo Bruder Peter. Ich möchte mich auch anschließen, einen gottesreichen Segen für dieses Geburtstagskind. Dann möchte ich grüßen den Bernhard Grimm und den Albert und den Daniel, glaube ich, im Technikstudio. Und den Hörergruß machst ja heute du. Sonst machen ja die anderen. Möchte ich auch noch grüßen, die was im Hintergrund sind, die Platten auflegen. Und den Herrn Hans Jakofer, Weihbischof von Salzburg. Und alle, die was in der nächsten Zeit jetzt, ich glaube, Wien ist als erstes dran mit den Ferien von den Kindern. Tut euch nicht weh und bleibt gesund. Euer LKW-Fahrer.
0: Der Franz. Danke, lieber Franz. Vergelt's Gott. Und wir dürfen jetzt ein schönes Lied spielen von der Immanuel-Lobpreiswerkstatt. Du bist gut, Herr. Das wollen wir wirklich tief in unsere Herzen hineinlassen. Gott ist dieser Gute.

0: Ein wunderschönes Lied, das sich unser lieber Brummifahrer, der Franz, gewünscht hat, der damit sehr viele Menschen jetzt gegrüßt hat. Emanuel, Lobpreiswerkstatt, du bist gut, Herr. Ja, das stimmt, er ist wirklich gut. Und das ist die große Freude, dass wir einen so guten Gott haben. Jetzt darf ich ganz herzlich Jona begrüßen. Schön, dass du anrufst.
1: Ja, grüß Gott. Ich freue mich auch wahnsinnig, dass ich durchgekommen bin und hätte gerne ein Trostlied. Und besonders grüßen möchte ich damit den Herrn Ferdinand aus Kärnten, dem ich immer so gerne zuhöre und den ich wirklich aus tiefstem Herzen bewundere, mit was für einer Ruhe und mit was für einer Freude er sein Leiden trägt. Also wirklich ein großes Vorbild. Und ich möchte auch alle grüßen, die in schwierigen Situationen momentan sich befinden, die leiden, die krank sind, die keinen Ausweg finden. Bei Gott gibt's immer einen Ausweg. Er hat immer eine Lösung. Und mit diesem Lied möchte ich allen Mut machen.
0: Dankeschön. Alles Gute dir und vergelt's Gott für deinen Anruf und den Liedwunsch. Du hast mein Klagen in Tanzen verwandelt.

0: Dir will ich singen, in Ewigkeit waren die letzten Worte, die wir gehört haben von dem schönen Lied. Du hast mein Klagen in Tanzen verwandelt. Einfach schön, wenn wir so über Gott sprechen dürfen, dass wir wirklich in diesem tiefen Herzen auch diese Erfahrung tragen. Gott hat wirklich mein Flehen vernommen und ich bin fröhlich für das, was er in meinem Leben tut und ich bin dankbar. Und das ist ja dieser Spruch auch, nicht alle glücklichen Menschen sind dankbar, aber alle dankbaren Menschen sind glücklich. Also die Dankbarkeit hilft uns auch dieses Glück des Herrn wieder neu zu erleben, zu erfahren. Ich darf nun ganz herzlich begrüßen die Martina. Grüß Gott.
1: Ja, grüß Gott. Da ist die Martina und lieber Bruder Peter, das waren jetzt so schöne Worte. Und ich habe mir heute gedacht, ich muss wieder mal Grüße an den lieben Ferdinand schicken, weil ich freue mich jetzt mal so, wann ich ihn her. Und ich glaube, er ist schon ein Vorbild für uns alle und so eine gute, betende Seele, auch ein Segen auch für ganz Radio Maria. Und lieber Ferdinand, ich habe mich so gefreut, dass ich dich heute wieder gehört habe. Und ganz liebe Grüße nach Kärnten. Du bist wirklich ganz ein wundervoller, dankbarer Mensch. Und es ist wirklich so, die Dankbarkeit, die macht uns glücklich, macht uns fröhlich, die macht uns dazu bereit, dass wir alles so annehmen können, wie es kommt, wie es ist. Und also du bist da wirklich ein großes, großes Vorbild für uns. Und dann möchte ich jetzt aber noch ganz liebe Grüße anhängen an meine liebe Freundin Christin Hallein, falls sie zuhört. Und an die Maria in Gallneukirchen. Wir telefonieren öfters miteinander. Und ganz liebe Grüße noch nach Gunskirchen zu meiner Verwandtschaft, zu Tante Christel. Ganz besonders. Aber in erster Linie gehen die Grüße jetzt einmal nach Kärnten zum lieben Ferdinand mit dem Lied Du bist ein Glücksfall für die Welt von Teresa Zukic. Danke an Radio Maria, dass es euch gibt. Es ist so schön mit euch. Muss ich auch dazu sagen. Dankeschön.

0: Ja, die Freude soll nicht verloren gehen. Freude, die vom Himmel kommt. Das war dieses Lied. Ein sehr schönes, lebendiges Lied in dieser Mittagszeit, dass ihr wieder neu aufgeweckt werdet und die Begeisterung für Christus in euren Herzen entbrennt. Unsere nächste Anruferin ist die Maria. Schön, dass du anrufst, Maria. Grüß Gott.
1: Grüß Gott. Ja, ich möchte bitten um ein Lied, um Gottes Schutz und Segen. Segne du, Maria, bitte.
0: Ja, du hast mir vorhin und schon gesagt, dass du ganz besonders auch für den kleinen Gabriel die Hörerfamilie ums Gebet bittest, dass er wieder jetzt auch am Freitag bei der Operation, dass das gut geht mit dem Auge.
1: Das ist ein großes
0: Wunder geschieht, weil die Linse kaputt ist.
1: Mhm. Ja.
0: Mal alles mit.
1: Danke, Bruder Peter. Vergesst du, ist gut.
0: Segens Gott, liebe Maria. Und jetzt bitten wir die Mutter Gottes um ihre Fürsprache und dem Segen.

unsere österreichischen Bischöfe, die dieses schöne Lied gesungen haben, Segne du Maria. Wir brauchen immer wieder den Segen, die Fürsprache unserer lieben Jungfrau und Gottesmutter Maria, die wirklich eine wahre Mutter ist und mit ihrem mütterlichen Beistand auch unsere Not sieht und mit ihrer Fürsprache für uns am Thron des Herrn eintritt. Danken wir besonders unserer lieben Mutter für diese großen Gnaden, die sie uns Tag für Tag erfleht. Beten wir nun ein Ave Maria. Gegrüßet seist du, Maria, voll der Gnade, der Herr ist mit dir. Du bist gebenedeit unter den Frauen, und gebenedeit ist die Frucht deines Leibes, Jesus. Heilige Maria, Mutter Gottes, bitte für uns Sünder, jetzt und in der Stunde unseres Todes. Amen. Ich lade nochmal herzlich ein. Ein Lied geht sich noch gut aus. Wer ist der Nächste, der anruft und durchkommt? Den können wir noch auf Sendung nehmen.

0: Gemeinschaft Emmanuel, du hast mich erlöst, Halleluja. Und das ist etwas, was wir auch leben dürfen, als erlöste, befreite Kinder Gottes in dieser Welt Zeugnis zu geben für den Herrn, der an uns Großes gewirkt hat und diese Freude in diese Welt hineintragen. Halleluja, der Herr hat uns erlöst. Eine letzte Anruferin hier bei uns in den Hörergrüßen ist die Martha. Schön, dass du anrufst. Liebe Martha, hallo?
1: Hallo?
0: Sie dürfen sich jetzt nun Ihr Lied wünschen und die Grüße ausrichten.
1: Ach so, ja, soll ich das für die Kinder oder soll ich das von Oswald Sattler? Was haben Sie von uns ausgesucht?
0: Wir haben das jetzt von der Bernadette ausgesucht.
1: Von der Bernadette, ja bitte. Möchte gern bitte für meine Enkelin, die ist jetzt Erstkommunion gegangen und die geht jetzt nachher ministrieren. Und ihr Bruder, der geht euch Erfirmung diese Woche und da habe ich sehr große Freude, dass sie so fleißig sind und ich möchte sehr viel Schutz und Segen für die ganzen Kinder bitten. Gell? Und alles Gute und vielen herzlichen Dank. Vergelt's Gott für alles.

0: Jetzt dürfen wir hier bei uns im Studio unseren Geschäftsführer, den Christian Schmid, ganz herzlich willkommen heißen. Schön, dass du in dieser Mittagsstunde zu uns auf Sendung kommst. Ich darf dir gleich das Wort übergeben.
1: Danke, Bruder Peter, und danke, dass ich auf Sendung gehen darf. Schöne Mittagsstunde an alle unsere Hörerinnen und Hörer. Hier gibt's ein Update, noch einmal ein letztes Update vorläufig für den internationalen Mariathon. Es ist schon eine Weile her, dass wir dieses Fest gefeiert haben, um die internationalen Projekte von Radio Maria, eben die Projekte der Mutter Gottes in aller Welt, zu unterstützen. Insgesamt 15 Projekte hat uns die Weltfamilie diesmal anvertraut. Viele aus Afrika, aus Ländern, die wir immer wieder auch aus den Nachrichten kennen, wie dem Südsudan oder Uganda oder der Demokratischen Republik Kongo. Meistens sind diese Nachrichten mit unerfreulichen Gegebenheiten verbunden, und das zeigt, dass die Mutter Gottes dort den Menschen besonders nahe sein möchte, wenn sie Projekte von Radio Maria uns anvertraut für diese Länder. Insgesamt 15 Projekte. Darunter waren aber auch europäische Länder, nämlich Irland, England und Portugal, Länder, in denen junge Radios arbeiten, die unsere Unterstützung noch brauchen, so wie ja wir auch in der Anfangszeit von Radio Maria Österreich jahrelang auf die Großherzigkeit von Hörern anderer Länder angewiesen waren und darauf vertrauen durften, damit unser Radio sich entwickeln kann. Europa ist Missionsland geworden. Und so dürfen wir wirklich teilhaben, sowohl in Afrika als auch eben in Europa, den Glauben wieder neu auszuteilen, zu helfen, indem wir diese Projekte unterstützen. Aber auch, und leider kommen auch aus dieser Region täglich unerfreuliche Nachrichten aus den Ländern des Nahen Ostens, in denen Jesus selbst gelebt hat und die Heilige Familie gelebt und gewirkt hat, in Libanon, im Irak, biblische Gegenden, die gesegnet sind auch durch die Mutter Gottes mit Radio Maria Stationen vor Ort, die aber eben auch unsere Hilfe brauchen. Und dann noch eine Reihe von marianischen Projekten für Kibeo, für Lourdes, Guadalupe, Fatima, Nazareth. Also ganz beeindruckende, weltumspannende Projekte in Radio Maria, dem Radio der Mutter Gottes, die eben an jede Ecke der Welt auch diese Botschaft unseres Herrn Jesus hinbringen möchte. Trost, Hoffnung und Frieden austeilen. Das können wir gemeinsam tun, und deswegen noch einmal die Einladung an euch alle, wenn ihr noch nicht einen Beitrag gegeben habt für eines oder mehrere oder ganz allgemein für diese internationalen Projekte, dann bitte ich euch ganz herzlich darum, das noch nachzureichen, denn in den nächsten Tagen werden wir die Abrechnung machen, alle Spenden dann der Weltfamilie, dem Dachverband von Radio Maria, schicken, damit diese Projekte auch eben betrieben werden können und verfolgt werden können. Derzeit, Stand heute, sind 443.000 Euro eingetroffen. Ein wunderbarer Zwischenstand. Herzlichen Dank und vergelt's Gott allen, die großherzig dafür gegeben haben. Insgesamt haben sich deutlich über 2.300 Hörer beteiligt. Eine wirklich schöne, beeindruckende Zahl. Ich möchte aber auch dazu sagen, wir haben Gott sei Dank in Summe rund 12.000 Spender. Also das sind fast 10.000, die jetzt noch nicht sich beteiligt haben. Und vielleicht gibt's etliche Hörer, die erst seit kurzem Radio Maria hören und die noch gar nicht das Bewusstsein haben, dass dieses Radio hier in Österreich und weltweit nur durch die Großherzigkeit der Hörer, nur durch die Spenden der Hörer überhaupt möglich ist und nur aus diesen Spenden heraus sich finanzieren und den Betrieb aufrechterhalten können. Deswegen die herzliche Einladung, besonders auch an alle Hörer, die sich noch nicht in diese internationale Dimension des Radios der Mutter Gottes eingeschrieben haben. Gebt auch ihr bitte euren Beitrag. Der Herr kennt die Möglichkeiten jedes Einzelnen. Mancher hat sehr wenig, mancher hat mehr zur Verfügung. Gib das, was du geben kannst. Aber gib einen Beitrag für diese internationalen Projekte. Das ist mein großes Anliegen. Und das Wunder der 5 Brote und 2 Fische wird sichtbar werden in diesen Tagen. Diese Brotvermehrung, dieses Austeilen, wenn jeder etwas beiträgt, wird es von Jesus gesegnet. Und am Ende sind alle satt und es bleibt sogar noch etwas über. Das wünsche ich mir für diesen Monat Juni auch wieder. Denkt bitte auch an Radio Maria Österreich, denn auch wir natürlich finanzieren uns nur durch eure Spenden. Ihr tragt dieses Radio und sorgt an der Hand der Mutter Gottes dafür, dass auch in unserem Land jeden Tag das Evangelium neu ausgeteilt werden kann. Denken wir an dieses Wort in der Heiligen Schrift, der Mensch lebt nicht vom Brot allein. Wir brauchen das tägliche Brot, 3-mal am Tag müssen wir essen. Also mancher von uns kommt vielleicht mit 2-mal aus. Aber schon erstaunlich, ja, dass wir so gebaut sind, dass das wirklich regelmäßig und mehrmals am Tag notwendig ist, dass wir Nahrung zu uns nehmen. Um wie viel mehr ist es notwendig, dass wir jeden Tag geistliche Nahrung bekommen, damit wir Menschen bleiben, Menschen werden und Menschen zu Gottes Ebenbild sozusagen geformt werden. Wir sehen das und erleben das an uns selbst und können eben ganz wesentlich mit unseren Spenden beitragen, dass auch anderen dieses Geschenk zuteil wird. Vielen herzlichen Dank, dass ihr mitmacht. Vielen herzlichen Dank, dass ihr euch rufen lasst in diese internationalen Projekte und natürlich in unser Radio Maria hier in Österreich. Wenn ihr für die internationalen Projekte spendet, bitte im Verwendungszweck Mariaton hineinschreiben, dann können wir das richtig zuordnen. Wer eine allgemeine Spende geben will, braucht gar nichts hineinschreiben. Wir bitten aber darum, dass immer die Hörernummer, dass ihr eure persönliche Hörernummer im Verwendungszweck mit angebt. Das hilft uns sehr in der Spendenzuordnung. Diese Hörernummer ist auf der Rückseite des Programmhefts aufgedruckt, wenn Sie das von uns direkt zugeschickt bekommen. Auf jedem Spendenbrief im Adressbereich ist es ebenfalls zu finden und bei Bedarf gerne einfach im Hörerservice anrufen und nach dieser persönlichen Hörernummer, die sogenannte DV-Nummer, fragen. DV steht für die Vorsehung, weil mit euren Spenden seid ihr wirklich Werkzeug der Vorsehung der Mutter Gottes. Danke herzlich, vergelt's Gott für alle Gaben. 443.000 Euro sind gegeben worden. Der Gesamtwert der Projekte, die uns die Weltfamilie anvertraut hat, liegt bei über 500.000 Euro. Also wir sind dankbar, wenn sich noch einige diesen internationalen Projekten anschließen. Damit wünsche ich noch eine schöne Mittagszeit und weiterhin viel Freude, viel Segen und viel persönlichen Gewinn, geistliche Nahrung durch das Programm von Radio Maria.
0: Danke, lieber Christian, dass du uns jetzt so ermutigt hast und nochmal eingeführt hast in diese Projekte oder erinnert hast an die Projekte von Radio Maria, der Weltfamilie. Und wir wollen auch ganz besonders jetzt noch die Hörerinnen und Hörer segnen, besonders auch eure Gaben segnen, denn Jesus hat ja auch die Gaben genommen, Brot und Wein oder auch die 5 Brote, hat das Dankgebet, den Lobpreis gesprochen und so wollen wir es auch machen mit euren Gaben, dem Herrn danken für das, was ihr gegeben habt und für das, was ihr gebt. Möge es wirklich ein großer Segen werden für die ganze Menschheit. Danke, Jesus, für jeden Einzelnen, der gibt, der liebt und der diese Hingabe lebt, die du uns vorgelebt hast. So segne euch der gütige und barmherzige Gott, der Vater und der Sohn und der Heilige Geist.
1: Amen.
0: Einen gesegneten Tag und viel Segen auch mit unserem Radio, viel Freude mit dem Programm wünscht euch Bruder Peter.

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Mittwoch, 17. Juni, es ist 13 Uhr und das sind unsere Themen. Papst Leo XIV. Fordert eine gerechtere Klimapolitik. Und er begrüßt die Friedensvereinbarung zwischen den USA und dem Iran. Vor Journalisten äußerte sich der Papst zur Piusbruderschaft. Nächste Woche besucht Papst Leo die Zentrale des UN-Welternährungsprogramms. Italien, einer der einflussreichsten Kirchenmänner, Kardinal Camillo Ruini, ist verstorben. Und Spaniens Kirche zieht eine positive Bilanz nach dem Papstbesuch. Das Wetter heute ist eine Mischung aus Sonne und Wolken. Mitunter können auch Schauer und Gewitter entstehen. Die Temperaturen erreichen 24 bis 31 Grad. Zum Mittagsjournal begrüßt Sie Gabi Weindlmeier.

Leo XIV. Hat die Klimakrise als Ausdruck einer sozialen und wirtschaftlichen Fehlentwicklung bezeichnet und zu einer stärkeren internationalen Zusammenarbeit zum Schutz der Umwelt aufgerufen. In seiner Videobotschaft anlässlich des 10. Austrian World Summit in Wien betonte der Papst am Dienstag, die ökologische Krise sei kein isoliertes Problem, sondern vielmehr der ökologische Aspekt der gegenwärtigen sozioökonomischen Krise. Technische Lösungen allein würden daher nicht ausreichen, solange Fragen von Gerechtigkeit, Menschenwürde und Teilhabe ungelöst blieben. Nötig sei zudem die Entwicklung eines neuen, menschenzentrierten internationalen Finanzrahmens, von dem die ärmsten Länder und diejenigen, die am stärksten von Klimakatastrophen bedroht sind, profitieren sollten. Der gebürtige Österreicher und kalifornische Ex-Gouverneur Arnold Schwarzenegger war Initiator der Konferenz, an der unter anderem die ehemalige US-Vizepräsidentin Kamala Harris teilnahm. Die Begrüßungsworte sprachen Bundespräsident Alexander Van der Bellen und Bundeskanzler Christian Stocker. Unter den Sprecherinnen und Sprechern waren unter anderem UNO-Generalsekretär Antonio Guterres, EU-Klimakommissar Dan Jørgensen sowie Lorna Gold, Direktorin der weltweit aktiven Laudato Si-Bewegung.

Papst Leo XIV. Hat die bevorstehende Unterzeichnung eines Friedensabkommens zwischen den USA und dem Iran begrüßt. In Castel Gandolfo sagte er am Dienstagabend vor Journalisten: Gott sei Dank gibt es wenigstens dieses Übereinkommen, das sie offenbar am Freitag unterzeichnen werden. Auch wenn es noch einige Punkte zu klären gibt, es ist immer besser, im Dialog zu sein und zu verhandeln und nicht wieder Krieg zu führen. Die USA und der Iran haben sich auf ein Rahmenabkommen zur Beendigung ihres Konflikts verständigt, das am Freitag bei Luzern in der Schweiz formell unterschrieben werden soll. Nach Angaben Pakistans vereinbarten beide Seiten die sofortige und endgültige Beendigung der Militäroperationen an allen Fronten, einschließlich der Kampfhandlungen zwischen Israel und der pro-iranischen Hisbollah-Miliz im Libanon.

Papst Leo XIV. Will die traditionalistische Pius-Bruderschaft vor ihrer Abspaltung anscheinend zum Einlenken bewegen. Vor Journalisten in Castel Gandolfo sagte er am Dienstagabend: Ich denke an einen neuen Appell an die Lefebvrianer. Der Papst stellte aber klar, sie müssten das Zweite Vatikanische Konzil akzeptieren, dessen Reformen, darunter die Öffnung der katholischen Kirche gegenüber anderen christlichen Kirchen und Religionen wie dem Judentum, sind der eigentliche Grund für den Sonderweg der Priestergemeinschaft. Die Pius-Brüder hatten angekündigt, am 1. Juli ohne päpstliche Erlaubnis Bischöfe zu weihen. Damit würden sie nach geltendem Kirchenrecht eine Spaltung vollziehen und wären automatisch exkommuniziert. Leo XIV. Sagte zu diesen Plänen: Ich will Ihnen sagen, dass Sie das nicht tun sollten. Wir sollten versuchen, in der kirchlichen Gemeinschaft zu bleiben. Aber es ist Ihre Entscheidung. Man muss sich klar machen, was es für Sie und für die Kirche bedeutet. Eine Spaltung ist für Christen immer schmerzhaft. Weiter führte er aus: Sie weigern sich, einige fundamentale Elemente der Kirche zu akzeptieren, angefangen mit mehreren Punkten des Zweiten Vatikanischen Konzils. Das finde ich schade, aber wir müssen unseren Weg fortsetzen. Die Priesterbruderschaft St. Pius X. 1970 vom französischen Erzbischof Marcel Lefebvre gegründet, zählt nach eigenen Angaben etwa 700 Priester weltweit. Besonderes äußeres Merkmal ist das Festhalten an der Tridentinischen Messe. Ihren internationalen Sitz hat die Gemeinschaft in Menzingen im Schweizer Kanton Zug. Papst Benedikt XVI. Hatte 2009 eine damals bestehende Exkommunikation ihrer Bischöfe aufgehoben. Gespräche zu einer Wiedereingliederung in die Kirche gerieten ins Stocken und blieben bis heute ergebnislos.

Als zweiter Papst in der Geschichte wird Leo XIV. Die Zentrale des Welternährungsprogramms der Vereinten Nationen in Rom besuchen. Den für kommenden Montag, dem 22. Juni, geplanten Besuch kündigte der Vatikan am Dienstag an. Die Einladung sei vom Exekutivdirektor ausgegangen. Anlass des Papstbesuchs ist die jährliche Sitzung des Verwaltungsrats des Welternährungsprogramms. Zuletzt hatte im Juni 2016 Papst Franziskus als erster Papst überhaupt die Organisation besucht und dabei eine Grundsatzrede gegen den Hunger in der Welt gehalten. Das Welternährungsprogramm wird derzeit interimistisch von dem schwedischen UN-Funktionär Karl Skau geleitet. Die US-Amerikanerin Cindy McCain war vor einem Monat nach einem Schlaganfall vorzeitig als Exekutivdirektorin zurückgetreten. Sie ist die Witwe des langjährigen US-Senators John McCain. Das zu den Vereinten Nationen gehörende Welternährungsprogramm wurde 1961 gegründet und leistet humanitäre Hilfe in Krisen und bei Hungersnöten. Im Rekordjahr 2024 gab es dafür 9,6 Milliarden Euro aus und half rund 125 Millionen Menschen in Not. Mit Abstand größter Geldgeber des Welternährungsprogramms sind auch unter Präsident Donald Trump die USA mit rund 4 Milliarden Euro, gefolgt von Deutschland mit etwa 1 Milliarde Euro.

Kardinal Camillo Ruini, einer der einflussreichsten Kirchenmänner Roms und Italiens, ist tot. Der aus Modena stammende Geistliche starb am Dienstagabend im Alter von 95 Jahren in Rom. Als Stellvertreter des Papstes für die Diözese Rom gehörte Ruini von 1991 bis 2008 zu den engsten Mitarbeitern von Papst Johannes Paul II. Und später von Benedikt XVI. Gleichzeitig leitete er bis 2007 die große italienische Bischofskonferenz. Als deren Vorsitzender bestimmte Ruini die Linie der Kirche in Gesellschaft und Politik. In seiner Zeit durchlief Italien große Veränderungen, wie den Zerfall der Partei Democrazia Cristiana, der jahrzehntelangen Verbündeten der katholischen Kirche des Landes. An die Stelle des katholischen Blockdenkens setzte Ruini danach das kulturelle Projekt einer kirchlichen Durchdringung von Staat und Gesellschaft jenseits der Parteigrenzen. Nach dem Niedergang der Christdemokraten Mitte der 1990er Jahre stützte Ruini den langjährigen Ministerpräsidenten Silvio Berlusconi. An der Wahl von Josef Ratzinger zum Papst im Jahr 2005 war Ruini entscheidend beteiligt. Nach der Emeritierung betraute Benedikt XVI. Den Kardinal 2010 mit der Leitung der Untersuchungskommission für die Vorgänge im Marienwallfahrtsort Medjugorje. Wie

in gesellschaftlichen und organisatorischen Erfolg. Die Erwartungen seien übertroffen worden. Im Mittelpunkt der Reise habe die Verkündigung des Evangeliums gestanden. Das Herz dieser Reise war es, die Evangelisierung der Kirche in Aktion zu sehen. Das Wort Gottes sei verkündet, die Liturgie gefeiert und die karitative Sendung der Kirche sichtbar geworden. Nach Angaben der Organisatoren nahmen insgesamt rund 2,5 Millionen Menschen an den Veranstaltungen teil. Die von 6. bis 12. Juni dauernde Reise führte den Papst in 5 spanische Diözesen. Mehr als 5.800 Journalisten waren akkreditiert. Der wirtschaftliche Gesamteffekt wird auf mehr als 150 Millionen Euro geschätzt. Der eigentliche Ertrag lasse sich jedoch nicht in Zahlen ausdrücken. Für die gesellschaftlichen und geistlichen Impulse des Papstbesuchs gäbe es keine Messgröße. Trotz einzelner Zwischenfälle bewerteten die Verantwortlichen die Reise als nahezu reibungslos. Auch die technische Panne am Papstflugzeug auf Teneriffa, die die Rückreise nach Rom verzögerte, habe die Gesamtbilanz nicht getrübt. Auch seitens des Vatikans wurde die Spanienreise als Erfolg dargestellt. Leo XIV. Selbst dankte am vergangenen Sonntag beim Angelusgebet in Rom für die Gastfreundschaft des Landes. Während Vatican News ein kurzes Video präsentierte, in dem auf prägende Momente der Reise zurückgeblickt wird. In Madrid wird derzeit über einen dauerhaften Standort für das rund 20 Meter hohe Kreuz beraten, das im Rahmen der Jugendvigil mit Papst Leo XIV. Auf der Plaza de Lima errichtet worden war. Madrids Bürgermeister sprach sich dafür aus, es als sichtbares Zeichen im Stadtbild zu erhalten. Sollte der ursprüngliche Standort aus technischen Gründen nicht geeignet sein, werde ein alternativer Platz gesucht, der dem Symbolcharakter der Installation gerecht werde. Der Papstbesuch in Spanien umfasste ein dichtes Programm unter anderem in Madrid, Barcelona und auf den Kanarischen Inseln, wo Leo XIV. Sowohl politische als auch pastorale Termine wahrnahm. Besonders im Fokus standen die Begegnung mit dem spanischen Parlament im Abgeordnetenkongress, die große öffentliche Messe im Santiago Bernabéu-Stadion sowie die feierliche Einweihung der Christusturmspitze der Sagrada Familia in Barcelona. Höhepunkte waren auch Treffen mit Jugendlichen, Vertretern der Zivilgesellschaft und kirchlichen Akteuren. Wir kommen zum Wetter. Nach ein paar letzten Schauern und Restwolken setzt sich überwiegend sonniges Wetter durch, bevor erneut Quellwolken und weitere Schauer, mitunter auch Gewitter, entstehen. Die meisten Schauer sind von Salzburg bis zum Wienerwald zu erwarten. Der Wind weht meist mäßig, im Bergland auch lebhaft. Im Süden bleibt es eher schwachwindig. Die Nachmittagstemperaturen erreichen 24 bis 31 Grad. In Wien überwiegt der Sonnenschein, am Nachmittag zeigen sich aber wieder mehr Wolken und es kann auch der eine oder andere kurze Schauer nicht ausgeschlossen werden. Meist bleibt es aber trocken, der Wind weht mäßig aus Nordwest. Die Nachmittagstemperaturen erreichen um 28 Grad. Morgen am Donnerstag ist es anfangs im ganzen Land strahlend sonnig. Im Laufe des Vormittags bilden sich aber verbreitet Quellwolken, die vor allem im Berg- und Hügelland auch Regenschauer und Gewitter bringen. Der Niederschlagsschwerpunkt liegt an der Alpensüdseite und entlang des Alpenhauptkamms. Der Wind weht abseits von Gewittern meist nur schwach bis mäßig. Die Frühtemperaturen betragen 12 bis 19 Grad, die Tageshöchsttemperaturen 27 bis 33 Grad, mit den höchsten Werten im Westen. In Wien gibt es morgen in der Früh viel Sonnenschein, doch schon im Laufe des Vormittags tauchen Quellwolken auf, welche aber meist harmlos bleiben und zum Abend hin wieder abziehen. Der Wind weht nur schwach, die Frühtemperaturen betragen um 18 Grad, die Tageshöchsttemperaturen um 31 Grad. 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Das war das Mittagsjournal von Radio Maria mit Beiträgen von Katpress. 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

0: und um 15 Uhr beten wir den Barmherzigkeitsrosenkranz. So wünsche ich Ihnen einen gesegneten Mittwoch. Am Mikrofon für Sie war Gabi Weindlmeier.
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0: Willkommen, liebe Zuhörer, zur Sendung des ABC der Heiligen. Es begrüßt Sie am Mikrofon Alexia de Lollaval. Am 13. Juni feiert die katholische Kirche bekanntlich den Festtag des heiligen Antonius von Padua. Jedoch gedenkt an diesem Tag auch eine wachsende Zahl an Gläubigen des Todestages einer jungen Italienerin, nämlich der Italienerin Chiara Corbello Petrillo. Chiara Petrillo, Mutter für das ewige Leben, so heißt unsere heutige Sendung, und wer diese Chiara war, was sie zu einer heiligmäßigen Person macht und was wir uns aus ihrem Leben, aus ihrem Zeugnis mitnehmen können, das wird uns heute Lisa Bode erzählen. Liebe Lisa, vielen Dank, dass du dich heute aus Köln dazugeschaltet hast und uns die Geschichte der Chiara erzählst.
1: Ja, vielen Dank, dass ich die Möglichkeit habe, um ein bisschen etwas über diese besondere oder für mich sehr besondere Frau zu erzählen. Ja, wo fange ich am besten an? Für mich ist Chiara eine so besondere Frau, weil sie mir gezeigt hat, wie schön es ist, Jesus vollkommen zu vertrauen. Bevor ich von Chiara und ihrem Leben erzähle, möchte ich vielleicht mit etwas sehr Persönlichem anfangen. Vor 5 Jahren ungefähr habe ich meinen Glauben ganz neu entdeckt. Ich habe Jesus mein Ja geschenkt, nochmal neu, und begonnen, ihn besser kennenzulernen. Seitdem wünsche ich mir wirklich nichts mehr, als ihm immer ähnlicher zu werden. Und auf diesem Weg bin ich natürlich auch vielen Heiligen begegnet. Und ich habe erlebt, wie Menschen sie um Fürsprache baten, und manche hatten dann auch von Freunden von mir Lieblingsheilige. Andere haben mir oft erzählt, dass sie durch das Gebet zum heiligen Antonius tatsächlich verlorene Dinge wiedergefunden haben. Das beeindruckt mich bis heute sehr. Und ich fand das immer sehr schön, aber ich muss ehrlich sein, mir blieb immer dieses persönliche Verhältnis zu den Heiligen sehr fremd. Also ich habe mich damit wirklich sehr, sehr schwer getan. Und natürlich haben mich Persönlichkeiten wie Mutter Teresa oder Pater Pio immer sehr beeindruckt. Aber diese tiefe Freundschaft zu den Heiligen, diese Beziehung, ja, damit hatte ich irgendwie meine Schwierigkeiten. Bis ich das Buch von der Chiara gelesen habe, vor so ungefähr 3 Jahren das erste Mal. Und durch Chiara habe ich verstanden, was Fürsprache wirklich bedeutet. Ich habe verstanden, dass Heilige keine fernen Gestalten aus irgendwie vergangenen Jahrhunderten sind, sondern dass heilige Menschen sind, die Jesus so sehr geliebt haben, dass ihr Leben bis heute andere zu ihm führt. Und obwohl, wie bekannt, Chiara von der Kirche noch nicht heilig gesprochen wurde, ist sie für mich längst eine Heilige. Und jedes Mal, wenn ich mich irgendwie neu mit ihrem Leben beschäftige, führt sie mich immer ein Stück näher zum Herrn. Und deshalb war es mir irgendwie so wichtig, oder es ist mir ein Anliegen, auch anderen Menschen und euch Zuhörern auch ein bisschen von ihrer Geschichte zu erzählen. Das Buch über Chiara wurde nicht selbst von ihr geschrieben oder von ihrem Mann, sondern es wurde von Menschen geschrieben, die sie sehr, sehr gut kannten, nämlich von Freunden von ihr. Und ja, diese zwei, sie hießen Simone und Christiana. Sie kannten sie sehr gut, sie haben sie viel im Alltag begleitet, haben viel für sie gebetet, viel mit ihr gelacht und hatten eine sehr innige Freundschaft. Und man liest in dem Buch, das ist jetzt irgendwie nicht die perfekte Heldengeschichte, sondern man begegnet wirklich ehrlich einer jungen Frau und ihrer Liebe, ihren Problemen, und dürfen irgendwie lernen, durch dieses Buch Jesus immer mehr vertrauen lernen und immer mehr lieben. Wenn Menschen irgendwie heute von Chiara sprechen, ist mir oft aufgefallen, dass immer als erstes ihr großes Leiden erwähnt wird, betont wird, irgendwie ihre Krankheit und ihr früher Tod. Was mich aber so sehr begeistert an Chiara, ist die Art und Weise, wie Chiara liebt. Wie sie sich lieben lässt, wie sie die Liebe im Mittelpunkt ihres Lebens gestellt hat, davon, wie sie sich wirklich von Gott hat lieben lassen. Und genau aus dieser Liebe hat sie irgendwie so viel Kraft geschöpft. Und ich glaube, genau deshalb fasziniert sie mich so viel. Nicht, weil sie außergewöhnlich gelitten hat, sondern weil sie außergewöhnlich geliebt hat. Ja, und jetzt irgendwie ein paar vielleicht Fakten zu ihrem Leben und was so passiert ist einfach bei ihr. Also Chiara hat sehr früh ihren späteren Mann Enrico kennengelernt auf einer Wallfahrt in Medjugorje. Sie waren beide sehr jung und sie kamen auch ziemlich schnell zusammen, aber ihre Beziehung war definitiv nicht perfekt. Sie haben sich viel gestritten, sich des Öfteren getrennt und fanden aber immer wieder zusammen. Und ich finde, genau hier sieht man, Chiara ist ein ganz normaler Mensch gewesen. Sie hatte Zweifel, sie hatte große Ängste und sie war auch manchmal einfach wütend auf Gott. Und später beschreibt sie auch, dass diese Jahre der Trennung von Enrico, diese Jahre der Ungewissheit, diese schwierigen Phasen, die sie durch ihre Beziehung durchgegangen sind, dass sie diese Jahre sogar als die schwersten ihres Lebens beschreiben würde. Und das, obwohl sie durch eine schwere Krankheit gegangen ist, obwohl sie ihre Kinder verloren hat, trotzdem würde sie diese 6 Jahre, in denen ihre Beziehung immer wieder auf die Probe gestellt wurde, als sehr schwere Jahre beschreiben. Und in dieser Zeit fährt Chiara zu einem Berufungskurs nach Assisi. Und dort geschieht in meinen Augen etwas sehr Entscheidendes ihrer Geschichte. Sie beginnt nämlich zu verstehen, dass Gott ihr nichts wegnehmen möchte, sondern alles schenken will. Und sie und Enrico lassen sich in dieser Zeit sie als erstes von einem geistlichen Begleiter helfen. Dieser Begleiter heißt Pater Vito und wir hatten das große Glück, dass er uns letztes Jahr hier in Köln besucht hat und dort durften wir viel von ihm und von Chiara erfahren. Er hat uns ein bisschen uns das Leben von Chiara und Enrico näher gebracht. Das war wirklich ein ganz großer Segen. Er hat die beiden, das Ehepaar, viele Jahre begleitet. Nicht nur in ihrer Ehe, sondern auch davor und dann auch in den schweren Stunden ihres Lebens. Und genau da fällt mir irgendwie ein Satz ein, der mich wirklich sehr begleitet. Chiara sagte irgendwann in dieser Zeit in ihrem Leben, vielleicht habe ich nichts verstanden. In der Zeit, wo es für sie so schwer war, wo sie nicht wusste, wie geht es jetzt weiter, wie sieht meine Berufung aus, welchen Weg soll ich wählen. Und dort formuliert sie diesen Satz, vielleicht habe ich nichts verstanden. Und ich glaube, dieser Satz ist so ein wichtiger Schlüssel, um Chiara zu verstehen, weil sie ihre eigenen Pläne, ihre Wünsche, ihr Wissen so oft zurückgestellt hat und die Pläne Gottes an erste Stelle gestellt hat und das, obwohl sie so oft nicht verstand. Weil am Ende kommt immer alles ganz anders. Und ja, Chiara hat mir gezeigt durch ihren Glauben, dass wir manchmal nicht auf jede Frage eine Antwort brauchen. Am 21. September 2008 haben die beiden dann geheiratet. In Assisi haben sich die beiden das Ja-Wort gegeben. Die Hochzeit wird von Pater Vito gefeiert. Wenn man die Bilder ihrer Hochzeit anschaut und in ihrem Buch bekommt man da einen kleinen Einblick von, sieht man zwei junge Menschen, die wirklich voller Freude sind. Sie freuen sich auf ihr gemeinsames Leben, auf ihre Familie, auf ihre Zukunft. Und kurz nach ihrer Hochzeitsreise wird Chiara ziemlich schnell schwanger. Schon beim ersten Ultraschall erkennen sie, dass ihre Tochter, die später dann Maria Grazia Letizia heißen wird, eine schwere Fehlbildung hat. Und es war klar, dass das kleine Mädchen nur für sehr kurze Zeit leben wird. Chiara und Enrico haben sich natürlich für das Leben und für ihre Tochter entschieden und sich vor allem dafür entschieden, sie zu begleiten und sie zu lieben. Sie begleiten sie bis zur Geburt und sprechen mit ihr, sie freuen sich auf sie. Und am 10. Juni 2009 kommt Maria Grazia Letizia zur Welt. Sie lebt ungefähr eine halbe Stunde. Und in dieser halben Stunde, so beschreibt Chiara, waren es einer der schönsten Stunden ihres Lebens. Sie haben als Eltern diesen Moment sehr genossen, sie in den Arm gehalten, sie haben sie sogar taufen lassen und dann, so sprechen sie davon, sie dürfen sie Gott dann zurückgeben. Ja, als ich dieses Buch zum allerersten Mal gelesen habe und vor allem diese Stelle im Buch gelesen habe, musste ich es erstmal zuklappen, weil es mich so sehr bewegt hat, wie zwei Menschen so eine große Liebe und so viel Vertrauen haben können. Viele Menschen erzählen dann später von den Begegnungen von den beiden und dass natürlich haben die zwei geweint, aber dass diese ganze Situation nicht von Schmerz geprägt war, sondern trotzdem friedlich. Das junge Ehepaar war friedlich. Nur wenige Monate später wird Chiara erneut schwanger und sie bekommt ein zweites Kind und das heißt Davide Giovanni. Aber auch dieses Kind leidet an einer schweren Fehlbildung. Auch er stirbt kurz nach seiner Geburt. Und wieder, auch in dieser Situation, erleben die Menschen, die sie umgeben, dieselbe irgendwie Hoffnung, Freude und diesen Frieden. In ihren Aufzeichnungen schreibt Chiara einen Satz, der tief berührt. Sie schreibt, der Herr hat uns besondere Kinder schenken wollen. Er hat uns gebeten, sie nur bis zur Geburt zu begleiten. Er hat uns ermöglicht, sie zu umarmen, sie zu taufen und sie in seine Hände zurückzugeben. Und das mit einer unglaublichen Ruhe und Freude. Ich glaube, bei solchen Sätzen kann man nur staunen. Nicht, weil Chiara stärker gewesen wäre als alle anderen, sondern weil Gott in ihr so unglaublich groß geworden ist. Nach der Geburt von Davide Giovanni haben viele Verwandte und Menschen in ihrer Umgebung sie dazu gedrängt, dass sie genetische Untersuchungen machen lassen, weil sich viele natürlich gefragt haben, ob sie überhaupt noch mal ein Kind bekommen sollte. Und sie wollten wissen, hängen diese Fehlbildungen irgendwie miteinander zusammen? Und die Ergebnisse haben alle sehr überrascht, denn zwischen den Erkrankungen der beiden Kinder gibt es wirklich gar keinen Zusammenhang. Kurze Zeit später schenkt Gott den beiden noch einmal ein Kind. Also Chiara wird zum dritten Mal schwanger. Ein Junge, Francesco. Doch nur eine Woche, nachdem Chiara erfahren hat, dass sie wieder schwanger ist, entdeckt sie eine kleine Wunde auf ihrer Zunge. Danach stellt sich heraus, dass es ein Tumor ist. Und während der Schwangerschaft wird Chiara zum ersten Mal operiert und die Ärzte haben dann auch das Geschwür entfernt, aber es wurde ihr ganz klar gesagt, dass sie mehr Operationen braucht und mehr notwendige Behandlungen und dass es am besten sofort erfolgen muss. Hier steht natürlich eine wichtige Entscheidung für Chiara irgendwie an, aber für die Ärzte war klar, sie müssen die Frau retten und für Chiara war Francesco natürlich bereits ihr Sohn und so wie alle anderen Mütter auch ihre Kinder immer schützen wollen, so wollte sie es auch für Francesco tun. Sie schreibt später auch, für die meisten Ärzte war Francesco nur ein 3 Monate alter Fötus. Ich war diejenige, die man retten musste. Ich aber hatte nicht die kleinste Absicht, das Leben meines Kindes aufs Spiel zu setzen. Deshalb entschied sie sich gegen mehr Behandlungen und für das Leben ihres Sohnes. Und am 30. Mai 2011 kommt Francesco dann gesund zur Welt. Wenige Tage schon nach der Geburt geht dann für Chiara der Kampf gegen ihren Krebs los. Sie wird erneut operiert, dann folgen die Bestrahlungen, die weiteren Behandlungen und der Tumor breitet sich aber trotzdem weiter aus. Am Ende hat sich der Krebs so weit ausgebreitet, dass er sogar bis ins rechte Auge führt und daher kennen wir auch oft dieses Bild von Chiara auf den Gebetszetteln zum Beispiel, wo sie eine Augenbinde auf ihrem Auge trägt und das kommt quasi daher. Aber ich muss sagen, ich liebe dieses Bild, weil es so ein ehrliches Bild ist. Sie lächelt dort nicht aufgesetzt, nicht künstlich, sondern man kann schon da irgendwie ihren Frieden erkennen. Was ich aber an dieser Stelle nicht verbergen will, man merkt auch in ihrem Buch, dass sie in dieser Zeit wirklich auch durch schwere Stunden geht. Und auch das macht sie am Ende zum Menschen. Also man sieht, auch sie leidet. Und auch dafür bin ich dankbar, denn es zeigt, auch Chiara ist ein Mensch. Und genau hier beginnt aber trotzdem für mich das eigentliche Wunder ihres Lebens. Nicht, weil sie krank war oder gelitten hat, sondern die Art und Weise, wie sie gelitten hat. Mit einer großen Liebe zum Herrn. Beim zweiten Lesen wurde mir plötzlich klar, dass sie nicht die Krankheit in den Mittelpunkt stellte, nicht der kommende Tod, sondern immer wieder die Liebe. Sie sprach immer wieder von der Liebe und die Art und Weise, wie sie geliebt wurde. Und es gibt außerdem eine Stelle, wo sie schreibt, ich habe verstanden, dass sich das Leben nur dann lohnt, wenn man bereit ist, wirklich zu lieben. Und genau das können wir in ihrer Geschichte so oft sehen.

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1: Chiara macht den Eindruck, dass sie nicht von Menschen bewundert werden will, sondern sie wollte, dass Menschen entdecken, wie sehr Gott sie liebt. Auf der Inschrift von ihrem Grab steht der Satz: Im Leben zählt nicht, was wir tun, vielmehr sind wir geboren, um uns lieben zu lassen. Als ich diesen Satz zum ersten Mal gelesen habe, musste ich sehr lange darüber nachdenken und habe ihn auch mit ins Gebet genommen, weil er noch einmal mehr zeigt und beweist, wir müssen nichts leisten, wir müssen nichts schaffen, sondern Chiara erinnert uns hier daran, am Anfang steht nicht unsere Liebe, sondern am Anfang steht Gottes Liebe. Unsere erste Berufung ist es, uns lieben zu lassen vom Herrn. Chiara spricht auch sehr viel über die Ehe selbst und den Weg dorthin. Und sie sagt, auch hier sehen wir wieder die Art und Weise, wie sie von Liebe spricht. Sie schreibt auch einmal, einen Menschen zu lieben bedeutet anzunehmen, dass man ihn nicht ganz versteht. Bereit zu sein, sich verändern zu lassen, zu leiden und auf etwas zu verzichten. Ich finde es so wunderschön, dass sie ihre Gedanken zur Ehe, zur Liebe, nicht als Theologin, sondern wirklich als junge Ehefrau, als junge Mutter äußert und dass sie selbst erfahren hat, wie schwer Beziehung manchmal sein kann und genau deshalb ihre Worte immer wieder so glaubwürdig sind. Jetzt würde ich gerne nochmal auf die letzten Lebensmonate von Chiara schauen. Als die Ärzte Chiara schließlich sagen, dass der Krebs nicht mehr heilbar ist und sie sich im Endstadium befindet, passiert etwas, das mich wirklich tief bewegt. Sie flieht nicht, sie verzweifelt nicht und sie fragt vor allem nicht, warum ich. Stattdessen zieht sie gemeinsam mit ihrem Ehemann und ihrem kleinen Sohn Francesco in ein einfaches Haus auf dem Land und sie ziehen sich am Meer zurück. Wichtig zu betonen ist, sie laufen nicht vor dem Leben weg, sondern sie bereiten sich auf das Wichtigste vor. Chiara bereitet sich auf die Begegnung mit Jesus vor. Sie spricht davon, dass sie sich auf die Begegnung mit dem Bräutigam vorbereitet. Und es gibt eine so schöne Stelle, die ich gerne einmal zitieren möchte aus dem Buch. Und da heißt es: Gott weiß, was er tut. Und bis jetzt hat er uns nie enttäuscht. Irgendwann werde ich es verstehen. Wenn das vor einem Monat passiert wäre, hätte ich es nicht verkraftet. Jetzt, wenn ich auf den heutigen Tag blicke, schaffe ich es. Für jeden Tag gibt es die nötige Gnade. Tag für Tag. Ich muss nur Platz machen. Ungefähr auch am Ende von Chiaras Lebens sagt Enrico etwas sehr, sehr Schönes. Und man sieht, dass sich auch sein Herz darauf vorbereitet. Er sagt, wenn meine Frau zu dem geht, der sie mehr liebt als ich, warum sollte ich dann traurig sein? Ich finde, ganz deutlich wird, wie viele Gnaden die beiden geschenkt bekommen haben. Ja, allein diese Gedanken haben mein Herz verändert. Und in dieser Zeit ist Pater Vito auch fast jeden Tag bei ihnen gewesen. Nicht nur als Priester, sondern als Freund. Er begleitet Chiara und Enrico durch die schwere Zeit in ihrem Leben. Er spendet ihr die Sakramente, er betet mit ihnen. Und heilige Menschen sind in meinen Augen die Menschen, die Gott alles zutrauen. Menschen, die sich von ihm lieben lassen. Und Menschen, die immer wieder sagen, wie Chiara hier: Herr, ich verstehe nicht alles, aber ich vertraue dir. Und sie hat es nicht einmal gesagt, sondern jeden Tag, immer wieder. Eine weitere Frage, die sich Chiara gestellt hat und die wir uns vielleicht jeden Tag wieder in Erinnerung rufen können. Sie fragte sich, worin besteht das Ziel unseres Lebens, wenn nicht darin, früher oder später Jesus Christus zu begegnen? Was für eine Frage. Wenn das wirklich das Ziel meines Lebens ist, dann verändert das alles. Dann geht es nicht darum, möglichst erfolgreich zu sein, nicht alles unter Kontrolle zu haben, sondern darum, jeden Tag, so wie es Chiara tat, einen kleinen Schritt auf Jesus zuzugehen. Und jetzt möchte ich noch auf einer der Szenen ganz am Ende ihres Lebens zurückkommen, die mich jedes Mal sehr zu Tränen rührt. Kurz vor ihrem Tod erinnert sich Enrico an eine Szene im Evangelium. Er spricht die Worte Jesu: Mein Joch ist sanft und meine Last ist leicht. Dann hat Enrico Chiara angeschaut und gefragt: Ist es wirklich sanft? Stellt euch diese Situation mal vor. Eine junge Frau, zwei Kinder im Himmel, ein kleiner Sohn neben ihr. Der Krebs hat schon ihren ganzen Körper befallen. Und was antwortet sie dann? Ja, Enrico, es ist sehr sanft. Vielleicht werden wir eines Tages, so wie Chiara, erkennen. Das Leben lohnt sich tatsächlich nur dann, wenn wir bereit sind, wirklich zu lieben und uns lieben zu lassen. Und darum möchte ich beten. Ja, ich möchte alle, die diesen Beitrag vielleicht gerade hören, dazu ermuntern, dass sie mit Chiara an ihrer Seite für das ungeborene Leben beten, zu beten für Ehepaare, die gerade in einer schwierigen Phase sind, für Menschen, die in einer Unterscheidungsphase sind, für Menschen, die gerade kämpfen, weil sie schweren Entscheidungen gegenübergetreten sind, weil sie eine schwere Krankheit zu tragen haben, bitten wir Chiara um ihre Fürsprache. Unendlich gütiger Gott, der du in deiner Barmherzigkeit Chiara als deine bevorzugte Tochter auserwählt und sie mit Weisheit auf dem Weg des heiligen Evangeliums gelehrt hast, durch Maria, deinen Sohn, mit hingebender Liebe zu bewahren und ihm als Ehefrau und Mutter mit standhaftem Vertrauen auf dem Weg des Kreuzes zu folgen. Gib das Licht des Evangeliums, das in Chiara widerscheint, die Überzeugung des ewigen Lebens in den Seelen unserer Brüder und Schwestern neu entflamme. Durch ihre Fürsprache gewähre uns die Gnade, um die wir dich bitten. Und wenn es dein Wille ist, gib das Chiara um unseres Heiles und um deiner Ehre willen selig gesprochen wird. Darum bitten wir durch Christus, unseren Herrn. Amen.
0: Ein großes, großes Dankeschön, liebe Lisa, dass du uns dieses wunderschöne, zutiefst berührende Leben der Chiara Petrillo erzählt hast. Ich muss gestehen, ich war öfters zu Tränen gerührt und danke auch für dein Zeugnis, das uns zeigt, wie wunderschön es ist, wenn man einem Heiligen begegnet und sich mit dessen Leben befasst und dies dann einem selbst auch auf dem Weg mit Gott weiterhilft und unterstützt. Und ich glaube, ich habe eindeutig heute durch diese Sendung, durch das von dir Gesagte, so eine kleine Erinnerung bekommen, wie sehr Gott uns liebt und dass er alles möglich macht, egal wie schwer. Und ich finde es sehr schön, dass wir eine Fürsprecherin im Himmel haben, die uns das vorgelebt hat und uns darin auch weiterhin durch ihr Gebet unterstützen kann. Liebe Hörerfamilie von Radio Maria, Sie können diese Sendung in Kürze in unserer Radiothek nachhören und sie gerne auch mit Familienmitgliedern oder Freunden und Bekannten teilen, denn es sind immer wieder Geschichten dabei von Heiligen, die zutiefst berühren können und inspirieren können und auch im persönlichen Gebet und auf dem Weg zu Gott und mit Gott helfen können. Vom Mikrofon verabschiedet sich Alexia de Lorlaval und ich wünsche Ihnen einen gesegneten restlichen Tag.

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1: Man muss immer etwas haben, worauf man sich freut. Ein Wort für die Woche von Eduard Mörike.

Zum Gebet um zwei möchte ich Sie herzlich begrüßen. Mein Name ist Elfi Urban aus dem Studio Amstetten. Wir beten den lichtreichen Rosenkranz für leidende und kranke Menschen. Ich lade Sie ein, mit mir ein Gesetz zu beten. Rufen Sie an 0720 578 578 und wenn Sie von außerhalb Österreichs anrufen 0043 720 578 578.

0: Im Namen des Vaters und des Sohnes und des Heiligen Geistes.
1: Amen.
0: Ich glaube an Gott, den Vater, den Allmächtigen, den Schöpfer des Himmels und der Erde, und an Jesus Christus, seinen eingeborenen Sohn, unseren Herrn, empfangen durch den Heiligen Geist, geboren von der Jungfrau Maria, gelitten unter Pontius Pilatus, gekreuzigt, gestorben und begraben, hinabgestiegen in das Reich des Todes, am dritten Tage auferstanden von den Toten, aufgefahren in den Himmel. Er sitzt zur Rechten Gottes, des allmächtigen Vaters. Von dort wird er kommen, zu richten die Lebenden und die Toten.
1: Ich glaube an den Heiligen Geist, die heilige katholische Kirche, Gemeinschaft der Heiligen, Vergebung der Sünden, Auferstehung der Toten und das ewige Leben. Amen.
0: Vater unser im Himmel, geheiligt werde dein Name, dein Reich komme, dein Wille geschehe wie im Himmel so auf Erden.
1: Unser tägliches Brot gib uns heute und vergib uns unsere Schuld, wie auch wir vergeben unseren Schuldigern. Und führe uns nicht in Versuchung, sondern erlöse uns von dem Bösen. Amen.
0: Gegrüßet seist du, Maria, voll der Gnade, der Herr ist mit dir. Du bist gebenedeit unter den Frauen, und gebenedeit ist die Frucht deines Leibes, Jesus, der in uns den Glauben vermehre.
1: Heilige Maria, Mutter Gottes, bitte für uns Sünder, jetzt und in der Stunde unseres Todes. Amen.
0: Gegrüßet seist du, Maria, voll der Gnade, der Herr ist mit dir. Du bist gebenedeit unter den Frauen, und gebenedeit ist die Frucht deines Leibes, Jesus, der in uns die Hoffnung stärke.
1: Heilige Maria, Mutter Gottes, bitte für uns Sünder, jetzt und in der Stunde unseres Todes. Amen.
0: Gegrüßet seist du, Maria, voller Gnade, der Herr ist mit dir. Du bist gebenedeit unter den Frauen, und gebenedeit ist die Frucht deines Leibes, Jesus, der in uns die Liebe entzünde.
1: Heilige Maria, Mutter Gottes, bitte für uns Sünder, jetzt und in der Stunde unseres Todes. Amen.
0: Ehre sei dem Vater und dem Sohn und dem Heiligen Geist.
1: Wie im Anfang, so auch jetzt und alle Zeit und in Ewigkeit. Amen. O mein Jesus, verzeih uns unsere Sünden, bewahre uns vor dem Feuer der Hölle, führe alle Seelen in den Himmel, besonders jene, die deiner Barmherzigkeit am meisten bedürfen. Amen.

0: Jesus, der von Johannes getauft worden ist. Erstes Geheimnis. Wir beten für alle, die sich durch ihre Krankheit von Leben abgeschnitten fühlen, die alle Lebensfreude verloren haben. Lass sie neuen Mut und Sinn in ihrem Leben finden. Jesus, du rufst uns zum Leben. Du bist die Quelle des Lebens. Schenke du all diesen Menschen neue Freude und Kraft, ihr Leid zu tragen, ohne zu verzweifeln. Vater unser im Himmel, geheiligt werde dein Name, dein Reich komme, dein Wille geschehe, wie im Himmel, so auf Erden.
1: Unser tägliches Brot gib uns heute und vergib uns unsere Schuld, wie auch wir vergeben unseren Schuldigern. Und führe uns nicht in Versuchung, sondern erlöse uns von dem Bösen. Amen.
0: Gegrüßet seist du, Maria, voller Gnade, der Herr ist mit dir. Du bist gebenedeit unter den Frauen, und gebenedeit ist die Frucht deines Leibes, Jesus, der von Johannes getauft worden ist.
1: Heilige Maria, Mutter Gottes, bitte für uns Sünder, jetzt und in der Stunde unseres Todes. Amen.
0: Gegrüßet seist du, Maria, voller Gnade, der Herr ist mit dir. Du bist gebenedeit unter den Frauen, und gebenedeit ist die Frucht deines Leibes, Jesus, der von Johannes getauft worden ist.
1: Heilige Maria, Mutter Gottes, bitte für uns Sünder, jetzt und in der Stunde unseres Todes. Amen.
0: Gegrüßet seist du, Maria, voller Gnade, der Herr ist mit dir. Du bist gebenedeit unter den Frauen, und gebenedeit ist die Frucht deines Leibes, Jesus, der von Johannes getauft worden ist.
1: Heilige Maria, Mutter Gottes, bitte für uns Sünder, jetzt und in der Stunde unseres Todes. Amen.
0: Gegrüßet seist du, Maria, voller Gnade, der Herr ist mit dir. Du bist gebenedeit unter den Frauen, und gebenedeit ist die Frucht deines Leibes, Jesus, der von Johannes getauft worden ist.
1: Heilige Maria, Mutter Gottes, bitte für uns Sünder, jetzt und in der Stunde unseres Todes. Amen.
0: Gegrüßet seist du, Maria, voller Gnade, der Herr ist mit dir. Du bist gebenedeit unter den Frauen, und gebenedeit ist die Frucht deines Leibes, Jesus, der von Johannes getauft worden ist.
1: Heilige Maria, Mutter Gottes, bitte für uns Sünder, jetzt und in der Stunde unseres Todes. Amen.
0: Gegrüßet seist du, Maria, voller Gnade, der Herr ist mit dir. Du bist gebenedeit unter den Frauen, und gebenedeit ist die Frucht deines Leibes, Jesus, der von Johannes getauft worden ist.
1: Heilige Maria, Mutter Gottes, bitte für uns Sünder, jetzt und in der Stunde unseres Todes. Amen.
0: Gegrüßet seist du, Maria, voller Gnade, der Herr ist mit dir. Du bist gebenedeit unter den Frauen, und gebenedeit ist die Frucht deines Leibes, Jesus, der von Johannes getauft worden ist.
1: Heilige Maria, Mutter Gottes, bitte für uns Sünder, jetzt und in der Stunde unseres Todes. Amen.
0: Gegrüßet seist du, Maria, voller Gnade, der Herr ist mit dir. Du bist gebenedeit unter den Frauen, und gebenedeit ist die Frucht deines Leibes, Jesus, der von Johannes getauft worden ist.
1: Heilige Maria, Mutter Gottes, bitte für uns Sünder, jetzt und in der Stunde unseres Todes. Amen.
0: Gegrüßet seist du, Maria, voller Gnade, der Herr ist mit dir. Du bist gebenedeit unter den Frauen, und gebenedeit ist die Frucht deines Leibes, Jesus, der von Johannes getauft worden ist.
1: Heilige Maria, Mutter Gottes, bitte für uns Sünder, jetzt und in der Stunde unseres Todes. Amen.
0: Gegrüßet seist du, Maria, voller Gnade, der Herr ist mit dir. Du bist gebenedeit unter den Frauen, und gebenedeit ist die Frucht deines Leibes, Jesus, der von Johannes getauft worden ist.
1: Heilige Maria, Mutter Gottes, bitte für uns Sünder, jetzt und in der Stunde unseres Todes. Amen.
0: Ehre sei dem Vater und dem Sohn und dem Heiligen Geist.
1: wie im Anfang, so

0: Zweites Geheimnis. Jesus, der sich bei der Hochzeit zu Kana offenbart hat. Für alle, die im Sterben liegen, Jesus, schenke ihnen Menschen, die sich liebevoll um sie kümmern und dass sie mit innerer Ruhe und gut vorbereitet, ohne Angst auf ihr Sterben zugehen können.
1: Vater unser im Himmel, geheiligt werde dein Name, dein Reich komme, dein Wille geschehe, wie im Himmel, so auf Erden.
0: Unser tägliches Brot gib uns heute und vergib uns unsere Schuld, wie auch wir vergeben unseren Schuldigern. Und führe uns nicht in Versuchung, sondern erlöse uns von dem bösen. Amen.
1: Amen. Gegrüßet seist du, Maria, voll der Gnade, der Herr ist mit dir. Du bist gebenedeit unter den Frauen und gebenedeit ist die Frucht deines Leibes, Jesus, der sich bei der Hochzeit in Kana offenbart hat.
0: Heilige Maria, Mutter Gottes, bitte für uns Sünder, jetzt und in der Stunde unseres Todes. Amen.
1: Gegrüßet seist du, Maria, voll der Gnade, der Herr ist mit dir. Du bist gebenedeit unter den Frauen und gebenedeit ist die Frucht deines Leibes, Jesus, der sich bei der Hochzeit in Kana offenbart hat.
0: Heilige Maria, Mutter Gottes, bitte für uns Sünder, jetzt und in der Stunde unseres Todes. Amen.
1: Gegrüßet seist du, Maria, voll der Gnade, der Herr ist mit dir. Du bist gebenedeit unter den Frauen und gebenedeit ist die Frucht deines Leibes, Jesus, der sich bei der Hochzeit in Kana offenbart hat.
0: Heilige Maria, Mutter Gottes, bitte für uns Sünder, jetzt und in der Stunde unseres Todes. Amen.
1: Gegrüßet seist du, Maria, voll der Gnade, der Herr ist mit dir. Du bist gebenedeit unter den Frauen und gebenedeit ist die Frucht deines Leibes, Jesus, der sich bei der Hochzeit in Kana offenbart hat.
0: Heilige Maria, Mutter Gottes, bitte für uns Sünder, jetzt und in der Stunde unseres Todes. Amen.
1: Gegrüßet seist du, Maria, voll der Gnade, der Herr ist mit dir. Du bist gebenedeit unter den Frauen und gebenedeit ist die Frucht deines Leibes, Jesus, der sich bei der Hochzeit in Kana offenbart hat.
0: Heilige Maria, Mutter Gottes, bitte für uns Sünder, jetzt und in der Stunde unseres Todes. Amen.
1: Gegrüßet seist du, Maria, voll der Gnade, der Herr ist mit dir. Du bist gebenedeit unter den Frauen und gebenedeit ist die Frucht deines Leibes, Jesus, der sich bei der Hochzeit in Kana offenbart hat.
0: Heilige Maria, Mutter Gottes, bitte für uns Sünder, jetzt und in der Stunde unseres Todes. Amen.
1: Gegrüßet seist du, Maria, voll der Gnade, der Herr ist mit dir. Du bist gebenedeit unter den Frauen und gebenedeit ist die Frucht deines Leibes, Jesus, der sich bei der Hochzeit in Kana offenbart hat.
0: Heilige Maria, Mutter Gottes, bitte für uns Sünder, jetzt und in der Stunde unseres Todes. Amen.
1: Gegrüßet seist du, Maria, voll der Gnade, der Herr ist mit dir. Du bist gebenedeit unter den Frauen und gebenedeit ist die Frucht deines Leibes, Jesus, der sich bei der Hochzeit in Kana offenbart hat.
0: Heilige Maria, Mutter Gottes, bitte für uns Sünder, jetzt und in der Stunde unseres Todes. Amen.
1: Gegrüßet seist du, Maria, voll der Gnade, der Herr ist mit dir. Du bist gebenedeit unter den Frauen und gebenedeit ist die Frucht deines Leibes, Jesus, der sich bei der Hochzeit in Kana offenbart hat.
0: Heilige Maria, Mutter Gottes, bitte für uns Sünder, jetzt und in der Stunde unseres Todes. Amen.
1: Gegrüßet seist du, Maria, voll der Gnade, der Herr ist mit dir. Du bist gebenedeit unter den Frauen und gebenedeit ist die Frucht deines Leibes, Jesus, der sich bei der Hochzeit in Kana offenbart hat.
0: Heilige Maria, Mutter Gottes, bitte für uns Sünder, jetzt und in der Stunde unseres Todes. Amen.
1: Ehre sei dem Vater und dem Sohn und dem Heiligen Geist.
0: Wie im Anfang, so auch jetzt und alle Zeit und in Ewigkeit. Amen.
1: O mein Jesus, verzeih uns unsere Sünden, bewahre uns vor dem Feuer der Hölle, führe alle Seelen in den Himmel, besonders jene, die deiner Barmherzigkeit am meisten bedürfen.

0: Drittes Geheimnis. Jesus, der uns das Reich Gottes verkündet hat. In diesem Geheimnis beten wir besonders für alle, die an einer psychischen Krankheit leiden. Jesus, wir bitten dich, sende deinen Geist der Heilung, der Freude, der inneren Stärkung. Vater unser im Himmel, geheiligt werde dein Name, dein Reich komme, dein Wille geschehe wie im Himmel so auf Erden.
1: Unser tägliches Brot gib uns heute und vergib uns unsere Schuld, wie auch wir vergeben unseren Schuldigern. Und führe uns nicht in Versuchung, sondern erlöse uns von dem Bösen. Amen.
0: Gegrüßet seist du, Maria, voller Gnade, der Herr ist mit dir. Du bist gebenedeit unter den Frauen und gebenedeit ist die Frucht deines Leibes, Jesus, der uns das Reich Gottes verkündet hat.
1: Heilige Maria, Mutter Gottes, bitte für uns Sünder, jetzt und in der Stunde unseres Todes. Amen.
0: Gegrüßet seist du, Maria, voller Gnade, der Herr ist mit dir. Du bist gebenedeit unter den Frauen und gebenedeit ist die Frucht deines Leibes, Jesus, der uns das Reich Gottes verkündet hat.
1: Heilige Maria, Mutter Gottes, bitte für uns Sünder, jetzt und in der Stunde unseres Todes. Amen.
0: Gegrüßet seist du, Maria, voller Gnade, der Herr ist mit dir. Du bist gebenedeit unter den Frauen und gebenedeit ist die Frucht deines Leibes, Jesus, der uns das Reich Gottes verkündet hat.
1: Heilige Maria, Mutter Gottes, bitte für uns Sünder, jetzt und in der Stunde unseres Todes. Amen.
0: Gegrüßet seist du, Maria, voller Gnade, der Herr ist mit dir. Du bist gebenedeit unter den Frauen und gebenedeit ist die Frucht deines Leibes, Jesus, der uns das Reich Gottes verkündet hat.
1: Heilige Maria, Mutter Gottes, bitte für uns Sünder, jetzt und in der Stunde unseres Todes. Amen.
0: Gegrüßet seist du, Maria, voller Gnade, der Herr ist mit dir. Du bist gebenedeit unter den Frauen und gebenedeit ist die Frucht deines Leibes, Jesus, der uns das Reich Gottes verkündet hat.
1: Heilige Maria, Mutter Gottes, bitte für uns Sünder, jetzt und in der Stunde unseres Todes. Amen.
0: Gegrüßet seist du, Maria, voller Gnade, der Herr ist mit dir. Du bist gebenedeit unter den Frauen und gebenedeit ist die Frucht deines Leibes, Jesus, der uns das Reich Gottes verkündet hat.
1: Heilige Maria, Mutter Gottes, bitte für uns Sünder, jetzt und in der Stunde unseres Todes. Amen.
0: Gegrüßet seist du, Maria, voller Gnade, der Herr ist mit dir. Du bist gebenedeit unter den Frauen und gebenedeit ist die Frucht deines Leibes, Jesus, der uns das Reich Gottes verkündet hat.
1: Heilige Maria, Mutter Gottes, bitte für uns Sünder, jetzt und in der Stunde unseres Todes. Amen.
0: Gegrüßet seist du, Maria, voller Gnade, der Herr ist mit dir. Du bist gebenedeit unter den Frauen und gebenedeit ist die Frucht deines Leibes, Jesus, der uns das Reich Gottes verkündet hat.
1: Heilige Maria, Mutter Gottes, bitte für uns Sünder, jetzt und in der Stunde unseres Todes. Amen.
0: Gegrüßet seist du, Maria, voller Gnade, der Herr ist mit dir. Du bist gebenedeit unter den Frauen und gebenedeit ist die Frucht deines Leibes, Jesus, der uns das Reich Gottes verkündet hat.
1: Heilige Maria, Mutter Gottes, bitte für uns Sünder, jetzt und in der Stunde unseres Todes. Amen.
0: Gegrüßet seist du, Maria, voller Gnade, der Herr ist mit dir. Du bist gebenedeit unter den Frauen und gebenedeit ist die Frucht deines Leibes, Jesus, der uns das Reich Gottes verkündet hat.
1: Heilige Maria, Mutter Gottes, bitte für uns Sünder, jetzt und in der Stunde unseres Todes. Amen.
0: Ehre sei dem Vater und dem Sohn und dem Heiligen Geist.
1: Wie im Anfang, so auch jetzt und alle Zeit und in Ewigkeit. Amen. O mein Jesus, verzeih uns unsere Sünden, bewahre uns vor dem Feuer der Hölle, führe alle Seelen in den Himmel, besonders jene, die deiner Barmherzigkeit am meisten bedürfen. Amen.

0: Viertes Geheimnis. Jesus, der auf dem Berg verklärt worden ist. In diesem Gesetzchen beten wir für alle, die durch eine Krankheit oder ein schweres Schicksal ihren Glauben an Gott verloren haben. Jesus, wir bitten dich, dass sie an der Hand deiner Mutter, die auch du uns zur Mutter geschenkt hast, erfahren dürfen, dass das Leid auch ein Weg zu Gott sein kann, dass er uns in dunklen Stunden nicht verlässt, sondern trägt und unser Trost sein möchte.
1: Vater unser im Himmel, geheiligt werde dein Name, dein Reich komme, dein Wille geschehe, wie im Himmel so auf Erden.
0: Unser tägliches Brot gib uns heute und vergib uns unsere Schuld, wie auch wir vergeben unseren Schuldigern. Und führe uns nicht in Versuchung, sondern erlöse uns von dem Bösen. Amen.
1: Gegrüßet seist du, Maria, voller Gnade, der Herr ist mit dir. Du bist gebenedeit unter den Frauen und gebenedeit ist die Frucht deines Leibes, Jesus, der auf dem Berg verklärt worden ist.
0: Heilige Maria, Mutter Gottes, bitte für uns Sünder, jetzt und in der Stunde unseres Todes. Amen.
1: Gegrüßet seist du, Maria, voller Gnade, der Herr ist mit dir. Du bist gebenedeit unter den Frauen und gebenedeit ist die Frucht deines Leibes, Jesus, der auf dem Berg verklärt worden ist.
0: Heilige Maria, Mutter Gottes, bitte für uns Sünder, jetzt und in der Stunde unseres Todes. Amen.
1: Gegrüßet seist du, Maria, voller Gnade, der Herr ist mit dir. Du bist gebenedeit unter den Frauen und gebenedeit ist die Frucht deines Leibes, Jesus, der auf dem Berg verklärt worden ist.
0: Heilige Maria, Mutter Gottes, bitte für uns Sünder, jetzt und in der Stunde unseres Todes. Amen.
1: Gegrüßet seist du, Maria, voller Gnade, der Herr ist mit dir. Du bist gebenedeit unter den Frauen und gebenedeit ist die Frucht deines Leibes, Jesus, der auf dem Berg verklärt worden ist.
0: Heilige Maria, Mutter Gottes, bitte für uns Sünder, jetzt und in der Stunde unseres Todes. Amen.
1: Gegrüßet seist du, Maria, voller Gnade, der Herr ist mit dir. Du bist gebenedeit unter den Frauen und gebenedeit ist die Frucht deines Leibes, Jesus, der auf dem Berg verklärt worden ist.
0: Heilige Maria, Mutter Gottes, bitte für uns Sünder, jetzt und in der Stunde unseres Todes. Amen.
1: Gegrüßet seist du, Maria, voller Gnade, der Herr ist mit dir. Du bist gebenedeit unter den Frauen und gebenedeit ist die Frucht deines Leibes, Jesus, der auf dem Berg verklärt worden ist.
0: Heilige Maria, Mutter Gottes, bitte für uns Sünder, jetzt und in der Stunde unseres Todes. Amen.
1: Gegrüßet seist du, Maria, voller Gnade, der Herr ist mit dir. Du bist gebenedeit unter den Frauen und gebenedeit ist die Frucht deines Leibes, Jesus, der auf dem Berg verklärt worden ist.
0: Heilige Maria, Mutter Gottes, bitte für uns Sünder, jetzt und in der Stunde unseres Todes. Amen.
1: Gegrüßet seist du, Maria, voller Gnade, der Herr ist mit dir. Du bist gebenedeit unter den Frauen und gebenedeit ist die Frucht deines Leibes, Jesus, der auf dem Berg verklärt worden ist.
0: Heilige Maria, Mutter Gottes, bitte für uns Sünder, jetzt und in der Stunde unseres Todes. Amen.
1: Gegrüßet seist du, Maria, voller Gnade, der Herr ist mit dir. Du bist gebenedeit unter den Frauen und gebenedeit ist die Frucht deines Leibes, Jesus, der auf dem Berg verklärt worden ist.
0: Heilige Maria, Mutter Gottes, bitte für uns Sünder, jetzt und in der Stunde unseres Todes. Amen.
1: Gegrüßet seist du, Maria, voller Gnade, der Herr ist mit dir. Du bist gebenedeit unter den Frauen und gebenedeit ist die Frucht deines Leibes, Jesus, der auf dem Berg verklärt worden ist.
0: Heilige Maria, Mutter Gottes, bitte für uns Sünder, jetzt und in der Stunde unseres Todes. Amen.
1: Ehre sei dem Vater, dem Sohn und dem Heiligen Geist.
0: Wie im Anfang, so auch jetzt und alle Zeit und in Ewigkeit. Amen.
1: O mein Jesus, verzeih uns unsere Sünden, bewahre uns vor dem Feuer der Hölle, führe alle Seelen in den Himmel, besonders jene, die am meisten deiner Barmherzigkeit bedürfen. Amen.

0: Fünftes Geheimnis, Jesus, der uns die Eucharistie geschenkt hat. Wir beten für alle unsere Hörer, die krank sind, für jene, die schon lange ein schweres Leiden tragen, dass sie durch den Segen der Gottesmutter neu gestärkt werden. Vater unser im Himmel, geheiligt werde dein Name, dein Reich komme, dein Wille geschehe wie im Himmel so auf Erden.
1: Unser tägliches Brot gib uns heute und vergib uns unsere Schuld, wie auch wir vergeben unseren Schuldigern, und führe uns nicht in Versuchung, sondern erlöse uns von dem Bösen. Amen.
0: Gegrüßet seist du, Maria, voller Gnade, der Herr ist mit dir. Du bist gebenedeit unter den Frauen, und gebenedeit ist die Frucht deines Leibes, Jesus, der uns die Eucharistie geschenkt hat.
1: Heilige Maria, Mutter Gottes, bitte für uns Sünder, jetzt und in der Stunde unseres Todes. Amen.
0: Gegrüßet seist du, Maria, voller Gnade, der Herr ist mit dir. Du bist gebenedeit unter den Frauen, und gebenedeit ist die Frucht deines Leibes, Jesus, der uns die Eucharistie geschenkt hat.
1: Heilige Maria, Mutter Gottes, bitte für uns Sünder, jetzt und in der Stunde unseres Todes. Amen.
0: Gegrüßet seist du, Maria, voller Gnade, der Herr ist mit dir. Du bist gebenedeit unter den Frauen, und gebenedeit ist die Frucht deines Leibes, Jesus, der uns die Eucharistie geschenkt hat.
1: Heilige Maria, Mutter Gottes, bitte für uns Sünder, jetzt und in der Stunde unseres Todes. Amen.
0: Gegrüßet seist du, Maria, voller Gnade, der Herr ist mit dir. Du bist gebenedeit unter den Frauen, und gebenedeit ist die Frucht deines Leibes, Jesus, der uns die Eucharistie geschenkt hat.
1: Heilige Maria, Mutter Gottes, bitte für uns Sünder, jetzt und in der Stunde unseres Todes. Amen.
0: Gegrüßet seist du, Maria, voller Gnade, der Herr ist mit dir. Du bist gebenedeit unter den Frauen, und gebenedeit ist die Frucht deines Leibes, Jesus, der uns die Eucharistie geschenkt hat.
1: Heilige Maria, Mutter Gottes, bitte für uns Sünder, jetzt und in der Stunde unseres Todes. Amen.
0: Gegrüßet seist du, Maria, voller Gnade, der Herr ist mit dir. Du bist gebenedeit unter den Frauen, und gebenedeit ist die Frucht deines Leibes, Jesus, der uns die Eucharistie geschenkt hat.
1: Heilige Maria, Mutter Gottes, bitte für uns Sünder, jetzt und in der Stunde unseres Todes. Amen.
0: Gegrüßet seist du, Maria, voller Gnade, der Herr ist mit dir. Du bist gebenedeit unter den Frauen, und gebenedeit ist die Frucht deines Leibes, Jesus, der uns die Eucharistie geschenkt hat.
1: Heilige Maria, Mutter Gottes, bitte für uns Sünder, jetzt und in der Stunde unseres Todes. Amen.
0: Gegrüßet seist du, Maria, voller Gnade, der Herr ist mit dir. Du bist gebenedeit unter den Frauen, und gebenedeit ist die Frucht deines Leibes, Jesus, der uns die Eucharistie geschenkt hat.
1: Heilige Maria, Mutter Gottes, bitte für uns Sünder, jetzt und in der Stunde unseres Todes. Amen.
0: Gegrüßet seist du, Maria, voller Gnade, der Herr ist mit dir. Du bist gebenedeit unter den Frauen, und gebenedeit ist die Frucht deines Leibes, Jesus, der uns die Eucharistie geschenkt hat.
1: Heilige Maria, Mutter Gottes, bitte für uns Sünder, jetzt und in der Stunde unseres Todes. Amen.
0: Gegrüßet seist du, Maria, voller Gnade, der Herr ist mit dir. Du bist gebenedeit unter den Frauen, und gebenedeit ist die Frucht deines Leibes, Jesus, der uns die Eucharistie geschenkt hat.
1: Heilige Maria, Mutter Gottes, bitte für uns Sünder, jetzt und in der Stunde unseres Todes. Amen.
0: Ehre sei dem Vater und dem Sohn und dem Heiligen Geist.
1: Wie im Anfang, so auch jetzt und alle Zeit und in Ewigkeit. Amen. O mein Jesus, verzeih uns unsere Sünden, bewahre uns vor dem Feuer der Hölle, führe alle Seelen in den Himmel, besonders jene, die deiner Barmherzigkeit am meisten bedürfen.

Wir beten in der Meinung des Heiligen Vaters und für alle Verstorbenen. Unter deinen Schutz und Schirm fliehen wir, o heilige Gottesgebärderin. Verschmähe nicht unser Gebet in unseren Nöten, sondern erlöse uns jederzeit aus allen Gefahren, o du glorreiche und gebenedeite Jungfrau, unsere Frau, unsere Mittlerin, unsere Fürsprecherin. Versöhne uns mit deinem Sohne, empfiehl uns deinem Sohne, stelle uns vor deinem Sohne. Amen.

plus ultra. Dann aber, ehrwürdige Mutter, dann aber. Ich meine, wenn ich wiederum den Augen seiner Majestät begegnete, dann war es mir jedes Mal, als ginge von diesem unbeweglich auf mich gerichteten Blick eine Bewegung meines Innern aus. Nein, ein Aufruhr und Sturm meines Innern, von dem ich nicht zu sagen vermochte, ob sein Name Entzücken oder Entsetzen war oder beides in einem. Nein, bei Gott, ehrwürdige Mutter, ich hätte seinen Namen nicht zu nennen gewusst bis zu dem Tage, da Ihre Hoheit, die Frau Statthalterin, mich in jenes Gespräch zog, das sie ihrer gehorsamen Tochter aufzuschreiben befahlen. Ich sah die Frau Statthalterin zum ersten Mal, als sich die schwierige Schwangerschaft ihrer Majestät dem Ende zuneigte. Die Frau Statthalterin erschien damals unvermutet in Valladolid, und zwar gerade in dem Augenblick, als der ganze Hof sich in tiefster Bestürzung befand, denn es verlautete, die Ärzte hätten keine guten Erwartungen für die eben begonnene Niederkunft ihrer Majestät gegeben. Die Frau Statthalterin drang ohne Umstände und Anmeldung sogleich zu dem Gemach ihrer Majestät vor. Ich sah sie von rückwärts dahineilen, der Witwenschleier hatte sich bei der hastigen Reise etwas verschoben, so dass ihr herrliches blondes Haar darunter hervorgequollen war. Nun sank er ihr vollends in den Nacken und gab dessen ganze Fülle frei. Sie leuchtete förmlich in den dämmerigen Gängen des Schlosses, und während wir der hohen, schmalen Gestalt folgten, war es uns, als werde eine Kerze vor uns hergetragen. Von Angesicht sah ich die Frau Statthalterin erst am Tage danach, als die Entbindung ihrer Majestät bereits vorüber war. Sie hatte mit dem Erscheinen der Frau Statthalterin eine unerwartet günstige Wendung genommen. Wir, ich meine die Damen ihrer Majestät, wurden damals der Frau Statthalterin vorgestellt. Ihr Gesicht strahlte wie das einer noch jugendlichen Kaiserin Mutter, der man soeben den Thronerben in die Arme gelegt hat. Und sie war ja auch als eine solche von uns anzusehen. Nannte doch seine Majestät sie nie anders als «Sa tante et très chère mère», seine Tante und geliebte Mutter. Der Witwenschleier vermochte auch heute das Gold auf ihrem Haupt nicht völlig zu dämpfen. Alle sagten, die Frau Statthalterin sehe genauso strahlend aus wie nach der triumphalen Kaiserwahl seiner Majestät, an der, wie alle Welt weiß, ihre klugen Hände den größten Anteil hatten. Die Frau Statthalterin sprach zu jeder von uns Damen ein gnädiges und frohes Wort, zu mir aber sprach sie kein Wort. Sie sah mich nur mit einem Blick an, einem Blick, ehrwürdige Mutter, der, obwohl doch ihre Augen nach Schnitt und Farbe den Augen seiner Majestät keineswegs glichen, deren Ausdruck so erschreckend ähnlich war, dass ich in den Knien zu wanken begann. Ich meinte, mich nicht mehr aus meiner tiefen Verneigung erheben zu können. Am Abend desselben Tages wurde ich zu der Frau Oberhofmeisterin gerufen. Diese hatte immer behauptet, ich sei noch viel zu jung für den Hofdienst, aber die Frau Kaiserin behielt mich trotzdem, weil ich eine Waise aus großem Hause war. In der letzten Zeit hatte ich die Frau Oberhofmeisterin mehrmals sagen hören, man werde gut tun, mich ins Kloster zurückzusenden. Ich erschrak mich deshalb sehr, als ich zu ihr gerufen wurde. Sie wissen, ehrwürdige Mutter, ich war ein stilles, aber wildes Kind. Schon damals, als sie mich erzogen, flößte mir das Klosterleben eine heftige Abneigung ein. Jetzt aber fühlte ich geradezu ein Grauen davor. Die Frau Oberhofmeisterin sah mich kalt und strenge an, aber sie sprach kein Wort vom Kloster, sondern sie teilte mir mit, ihre Majestät habe mich aus ihrem Dienst in den der Frau Statthalterin entlassen. In dieser Nacht weinte ich viele Stunden lang. Es war mir, als müsse ich sterben, wenn ich von hier schiede.
Ich durfte mich nicht von der Frau Kaiserin verabschieden, überhaupt von niemand. Obwohl es nicht ausgesprochen wurde, war es mir bewusst. Keiner schien von meiner Entlassung Kenntnis zu nehmen, keiner von ihrer Kenntnis nehmen zu wollen. Die Frau Oberhofmeisterin winkte mich unauffällig beiseite und wies mich an, mich für die Abreise ihrer Hoheit bereitzuhalten. Diese fand nicht still und überraschend statt, wie ihre Ankunft, sondern mit großem Zeremoniell und in Gegenwart des ganzen Hofes. Seine Majestät, der Kaiser selbst, geleitete seine Tante und geliebte Mutter die Treppe des Schlosses hinab an den Reisewagen. Ich ging, wie mir befohlen worden war, mit den Damen ihres Gefolges, die sich nach allen Seiten zierlich und feierlich verneigten. Ich verneigte mich auch, aber niemand wollte es bemerken. Es war, als sei ich unsichtbar geworden. Gleichzeitig aber war es auch, als sei ich wie aus Glas. Ich meinte, alle könnten mir ins Herz sehen und wüssten auch den Grund meiner Entlassung. Ich selbst wusste ihn nicht, und ich konnte nicht in mein Herz sehen. Ich versichere Sie nochmals, ehrwürdige Mutter, bei allem, was heilig ist, ich konnte es nicht. Aber ich konnte mit meinem Herzen sehen, ich konnte mit diesem gleichsam durch mich selbst hindurchblicken, eben als sei ich aus Glas. Denn, obwohl ich doch kein einziges Mal die Augen zu seiner Majestät, dem Kaiser, zu erheben wagte, ward ich plötzlich inne, wie sich sein Blick wieder auf mich richtete. Der Reisewagen der Frau Statthalterin war jetzt abgefahren. Man hörte die entrollenden Räder. Der Kaiser hatte sich umgewandt und stieg langsam die Treppe wieder empor, auf deren oberster Stufe ich mit einer anderen Dame ihrer Hoheit, der Vorfahrt eines zweiten Reisewagens, harrte. Ich sah die schmale, jugendliche Gestalt des Kaisers, das blasse, adelige Gesicht mit dem leicht geöffneten, immer wie ein wenig durstigen Mund und der vorgeschobenen Unterlippe seines Geschlechts. Ich sah noch einmal diesen erschütternden Blick, der da mit Gewalt aus seiner kaiserlichen Einsamkeit gleichsam hervor auf mich zustürzte, als ob ein lebendiger Quell sein steinernes Gefäß durchbräche. Dieser Blick umfing mein Antlitz, meine Gestalt und all meine Glieder, ja mein ganzes Sein und Wesen, so wie man nur ein einziges Mal im Leben von eines Menschen Blick umfangen werden kann. Ich wollte diesem Blick Antwort geben. Ich wollte mit dem meinen seiner Majestät Antlitz, Gestalt und ganzes Wesen umfangen, wie man auch nur ein einziges Mal im Leben einen Menschen zu umfangen vermag. Was sage ich? Ich wollte. Es war, als werde ich in mir beschworen, diese Antwort zu geben, in letzter, allerletzter Sekunde. Denn, ehrwürdige Mutter, ich hatte diese Antwort nie zuvor gegeben. Die Maßlosigkeit des Entzückens und Entsetzens, die mich bei dem Blick der Majestät überfiel, hatte es nie zugelassen. Sie ließ es auch jetzt nicht zu. Und doch wusste ich, dass sich der Sinn aller Jahre meines Lebens in diese wenigen Sekunden zusammendrängte. Aber schon waren sie vorüber. Die langsam emporsteigende junge Majestät hatte die Höhe der Treppe erreicht, die ich mit der Dame ihrer Hoheit jetzt hinunterstieg. Halb ohnmächtig fühlte ich mich in den Reisewagen gehoben, und nun versank die ganze Welt, alle Herrlichkeit meiner Jugend und alle Hoffnung meines künftigen Lebens. Mir war, als sei ich gestorben und in die ewige Verdammnis hinausgestoßen. Wie mich am Hof zu Valladolid niemand verabschiedet hatte, so wurde ich auch am Hof zu Mecheln von niemand begrüßt. Es schien, dass alle übereingekommen waren, ich sei immer hier gewesen. Die Frau Regentin nahm meine kleinen Dienstleistungen entgegen, wie etwas lange Gewohntes. Ihre Hofdamen behandelten mich so vertraut, als wollten sie mich glauben machen,
Ich habe Valladolid nur geträumt. Ich stellte mich, wie man es wünschte. Als eine richtige kleine Hofdame konnte ich dies, oder vielmehr ich meinte, es zu können, so wie ich meine tiefen feierlichen Knickse konnte. Denn wahrlich, im Gefolge einer Frau Kaiserin übt sich die strenge Kunst des höfischen Gehorsams. Aber wie viel stummer Aufruhr kann sich unter einem allertiefsten Knicks verbergen, wie stürmisch kann ein Herz unter dem atlasglatten Hofkleid schlagen. Erst wenn ich abends dieses Kleid abstreifte und mich schlafen legte, ließ ich die Maske fallen. Ich sehnte mich nach diesem Augenblick den ganzen Tag. Die Damen der Frau Statthalterin schliefen nicht in der sogenannten Regentschaft, wo sie selbst mit ihren Räten wohnte, sondern in dem alten burgundischen Herzogshof, der jener gegenüberliegt. Unsere Kammern drängten sich wie Klosterzellen eine an die andere. Das flößte mir zuerst einigen Schrecken ein, aber der alte Herzogshof hatte starke Mauern, da drang kein Schluchzen von einem Raum zum anderen. Es lag dunkel auf der Gasse unter meinem Fenster, denn zum Mecheln war die Nacht nicht blau und kristallen wie zu Valladolid, sondern sammetschwarz. Da sah man kein Ende der Finsternis ab. Die Luft, die hereinkam, war feucht und kühl, meine Füße froren mich oft, so dass ich lange nicht einschlafen konnte. Immer wieder hörte ich die Stunden von dem alten, dicken Turm St. Rombaut schlagen. Ich schlief auch oftmals ohne Gebet ein, aber dies widerfuhr mir nicht, weil ich mich von Gott abwenden wollte, sondern es war, als sei plötzlich kein Raum mehr für Gott in meinem Herzen. Es war nur noch Raum darin für meine Sehnsucht nach Valladolid. Wenn ich mich am Morgen erhob, waren die Leinentücher meines Bettes über und über von Tränen beströmt. Ich hatte oft die ganze Nacht durchgeweint. Diese Tränen waren eine tiefere Erquickung als der Schlaf. Ich weinte aber auch im Schlafe. Ich musste mich immer schon vor Tau und Tag erheben, um meine Augen zu kühlen, damit man mir die durchweinte Nacht nicht ansah. Dazu brauchte ich lange, denn der Quell meiner Augen wollte nicht aufhören zu fließen. Ich wusste oft nicht mehr, was Wasser und was Träne war. Frau Regentin war ihrem ganzen Hofstaat eine gütige und nachsichtige Herrin. Nur die kleinen Liebeleien konnte sie nicht leiden. Vor solchen mussten sich ihre jungen Damen sehr in Acht nehmen. Allein die große Liebe, so sagte man, fand ihren Schutz und ihr besonderes Wohlgefallen. Das ging mich beides nun nichts an, so dachte ich. Indessen zeigte sich die Frau Regentin auch mir gegenüber als gütige Herrin, allein ich wusste ihr dafür keinerlei Dank. Ja, ehrwürdige Mutter, ich muss es Ihnen bekennen, das einzige Gefühl, das neben meiner Sehnsucht nach Valladolid noch Raum in meinem Innern hatte, war der Groll gegen die Frau Statthalterin. Denn ich meinte immer, sie sei es gewesen, auf deren Wunsch ich aus dem Dienst der Frau Kaiserin entlassen worden war, obwohl ich mir nicht denken konnte, weshalb sie mich an ihrer Seite begehrte. Oft wallte dieser Groll in mir so ungestüm empor, dass ich in Versuchung geriet, ihr irgendwas Übles anzutun. Sie besaß einen gläsernen Rubinkelch, den sie von ihrem kaiserlichen Neffen zum Geschenk erhalten hatte, nachdem er zur römischen Majestät erwählt worden war. Wenn ich ihr nun abends in diesem Kelch den Schlummertrunk reichen musste, den ihr die Ärzte wegen ihrer schlechten Nächte verordnet hatten, überkam mich manchmal das Verlangen, ihn fallen zu lassen, denn ich wusste, dass er ihr besonders teuer war. Oder ich fühlte auch das Bedürfnis, mit dem Fuß nach ihrem weißen Windspiel zu stoßen, wenn sie mir befohlen hatte, es in den Garten hinunter und wieder heraufzuführen. Hätte sich das Hündchen nicht selbst zu schützen vermocht, so wäre es geschehen. Allein es wusste sich zu schützen. Sein Kopf war so fein und zierlich, als sei er aus Elfenbein geschnitzt. Und genauso fein war auch sein Verstand.
Es merkte alles und durfte auch bei allem dabei sein, sogar wenn die Frau Regentin mit den Ständen des Landes tagte. Es legte sich dann scheinbar schlafend unter ihre Füße, aber sobald einer der Herren Miene machte, gegen sie aufzutrotzen, knurrte es augenblicklich. Und auch wenn in meinem Inneren der Groll gegen die Frau Regentin aufsprang, ward es dessen sogleich inne. Es hob dann plötzlich seinen schmalen Kopf und sah mich eigentümlich wachsam an, knurrte aber nicht. Doch auch die Frau Regentin hob dann den Kopf und sah mich an. Und dann, ehrwürdige Mutter, dann geschah es jedes Mal, dass all mein Groll urplötzlich wie in einem Jubelschreck verblich, verstarb und verstob. Denn es war mir wahrhaftig wieder, als sähen mich die Augen seiner Majestät an. Ich musste mich hernach immerfort fragen, wen hat denn die Frau Regentin so lieb? Wen hat sie denn so lieb? So blickt man doch nur, wenn man jemand unaussprechlich lieb hat. Aber trotzdem ich so fragte, trotzdem, ehrwürdige Mutter, wusste ich noch immer nicht, was mir geschehen war. Mein Beichtvater hat später behauptet, ich hätte es wissen müssen. Aber was versteht ein Mönch von einem Mädchenherzen? Bei Gott, ich habe von dem meinen nichts gewusst. Es sei denn, dass es ein Wissen dessen gibt, was man nicht weiß.

Sie hörten aus der Erzählung Plus Ultra von Gertrud von Lefort, erschienen im Band Neue Schau, der Reihe Kleine Bibliothek des Abendlandes im B&B Verlag Heiligenkreuz. Gelesen hat für Sie Gudrun Trausmuth.

Barmherziger Jesus, im Augenblick deines Kreuzestodes für uns bete ich dich an und lobpreise dich und bitte, umfasse mit deiner unerschöpflichen Barmherzigkeit die ganze Menschheit, besonders die armen Sünder und die Sterbenden

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Wählen Sie die Nummer 0720 578 578. Und wenn Sie von außerhalb Österreichs anrufen, 0043 720 578 578.

0: Im Namen des Vaters und des Sohnes und des Heiligen Geistes.
1: Amen.
0: Vater unser im Himmel, geheiligt werde dein Name, dein Reich komme, dein Wille geschehe, wie im Himmel so auf Erden.
1: Unser tägliches Brot gib uns heute und vergib uns unsere Schuld, wie auch wir vergeben unseren Schuldigern. Und führe uns nicht in Versuchung, sondern erlöse uns von dem Bösen. Amen.
0: Gegrüßet seist du, Maria, voll der Gnade, der Herr ist mit dir. Du bist gebenedeit unter den Frauen und gebenedeit ist die Frucht deines Leibes, Jesus.
1: Heilige Maria, Mutter Gottes, bitte für uns Sünder, jetzt und in der Stunde unseres Todes. Amen.
0: Ich glaube an Gott, den Vater, den Allmächtigen, den Schöpfer des Himmels und der Erde und an Jesus Christus, seinen eingeborenen Sohn, unseren Herrn, empfangen durch den Heiligen Geist, geboren von der Jungfrau Maria, gelitten unter Pontius Pilatus, gekreuzigt, gestorben und begraben, hinabgestiegen in das Reich des Todes, am dritten Tage auferstanden von den Toten, aufgefahren in den Himmel. Er sitzt zur Rechten Gottes, des allmächtigen Vaters, von dort wieder kommen, zu richten die Lebenden und die Toten.
1: Ich glaube an den Heiligen Geist, die heilige katholische Kirche, Gemeinschaft der Heiligen, Vergebung der Sünden, Auferstehung der Toten und das ewige Leben. Amen.

0: Ewiger Vater, ich opfere dir auf den Leib und das Blut, die Seele und die Gottheit deines über alles geliebten Sohnes, unseres Herrn Jesus Christus.
1: Zur Sühne für unsere Sünden und für die Sünden der ganzen Welt.
0: Durch sein schmerzhaftes Leiden.
1: Habe Erbarmen mit uns und mit der ganzen Welt.
0: Durch sein schmerzhaftes Leiden.
1: Habe Erbarmen mit uns und mit der ganzen Welt.
0: Durch sein schmerzhaftes Leiden.
1: Habe Erbarmen mit uns und mit der ganzen Welt.
0: Durch sein schmerzhaftes Leiden.
1: Habe Erbarmen mit uns und mit der ganzen Welt.
0: Durch sein schmerzhaftes Leiden.
1: Habe Erbarmen mit uns und mit der ganzen Welt.
0: Durch sein schmerzhaftes Leiden.
1: Habe Erbarmen mit uns und mit der ganzen Welt.
0: Durch sein schmerzhaftes Leiden.
1: Habe Erbarmen mit uns und mit der ganzen Welt.
0: Durch sein schmerzhaftes Leiden.
1: Habe Erbarmen mit uns und mit der ganzen Welt.
0: Durch sein schmerzhaftes Leiden.
1: Habe Erbarmen mit uns und mit der ganzen Welt.
0: Durch sein schmerzhaftes Leiden.
1: Habe Erbarmen mit uns und mit der ganzen Welt.

0: Ein. Danke. Ewiger Vater, ich opfere dir auf den Leib und das Blut, die Seele und die Gottheit deines über alles geliebten Sohnes, unseres Herrn Jesus Christus.
1: Zur Sühne für unsere Sünden und für die Sünden der ganzen Welt.
0: Durch sein schmerzhaftes Leiden.
1: Hab Erbarmen mit uns und mit der ganzen Welt.
0: Durch sein schmerzhaftes Leiden.
1: Hab Erbarmen mit uns und mit der ganzen Welt.
0: Durch sein schmerzhaftes Leiden.
1: Hab Erbarmen mit uns und mit der ganzen Welt.
0: Durch sein schmerzhaftes Leiden.
1: Hab Erbarmen mit uns und mit der ganzen Welt.
0: Durch sein schmerzhaftes Leiden.
1: Hab Erbarmen mit uns und mit der ganzen Welt.
0: Durch sein schmerzhaftes Leiden.
1: Hab Erbarmen mit uns und mit der ganzen Welt.
0: Durch sein schmerzhaftes Leiden.
1: Hab Erbarmen mit uns und mit der ganzen Welt.
0: Durch sein schmerzhaftes Leiden.
1: Hab Erbarmen mit uns und mit der ganzen Welt.
0: Durch sein schmerzhaftes Leiden.
1: Hab Erbarmen mit uns und mit der ganzen Welt.
0: Durch sein schmerzhaftes Leiden.
1: Hab Erbarmen mit uns und mit der ganzen Welt.

0: Ewiger Vater, ich opfere dir auf den Leib und das Blut, die Seele und die Gottheit deines über alles geliebten Sohnes, unseres Herrn Jesus Christus.
1: Hallo? Für unsere Sünden und für die Sünden der ganzen Welt.
0: Durch sein schmerzhaftes Leiden.
1: Habe Erbarmen mit uns und mit der ganzen Welt.
0: Durch sein schmerzhaftes Leiden.
1: Habe Erbarmen mit uns und mit der ganzen Welt.
0: Durch sein schmerzhaftes Leiden.
1: Habe Erbarmen mit uns und mit der ganzen Welt.
0: Durch sein schmerzhaftes Leiden.
1: Habe Erbarmen mit uns und mit der ganzen Welt.
0: Durch sein schmerzhaftes Leiden.
1: Habe Erbarmen mit uns und mit der ganzen Welt.
0: Durch sein schmerzhaftes Leiden.
1: Hab Erbarmen mit uns und mit der ganzen Welt.
0: Durch sein schmerzhaftes Leiden.
1: Hab Erbarmen mit uns und mit der ganzen Welt.
0: Durch sein schmerzhaftes Leiden.
1: Hab Erbarmen mit uns und mit der ganzen Welt.
0: Durch sein schmerzhaftes Leiden.
1: Hab Erbarmen mit uns und mit der ganzen Welt.
0: Durch sein schmerzhaftes Leiden.
1: Hab Erbarmen mit uns und mit der ganzen Welt.

0: Ewiger Vater, ich opfere dir auf den Leib und das Blut, die Seele und die Gottheit deines über alles geliebten Sohnes, unseres Herrn Jesus Christus.
1: Zur Sühne für unsere Sünden und für die Sünden der ganzen Welt.
0: Durch sein schmerzhaftes Leiden.
1: Hab Erbarmen mit uns und mit der ganzen Welt.
0: Durch sein schmerzhaftes Leiden.
1: Hab Erbarmen mit uns und mit der ganzen Welt.
0: Durch sein schmerzhaftes Leiden.
1: Hab Erbarmen mit uns und mit der ganzen Welt.
0: Durch sein schmerzhaftes Leiden.
1: Hab Erbarmen mit uns und mit der ganzen Welt.
0: Durch sein schmerzhaftes Leiden.
1: Hab Erbarmen mit uns und mit der ganzen Welt.
0: Durch sein schmerzhaftes Leiden.
1: Hab Erbarmen mit uns und mit der ganzen Welt.
0: Durch sein schmerzhaftes Leiden.
1: Hab Erbarmen mit uns und mit der ganzen Welt.
0: Durch sein schmerzhaftes Leiden.
1: Hab Erbarmen mit uns und mit der ganzen Welt.
0: Durch sein schmerzhaftes Leiden.
1: Hab Erbarmen mit uns und mit der ganzen Welt.
0: Durch sein schmerzhaftes Leiden.
1: Hab Erbarmen mit uns und mit der ganzen Welt.
0: Durch sein Schmerz.

0: und mit der ganzen Welt.
1: Durch sein schmerzhaftes Leiden.
0: Hab Erbarmen mit uns und mit der ganzen Welt.
1: Durch sein schmerzhaftes Leiden.
0: Hab Erbarmen mit uns und mit der ganzen Welt.
1: Durch sein schmerzhaftes Leiden.
0: Hab Erbarmen mit uns und mit der ganzen Welt.
1: Durch sein schmerzhaftes Leiden.
0: Hab Erbarmen mit uns und mit der ganzen Welt.
1: Durch sein schmerzhaftes Leiden.
0: Hab Erbarmen mit uns und mit der ganzen Welt.

0: Heiliger Gott, heiliger, starker Gott, heiliger, unsterblicher Gott.
1: Hab Erbarmen mit uns und mit der ganzen Welt.
0: Heiliger Gott, heiliger, starker Gott, heiliger, unsterblicher Gott.
1: Hab Erbarmen mit uns und mit der ganzen Welt.
0: Heiliger Gott, heiliger, starker Gott, heiliger, unsterblicher Gott.
1: Hab Erbarmen mit uns und mit der ganzen Welt.
0: O Blut und Wasser aus dem Herzen Jesu als Quelle der Barmherzigkeit für uns entströmt.
1: Jesus, ich vertraue auf dich.
0: Im Namen des Vaters und des Sohnes und des Heiligen Geistes.
1: Amen.

Aus dem Tagebuch der Schwester Maria Faustina Kowalska. Alles, was existiert, ist im Inneren meiner Barmherzigkeit tiefer verborgen als das Kind im Schoße der Mutter.

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1: Geh du absichtlich und selbst in die Tiefe und lass es nicht verflachen. Und da muss ich sagen, hilft mir natürlich die Eucharistie und das heilige Sakrament der Beichte, was ich so wichtig finde, weil es immer so ein Neuanfang ist, wo man sich auch wieder so reinfühlen darf, ja, und nicht schuldig oder so oder schuldbewusst, aber es ist auch Radio Maria. Also es ist auch dieses tägliche Hören dürfen von so vielen Vortragenden, die mir dann auch immer wieder Sachen sagen, wo ich mir denke, ah ja, genau, also dieses immer wieder Nachdenken auch, das ist mir auch eine große Hilfe.

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0: Liebe Hörerinnen und Hörer von Radio Maria, ich begrüße Sie zur Sendung Katechismus. Schön, dass Sie wieder eingeschaltet haben. Am Mikrofon im Studio Amstetten, Edeltraud Kurner. Heute widmen wir uns dem Thema Formen des geweihten Lebens. Im Katechismus der katholischen Kirche finden Sie dazu die Abschnitte unter der Nummer 925 bis 933. Im Gästestudio hat unser Referent Kaplan Luca Vian Platz genommen, der Ihnen schon von mehreren Sendungen bekannt ist. Herzlich willkommen.
1: Grüß Gott. Ich freue mich, dass ich wieder da sein darf. Ich möchte mit dem Gebet beginnen, und zwar mit dem Vater Unser und der Oration der Non, also der Hore, die ich gerade gebetet habe und die super zu dem heutigen Thema passt. Im Namen des Vaters, des Sohnes und des Heiligen Geistes. Amen. Vater Unser im Himmel, geheiligt werde dein Name. Dein Reich komme, dein Wille geschehe, wie im Himmel, so auf Erden. Unser tägliches Brot gib uns heute und vergib uns unsere Schuld, wie auch wir vergeben unserem Schuldigen. Und führe uns nicht in Versuchung, sondern erlöse uns von dem Bösen. Denn dein ist das Reich und die Kraft und die Herrlichkeit in Ewigkeit. Amen. Jesus Christus, am Kreuz hast du die Arme ausgebreitet, um alle Menschen zu retten. Lass unsere Werke dir gefallen und sichtbar machen, dass du die Welt erlöst hast, der du lebst und herrschest in alle Ewigkeit. Amen. Im Namen des Vaters und des Sohnes und des Heiligen Geistes. Amen. Haben Sie sich schon einmal die Frage gestellt, wie die prozentuelle Aufstellung der Heiligsprechungen nach Lebensstil ist? Das habe ich heute nachgeschaut. Und da kommen interessante Zahlen raus. Und zwar ist es unterteilt worden in Ordensgemeinschaften, dann andere Geistliche und Laien. Und die Verteilung hat mich zuerst ein bisschen erschreckt. Und zwar von den offiziell Heiliggesprochenen waren circa 70% in einem Orden. Die nächsten 20% waren Priester, Bischöfe, Päpste und ungefähr 10% sind es Laien. Jetzt könnte man eine falsche Schlussfolgerung ziehen. Und zwar könnte man sagen, wenn ich heilig werden möchte, dann muss ich unbedingt in einen Orden eintreten, weil das ist der beste und einfachste Weg. Ich könnte sogar noch weiter gehen. Wenn ich in den Himmel kommen will, muss ich in einen Orden eintreten oder Priester werden, weil sonst ist das schwer möglich. Eine Frau hat mir einmal gesagt, Herr Kaplan, Sie kommen sicher in den Himmel, weil Sie sind Priester. Was ist das für ein Gottesbild, das man dann hat? Also, wenn man getauft ist, dann hat man die Chance, in den Himmel zu kommen, aber man muss viel kämpfen. Und wenn man Priester oder ist oder im Orden lebt, dann kommt man sicher in den Himmel. So spielt die Musik nicht. Ja, also, das ist zu simpel gedacht und so ist auch nicht unser Gott. Priester zu sein oder im Orden zu leben, hat nichts damit zu tun, dass man ja sicher gehen will, dass man in den Himmel kommt. Weil dann kommt man garantiert nicht in den Himmel. Jemand hat mir auch einmal gesagt, sogar ein befreundeter Priester, wir müssen unbedingt werden wie der heilige Pfarrer von Ars. Und dann habe ich mir gedacht, wenn ich werde wie der Pfarrer von Ars, dann komme ich garantiert in die Hölle. Warum? Nicht, weil das schlecht war, was der Pfarrer von Ars gemacht hat, sondern weil es nicht meine Berufung ist. Ich bin dazu berufen, ein heiliger Luca zu werden. Ja, nicht ein heiliger Kaplan Luca, sondern ein heiliger Luca. Und Sie, eine heilige Barbara, eine heilige Maria, ein heiliger Bernhard, ganz egal, wie Sie heißen. Das ist unsere Taufgnade und Taufberufung, heilig zu werden, in unserer je eigenen Berufung. Natürlich können wir die Tugenden des Pfarrers von Ars und des Pater Pio und der Gottesmutter abkupfern und übernehmen, aber wir dürfen es nicht kopieren. Und manche Menschen sind dazu berufen, diese Taufgnade und schon einmal das kommende Himmelreich zu vergegenwärtigen. Also eine lebendige Eucharistie sozusagen zu werden, ja, ein Lobopfer Gottes, ein Dankopfer Gottes, eine Danksagung schon in dieser Welt. Deshalb gibt es auch diese evangelischen Räte, also Armut, Ehelosigkeit und Gehorsam. Es bildet schon jetzt ab, was uns einmal alle, ja, im Himmel erwartet. Wir werden dann nicht verheiratet sein, sagt Christus sogar selber. Wir werden sein wie die Engel, ja. Wir sind arm, weil uns nichts mehr von Gott trennt. Gott sei Dank sind wir dann arm. Wir sind ehelos, weil wir als Braut mit Christus verheiratet sind. Schon jetzt sind wir durch die Kirche Braut Christi. Und unser Willen ist dann im Himmel ganz dem Willen des himmlischen Vaters untergeordnet und zugeordnet, so wie es auch der Wille Christi ist dem Vater untergeordnet, also gehorsam. Und genau da, zudem sind wir alle berufen, ja, alle, die wir hier leben und später einmal vollkommen im Himmel. Und dennoch gibt es Menschen in dieser Welt, die diese spezielle und besondere Berufung haben. Besonders nicht im Sinne von, ja, dieser Mensch ist von Gott mehr geliebt als andere und deswegen darf er im Orden sein oder Priester sein. Nein. Weil Gott vor allem die Welt und die Kirche liebt, uns alle liebt, beauftragt er verschiedene Menschen mit ihren je eigenen Charismen und Berufungen, dieser Kirche zu dienen, zum Lobe Gottes und zum Heil der Menschen. Und da gibt es nicht besser oder schlechter, ja, sondern dazu kommt eher, dass ich am besten ausdrücke die Liebe Gottes in dieser Welt. So, das erklärt jetzt aber immer noch nicht, warum es dann so viel prozentuell, über 70% der Heiliggesprochenen im Orden sind und nicht so ungefähr gedrittelt. Das wäre ja eine gute Verteilung. Die Erklärung ist, denke ich, relativ einfach. Und zwar das Ordensleben in dieser Form gibt es ja erst so ungefähr ab dem 3., 4., 5. Jahrhundert. Warum hat sich das Ordensleben entwickelt? Ganz klar, in den ersten Jahrhunderten, da waren 90% der Heiligen Märtyrer. Also jene, die ihr Leben im Geiste und im Blut dahingegeben haben, also wirklich hingegeben haben, um Christus zu bezeugen. Das ist das Maximale, was geht als mit Hingabe. Und als dann die Christenverfolgung im Römischen Reich aufgehört hat, ja, war es kein Problem mehr, Christus sozusagen im Alltag nachzufolgen. Dennoch hat es manche Menschen angezogen, sich noch ein Stück mehr Christus hinzugeben, jetzt schon auf dieser Erde. Also zu leben wie im Himmel. Und deshalb haben sich die Ordensgemeinschaften auch herausentwickelt zu dieser Zeit. Sind dann immer größer geworden. Und das Praktische sozusagen an Ordensgemeinschaften ist, dass man in einer Gemeinschaft ist im Geist des Gebetes, was diese Heiligkeit fördern kann oder besser fördern kann. Wenn ich vor allem heutzutage irgendwo in einem nicht-katholischen Milieu lebe, ist es schwieriger, sich nicht auch der Welt anzupassen oder so ein bisschen Welt und so ein bisschen Christentum, ein bisschen Gott und ein bisschen Mammon. Wenn man in einem Orden lebt, ja, ist man zum Gebet verpflichtet, ist man zur Keuschheit verpflichtet, zur Armut verpflichtet, zum Gehorsam verpflichtet. Und da fällt es dann sozusagen aufgrund der Umstände leichter, unter Anführungszeichen leichter, Christus nachzufolgen. Wobei es nicht heißt, dass das Ordensleben ein Zuckerschlecken ist. Ganz im Gegenteil, es ist hart. Aber dieses Gebetsleben, diese Atmosphäre, die ist schon da. Die ist oft mehr da, als vielleicht, wenn man irgendwo allein in der Welt lebt. Und deshalb kann ich mir vorstellen, dass die Heilsprechungen in Ordensgemeinschaften so groß sind. noch dazu kommt, dass man auch die Aufzeichnungen von diesem Leben besser dokumentiert hat. Das kommt noch dazu. Genau. Aber ich glaube, dass diese Umgebung, dieses Milieu, wenn man es modern nennt, die Hingabe und die Heiligkeit besser fördert, als wenn man in der Welt lebt. Sie müssen sich auch nur einmal die prozentuelle Aufzählung der heiligen Pfarrer anschauen. Nicht Priester oder Vikare oder so, sondern Pfarrer. Und ich muss gestehen, ich kenne nur einen einzigen heiligen Pfarrer, das ist der heilige Pfarrer von Ars. Und der ist schon wirklich so top, ja. Warum? Weil auch Priester oder Pfarrer mehr in der Welt leben und alleine leben als Ordensgemeinschaften. Und das natürlich umso anstrengender ist, die tägliche Hingabe und die Treue zu wahren. Und deshalb kann ich mir vorstellen, warum es prozentuell in diese Richtung aussieht. Wie gesagt, das heißt aber nicht, dass es nicht für jeden möglich ist und dass nur gewisse Leute dazu berufen sind. Wir alle sind dazu berufen, die Taufgnade zu leben, auszubreiten in dieser Welt und heilig zu werden. Ja, und oft denke ich mir gerade, in unseren europäischen Ländern und in unserer Zeit kommt das Märtyrertum wieder zurück. Nicht unbedingt mit Blut, ja, so wie bei den Römern, aber im Geiste. Dass man sich anstrengen muss, in der Öffentlichkeit Kreuzzeichen zu machen. Dass man sich bekennt, gläubig zu sein. Das ist in gewisser Weise ein Aufflammen des Märtyrertums und auch dadurch kann Heiligkeit gefördert werden. Da muss ich nicht in einer Ordensgemeinschaft sein, sondern auch als Laie, als Priester, als Verheirateter kann ich diese Heiligkeit einüben, ja, Zeugnis geben. Egal in welchem Stand wir leben, wir geben Zeugnis für Christus. Und mit diesen Gedanken, ich gebe es zu, es war ein bisschen viel, entlasse Sie jetzt in eine kurze Musikpause.

0: Liebe Hörer, Sie haben eingeschaltet zur Sendung Katechismus. Kaplan Luca Fian spricht heute über die Formen des geweihten Lebens. Ich möchte wieder das Wort an unseren Referenten übergeben.
1: Viele Christen, viele Katholiken, auch sehr Gläubige, die unterscheiden oft nicht die Formen dieser Ordensgemeinschaften, ja. Man glaubt immer, religiöse Menschen, die zusammen leben, das ist ein Orden. Da gibt es große, große Unterschiede. Zuerst haben wir einmal diese fixen Orden, ja, die über Jahrhunderte schon bestehen, die gemeinsam Gottesdienst feiern, die evangelischen Räte ablegen, eine brüderliche Gemeinschaft haben und damit Zeugnis für die Kirche geben in den verschiedensten Aufgaben, das heißt im Gebet, in der Caritas und so weiter. Da haben wir mal das. Und selbst in diesen Ordensgemeinschaften ist nicht alles ein Pater oder so. Es gibt Ordenspriester, Ordensdiakone, dann Brüder und Schwestern ohne sakramentale Weihe, ja, die weihen ihr Leben so Gott, ja, ohne sakramentale Weihe zu empfangen. Dann gibt es Orden, die an einem Standort sind, wie die Benediktiner, ja, die haben ein fixes Kloster. Da tritt man ein, das ganze Leben lang dort. Bei den Franziskanern schaut es wieder anders aus. Da kann man leichter etwa woanders hingehen, wo man gebraucht wird, ja. Also ganz, ganz verschieden. Und dann gibt es noch Formen dieses geweihten Lebens in Gemeinschaft, die rechnen wir zu den Ordensleben dazu, aber sind eigentlich eigene Teile. Zuerstens einmal die Säkularinstitute, ja. Diese Menschen dort weihen sich den evangelischen Räten, ja, leben aber ganz normal in der Welt. Ja, sie sind ehelos, arm, gehorsam, haben eine eigene Wohnung, eine Zivilkleidung, gehen ganz normalen Berufen nach, ja, leben aber diese Räte sozusagen dann in der Welt. Auch das ist geweihtes Leben. Und dann gibt es noch die Gesellschaften des apostolischen Lebens. Da fehlen die evangelischen Räte oft oder manchmal, ja, aber man lebt zusammen in einer Gemeinschaft. Im Vergleich zu den Säkularinstituten lebt man nicht zusammen. Da lebt man zusammen oder meistens zusammen und verfolgt gemeinsame apostolische Ziele. Zum Beispiel die Krankenpflege oder den Schulunterricht und so weiter und so fort. Auch das zählt zu den Formen des geweihten Lebens. Aber sie sind verschieden zu den Ordensgemeinschaften. So, was diese alle gemeinsam haben, das finde ich so schön, ist unter dem Artikel 933 im Katechismus beschrieben. Und zwar heißt es dort, ob dieses Zeugnis öffentlich, wie im Ordensstand, privat oder geheim abgelegt wird, das Kommen Christi ist für alle Geweihten der Ursprung und die Ausrichtung ihres Lebens. Wie schön ist das? Eigentlich zählt das für uns alle. Das Kommen Christi. Die Erlösung ist schon da, ja? Und wir machen sie sichtbar, bis Christus endgültig kommt und endgültig bei seinem zweiten Kommen all das Böse zurück in die Hölle stürzt. Wir machen das sichtbar, ja? Wir Getauften. Vor allem und insbesondere natürlich im geweihten Leben als Weltpriester, aber auch natürlich im Orden, in einem Säkularinstitut, als geweihte Jungfrau, als Eremit, als geweihte Witwe, diesen Stand gibt's auch, ja, wieder neu eingeführt, das gibt's auch. Wir machen das sichtbar. Ja, wir bekennen schon, dass wir für den Himmel berufen sind und dass diese Welt hier untergehen wird. Ja, wir gehören nicht dieser Welt. Wir gehören Christus. Und wie schön ist das, Zeugnis zu geben. Also, genau das braucht Christus. Ja, wir sind diese Eucharistie, die wir mal da empfangen, wird in uns lebendig und gestaltet sich in verschiedenen Formen aus, so dass Christus durch uns in dieser Welt wirken kann. Jetzt kann man natürlich die Frage stellen, also viele, die auf dem Weg einer Berufung sind und vielleicht schon der Überzeugung sind, okay, so eine ordensähnliche Gemeinschaft oder ein Orden wäre gut, welchen suche ich mir aus? Und da redet jetzt genau der Richtige, denn ich bin ein Weltpriester und kein Ordenspriester. Aber man bekommt oft so mit, was ist der richtige Orden? Ja, und dann wird oft Werbung gemacht. Treten Sie bei uns ein. Oder uns gibt schon länger. Wir haben die meisten Mitglieder. Und so weiter und so fort. Zu wen hat Christus gesagt, und die Mächte der Unterwelt werden sie nicht überwältigen? Zu Petrus und seiner Kirche. Nicht zu den Benediktinern, nicht zu den Franziskanern, nicht zu den Jesuiten. Die Gabe, im Orden zu leben, die kommt von Gott und die ist in der Kirche geschenkt worden. Aber die konkrete Ordensgemeinschaft, das ist eine Ausprägung der jeweiligen Zeit. Es könnte tatsächlich passieren, dass die Benediktiner, obwohl es sie schon über mehr als ein Jahrtausend gibt, aufhören zu existieren. Auch die Franziskaner, kann man sich kaum vorstellen. Und tatsächlich gibt es Ordensgemeinschaften, die es heute nicht mehr gibt. Es gibt sogar heilige Ordensgründer, deren Ordensgemeinschaft nicht mehr existiert. So, was ist jetzt damit? Sind die gescheitert? Nein. In der jeweiligen Zeit waren sie der beste Ausdruck, wie man Gottes Liebe in dieser Welt bezeugen kann. Und etwas später, ein paar Jahrhunderte später, braucht es andere Formen. Und das ist gut so. Ja? Gott drückt sich in der jeweiligen Zeit immer so aus, wie es die Menschen am besten fassen können. Und da gibt es nicht diese Ordensgemeinschaft ist besser und so fort, ja, sondern ich muss mir die Frage stellen, wo beruft mich Gott, seine Liebe am besten zum Ausdruck zu bringen? Und welche Ordensgemeinschaft kann das sozusagen am besten gebrauchen in dieser heutigen Zeit? Und damit tun sich schon viele Sachen auf. Es gibt auch nur einen einzigen evangelischen Rat, der für alle geweihten Formen gilt. Die Armut ist es nicht. Ja, also wir Weltpriester zum Beispiel sollten zwar bescheiden leben, das ist richtig, ja, aber wir haben nicht die Armut gelobt. Ja, also die Armut ist es nicht. Die Ehelosigkeit könnte man meinen, die sei es, aber die ist es auch nicht, denn es gibt tatsächlich in den Ostkirchen, den katholischen Ostkirchen, aber sogar in der römisch-katholischen Kirche verheiratete Priester und bei den Diakonen sowieso. Also kann es die Ehelosigkeit auch nicht sein. Was allerdings alle Ordensgemeinschaften, Säkularinstitute, Priester, Diakone und so weiter gemeinsam haben, das ist der Gehorsam. Dass wir uns der Autorität der Kirche unterstellten. Und dort, wo diese Tugend, ja, dieser Rat am besten gelebt wird, am treuesten gelebt wird, dort kommen auch die meisten Früchte hervor. Gehorsam meint nicht blinder Gehorsam, aber das war jetzt eine andere Geschichte, was mit Gehorsam genau gemeint ist. Aber wo dieser Gehorsam am besten gelebt wird, dort kommt Christus am besten zum Ausdruck. Und vielleicht hilft Ihnen das in Ihrer konkreten Lebenssituation, das muss jetzt gar keine Ordensgemeinschaft sein oder ein geweihtes Leben, aber eine Gemeinschaft, wo die Treue zur Kirche und vor allem, ja, ganz, ganz wichtig, das steht sogar im Katechismus drinnen, wo die Treue zum Ortsbischof gelebt wird. Dort ist dann Kirche in diesem Vollsinn da, ja. Dort drückt sie sich am besten aus und dort wird die Braut Christi als Braut Christi am besten sichtbar. Genau. Mit diesen Gedanken entlasse ich Sie gerne wieder in einer Musikpause und hoffe dann auf ein paar Anrufer.
0: Liebe Hörer, Sie haben jetzt die Gelegenheit, sich an dieser Sendung zu beteiligen. 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

Liebe Hörer, ich möchte nochmals einladen, rufen Sie an, wenn Sie sich an dieser Sendung jetzt beteiligen möchten, 0720 578 578. Sie haben gehört, wir alle sind zur Heiligkeit berufen durch die Taufgnade. Wie geht es Ihnen dabei? Rufen Sie an, nützen Sie die Gelegenheit.

0: Leider hat sich niemand von unseren Hörern gemeldet und ich möchte wieder das Wort an Kaplan Luca Fian übergeben.
1: Sehr gern. Ich habe ein interessantes Beispiel für einen Heiligen, der sich überlegt hat, welchen Orden er beitreten soll. Ja. Und jetzt kann man überlegen, bei diesem Heiligen, der hat sicher lange darüber gebetet und überlegt und wie es am besten im Dienst Gottes ausschaut und so weiter und so fort. Und er hat sich dann entschieden, Kapuziner zu werden. Ja. Und der Grund, warum er Kapuziner worden ist, ist nicht, weil ja, die beten so schön oder die singen so schön oder keine Ahnung, sondern weil sie damals die einzigen waren, die Bärte tragen haben dürfen. Und dieser Heilige ist der heilige Pater Pio. Also, da war, oft geht es auch so, ja. Also Gott schreibt immer auf den krummen Zeilen gerade, ja. Er ist eingetreten, weil er die Bärte so schön fand. Naja, funktioniert auch, ja. Heiligkeit kennt in Bezug auf das keine Schranken, ja. Eher im Gegenteil, je mehr wir uns mit unseren eigenen Charismen und Fähigkeiten, mit unseren Sehnsüchten und wie wir die Liebe Gottes am besten zum Ausdruck bringen, hingeben, ja, desto unglaublicher wird der Weg, der Gott für uns vorbereitet hat. Und desto kurioser für die Welt wird der Weg, aber nicht für Gott, ja. Denn die Liebe und die Hingabe ist das, was zählt. Übrigens, ein kleiner Fun-Fact noch beiseite. Ich hoffe, Sie trinken gerne Kaffee, ja, einen Cappuccino. Denn das Wort Cappuccino kommt genau vom Kapuziner, ja. Das schaut genauso aus wie ein Kapuzinerhabit, ja. Und deswegen hat man diese Kaffeeform Kapuziner genannt. Also, wir alle haben Teil an den Kapuzinern und den Ordensgemeinschaft, wenn man das so überspitzt sagen kann. Genau. Und so haben im Laufe der Jahrhunderte, nicht nur beim Kaffee, ja, sondern in der Mission, im Unterricht, in der Caritas, die verschiedensten Formen des geweihten Lebens in dieser Welt gewirkt. Oder besser gesagt, Gott hat durch sie gewirkt und erstaunliche Früchte hervorgebracht. Wirklich erstaunliche Früchte. Ganz besonders, ich weiß nicht, also mich fasziniert das. Ich könnte zwar nie Teil dieser Ordensgemeinschaft sein, aber mich faszinieren die unglaublich. Und zwar, sie müssen sich unbedingt einmal mit den Kartäusern beschäftigen. Eine Ordensgemeinschaft, die also nicht nach außen geht, ja, sondern im Inneren lebt, einen strengen Tagesablauf hat, ja, auch innerhalb dieser Gemeinschaft vereinzelt wohnt, also eher so Eremiten, die zusammen wohnen und mitten in der Nacht aufstehen zum zweistündigen Gebet, den ganzen Tag Arbeit und Gebet verbinden, ein karges Essen haben, wo man denkt, das schaffen wir Superheilige, ja, aber schon wieder sind wir, das ist eine Spezialtruppe, da gehöre ich nicht dazu. Nein, nein, es geht darum, die wollen mit ihrer Sehnsucht, mit ihrer Hingabe ganz, ganz bei Gott sein, ja. Also diese Liebe drückt sich von ihnen in dieser Form aus. Und das ist gut so. Und ich bewundere wirklich die Kartäuser und auch die Kamuldenser gehören da dazu in dieser Lebensform. Schauen Sie einmal den Internetauftritt der Kartäuser an. Das ist erstaunlich gut gestaltet. Da gibt man einen Kartäuser, ja, und dann kommt die Webseite von ihnen, obwohl sie nicht nach außen gehen. Und der erste Satz beginnt, und das ist so lieb: Hallo, lieber Freund, der du auf den Umwegen des Internets zu uns gelangt bist. Wir dürfen dir einen kleinen Einblick geben. Und dann kommt ein Einblick über eine Ordensgemeinschaft, die nicht nach außen geht, die als Eremiten lebt, ja, und so einen Internetauftritt hat. Schauen Sie sich das einfach einmal an. Es ist zu köstlich und zu schön, wie Gott auch heute noch wirkt, ja. Also, das ist einfach grandios. Und dann haben wir ganz, ganz andere Ordensgemeinschaften wie die Salesianer in der Kinderarbeit, ja, wo es wirklich nach außen geht. Wo man sagen könnte, na ja, diese Art von Ordensgemeinschaft, die hat Spiel und Spaß tun die überhaupt beten? Dort drückt sich diese Verantwortung und das Gebet anders aus. Beten heißt nicht einfach, ich sitze vor einem Kreuz und rattere irgendwas runter. Gebet kann auch sein, sich für andere hinzugeben, das Leben selber zum Gebet machen, das Spiel und den Unterricht mit den Kindern zum Gebet machen. Und dann ist das die gleiche Hingabe in einer anderen Form wie im Kartäuserorden. Ja? Es ist klar, dass die Gefahren, die Ablenkungen vielleicht dort größer sind, wenn man hinausgeht in die Welt, ja. Aber dort sind die Menschen. Dort sind die Menschen, die vielleicht von Christus noch nichts gehört haben. Die vielleicht meinen, Gott liebt sie nicht. Und genau dorthin sind diese Ordenschristen berufen. Wir alle sind dazu berufen, kontemplativ zu sein, also im Gebet zu stehen, karitativ zu sein, die Koinonia zu leben, das heißt die Gemeinschaft zu leben, und natürlich auch das Zeugnis zu leben, das Martyrium. Nicht unbedingt in Blutform, ja, aber im geistigen Martyrium. Zeugnis zu geben, obwohl die ganze Welt dagegen steht. Und ich glaube, wenn jeder so seine Charismen, Talente und Hingabe lebt, dann haben wir alle ein geweihtes Leben. Wir sind in der Taufe schon geweiht und wir sind in der Taufe auch schon gerettet. Wir brauchen da nicht mehr, um gerettet zu werden. Wichtig ist, dass wir diese Gnade, die wir empfangen haben, nicht verlieren. Das ist das, ja. Und unserer Berufung immer treuer werden. Sie wissen ja, spüren Sie nach, wo Sie berufen sind, in welcher Form Sie berufen sind und gehen Sie dieser Berufung treu nach. Auch wenn es niemand sieht, Gott sieht es. Erst heute im Tagesevangelium haben wir gehört, wenn du betest, geh in deine Kammer, schließ die Tür zu, denn Gott sieht auch das Verborgene.
0: Ja, die Sendezeit neigt sich dem Ende zu. Darf ich abschließend noch um ein kurzes Schlusswort und um den Segen bitten?
1: Herr Jesus, deine Kirche besteht aus vielen Gliedern, aber alle diese Glieder gehören zu einem Leib, zu deinem Leib, zum Leib der Kirche, mit dem du untrennbar verbunden bist. Nichts kann uns von dir trennen. Wir gehören dir und wir sind dazu berufen, in dieser Gemeinschaft mit dir, dem Vater und dem Heiligen Geist zu leben. Ich bitte dich, segne alle, die sich in einem besonders speziell geweihten Leben befinden. Führe sie den Weg zur Heiligkeit. Berufe immer wieder neu Brüder und Schwestern in diese Ordensgemeinschaften, Säkularinstitute und Gesellschaften apostolischen Lebens. Dass sie Zeugnis von dir geben, dass sie die Welt heiligen und dass wir mit ihnen eines Tages dich loben und preisen. Der Herr sei mit euch.
0: Und mit deinem Geiste.
1: Es segne, behüte, beschütze und begleite euch auf die Fürsprache aller Heiligen, Ordensbrüder, Ordensschwestern, Ordensdiakone, Priester und Bischöfe. Er, der allmächtige und euch liebende Gott, der Vater und der Sohn und der Heilige Geist.
0: Amen.
1: Gelobt sei Jesus Christus.
0: In Ewigkeit. Amen. Ja, vielen Dank für diesen Vortrag, Pater Luca Fian. Es war die Sendung Katechismus zum Thema Formen des geweihten Lebens. In Kürze ist diese Sendung auf unserer Radiothek zum Download bereit. Die Wiederholung hören Sie heute Nacht um 0.15 Uhr. Am Mikrofon verabschiedet sich Edeltraud Korner.

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2: Heute bei uns. Der Papst begrüßt die Einigung zwischen den USA und Iran. Gleichzeitig äußert er sich bestürzt über die russischen Angriffe in der Ukraine. Willkommen bei uns. Am Mikrofon begrüßt Sie sehr herzlich Stefan von Kempis. Papst Leo XIV. Hat an diesem Mittwochvormittag bei seiner Generalaudienz auf dem Petersplatz aktuelle internationale Entwicklungen kommentiert. Der Papst zeigte sich zunächst erfreut über die Einigung zwischen Teheran und Washington. Ich begrüße die Einigung zwischen der Islamischen Republik Iran und den Vereinigten Staaten von Amerika, die am Freitag unterzeichnet wird. Das ist ein ermutigendes Ergebnis von geduldigen Dialog- und Verhandlungsbemühungen. Ich spreche den Ländern meinen Dank aus, die sich dafür eingesetzt haben, das Zusammentreffen der Parteien zu fördern und diese Einigung zu ermöglichen. Ich hoffe, dass dieses Abkommen dazu beitragen wird, das gegenseitige Vertrauen, die Sicherheit und die Stabilität im Nahen Osten zu stärken und den Dialog sowie die Zusammenarbeit zwischen den Völkern zu fördern. Die jüngsten diplomatischen Verhandlungen zwischen Iran und USA stehen vor dem Hintergrund langjähriger Spannungen, vor allem wegen des iranischen Atomprogramms. Nach dem einseitigen Ausstieg der USA aus dem internationalen Atomabkommen 2018 und den anschließenden Sanktionen durch Washington hatte Teheran seine Urananreicherung schrittweise ausgeweitet. Das jetzt bevorstehende Abkommen wird als Versuch gewertet, durch völkerrechtliche Vereinbarungen über Handelsbeziehungen und Sicherheitsgarantien eine weitere Eskalation in der Region zu verhindern. Im Gegensatz dazu verwies das Kirchenoberhaupt mit Trauer auf die Berichte über den Krieg in der Ukraine.
3: Arrivano invece notizie dolorose sulla guerra in Ucraina.
2: Es erreichen uns schmerzhafte Nachrichten über den Krieg in der Ukraine, der sich weiter ausbreitet. Zahlreiche unschuldige Opfer, getötete Rettungskräfte, Kirchen- und Kulturerbestätten, die von Flammen verwüstet wurden. Ich bin in Gedanken bei all jenen, die um Angehörige trauern, bei den Verletzten und bei denen, die inmitten der Gewalt weiter mutig im Dienst des Lebens stehen. Ich lade alle ein, dafür zu beten, dass dieser Krieg ein Ende findet. Bitten wir den Herrn, Wege des Dialogs zu eröffnen, den Hass zu besänftigen und einen gerechten und dauerhaften Frieden zu ermöglichen. Bei russischen Angriffen wurde unlängst das historisch bedeutsame Höhlenkloster in Kiew getroffen. Die im 11. Jahrhundert gegründete Anlage gehört zum UNESCO-Weltkulturerbe. Sie ist eines der wichtigsten Heiligtümer der orthodoxen Christenheit im osteuropäischen Raum. Auf die Generalaudienz kommen wir später noch zu sprechen. Jetzt wollen wir Ihnen erstmal erzählen, was der Papst sonst noch so in politischer Hinsicht geäußert hat in den letzten Stunden, genauer gesagt in Castel Gandolfo. Da hat er am Dienstagabend zum Abschluss eines freien Tags in den Albaner Bergen mit Presseleuten gesprochen und hat dabei auch seine Erleichterung über das Iran-USA-Abkommen zu erkennen gegeben. Ähnlich wie wir das gerade gehört haben. Aber es ging auch noch um andere Themen.
4: Die sogenannte Remigration, verstanden als Ausweisung von Ausländern aufgrund ihrer Staatsangehörigkeit oder Herkunft, stellt keine mit den christlichen Prinzipien vereinbarte Antwort dar. Dies erklärte Papst Leo im Gespräch mit Journalisten beim Verlassen von Castel Gandolfo. Einfach zu sagen, wir weisen aus, um uns so von dem Problem reinzuwaschen, scheint mir nicht die christliche Antwort zu sein.
5: Non mi sembra, diciamo, la risposta.
4: Leo XIV. Verwies auf die Überlegungen, die er bereits während seiner jüngsten Reise auf die Kanarischen Inseln dargelegt hatte. Er beklagte, dass die Migrationsfrage auf der Grundlage des Respekts vor der Menschenwürde und des Verständnisses für die Ursachen angegangen werden müsse, die Millionen von Menschen dazu zwingen, ihre Heimat zu verlassen. Oftmals erkennen wir die Gründe nicht an, aus denen diese Menschen ihre Länder verlassen mussten. Ursprünglich geht es bei der Migration häufig um Gewalt, Krieg, Konflikte sowie weitere Situationen des Leidens und der Instabilität. Die Aussicht auf neue Bischofsweihen durch die Priesterbruderschaft St. Pius X., auch Lefebvrianer genannt, stellt für die katholische Kirche eine Belastung dar. Dies erklärte der Papst im Gespräch mit Journalisten beim Verlassen von Castel Gandolfo. Leo XIV. Gab bekannt, dass er eine direkte Initiative erwäge, um einen Schritt abzuwenden, der die Kirchenspannungen weiter verschärfen könnte. Ich überlege, noch einen weiteren Appell zu richten, mit dem Ziel, die Gruppierung von diesem Vorhaben abzubringen und stattdessen die volle kirchliche Gemeinschaft zu suchen. Tun Sie das nicht. Lassen Sie uns versuchen, die Gemeinschaft in der Kirche zu leben. So würde der Kern der Botschaft lauten. Der Pontifex weitete seine Überlegungen auf das allgemeine Thema der Spaltungen unter Christen aus, die er als eine fortwährende Beeinträchtigung für den Weg der Kirche beschrieb. Die Spaltung unter den Christen ist immer ein schmerzhafter Punkt. Obwohl man anerkennen muss, dass es sich um eine Entscheidung der direkt Betroffenen handelt, betone ich die Notwendigkeit, sich der Konsequenzen bewusst zu sein, die ein solcher Entschluss sowohl für die Verantwortlichen als auch für die gesamte kirchliche Gemeinschaft nach sich ziehen. Es ist ihre Entscheidung, aber man muss sich im Klaren darüber sein, was das für sie und für die Kirche bedeutet. In seinen Ausführungen erinnerte der Papst zudem an die dogmatischen Fragen, die einer vollständigen Versöhnung weiterhin im Weg stünden. Die Lefebvrianer lehnten bestimmte fundamentale Elemente der Kirche ab, insbesondere verschiedene Punkte des Zweiten Vatikanischen Konzils. Trotz der bestehenden Schwierigkeiten bekräftigte Leo XIV. Die Absicht der Kirche, ihren Weg fortzusetzen. Es tut mir leid, wir müssen aber vorangehen. Für Radio Vatikan, Mario Galgano.
2: So, jetzt kommen wir aber zur Generalaudienz. Leo XIV. Rief dazu auf, dass Europa sein religiöses und kulturelles Erbe sorgfältig bewahren solle.
5: Der Papst zog eine Bilanz seiner Spanienreise, die ihn letzte Woche nach Madrid, Barcelona und auf die Kanarischen Inseln geführt hat. Dabei würdigte er Spanien zunächst als Land mit einer alten und sehr reichen katholischen Tradition. Er danke sehr für die begeisterte Aufnahme und hoffe, eine Botschaft der Gemeinschaft, des Dialogs und der Einheit in der Vielfalt hinterlassen zu haben. Denn darin bestehe ja sein Dienst in erster Linie.
3: Nel caso della Spagna.
5: Im Fall Spaniens konnte ich mit Freude feststellen, wie sehr die Menschen jeden Alters und jeder Lebenslage den Besuch des Papstes erwarteten. Überall traf ich auf Menschenmengen, die mich mit großer Herzlichkeit empfingen. Diese Tatsache war nicht selbstverständlich und verdient eine Reflexion. Natürlich drückt diese Beteiligung, wie ich bereits sagte, in erster Linie den Glauben des spanischen Volkes aus. Zugleich glaube ich, dass sie das weit verbreitete Bedürfnis zum Ausdruck bringt, sich auf einer wahren und tiefen Grundlage wiederzufinden, die weder ideologisch noch von Partikularinteressen geprägt ist.
3: Non ideologico né di interesse parziale.
5: Tatsächlich hat es viele Beobachter sehr überrascht, dass rechts wie links dem Papst bei seinem historischen Auftritt im Parlament von Madrid 7 Minuten lang stehend Beifall geklatscht haben. In Madrid und in Barcelona haben wir uns sowohl in den großen Kathedralen als auch in hochmodernen Stadien versammelt. Wir haben in der Abtei von Montserrat den Rosenkranz gebetet. Wir haben in der Sagrada Familia gefeiert, diesem majestätischen Symbol, dieser Symphonie aus Stein und Licht, die zu allen vom christlichen Geheimnis spricht. Diese Begegnung von alt und neu, von katholischer Tradition und zeitgenössischer Kultur hat mir den eigentlichen Charakter Europas, seinen unschätzbaren Reichtum als aktuelle, nicht überholte Realität lebendig vor Augen geführt. Es handelt sich um ein Erbe, das es sorgfältig zu bewahren gilt, um es in die globale Gegenwart mit ihren epochalen Herausforderungen einbringen zu können. Einige dieser Herausforderungen zählte Papst Leo XIV. Auch auf. Frieden, integrale Ökologie, gerechte und nachhaltige Entwicklung, Achtung der Menschenwürde. Und Migration, das Thema, um das sich sein zweitägiger Aufenthalt auf den Kanarischen Inseln drehte. Natürlich sei das Phänomen der Migration komplex, doch Christen sollten darauf eine andere und umfassendere Perspektive gewinnen. Wir sind aufgerufen, das Evangelium in der heutigen Welt neu zu lesen, nämlich indem wir die Gaben unserer jeweiligen Kulturen miteinander teilen, insbesondere die Früchte, die in ihnen durch die Botschaft Christi hervorgebracht wurden. Und eine dieser Früchte ist gerade der Dialog zwischen den Menschen und zwischen den Völkern, die Begegnung im Geist der Geschwisterlichkeit, die es ermöglicht, die Werte, die der andere in sich trägt, zu entdecken und wertzuschätzen. Dieser Weg ist nicht einfach. Er erfordert guten Willen und die Hilfe Gottes. Aber er ist der Weg, der zur Zivilisation der Liebe führt. Leo wiederholte auch das Motto seiner Reise. Alzat la mirada, erhebt den Blick. Heute möchte ich diese Einladung mit euch teilen. Erheben wir den Blick. Lasst uns von Jesus lernen, den Nächsten, die Menschen, die Welt mit den Augen Gottes zu betrachten. Das heißt mit Liebe, Respekt und Mitgefühl. Für Radio Vatikan, Christine Seuss.
2: Die Schweizer Stimmbevölkerung hat am 14. Juni bekanntlich die Volksinitiative Keine 10 Millionen Schweiz abgelehnt. Die Nationaldirektorin der kirchlichen Dienststelle Migratio, Isabel Vasquez, äußert sich differenziert zu dem Ausgang der Abstimmung über die sogenannte Nachhaltigkeitsinitiative.
6: Die Vorlage, welche eine verfassungsmäßige Obergrenze der ständigen Wohnbevölkerung auf 10 Millionen Menschen vor dem Jahr 2050 festlegen wollte, scheiterte an den Urnen mit 54,5%.

0: Grenze. Die Initiative hätte die Würde und die Rechte von Menschen an eine Zahl gebunden. Aus Sicht der katholischen Kirche ist die Würde jedes Menschen unantastbar. Sie darf nicht von politischen Grenzen abhängen.
1: Als theologische und konzeptionelle Grundlage für diese Positionierung verwies Vasquez auf die bestehenden Richtlinien der katholischen Institutionen in der Schweiz sowie auf lehramtliche Schreiben der Weltkirche.
0: Noch dazu das Migrationskonzept der Schweizer Bischofskonferenz und der römisch-katholischen Zentralkonferenz der Schweiz betonen, Migration ist eine menschliche Realität. Sie verlangt Verantwortung, Solidarität und Respekt. Und das ist unser Arbeitsmaterial, dieses Migrationskonzept. Auch die Enzyklika Magnifica Humanitas von Papst Leo erinnert daran, dass christliche Gesellschaften von Verantwortung und Barmherzigkeit geprägt sein sollen, nicht von Angst. Deswegen, das Nein ist deshalb ein wichtiges Zeichen für eine menschwürdige und verantwortliche Migrationspolitik.
1: Gleichzeitig lenkte Vasquez den Blick auf die soziologischen und wirtschaftlichen Ursachen, die zu dem knappen Ergebnis beigetragen haben.
0: Das Resultat zeigt, dass eine Mehrheit der Bevölkerung keine starre Begrenzung möchte, die internationale Abkommen gefährdet und das Familienleben einschränkt. Die hohe Stimmbeteiligung, fast 60%, macht deutlich, wie sehr das Thema die Gesellschaft bewegt. Gleichzeitig zeigt der hohe Ja-Anteil, dass es in der Bevölkerung Unsicherheiten gibt über Wohnraum, Verkehr, gesellschaftliche Veränderungen und die Zukunft des Landes.
1: Für Radio Vatikan, Nele Maßmanns.
2: Das war unser Nachrichtenmagazin Treffpunkt Weltkirche. Vielen Dank, dass Sie mit dabei waren. Am Mikrofon verabschiedet sich Stefan von Kempis. 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
3: 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Am Mikrofon verabschiedet sich Edeltraud Korner.

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1: Dazu begrüßen Sie Sarah Ettlinger und Barbara Mutsam. Die folgenden Informationen

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1: Anlässlich des 125-jährigen Jubiläums der Karmelitenkirche in Wien-Döbling wird Pater Antonio Sagardoi am 20. Juni um 16.45 Uhr in einem Vortrag auf dieses Jubiläum eingehen. Anschließend können Sie um 18 Uhr die Heilige Messe mitfeiern. Außerdem wird das Kunstgüterdepot der Karmelitenkirche am 4. Juli ab 15.30 Uhr seine Tore öffnen. Die Jubiläumsausstellung 125 Jahre Karmelitenkonvent Wien wird von Pater Antonius Deva und Dr. Martina Lehner eröffnet.
0: Aus Liebe zu Christus, dem Nächsten dienen. Unter diesem Motto steht die nächste Monatswallfahrt nach Maria Puchheim am Samstag, dem 4. Juli. Gestaltet wird sie dieses Mal von der Pfarre Schwertberg mit dem Kirchenchor. Pfarrer Dr. Leonard Osogwo wird die Heilige Messe feiern und in seiner Predigt vor allem auf die Heilige Elisabeth von Portugal eingehen. Denn sie hat den Glauben in die Tat umgesetzt und ihren Nächsten als Königin und Ordensfrau wirklich aus Liebe zu Christus gedient. Der Beginn der Wallfahrt ist um 14 Uhr in der Basilika Maria Puchheim. Von Linz und St. Egidi werden auch Busse nach Attnang-Puchheim organisiert. Die Abfahrt von Linz ist um 12.30 Uhr bei der Herz-Jesu-Kirche. Informationen zu den Einstiegsstellen der Busse erhalten Sie per E-Mail von elisabeth.brameshuber@gmail.com.

Seit mehreren Jahren versammeln sich Jugendliche aus dem deutschsprachigen Raum beim Jugendtreffen im Stift Kremsmünster, um die Sommerferien mit Gott zu verbringen. Diese Sommerwoche von 14. bis 19. Juli besteht aus Begegnungen mit dem lebendigen Gott, aufbauendem Lobpreis, Sport und Spaß, Abenteuern rund und im Stift Kremsmünster, gelebter Freundschaft und Impulsen, die die eigene Beziehung zu Jesus vertiefen. Die Kosten für die ganze Woche betragen 200 Euro. Und die Anmeldung ist möglich online unter www.jugendtreffen.at. Nach dem Jugendtreffen sind außerdem die Familien eingeladen, für eine Woche nach Kremsmünster zu kommen. Dieses Fest für die ganze Familie ist dafür da, Familien zu treffen, sich auszutauschen, zusammen zu beten, Freundschaften zu pflegen, die Ehe zu stärken und die Sakramente zu empfangen. Die Woche steht unter dem Motto »Großes hat der Herr an mir getan«. Sie beginnt am Dienstag, 21. Juli um 16 Uhr mit der Heiligen Messe und dauert bis zum Sonntag, 26. Juli nach dem Mittagessen. Dazwischen haben die Ehepaare Möglichkeit zu Vorträgen, Paargesprächen, den Moment der Eheerneuerung, Feier der Heiligen Messe, Lobpreis und Anbetungszeiten. Auch die Kinder erwartet ein buntes Kinderprogramm mit Kinderkatechesen. Die Anmeldung ist ab sofort möglich unter der Website www.jungfamilien.at. Anmeldeschluss ist der 20. Juni.

0: Gemeinschaft und Natur spenden Trauernden Trost und Kraft. 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Im Gehen erinnern, im Herzen verbunden. Unter diesem Motto wird die Drei-Seen-Wanderung im Kühtai am 27. Juni stehen und Raum für Austausch, Stille und die Freude an der Natur schaffen. Der Treffpunkt dafür ist um 9 Uhr beim Parkplatz der kleinen Kirche im Kühtai. Wenden Sie sich für die Anmeldung an office@hospiz-tirol.at.
1: Die Vertiefung im Glaubens- und Gebetsleben an der Hand der Karmelheiligen steht im Mittelpunkt der Karmeltage. Die Karmeliten vom Kloster Maria Schnee laden gemeinsam mit den Karmelitinnen vom Kloster St. Joseph in Graz alle jungen Männer und Frauen zwischen 18 und 40 Jahren ein. Dafür gibt es 3 Termine. Am 4. Juli geht es um Maria vom Berg Karmel und das Kapulier. Die heilige Therese von Lisieux können Sie am 19. September besser kennenlernen. Und am 14. November wird der Sänger der Liebe, der heilige Johannes vom Kreuz, genauer betrachtet. Der Beginn ist jeweils um 10 Uhr im Karmelitenkloster Maria Schnee und Anmeldung ist möglich per E-Mail an schwestern.graz@karmel.at.

0: Gemeinsam mit Propst Anton Höslinger aus dem Stiftkloster Neuburg können Sie einige Sommertage für Gebet, Stille und Betrachtung bei der Flugwallfahrt nach Lourdes nutzen. Verbringen Sie diese Tage bewusst an der Hand der Mutter Gottes und vertrauen Sie ihr alle Ihre Gebetsanliegen an. Der Abflug ist am Donnerstag, dem 16. Juli von Wien und die Rückkehr ist für Dienstag, den 21. Juli geplant. Die Kosten betragen 1340 Euro pro Person. Wenden Sie sich für die Anmeldung an mlk@lourdeskomitee.at.
1: Von Regau aus gibt es von 23. bis 26. Juli eine Wallfahrt zum Marienerscheinungsort Schio, wo am Samstag der Höhepunkt der Wallfahrt, die Weihe an Maria, die Königin der Liebe, stattfinden wird. Außerdem stehen die tägliche Heilige Messe, der Besuch des Heiligtums der heiligen Josephine Bakita, das Gebet des Kreuzweges und ein Tagesausflug nach Montichiari und Fontanella auf dem Programm. Als geistlicher Begleiter wird Pater Maximilian Furtsch mitkommen. Abfahrt ist am Donnerstag um 6.45 Uhr in Regau. Weitere Einstiegsstellen gibt es in Altmünster, Bad Ischl, Bad Goisern und Villach. Der Preis für die Pilgerreise beträgt 450 Euro.
0: Am Hochfest Maria Himmelfahrt am 15. August feiert die Wallfahrtskirche Maria Trost in Brünnl in Dobra Woda ihr Patrozinium. Die Feierlichkeiten beginnen um 10.45 Uhr mit dem Rosenkranz und Beichtmöglichkeit. Um 11.30 Uhr feiert Pater Hermann Josef Malaun von der Familie Mariens das deutschsprachige Hochamt mit anschließender Kräuterweihe. Danach sind alle zur Wallfahrtsjause und gemütlichem Beisammensein eingeladen. Den Abschluss bildet dann der Lichtbildervortrag von Pater Georg Josef Erhard mit der Abschlussandacht und dem eucharistischen Segen. Ein Bus fährt um 7.30 Uhr von Ips über Persenbeug, Altenmarkt, Leimbach und Würnsdorf nach Maria Trost.

Nach Medjugorje zur Königin des Friedens pilgert eine Gruppe von der charismatischen Erneuerung vom 23. bis 28. August. Die geistliche Begleitung übernimmt Pfarrer Karl Mittendorfer. Es gibt zwei Einstiegsstellen in Oberösterreich. Einmal bei der Pfarrkirche in Riedau am Sonntag um 5 Uhr und die zweite ist in Machtrenk um 6 Uhr, ebenfalls bei der Kirche. Am Weg nach Medjugorje wird die Heilige Messe gefeiert und die Ankunft ist für 20 Uhr geplant. In den Tagen vor Ort haben Sie die Möglichkeit, das abendliche Gebetsprogramm zu besuchen, sowie Erscheinungs- und Kreuzberg zu besteigen und bei zusätzlichen Vorträgen und Gebetszeiten teilzunehmen. 400 Euro ist der Preis für die Wallfahrt inklusive Busfahrt, Unterkunft und Verpflegung. Anmeldung bei Elisabeth Forstner unter der Telefonnummer 0664 476 99 48.

0: Das war eine Auswahl an Veranstaltungshinweisen, die uns in der letzten Woche erreicht haben. Am Mikrofon waren Sarah Ettlinger und
1: Barbara Mutsam.
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1: Einen angenehmen Nachmittag, liebe Hörerfamilie. Am Mikrofon im Wiener Sendestudio begrüßt Sie Wolfgang Reumüller. In der heutigen Lebenshilfe auf Radio Maria wollen wir Medizin und christliche Spiritualität verbinden. Was sollen wir tun, wenn wir schwer Luft bekommen? Einerseits medizinisch, aber andererseits auch geistlich. Bei uns im Studio ist dazu Dr. Georg Bittmann. Er ist Allgemeinmediziner und Vizeobmann des Vereins Arche, einem überkonfessionellen Netzwerk von christlichen Ärztinnen und Ärzten in Österreich, die sich gegenseitig unterstützen im Denken und Handeln, basierend auf Naturwissenschaft, Menschlichkeit und christlichen Werten. Einatmen, ausatmen, durchatmen, so das Motto der heutigen Sendung. Freuen wir uns auf spirituelle medizinische Gesundheitstipps. Und so übergebe ich das Wort an unseren Referenten. Schön, dass Sie hier sind. Grüß Gott, Herr Dr. Bittmann.
2: Ja, danke für die schöne Einleitung, auch für die schöne Erklärung der Arche. Ja, interessantes Thema, was wir heute haben. Wir sprechen von etwas, was wir automatisch tun, über 20.000 Mal am Tag, nämlich ein- und ausatmen. Jeder Atemzug, den wir machen, ist im Normalfall automatisch. Es fällt uns gar nicht auf, dass wir atmen. Es geht dahin, wir atmen aus, wir atmen ein. Und wir merken das meistens erst, wenn wir zum Beispiel im Stress sind oder wenn wir in Panik verfallen, dass wir dann ganz anders atmen. Da atmen wir dann viel zu schnell, das nennt man Hyperventilation, also schnell und hektisch, und merken, oh, irgendwas stimmt nicht. Und auf einmal wird uns bewusst, das, was uns so selbstverständlich begleitet hat, wird in Frage gestellt. Medizinisch betrachtet ist Atmen unser Lebensmotor. Durch das Einatmen nehmen wir quasi den Treibstoff des Lebens auf. Der Treibstoff des Lebens ist der Sauerstoff. Wenn zum Beispiel die österreichische Nationalmannschaft, die heute gespielt hat und gewonnen hat, keinen Sauerstoff gehabt hätte, hätten sie noch so gut trainiert werden können oder der Trainer hätte sie noch so gut einstellen können. Ohne Sauerstoff fehlt die Energie, fehlt die Kraft. Und das merken wir auch, dass Sauerstoff ist der Treibstoff des Lebens. Er versorgt jedes Organ, jede Zelle, auch das Gehirn. Und gleichzeitig mit dem Ausatmen geben wir die Abgase quasi ab. Das ist das CO2, das Kohlendioxid. Also das, was der Körper quasi nicht mehr braucht, wo er das einfach den Sauerstoff verbrannt hat. Und das ist das, was man braucht, um es loszuwerden. Man weiß in der Medizin, wenn Sie bewusst ausatmen, aktivieren Sie den Parasympathikus. Sie müssen jetzt nicht nachschauen in einem Lexikon. Kurz gesagt, das ist der Nerv, der uns beruhigt. Das ist ein Teil unseres Nervensystems, der uns einfach Ruhe schenkt, der auch zuständig ist für die Regeneration. Und viele Entspannungsübungen beginnen damit, dass man eben ganz bewusst und ruhig atmet und vor allem ein und vor allem länger auch ausatmet. Ein langer Ausatmen, Atmung, senkt die Herzfrequenz, senkt den Blutdruck und auch die Stresshormone nehmen ab, weil man einfach den Körper diese Information sendet, es ist alles in Ordnung. Sie müssen eben so nachdenken, wenn Sie im Stress sind, ist es natürlich normal, dass Sie schneller atmen, weil wir wissen normalerweise, wenn ein Löwe uns begegnet, dann sind wir im Stress, dann atmen wir schneller, weil wir einfach davonlaufen wollen. Wenn wir im Gegenteil beruhigt sind, atmen wir entspannt und deswegen gehen auch die Stresssymptome dann herunter. Nicht umsonst sagt man in der Notaufnahme, atmen Sie mal ruhig durch, weil man merkt, das bringt den Menschen, wenn man ihn quasi wieder zurückbringt in ein normales Atmen, wieder in einen normalen Level, dass es sich auch in gewisser Weise auch sicherer fühlt. Und das gehört einfach dazu. Kurze Erklärung zur Lunge, die also das Organ ist fürs Atmen. Ohne Lunge können wir nicht leben. Wir können keinen Sauerstoff über die Haut aufnehmen. Wir haben auch keine Kiemen. Wir brauchen die Lunge. Sie liegt im Brustkorb, und zwar um das Herz herum, und ist eben geschützt durch den Brustkorb, durch die Rippen und das Zwerchfell. Und was interessant ist, die Lunge liegt in einem doppelten Hautblatt, da ist Flüssigkeit drinnen, das ist quasi wie die Schmiere, dass eben die Lunge sich auch reibungsfrei bewegen kann und dadurch auch gut atmen kann. Und da gibt's auch zum Beispiel so Erkrankungen, wo einfach diese reibungsfreie Bewegung zum Beispiel eingeschränkt ist, wo man dann auch schlechter atmen kann. Die Lunge ist rechts in drei Lappen unterteilt und links in zwei. Warum nur zwei? Weil links ist auch ein größerer Teil des Herzens platziert. Und vorstellen kann man sich die Lunge so, wenn man sie angreifen würde, das ist wie so ein feuchter, knisternder Schwamm. Das ist ganz interessant, dass er voll mit kleinen Luftbläschen, aber mini Luftbläschen gefüllt ist, wo einfach der Sauerstoff drinnen ist. Und es ist auch sehr kompliziert aufgebaut. Ich kann mich erinnern, wie wir vor einigen Jahrzehnten, ist das schon her, Medizin studiert haben, hat man gemeint, ja, Herztransplantation ist möglich, Nierentransplantation ist möglich, aber Lunge, das wird nie gehen, ist inzwischen aber auch schon möglich. Und man kann sich das vorstellen, stellen Sie sich einen Baum vor, der auf dem Kopf steht, das sind dann die Bronchien, die sich dann aufteilen in lauter immer kleinere Abschnitte, in kleine Bronchien, dann Bronchiolen. Und zum Schluss führen also den Sauerstoff, die Luft hinein in die Lunge bis hin zu so kleinen Bläschen. Das heißt, das sind die Alveolen. Und es ist so, kann man auch, wenn man genau in der Bibel nachliest, auch nachvollziehen, wird auch so beschrieben, der Mensch wird geformt. Und zwar wird geformt, indem eine Schicht nach der anderen gefaltet wird. Das ist ganz interessant in der Embryologie. Und unsere Lungen sind circa so groß wie ein Tennisplatz. Und damit dieser Tennisplatz in uns Menschen hineinpasst, muss der immer mehr gefaltet werden, bis nur mehr kleine Lungenbläschen über sind. Und über diese Lungenbläschen findet dann der sogenannte Gasaustausch statt. Und damit das auch gut funktioniert, haben wir an die 500 Millionen kleine Lungenbläschen in der Lunge. Die sind so nur 0,2 Millimeter dick. Und in diesen Bläschen sind zwei Arten von Zellen. Das sind ganz dünne Zellen, die quasi dafür da sind, dass Sauerstoff hin und her, also in die Blutkapillaren wandern kann und das CO2 aus den Kapillaren quasi in die Bläschen kommt und dann auch abgeatmet wird. Und ein zweiter Teil der Bläschen ist die Zellen, die einen sogenannten Surfactant bilden. Das ist so wie ein Tensid, das verhindert, dass diese feinen Bläschen in sich zusammenfallen. Und über so drei ganz dünne Schichten wird eben dieser Gasaustausch durchgeführt, wo einfach um jede Alveole liegt ein ganz feines Netz, an ganz feinen Gefäßen, Kapillaren, und dort fließt das Blut auch ganz langsam vorbei, damit eben genug Zeit ist, um das auszutauschen, Sauerstoff gegen CO2, gegen Kohlendioxid. Irre, wenn man das sich ein bisschen überlegt, wie das aufgebaut ist, wie genial einfach Gott hier gewirkt hat in der Schöpfung, wie er einfach aus einer befruchteten Eizelle, die sich dann teilt und eben faltet, formt, auch die Lungen entstehen. Man kann natürlich auch die Lunge und das Atmen auch als Sinnbild für den christlichen Glauben sehen. Wir hören ja schon im Schöpfungsbericht, Gott haucht den Menschen den Lebensatem ein. 1. Mose 2, Vers 7. Das heißt, wenn wir einatmen, und das können Sie auch zum Beispiel bei einer Meditation tun, ganz bewusst einatmen und sich dabei bewusst werden. Einatmen steht für ich empfange. Ich empfange die Gnade Gottes. Einatmen. Ich empfange neue Kraft Gottes. Einatmen. Ich empfange Vergebung. Für das, wo ich mich schäme, für das, was mir nicht geklappt hat oder was ich anders machen wollte, einatmen, Vergebung. Und was interessant ist, der Atem, die Fähigkeit des Atmen ist etwas Geschenktes. Wir sind auf ihn angewiesen. Es ist ein Automatismus, aber doch etwas Geschenktes, wo wir von Moment zu Moment eben auch Gottes Güte einatmen können. Wenn Sie dann ausatmen, können Sie sich vorstellen, das eine war das Empfangen, Einatmen, das Ausatmen ist das Loslassen. Ich atme aus. Wenn Sie ausatmen, atmen Sie die verbrauchten Sachen aus. Also in der Medizin das CO2, das Kohlendioxid, und im Glaubenssingen, Dingen können Sie sich vorstellen, ich atme meine Sorgen aus. Ich gebe sie ab. Ausatmen. Ich versuche, Gott meine Schuld zu geben, sie loszuwerden. Ausatmen. Ich lege meine Anspannungen ab. Ich gebe sie in Gottes Hände. Ausatmen. Nicht umsonst lesen wir im Psalm 55, Vers 23, wirf deine Sorgen auf den Herrn, denn er sorgt für dich. Nämlich, was gehört zum Ausatmen dazu? Das Einatmen. Ausatmen ist quasi wie ein Gebet. Es ist ein Bekenntnis. Ich muss nicht alles das, was mich belastet, festhalten. Und dann kommen wir zu dem Punkt Durchatmen. Das ist das, wo man manchmal gerade in schwierigen Situationen sagt, jetzt atme ich mal durch, also neue Kraft, um neue Kraft zu finden, neues Vertrauen zu finden. Das Durchatmen steht einfach für das Vertrauen in auch schwierigen Zeiten, wenn die Luft quasi knapp ist im Leben. Das können Krankheiten sein, das können Enttäuschungen sein, das kann Trauer sein, Angst sein. Und dieses ganz bewusst durchatmen, wo wir uns denken, ja, ich will aber an Gott festhalten. Ich weiß nicht, ich sehe vielleicht auch keine Lösung oder die Krankheit ist nicht heilbar, aber trotzdem halte ich an Gott fest. Durchatmen. Hier steht im Psalm 31, Vers 16, meine Zeit steht in deinen Händen. Also mein Leben liegt in deiner Hand, mein Herr, nicht in meinen gehetzten Atemzügen, nicht in meinen Hyperventilieren, also in Panik schnell atmen, nicht in Stress und Jagen nach dem Leben, sondern ich darf mein Leben, meine Zeit in seine Hände geben. Soweit einmal der erste Abschnitt. Wir hören uns dann ein bisschen Musik und der zweite Abschnitt möchte ich ein bisschen reden über das Problem der Atemlosigkeit, das heißt in der Medizin Dyspnoe. Mehr erfahren wir dann nach der Musik.

0: Über 20.000 Mal atmen wir pro Tag. Das haben wir gehört von unserem Referenten. Sie sind in der Lebenshilfe bei Radio Maria. Im Studio ist Dr. Georg Bittmann. Er ist Allgemeinmediziner und Vizeobmann des Vereins Arche, ein überkonfessionelles Netzwerk von christlichen Ärzten in Österreich. Das Atmen kann man auch als Sinnbild für das Leben verstehen. Der Sauerstoff ist der Treibstoff und die Lunge der Motor dafür. Das haben wir gehört im ersten Teil und nun soll es weitergehen mit der Frage, was tun wir, wenn es Probleme dabei gibt, wenn es Atembeschwerden gibt, Atemlosigkeit, einerseits im medizinischen Sinn, aber auch im spirituellen Sinn. Wir wollen in dieser Sendung das Medizinische und das Christlich-Spirituelle verbinden. So übergebe ich das Wort wieder an unseren Referenten, an Dr. Bittmann.
1: Ja, wir wollen einmal ganz praktisch etwas uns überlegen, was passiert, wenn es Ihnen so geht. Was tut man dann? Es ist nämlich so, wenn man in Stress kommt, in Panik kommt, fängt man unwillkürlich an, schneller zu atmen. Und dieses Problem entsteht dadurch, weil es normalerweise ein guter Schutzmechanismus ist, wenn man eine aktuelle Gefahr hat, dass man schneller atmet, um auch schneller wegzulaufen. Wenn man aber in unserer Gesellschaft, wie wir leben, ist es meistens aber nicht so, dass wir von irgendwas weglaufen, aber wir haben trotzdem dieses zu schnelle Atmen. Und dieses zu schnelle Atmen bewirkt nämlich, dass wir zu viel an CO2 abatmen. Dadurch wird das Blut basisch, also nicht sauer, sondern basisch, alkalisch, der pH steigt, wem das was sagt, respiratorische Alkalose. Und es beginnt dadurch ein Schwindel. Leute, die längere Zeit zu schnell atmen, bekommen einen Schwindel, Kollaps, fallen in Ohnmacht. Und was noch schlimmer ist, nämlich durch dieses schnelle Atmen wird die Panik noch mehr. Und durch die erhöhte Panik atmet man dann noch schneller. Und in weiterer Folge kommt es durch diesen CO2-Abatmen zu einem Kalziummangel und es kommt zu Krämpfen. Und es ist so ganz typisch, dass Leute, die hyperventilieren, also zu schnell atmen, dann so Pfötchenstellung bekommen, weil sich alles verkrampft. Das hat mit dem Kalzium zu tun. Was tut man nun? Das eine ist, Leute, die dazu neigen, das sagen wir unseren Patienten, also von unseren Patienten rede ich von meiner Gattin und mir, wir betreiben eine Lungenfacharztpraxis in Wiener Neustadt. Meine Gattin ist Lungenfachärztin, sie ist meine Chefin, ich helfe ihr als praktischer Arzt. Die Leute, die das haben, die haben eines immer bei sich, ein Plastiksackerl. Nämlich, wenn sie in so einen zu schnell atmen, ins Hyperventilieren kommen, wissen die, dass sie sich dieses Plastiksackerl, also nicht über den Kopf stülpen, sondern vor den Mund und Nase halten, hineinatmen und ihre eigene Atemluft wieder einatmen. Das bewirkt nämlich, dass man das eigene CO2 wieder einatmet und dadurch sich alles beruhigt und man aus dieser Spirale herauskommt. Panik, schnelles Atmen, noch mehr Panik, noch schnelleres Atmen, Ohnmacht, Umfallen etc., Krämpfe. Die Leute glauben, es passiert meistens nichts, aber vom Gefühl her ist es so, man glaubt, jetzt ist mein letztes Stündlein gekommen. Also das eine, dieses Plastiksackerl mithaben oder irgendeine Tüte, wo man hineinatmet, wenn man gar nichts hat, in die Hohlhand hineinatmen und die eigene Atemluft einatmen. Es passiert nichts, sie fallen nicht um, wenn sie das tun. Ein zweiter Punkt ist das 4-7-8 Atemmuster. Wenn man dann zum Beispiel aus den ganz akuten Sachen rauskommt, kann man folgendermaßen ganz bewusst atmen, nämlich durch die Nase einatmen und dabei bis 4 zählen innerlich. Also einatmen, 1, 2, 3, 4, den Atem ganz bewusst anhalten und dabei bis 7 zählen. 1, 2, 3, 4, 5, 6, 7. Und dann kräftig durch den Mund ausatmen. Und da bis 8 zählen. 1, 2, 3, 4, 5, 6, 7, 8. Sie merken, es ist eine ganz andere Art des Atmens, als wir gewohnt sind. Und dadurch beruhigt sich alles, wenn man einfach langsam durch die Nase einatmet, den Atem anhält und dann wieder ausatmet. Und das sind so ein paar praktische Tipps, wie Sie einfach schauen können, aus so einem Teufelskreis herauszukommen. Natürlich, wenn Sie das öfters haben, bitte suchen Sie einen Arzt aus und bleiben Sie nicht nur beim Plastiksackerl. Was ich aber auch besprechen möchte, ist der sogenannte Begriff der Dyspnoe. Das heißt, man kann schlecht atmen. Die Definition ist ein abnorm unangenehmes Atmen. Wenn man normal atmet, so wie man es nicht merkt, spricht man von der Eupnoe, die normale Atmen. Und weil es normal ist, spüren wir das gar nicht, ist uns gar nicht bewusst. Wenn aber sowas eintritt, dass wir einfach dieses Gefühl haben, diese störende Empfindung, man bekommt nicht genug Luft, man hat ein enges Gefühl, aber auch eine Müdigkeit und so irgendwie dieses Unwohlsein, gibt es eben verschiedene Überlegungen, was denn die Ursache sein könnte. Wenn es bei Anstrengung ist, spricht man von der Anstrengungsdyspnoe. Das kann sein die Lunge, kann aber auch das Herz sein. Es kann eine Blutarmut sein oder auch anderes, wenn Sie beim Anstrengen zu wenig Luft bekommen. Es kann auch das Übergewicht sein. Und dann gibt es diese Dyspnoe ohne einen Zusammenhang einer körperlichen Belastung, lageabhängig, also wenn Sie sich hinlegen, dass Sie keine Luft kriegen, oder auch in der Nacht, dass plötzlich sowas auftritt. Das ist so ein Hinweis, dass vielleicht mit dem linken Herzen was nicht stimmt oder dass vielleicht auch atemmechanische Probleme haben. Lageunabhängig, wenn es plötzlich auftritt, dann ist Feuer am Dach, dann könnte es wirklich eine lebensgefährliche Lungenembolie sein, ein Pneumothorax. Es ist, wenn so eine Atemblase platzt und sich dann Luft zwischen Brustkorb und Lunge hinein saugt, ja, oder andere Sachen. Wenn es sich langsam entwickelt, sind es andere Lungenerkrankungen wie Lungenfibrose oder auch eine chronische Herzinsuffizienz. Also Ursachen für Dyspnoe ist also mannigfaltig. Und eine Sache, die wir immer wieder auch überlegen müssen, wenn Patienten zu uns kommen, ist das ein Problem der Lunge oder ist es ein Problem des Herzens? Muss man wirklich manchmal, ist schwierig auseinanderzuhalten, oft ist auch beides vorhanden. Ursachen, Herz, Lunge, es kann sein, aber auch, man hat eine Atemnot, wenn man blutarm ist, oder natürlich haben Sie eine Atemnot, wenn auf einmal zu wenig Sauerstoff in der Luft ist, die Sie umgibt. Wenn Sie jetzt plötzlich auf 4000, 5000 Meter Höhe aufsteigen, kriegen Sie auch eine Dyspnoe, eine Atemnot. Davon abgeleitet kann man jetzt überlegen, wie ist es denn in Glaubensdingen, in spirituellen Dingen, spirituelle Dyspnoe. Das ist auch diese unangenehme, störende Empfindung, dieses nicht genug Luft haben in Bezug auf Gott. Oder auch dieses enge Gefühl in einer christlichen Gemeinschaft. Oder auch diese Glaubensmüdigkeit, diese fehlende Glaubensfreude bis hin zum Burnout. Da ist es ein Problem, dass es sein kann, die Aufnahme, eine spirituelle Hypo, also Unterventilation, dass man eben nicht mehr in diesem regelmäßigen Kontakt mit Gott ist, nicht mehr regelmäßig in der Bibel nachliest, nicht mehr betet, nicht mehr auf Gott hört. Und in weiterer Folge kommt es zu einer spirituellen Insuffizienz, das heißt, man hat keine Freude mehr, man ist entmutigt. Man lässt sich auch nicht mehr von Gott korrigieren, man ist irgendwie auf Gott sauer, ja. dann gibt es auch so, kann man sagen, eine spirituelle Blutarmut. Nämlich dieser, man redet davon, dass man gläubig ist, aber der Lebensstil spricht eine andere Sprache. Und auch eine sogenannte spirituelle Toxiämie, das heißt eine spirituelle Vergiftung. Das heißt, es gibt Gemeinschaften, die dir nicht gut tun, die einfach dir die Freude nehmen, die dir spirituell eine dünne Luft anbieten. Und es ist auch manchmal eine antichristliche Mehrheit, die dich umgibt, die dagegen ist, wenn jemand gläubig ist. Einfach aus einem gewissen Reflex heraus. Und hier kann man eben überlegen, was ist die Ursache? Ist es ein Versagen unserer Kirchen, unserer Medizin? Ist es zum Beispiel auch diese eindimensionale Schulmedizin, die wir haben? Die Schulmedizin, die sprachlose Medizin, wo Patienten einfach nichts erklärt bekommen und nicht wissen, warum sollen sie das Antibiotikum nehmen? Ist das Krankenhaus ein krankes Haus? Sind die Arbeitsbedingungen dort so unmenschlich, dass einfach die Ärzte wirklich keine Zeit mehr haben? Das andere ist, wie schaut's aus mit der persönlichen Bereitschaft, sich Gott regelmäßig auszusetzen und auch nicht zu achten, wie ich mich im Geistlichen, im Spirituellen ernähre? Wo finde ich meine Zuflucht, meine Stärke in einer christlichen Gemeinschaft? Dann auch diese spirituelle Insuffizienz, wo ich nachdenke über mein eigenes Handeln. Wovon bin ich von äußeren Einflüssen eigentlich beeinflusst? Gibt es einen Maßstab in meinem Leben, einen Halt? Oder ist alles nur eine christliche Hülle? Und auch immer wieder auch, wo ich mein Leben an dem hänge, was ich habe, an meinem Besitz und einfach nicht entscheide, dort so, wie mich Gott versorgt und betreut, unabhängig von meinem Besitz. Ein Patient, der in allen Dingen diese Probleme erlebt hat, war Hiob. Er hat erlebt, dass er materiell alles verloren hat. Er hat alle seine Kinder verloren, also diese Besitz hat er verloren, die Beziehungen sind zerbrochen. Er ist psychisch belastet gewesen und ist auch dann durch eine Hauterkrankung stark körperlich erkrankt und hat dann eben auch erlebt diese spirituelle Dyspnoe, diese Fragen, wo er sich fragt, was ist los? Ich habe versucht, so zu leben, wie Gott es von mir will, und dann passiert mir das alles. Und unter diesen spirituellen Atemnöten leiden wir alle. Und wir leiden auch, wir als Mediziner, genauso wie jeder andere Patient auch, dass wir in diesem Stress stehen, der uns umgibt, dass es Dinge gibt, wo wir uns denken, wieder eine zusätzliche Belastung neben all den Dingen, die man schon macht, und wo wir uns überlegen müssen, wo gibt es eben Hilfe. Deswegen gibt es auch die Arche, wo wir einfach uns als Ärzte, die auch als Christen leben wollen, gegenseitig unterstützen, wo wir uns gegenseitig helfen wollen, auch in dieser vergifteten Welt der Medizin ein Antidot zu sein. Antidot ist ein Mittel, das eine toxische Substanz, eine giftige Substanz bindet und dadurch es möglich wird, wieder frei leben zu können. Es ist einfach dieses Antidot ein schönes Beispiel. Herr, mache mich zum Werkzeug deines Friedens. Wo Hass herrscht, lass mich Liebe entfachen. Wo Beleidigung herrscht, lass mich Vergebung entfachen. Wo Zerstrittenheit herrscht, lass mich Einigkeit entfachen. Und so weiter und so weiter. Deswegen versuchen wir auch in der Welt der Medizin mit Ärzten, Eltern, Jüngeren und auch Medizinstudenten uns gegenseitig zu unterstützen, und ich möchte Sie ermutigen, dass Sie sich überlegen, wo kann ich einfach Hilfe erfahren gegen meine spirituelle Dyspnoe? Also wo kann ich wirklich, wo gibt es diese lebendige Gemeinschaft in meinem Leben, die mich auch im Glauben trägt? Denn wir wissen, nur Getröstete können wirklich trösten. Nur wer Verständnis erfahren hat, kann verstehen. Und nur Geliebte können lieben. Soweit einmal meine Überlegungen. Ich möchte Sie gerne einladen, zum Gespräch zu fragen, sei es medizinisch, sei es in Glaubensdingen oder auch eigene Erfahrungen, die Sie gemacht haben. Dankeschön.
0: Vielen herzlichen Dank, Herr Dr. Bittmann, für Ihre Ausführungen zum Thema Atmen im medizinischen Sinn, aber auch in diesem weiteren christlich-spirituellen Sinn. Liebe Zuhörer, die nächsten Minuten sind jetzt für Sie reserviert. Haben Sie eine Frage zum heutigen Thema? Dann rufen Sie gerne an. Vielleicht haben Sie auch einen persönlichen Beitrag, etwas, was Sie mit uns teilen möchten, eine Erfahrung. Die Telefonnummer lautet 0720 578 578. Gerne auch von außerhalb Österreichs mit der Nummer 0043 720 578 578. 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

0: Einatmen, ausatmen, durchatmen. So das Thema der heutigen Lebenshilfe bei Radio Maria. Es gibt spirituelle medizinische Gesundheitstipps von Dr. Georg Bittmann. Und Sie, liebe Zuhörer, sind herzlich eingeladen, anzurufen mit Ihren persönlichen Fragen. Was sollen wir tun, wenn wir Atemnot haben? Auch in diesem weiteren Sinne, im spirituellen Sinne. Das Atmen als Motor des Lebens. Die Lunge haben wir besprochen und den Sauerstoff als Treibstoff. Ich gebe noch einmal die Telefonnummer durch, 0720 578 578. Von außerhalb Österreichs wählen Sie 0043 720 578 578. Eine Hörerin hat sich bereits gemeldet. Wir freuen uns jetzt auf Karin aus Tirol mit einer Frage zum Thema Atmen. Grüß Gott, Frau Karin.
1: Ja, grüß Gott. Guten Nachmittag, grüß Gott. Aus Tirol, liebe Grüße. Und zwar, ich bin jetzt seit 70 Jahren und ungefähr mit 69 habe ich festgestellt, dass ich auf einmal, wenn ich konzentriert arbeite, nur mehr so einen Pfeifton habe, so ja. Immer ausatme, aber dann immer einatme. Und mir fällt es dann auf, wenn ich auf einmal ein bisschen schwindelig bin. Aber mein Mann sagt mir immer wieder, und dann wäre ich aufmerksam, dass ich ja wieder ordentlich atme. Was könnte das sein?
2: Ja, also normalerweise pfeift man nicht beim Atmen.
1: Ja, nein, ich mache den Pfeifton. Ich konzentriere mich da so auf eine Arbeit und es kommt dann so.
2: Aber Sie pfeifen nicht bewusst, ne? Sie pfeifen nicht
1: bewusst, nein.
2: Dann würde ich schon Ihnen empfehlen, dass Sie einen Lungenfacharzt aufsuchen.
1: Aha.
2: Weil das ist, könnte ein Hinweis sein, dass vielleicht bei der Lunge was nicht hinhaut, normalerweise.
1: Ja.
2: Pfeift man nicht beim Atmen. Da müsste man dann weiterfragen, haben Sie zum Beispiel sehr staubbelastet gearbeitet oder... Und vor allem, was der Lungenfacharzt machen kann, in Österreich kann das auch der praktische Arzt machen, eine Lungenfunktion, dass er mal schaut, okay, wie ist denn die Lungenfunktion? Und wo man dann auch so weiter sich vortasten kann und überlegen kann, ist dieses Pfeifen von der Lunge oder ist es zum Beispiel nur auch vom HNO-Bereich, dass da irgendwas nicht hinhaut? Also pfeifen, ohne dass Sie jetzt bewusst pfeifen oder auf irgendwas etwas pfeifen, wenn Sie beim Atmen pfeifen und es eigentlich nicht pfeifen wollen, dann heißt das bitte anschauen lassen. Mhm. Medizin ist manchmal ganz einfach. Und so geht es, aber Sie sagen, es wird Ihnen schwindelig auch, also da würde ich nicht lang warten.
1: Ja, wenn dann eben zum Beispiel, ich mache etwas und dann atme ich nur mehr aus und nicht mehr ein.
2: Ja.
1: Ich laufend ausatmen, aber erst dann, wenn ich spüre, atme ich wieder ein.
2: Mhm.
1: Das klingt ein bisschen komisch.
2: Es ist komisch und das muss man sich anschauen lassen.
1: Ja.
2: Wenn
1: ja,
2: Sie beim Auto irgendwas hören, was neu ist, irgendein Geräusch, dann lassen Sie es auch anschauen. Ne?
1: Ja.
2: Und was, wo ich nicht so lang warten würde, ist, wenn Sie sagen, Sie werden schwindelig. Ja. Weil es ist auch wirklich auch so in der Medizin, das, was man frühzeitig erkennt, kann man vielleicht ganz leicht auch wieder beheben.
1: Ja.
2: Vielleicht brauchen Sie einen sogenannten, im Volksmund sagt man Asthma-Spray oder so, aber das muss einfach dann genau abgeklärt werden.
1: Mhm.
2: Ja?
1: Gut.
2: Okay.
1: Vielen Dank.
2: Bitte
1: ich
2: gerne.
1: Ich wollte nur dazu sagen, auch von der spirituellen Seite her, ist wirklich so, wenn man zur Ruhe kommt, wenn man sich hinsetzt und sagt, so, jetzt ist Gott dran, jetzt schlage ich mein Buch auf oder ich mache einen Spaziergang und lies darinnen, kommt man automatisch in einen schönen Atemrhythmus.
2: Aber
1: ich muss
2: mir
1: den Kopf vorsagen, das ist jetzt die Zeit für Gott und dann ist der Atem wird Atem langsam ruhiger und ja, wunderbar einfach.
2: Also mit auf Gott pfeifen Sie nicht sozusagen.
1: Nein, ja, ich hoffe eher auf mich auch
2: nicht. Nein, sicher nicht. Aber anschauen lassen.
1: Ja, danke ja. für den Tipp. Ja,
2: bitte gerne.
1: Auf Wiederhören und alles Gute.
2: Ja, Gottes Segen auch.
1: Danke. Bitte wiederhören.
0: Das Atmen als Sinnbild für das Leben, ein Thema, das uns heute beschäftigt in der Lebenshilfe bei Radio Maria mit Dr. Georg Bittmann. Wir haben gehört, beim Einatmen, da nehmen wir Sauerstoff auf und im spirituellen Sinn kann man das auch als Empfangen verstehen. Beim Ausatmen, da verlässt uns dann das CO2 und man kann es auch als Verlassen der Sorgen auffassen. Und dann das Durchatmen. Besonders in schwierigen Zeiten brauchen wir Vertrauen darauf, dass es gut weitergeht. Einatmen, ausatmen, durchatmen. So das Thema heute in der Lebenshilfe. Wenn Sie eine Frage dazu haben, rufen Sie gerne an. Die Telefonnummer in Studio lautet 0720 578 578. Von außerhalb Österreichs wählen Sie 0043 720 578 578.

0: Atemnot, alles, was uns heute beschäftigt, hat uns jetzt erreicht. Wir begrüßen auf Sendung Leo aus Niederösterreich. Grüß Gott.
1: Grüß Gott,
2: danke für den Vortrag. Ich habe auch ein ähnliches Problem wie die erste Anruferin, nicht tragisch. Aber bei konzentrierter Arbeit passiert es manchmal auch, dass ich dann halt Luft anhalte, wenn ich was löten muss oder genaue Arbeit habe. Und dann vergesse ich aufs Einatmen. Und dann passiert es eben, dass ich so plötzlich wie ein Fisch aufschnappe und merke, dass ich atmen muss. Ist nicht tragisch, es kommt nur alle paar Wochen vor. Aber ich weiß nicht, woher das kommt oder warum der Körper dann, wenn man sich konzentriert auf etwas und dann ja, ganz fein die Hände hält und dann einfach aufs Atmen vergisst.
1: Ja, das ist so ein Reflex, wenn man, glaube ich, gerade wenn man etwas tut, was einem sehr begeistert auch, gell, dass man da manchmal wirklich aufs Einatmen vergisst.
2: Ja, weil, das ist es sicher sogar. Das ist, weil ich begeistert. Mein Problem ist, ich habe eine ruhige Hand, aber ich habe nicht mehr so gut die Augen. Mit einer guten Lupe geht wieder alles. Und dann freue ich mich so.
1: Mit einer guten Suppe, oder was?
2: Na, Lupe. Mit einer
1: Lupe. Lupe. Was machen Sie denn?
2: Was machen Elektronik. Sie? Elektronik.
1: Ach so, die ganzen,
2: Mit Mikroprozessoren, ganz kleine Elektronik.
1: Okay. Ja.
2: In der Firma haben wir ein digitales Bildschirmmikroskop, zu Hause kann ich das nicht leisten.
1: Ja, ja.
2: Da muss ich noch. Ja,
1: also, es ist eine ganz konzentrierte Arbeit, wo man viel auch verrutschen kann, wahrscheinlich. Ja, ich glaube, das ist eher nichts Böses, sondern einfach sie irgendwie was einstellen. Eine Erinnerung, ein Wecker, der nach einer gewissen Zeit Alarm gibt, dass sie das irgendwie kriegen, dass sie einatmen. Wenn Sie sonst unterwegs sind, haben Sie genug Luft, nehme ich an.
2: Kein Problem. Ich höre Trompete und so und kann gut tauchen.
1: Okay.
2: Das ist nicht das Problem. Aber ich vergesse, hinterher merke ich es richtig, dass ich das einatme. Dann schnappe ich mir den Fisch und denke mir, dumm.
1: Hoppala. Also ich glaube nicht, dass das was Böses ist. Aber eher, das ist eher so etwas, wo man von etwas begeistert ist, da hält man die Luft an.
2: Okay. Danke.
1: Ja. Ich würde mir es anschauen lassen, wenn Sie das auch ohne Arbeit haben, also ohne die Arbeit,
2: wo es nicht
1: atmen. Und wenn Sie schlafen und sind Sie ausgeschlafen, auch kein Problem.
2: Ja,
1: dann irgendwas finden, wo Sie quasi diese Erinnerung bekommen, atmen. Oder ich glaube, das Erkennen in dem Fall ist schon mal fast schon der Anfang für eine Therapie, dass man sagt, okay, da muss ich jetzt schauen. Dann geht auch ist wahrscheinlich eine Gewohnheit, schätze ich mal, die man sich irgendwie im Lauf des Lebens, im Lauf der Arbeit quasi anerzogen hat und wo man aber auch wieder zurücksteuern kann. Auch gibt es verschiedene Sachen, dass man zu wenig trinkt, dass man eben vergisst zu atmen, wenn etwas Interessantes ist, etc.
2: Genau, so ist es.
1: Ja. Gut. Und,
2: danke für die.
1: Bitte gern.
2: Danke. Alles Gute.
1: Ja, spannend ist das oft. Ja.
2: Ja, danke.
1: Bitte.
0: 0720 578 578 ist die Nummer hier ins Wiener Sendestudio. Ein paar wenige Minuten sind noch Zeit. Eine Anruferin hat uns jetzt aus der Steiermark erreicht. Wir begrüßen Helene mit einer weiteren Frage. Grüß Gott.
1: Grüß Gott, Frau Helene.
3: Grüß Gott, Herr Doktor. Ich hätte eine Frage. Kann man mit Ultraschall eine Lungenerkrankung feststellen?
1: Nein, Ultraschall ist nicht geeignet. Die brauchen ein Röntgen oder ein CT oder MRT, wenn man mehr Verdacht hat. Ultraschall ist nur gewisse Randschichten, kann man vielleicht anschauen, wenn da an der Lungenwand vielleicht was ist. Aber es gibt nicht so wie beim Herz den Ultraschall. Den gibt es leider eigentlich noch nicht. Ja. Also Lungenröntgen, Durchleuchtung, CT, Lungenfunktion. Also wo man reinbläst, dann gibt es manchmal so Spezialuntersuchungen, das heißt Phenomessung, da misst man nämlich durch den NO2-Gehalt der Luft, wie die Bronchien weit oder eng gestellt sind. Also es gibt einiges, wo man einfach mehr als nur so eine kleine Lungenfunktion machen kann. Ja?
3: Ja.
1: Wie kommen Sie auf Ultraschall? War das nur so? Oder?
3: Ich war in Graz in der Klinik und da war ich, die Ärztin hat mich gefragt, ob ich da

0: würde mich anschauen lassen, Ultraschall. Da waren so Schüler, wie soll man sagen, von der ganzen, also jetzt auf Englisch, das heißt übersetzt, und ja. Da haben sie auf Ultraschall meine Lunge angeschaut. Und sie hat aber dann sogar was festgestellt und ich bin dann zum Lungenfacher gegangen. Aha. Und der hat aber gesagt, das ist alles in Ordnung, bestens. Weil also, ich habe eine Lungenentzündung gehabt vorher. Ne?
1: Ja, aber vielleicht hat sie aber da was gesehen, weil Lungenentzündung, das vergeht auch wieder, ja. Vielleicht hat sie da ein bisschen was gesehen. Aber Standard ist einmal immer noch das Lungenröntgen.
0: Ja, ich habe gesagt, es ist eine Streifenzeichnung da und das muss man unbedingt abklären. Aber, na, auf jeden Fall war das sehr, ihr Vortrag sehr hilfreich. Und was ich noch sagen möchte, wir haben.
2: So, jetzt ist die Frau Helene gerade aus der Leitung gefallen.
1: Okay, schade.
2: Ja, ich denke, wir gehen jetzt einfach weiter zur nächsten Anruferin, denn eine ist noch bei uns jetzt in der Leitung, eine Anruferin aus Oberösterreich mit einer Frage. Wir begrüßen Roswitha. Grüß Gott.
1: Grüß Gott, Frau Roswitha.
3: Ja, grüß Gott. Herr Doktor, ich habe ein Problem. Und zwar, wenn ich ein Stückchen gehe, dann muss ich stehen bleiben und durchatmen. Also entweder ist es vom Herzen oder also es ist, ich brauche gar nicht weit gehen, dann atme ich durch und dann geht es wieder.
1: Seit wann? Stückerl,
3: aber nicht sehr weit.
1: Seit wann ist das?
3: Das ist eigentlich schon, naja, 2 Jahre, glaube ich, schon jetzt.
1: Und was haben Sie sich anschauen lassen bis jetzt?
3: Na, eigentlich, damals, ja, Lungenröntgen und sowas ist schon gemacht worden, da hat es nichts. Aber also bin jetzt schon länger nicht beim Arzt gewesen, auch weil, ja.
1: Ich glaube, Sie haben sich die Antwort gegeben. Es ist nicht normal, dass Sie ein Stückerl gehen und keine Luft kriegen, ja. Bitte, gehen Sie mal zum Internisten, könnte vielleicht wirklich vom Herz was sein. Dass man das mal genau anschaut.
3: Eine Herzkammer ist nämlich, also da hat der Arzt gesagt damals, die ist verrostet.
1: Ist eine Klappe wahrscheinlich.
3: Ja, Klappe.
1: Ja, bitte verrostet. Unbedingt. Internist, Herzultraschall, da kann man nämlich die Herzklappen schön sehen. Und je nachdem, welche Klappe betroffen ist, es gibt Klappen, die verengt sind oder die undicht sind. Und auch welche betroffen ist, ist es unterschiedlich auch gefährlich. Ja? Deswegen würde ich mir das anschauen lassen. Und in der Medizin ist ja inzwischen so viel möglich, das ist unglaublich, ja, dass man da was machen kann und sie können dann gehen, ohne dass sie stehen bleiben müssen, weil sie keine Luft kriegen. Ja? Keine Angst vor der Wahrheit. Aber machen Sie einen Termin aus, es braucht eh Zeit, bis wahrscheinlich einen Termin kriegen, ja?
3: Ja, wir haben sogar in unserem Ort haben wir ja einen Internisten.
1: Ja, worauf noch warten? Warum nicht starten?
3: Ich will mal schauen, wann er überhaupt Koordination hat und dann werde ich es probieren.
1: Ja, also wenn sowas ist, einmal nachschauen lassen. Ja?
3: Ja.
1: Bevor einmal wirklich mal was Schlimmeres ist, ja? Ja?
3: Ja.
1: Ja? Okay.
3: Okay.
1: Alles Gute.
3: Danke, Herr Doktor.
1: Bitte, wiederhören.
3: Danke, wiederhören.

0: Das Atmen hat uns heute beschäftigt in der Lebenshilfe bei Radio Maria, sowohl im medizinischen als auch im christlich-spirituellen Sinn. Einatmen, ausatmen, durchatmen. Und so bitte ich unseren Referenten Dr. Georg Bittmann jetzt noch ein paar abschließende Worte an die Hörerfamilie zu richten.
1: Ja, ich möchte Sie ermutigen, im medizinischen und auch im geistlichen, im spirituellen Sinn nicht folgendes Tier zu sein. Seien Sie kein Vogelstrauß, der den Kopf in den Sand steckt. Es ist eine natürliche Reaktion, wenn wir etwas bemerken, sei es pfeift was beim Atmen, ich kriege auf einmal schlechte Luft etc. oder anderes, ich fühle mich nicht wohl. Es ist eine natürliche, verständliche Reaktion, dass man einmal sagt, na ja, es wird schon wieder werden, es wird schon wieder und so schlimm ist es auch nicht. Bitte, wenn Sie etwas bemerken, dass Sie schlechte Luft bekommen, dass irgendwas anders ist als sonst, lassen Sie sich das anschauen. Wir leben in einem Land, unglaublich, wie gut die medizinische Versorgung ist, bei allen Schwierigkeiten, keine Frage, aber wir können froh sein, dass wir vieles anschauen lassen können und auch wieder beheben können oder Unterstützung erfahren können, dass wir einfach eine bessere und schönere Lebensqualität haben, auch im Alter. Das Zweite, was ich sagen möchte, neben dem achten Sie auf die Zeichen, die Ihnen der Körper sagt, achten Sie auch auf das, was Sie quasi selbst sich zuführen. Es ist in unserem Leben immer wieder so die Tendenz, dass wir quasi Dinge in unser Leben hineinlassen, die uns quasi selbst vergiften. In der Medizin ist es zum Beispiel das Rauchen oder das Dampfen. Die Lunge ist dazu da, um Sauerstoff aufzunehmen und nicht um Rauch oder Dampf aufzunehmen. Und Selbstvergiftung gilt auch im spirituellen Bereich. Was nehmen Sie auf, was Ihnen vielleicht nicht gut tut? Wo ist etwas in Ihrem Leben, wo Sie sagen müssen, das müsste ich eigentlich ändern, anders machen? Und wir kommen wieder quasi zu diesem Sinnbild des christlichen Glaubens. Das Einatmen, das Ausatmen, das Durchatmen. Ausatmen heißt, ich lasse los, was mir nicht gut tut. Ich lasse los, was mich belastet, wo ich Sorgen habe, wo ich Anspannung habe. Ich werfe meine Sorgen auf Gott. Ich werfe auch die Sorgen, die ich selbst mir erzeuge, auf Gott und vertraue darauf, dass er für mich sorgt. Einatmen, ich empfange das Gute, die gute Luft von Gott, die Gnade von ihm, die Vergebung und das Durchatmen. Ich atme weiter, ich vertraue in all den Schwierigkeiten des Lebens, die wir alle haben, dass Gott zu mir hält, mich durchträgt, mich durchhält und dass ich mein Leben in seine Hände begeben darf und gleichzeitig aber auch das nützen darf, wo wir einfach durch den Segen der Medizin, so schwierig es ist, ist auch immer wieder auch im körperlichen Bereich mir Gutes tun lassen und dadurch auch wieder auch im Glauben weiterkomme. Deswegen funktioniert auch die reine Schulmedizin so gut. Wenn ich keine Schmerzen habe, kann ich auch viel leichter Halleluja singen. Ja, soweit zu meinen Gedanken. Danke fürs Zuhören, danke für die Beiträge. Ich wünsche Ihnen eine gute Luft im medizinischen und im spirituellen Sinn.
0: Vielen herzlichen Dank. Danke an Dr. Bittmann für die spirituellen medizinischen Gesundheitstipps heute in der Lebenshilfe bei Radio Maria. Bei uns war Dr. Georg Bittmann, er ist Allgemeinmediziner und Vizeobmann der ARCHE, ein Verein, ein überkonfessionelles Netzwerk von christlichen Ärzten in Österreich ist die ARCHE. 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Eine Wiederholung hören Sie in der Nacht um 3.45 Uhr. Aus dem Studio in Wien verabschiedet sich Wolfgang Reumüller.

0: Ich begrüße Sie ganz herzlich, liebe Zuhörer, an diesem schönen Nachmittag. Wir beten nun die Vesper. Wenn Sie mitbeten möchten, dann im Stundenbuch ab Seite 513 starten wir mit dem Hymnus. Wir beten heute den Psalm 126 und 127. Die Lesung ist der Epheserbrief 3, die Verse 20 bis 21, Magnificat, Antiphon und Oration auf der Seite 517. Ich freue mich ganz besonders. Wir beten nun mit der Frau Hermine aus Gresden. Grüß Gott.
1: Guten Abend.
0: O Gott, komm mir zu Hilfe.
1: Herr, eile mir zu helfen.
0: Ehre sei dem Vater und dem Sohn und dem Heiligen Geist.
1: Wie im Anfang, so auch jetzt und alle Zeit und in Ewigkeit. Amen. Halleluja.
0: Du Gott des Himmels, heiliger Herr, du hast das hohe Firmament durch der Gestirne lichte Zier mit feuerfarbenem Glanz geschmückt.
1: Du schufst am vierten Schöpfungstag der Sonne goldenes Flammenrad, du gabst dem Monde sein Gesetz, den Sternen wiesest du die Bahn.
0: Und wie die Sonne steigt und sinkt, so wird es Tag, so wird es Nacht. Und Mond und Sterne machen kund den Wechsel und das Maß der Zeit.
1: Erleuchte, Herr, auch unser Herz. Wir sind befleckt. Mach du uns rein. Zerbrich die Ketten unserer Schuld und nimm von uns des Bösen Last.
0: Dies schenk uns, Vater voller Macht, und du, sein Sohn und Ebenbild, die ihr in Einheit mit dem Geist die Schöpfung zur Vollendung führt. Amen. Die mit Tränen sehen, werden mit Jubel ernten.
1: Die mit Tränen sehen, werden mit Jubel ernten.
0: Als der Herr das Los der Gefangenschaft Zions wendete, da waren wir alle wie Träumende.
1: Da war unser Mund voll Lachen und unsere Zunge voll Jubel.
0: Da sagte man unter den Völkern, unter den anderen Völkern, der Herr hat an ihnen Großes getan.
1: Ja, Großes hat der Herr an uns getan. Da waren wir fröhlich.
0: Wende doch, Herr, unser Geschick, wie du versiegte Bäche wieder füllst im Südland.
1: Die mit Tränen sehen, werden mit Jubel ernten.
0: Sie gehen hin unter Tränen und tragen den Samen zur Aussaat.
1: Sie kommen wieder mit Jubel und bringen ihre Garben ein.
0: Ehre sei dem Vater und dem Sohn und dem Heiligen Geist.
1: Wie im Anfang, so auch jetzt und alle Zeit und in Ewigkeit. Amen. Die mit Tränen sehen, werden mit Jubel ernten.
0: Herr, erbaue uns das Haus und bewache die Stadt.
1: Herr, erbaue uns das Haus und bewache die Stadt.
0: Wenn nicht der Herr das Haus baut, müht sich jeder umsonst, der daran baut.
1: Wenn nicht der Herr die Stadt bewacht, wacht der Wächter umsonst.
0: Es ist umsonst, dass ihr früh aufsteht und euch spät erst niedersetzt.
1: Um das Brot der Mühsal zu essen. Denn der Herr gibt es den Seinen im Schlaf.
0: Kinder sind eine Gabe des Herrn. Die Frucht des Leibes ist sein Geschenk.
1: Wie Pfeile in der Hand des Kriegers, so sind Söhne aus den Jahren der Jugend.
0: Wohl dem Mann, der mit ihnen den Köcher gefüllt hat. Beim Rechtsstreit mit ihren Feinden scheitern sie nicht.
1: Ehre sei dem Vater und dem Sohn und dem Heiligen Geist.
0: Wie im Anfang, so auch jetzt und alle Zeit und in Ewigkeit. Amen.
1: Herr, erbaue uns das Haus und bewache die Stadt.
0: Er ist der Erstgeborene der ganzen Schöpfung. In allem hat er den Vorrang.
1: Er ist der Erstgeborene der ganzen Schöpfung. In allem hat er den Vorrang.
0: Dank dem Vater mit Freude. Er hat euch fähig gemacht, Anteil zu haben am Los der Heiligen, die im Licht sind.
1: Er hat uns der Macht der Finsternis entrissen und aufgenommen in das Reich seines geliebten Sohnes.
0: Durch ihn haben wir die Erlösung, die Vergebung der Sünden.
1: Er ist das Ebenbild des unsichtbaren Gottes, der Erstgeborene der ganzen Schöpfung.
0: Denn in ihm wurde alles erschaffen, im Himmel und auf Erden.
1: Das Sichtbare und das Unsichtbare, Throne und Herrschaften, Mächte und Gewalten. Alles ist durch ihn und auf ihn hin geschaffen.
0: Er ist vor aller Schöpfung. In ihm hat alles Bestand.
1: Er ist das Haupt des Leibes. Der Leib aber ist die Kirche.
0: Er ist der Ursprung, der Erstgeborene der Toten. So hat er in allem den Vorrang.
1: Denn Gott wollte mit seiner ganzen Fülle in ihm wohnen, um durch ihn alles zu versöhnen.
0: Alles im Himmel und auf Erden wollte er zu Christus führen, der Frieden gestiftet hat am Kreuz durch sein Blut.
1: Ehre sei dem Vater und dem Sohn und dem Heiligen Geist.
0: Wie im Anfang, so auch jetzt und alle Zeit und in Ewigkeit. Amen.
1: Er ist der Erstgeborene der ganzen Schöpfung. In allem hat er den Vorrang. Lesung aus dem Epheserbrief 3. Gott, der durch die Macht, die in uns wirkt, unendlich viel mehr tun kann, als wir erbitten oder uns ausdenken können, er werde verherrlicht durch die Kirche und durch Christus Jesus in allen Generationen für ewige Zeiten. Amen.

0: Herr, auf dich vertraue ich. Erlöse mich und sei mir gnädig.
1: Herr, auf dich vertraue ich. Erlöse mich und sei mir gnädig.
0: Raff mich nicht hinweg mit den Sündern. Lass mich nicht zugrunde gehen.
1: Erlöse mich und sei mir gnädig.
0: Ehre sei dem Vater und dem Sohn und dem Heiligen Geist.
1: Herr, auf dich vertraue ich. Erlöse mich und sei mir gnädig.
0: Großes hat an mir getan der Mächtige. Sein Name ist heilig.
1: Großes hat an mir getan der Mächtige. Sein Name ist heilig.
0: Meine Seele preist die Größe des Herrn und mein Geist jubelt über Gott, meinen Retter.
1: Denn auf die Niedrigkeit seiner Magd hat er geschaut. Siehe, von nun an preisen mich selig alle Geschlechter.
0: Denn der Mächtige hat Großes an mir getan und sein Name ist heilig.
1: Er erbarmt sich von Geschlecht zu Geschlecht über alle, die ihn fürchten.
0: Er vollbringt mit seinem Arm machtvolle Taten. Er zerstreut, die im Herzen voll Hochmut sind.
1: Er stürzt die Mächtigen vom Thron und erhöht die Niedrigen.
0: Die Hungernden beschenkt er mit seinen Gaben und lässt die Reichen leer ausgehen.
1: Er nimmt sich seines Knechtes Israel an und denkt an sein Erbarmen,
0: das er unseren Vätern verheißen hat, Abraham und seine Nachkommen auf ewig.
1: Ehre sei dem Vater und dem Sohn und dem Heiligen Geist.
0: Wie im Anfang, so auch jetzt und alle Zeit und in Ewigkeit. Amen.
1: Großes hat an mir getan der Mächtige. Sein Name ist heilig.
0: Lasst uns beten zu Gott, der sich aller Menschen erbarmt.
1: Wir bitten dich, erhöre uns.
0: Du rufst alle Menschen zum Heil. Gib, dass sie deinen Ruf vernehmen.
1: Wir bitten dich, erhöre uns.
0: Gedenke aller, die sich zu dir bekennen. Lass sie spüren, dass sie Kinder eines Vaters sind.
1: Wir bitten dich, erhöre uns.
0: Dein Sohn hat auf Erden mit seinen eigenen Händen gearbeitet. Gedenke derer, die durch ihre Hände Arbeit ihr Brot verdienen.
1: Wir bitten dich, erhöre uns.
0: Schenke neue Hoffnung denen, die durch Misserfolg und Undank entmutigt sind. Und bewahre vor Hochmut die Erfolgreichen, damit sie nicht überheblich werden.
1: Wir bitten dich, erhöre uns.
0: Gedenke unserer verstorbenen Brüder und Schwestern und schenke ihnen das ewige Leben.
1: Wir bitten dich, erhöre uns.
0: Kyrie eleison.
1: Christe eleison.
0: Kyrie eleison. Vater unser im Himmel, geheiligt werde dein Name, dein Reich komme, dein Wille geschehe wie im Himmel so auf Erden.
1: Unser tägliches Brot gib uns heute und vergib uns unsere Schuld, wie auch wir vergeben unseren Schuldigern. Und führe uns nicht in Versuchung, sondern erlöse uns von dem Bösen. Amen.
0: Gütiger Gott und Vater, höre auf die Stimme deiner Kirche und nimm ihr Abendgebet an. Verzeih uns unsere Sünden. Gib, dass wir dir in Treue dienen und in deiner Liebe geborgen sind. Darum bitten wir durch Jesus Christus, deinen Sohn, unseren Herrn und Gott, der in der Einheit des Heiligen Geistes mit dir lebt und herrscht in alle Ewigkeit.
1: Amen. Amen.
0: Der Herr segne uns, er bewahre uns vor Unheil und führe uns zum ewigen Leben.
1: Amen.

0: Der Engel des Herrn brachte Maria die Botschaft.
1: Und sie empfing vom Heiligen Geist.
0: Gegrüßet seist du, Maria, voll der Gnade, der Herr ist mit dir. Du bist gebenedeit unter den Frauen, und gebenedeit ist die Frucht deines Leibes, Jesus.
1: Heilige Maria, Mutter Gottes, bitte für uns Sünder, jetzt und in der Stunde unseres Todes. Amen.
0: Maria sprach: Siehe, ich bin die Magd des Herrn.
1: Mir geschehe nach deinem Wort.
0: Gegrüßet seist du, Maria, voll der Gnade, der Herr ist mit dir. Du bist gebenedeit unter den Frauen, und gebenedeit ist die Frucht deines Leibes, Jesus.
1: Heilige Maria, Mutter Gottes, bitte für uns Sünder, jetzt und in der Stunde unseres Todes. Amen.
0: Und das Wort ist Fleisch geworden.
1: Und hat unter uns gewohnt.
0: Gegrüßet seist du, Maria, voll der Gnade, der Herr ist mit dir. Du bist gebenedeit unter den Frauen, und gebenedeit ist die Frucht deines Leibes, Jesus.
1: Heilige Maria, Mutter Gottes, bitte für uns Sünder, jetzt und in der Stunde unseres Todes. Amen.
0: Bitte für uns, heilige Gottesmutter.
1: Auf dass wir würdig werden der Verheißungen Christi.
0: Lasset uns beten. Allmächtiger Gott, gieße deine Gnade in unsere Herzen ein. Durch die Botschaft des Engels haben wir die Menschwerdung Christi, deines Sohnes, erkannt. Lass uns durch sein Leiden und Kreuz zur Herrlichkeit der Auferstehung gelangen. Darum bitten wir durch Christus, unseren Herrn.
1: Amen.
0: Herr, gib allen Verstorbenen die ewige Ruhe.
1: Und das ewige Licht leuchte ihnen.
0: Herr, lass sie ruhen in Frieden.
1: Amen.

Es ist Mittwoch, der 17. Juni, 17.50 Uhr, 53 Uhr. Am Mikrofon ist Claudia Hebel. Liebe Zuhörer, ich sage Ihnen jetzt kurz, was Sie heute Abend noch erwartet. 18 Uhr, Hallo Kinder. 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

0: Na, liebe Kinder, sind eure Hände alle in die Luft gestreckt, nach oben, so wie meine hier im Studio Wien, nach oben zum lieben Gott im Himmel. Ich bin's, eure Anna, und wisst ihr was? Ich habe mich riesig auf den heutigen Abend gefreut, denn ich glaube, ich war schon richtig lange nicht mehr bei Kinderbeten dabei. Es ist schon zu lange, dass ich mich an das letzte Mal erinnern kann. Und das ist ziemlich schrecklich. Umso mehr freue ich mich, heute dabei zu sein, um gemeinsam mit euch und für euch zu beten. Das ist nämlich richtig cool, wenn wir in Gemeinschaft füreinander beten. Und ganz zu Beginn wollen wir den Heiligen Geist einladen, der in unseren Herzen wohnt, dass er bei uns ist, mit uns ist und dass wir jetzt gemeinsam gut beten können. Beten wir die Pfingstsequenz und ich bin mir sicher, der eine oder andere kann sie schon auswendig. Und wenn nicht, dann habe ich für euch so nette Gebetszettel vorbereitet. Schreibt mir einfach eine E-Mail an kinderredaktion@radiomaria.at. Dort bekommt ihr dann einen von mir zugeschickt. Also, auf geht's. Im Namen des Vaters und des Sohnes und des Heiligen Geistes. Amen. Komm herab, o Heiliger Geist, der die finstere Nacht zerreißt, strahle Licht in diese Welt. Komm, der alle Armen liebt, komm, der gute Gaben gibt, komm, der jedes Herz erhält. Höchster Tröster in der Zeit, Gast, der Herz und Sinn erfreut, köstlich Labsal in der Not. In der Unrast schenkst du Ruh, hauchst in Hitze Kühlung zu, spendest Trost in Leid und Tod. Komm, o du glückselig Licht, fülle Herz und Angesicht, dring bis auf der Seele Grund. Ohne dein lebendig Wehen kann im Menschen nichts bestehen, kann nichts heil sein noch gesund. Was befleckt ist, wasche rein, Dürrem gieße Leben ein. Heile du, wo Krankheit quält. Wärme du, was kalt und hart. Löse, was in sich erstarrt. Lenke, was den Weg verfehlt. Gib dem Volk, das dir vertraut, das auf deine Hilfe baut, deine Gaben zum Geleit. Lass es in der Zeit bestehen, deines Heils Vollendung sehen und der Freuden Ewigkeit. Amen. Im Namen des Vaters und des Sohnes und des Heiligen Geistes. Amen. So, liebe Kinder, jetzt habe ich vorgebetet und ihr habt hoffentlich alle zu Hause mitgebetet. Aber jetzt wird's Zeit, dass wir das andersrum drehen, dass du betest und wir beten alle mit. Ich bete auch mit. Und dafür kannst du jetzt anrufen bei mir auf Sendung. Ich heb dann ab, dann sprechen wir ganz kurz und dann kannst du auf Sendung dein Lieblingsgebet beten oder für jemanden beten oder irgendein Gebet, was du kennst oder einfach so mit Jesus reden. Das ist selbstverständlich auch möglich. Also, dann ruf am besten jetzt gleich an und die Nummer zu mir ins Studio lautet 0720 578 578. Bis gleich, ich freue mich.
1: Seid ihr bereit, Gott zu feiern?
2: Ja!
1: Okay!

0: Eine SOS.
1: SOS.
0: Wer ist das?
1: Jesus.
0: Gib mir ein J.
1: J.
0: Ein E.
1: E.
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Liebe Kinder, ich weiß nicht, wie es euch geht. Wenn ich in eine Kirche reingehe, dann schaue ich immer einmal mich in der Kirche um, um etwas zu suchen. Und das ist nämlich der Mittelpunkt einer ganzen Kirche. Und das wird angezeigt, meistens mit einer roten Lampe oder einer roten Kerze. Und das nennt man das ewige Licht. Und irgendwo in der Nähe von diesem ewigen Licht, da ist der Tabernakel. Und der Tabernakel, das heißt sowas wie Zelt. Und wir glauben, dass Jesus wirklich da ist. Dass Jesus in den Gestalten von Brot und Wein mitten unter uns ist. Und das tut Jesus, weil er immer bei uns sein wollte und weil er uns so sehr liebt. Jesus liebt dich und das ist ein richtig großes Geschenk. Und dafür wollen wir Jesus ganz besonders danken. Lieber Jesus, danke, dass du mich so gern hast. Danke, dass du alle Kinder so gern hast. Danke, dass du uns liebst. Danke, dass du dich in den Gestalten von Brot und Wein für uns hingegeben hast. Danke, dass du uns so nahe kommen willst.

Hi ihr, du hörst Kinder beten hier bei Radio Maria. Ich bin's, eure Anna, und es ist jetzt deine Chance, hier bei uns im Radio anzurufen und dein Lieblingsgebet zu sprechen. Es sind noch ein paar Minuten Zeit nur noch, denn um 20 nach, da beten wir den Rosenkranz. Da kannst du natürlich auch anrufen, wenn du den Rosenkranz schon beten kannst und einfach mal mitbeten möchtest. Herzlich willkommen. Und lieber Jesus, ich möchte dich jetzt ganz besonders bitten für alle Kinder, die jetzt in der Schule sind und gerade viele Mathe-Schularbeiten haben oder Deutsch oder Englisch, Latein oder all die schwierigen Fächer, die es in der Schule gibt. Jesus, ich möchte dich bitten, dass du all die Kinder ganz besonders segnest, dass du ihnen deinen Heiligen Geist beim Lernen schenkst und dass du einfach für sie da bist in dieser Zeit. Und Jesus, ich möchte noch was sagen. Du weißt, dass es ganz viele Kinder gibt, die krank sind, die jetzt gerade im Bett sind, denen es überhaupt nicht gut geht, die wirklich teilweise viel leiden müssen und große Schmerzen haben. Und Jesus, ich möchte dich bitten, dass du einfach ein ganz treuer Freund bist, dass du dich ihnen zeigst und dass du ganz besonders bei diesen Kindern bist, dass du ihnen ganz besonders deine Liebe schenkst, deine Heilung schenkst und dass sie bald wieder ganz gesund sein mögen. Denn wir wissen, Jesus, dass du das kannst und dass wir mit dir reden können und dass du auch Wunder vollbringen kannst. Jesus, wir glauben dir. Amen.

Jetzt ganz zu Beginn oder ganz zum Schluss der Sendung, liebe Kinder, da wollen wir jetzt wie immer noch gemeinsam beten. Und da wollen wir das Vaterunser beten. Im Namen des Vaters und des Sohnes und des Heiligen Geistes. Amen. Vater unser im Himmel, geheiligt werde dein Name. Dein Reich komme, dein Wille geschehe, wie im Himmel, so auf Erden. Unser tägliches Brot gib uns heute und vergib uns unsere Schuld, wie auch wir vergeben unseren Schuldigern. Und führe uns nicht in Versuchung,

sondern erlöse uns von dem Bösen. Denn dein ist das Reich und die Kraft und die Herrlichkeit in Ewigkeit. Amen. Liebe Kinder, das war's für heute mit Kinderbeten. Ich habe mich richtig gefreut, dass ihr dabei wart, dass du dabei warst. Und ich freue mich schon richtig, wenn es dann bald wieder heißt Kinderbeten. In diesem Sinne, alles Gute dir, hab einen schönen Abend, eine gute Nacht und bis bald, eure Anna.

Liebe Zuhörer, ich begrüße Sie nun zum gemeinsamen Rosenkranzgebet. Wir beten die glorreichen Geheimnisse. Wenn Sie ein Gesetzchen mit mir beten möchten, ich freue mich auf Ihren Anruf bei uns im Sendestudio in Wien unter der Nummer 0720 578 578. Außerhalb von Österreich wählen Sie bitte die Nummer 0043 720 578 578.

0: Im Namen des Vaters und des Sohnes und des Heiligen Geistes.
1: Amen.
0: Ich glaube an Gott, den Vater, den Allmächtigen, den Schöpfer des Himmels und der Erde und an Jesus Christus, seinen eingeborenen Sohn, unseren Herrn. Empfangen durch den Heiligen Geist, geboren von der Jungfrau Maria, gelitten unter Pontius Pilatus, gekreuzigt, gestorben und begraben, hinabgestiegen in das Reich des Todes, am dritten Tage auferstanden von den Toten, aufgefahren in den Himmel. Er sitzt zur Rechten Gottes, des allmächtigen Vaters, von dort wird er kommen, zu richten die Lebenden und die Toten.
1: Ich glaube an den Heiligen Geist, an die heilige katholische Kirche, Gemeinschaft der Heiligen, Vergebung der Sünden, Auferstehung der Toten und das ewige Leben. Amen.
0: Vater unser im Himmel, geheiligt werde dein Name, dein Reich komme, dein Wille geschehe, wie im Himmel, so auf Erden.
1: Unser tägliches Brot gib uns heute und vergib uns unsere Schuld, wie auch wir vergeben unseren Schuldigern. Und führe uns nicht in Versuchung, sondern erlöse uns von dem Bösen. Amen.
0: Gegrüßet seist du, Maria, voll der Gnade, der Herr ist mit dir. Du bist gebenedeit unter den Frauen und gebenedeit ist die Frucht deines Leibes, Jesus, der in uns den Glauben vermehre.
1: Heilige Maria, Mutter Gottes, bitte für uns Sünder, jetzt und in der Stunde unseres Todes. Amen.
0: Gegrüßet seist du, Maria, voll der Gnade, der Herr ist mit dir. Du bist gebenedeit unter den Frauen und gebenedeit ist die Frucht deines Leibes, Jesus, der in uns die Hoffnung stärke.
1: Heilige Maria, Mutter Gottes, bitte für uns Sünder, jetzt und in der Stunde unseres Todes. Amen.
0: Gegrüßet seist du, Maria, voll der Gnade, der Herr ist mit dir. Du bist gebenedeit unter den Frauen und gebenedeit ist die Frucht deines Leibes, Jesus, der in uns die Liebe entzünde.
1: Heilige Maria, Mutter Gottes, bitte für uns Sünder, jetzt und in der Stunde unseres Todes. Amen.
0: Ehre sei dem Vater und dem Sohn und dem Heiligen Geist.
1: Wie im Anfang, so auch jetzt und alle Zeit und in Ewigkeit. Amen. O mein Jesus, verzeih uns unsere Sünden, bewahre uns vor dem Feuer der Hölle, führe alle Seelen in den Himmel, besonders jene, die deiner Barmherzigkeit am meisten bedürfen.

0: Vater unser im Himmel, geheiligt werde dein Name, dein Reich komme, dein Wille geschehe wie im Himmel so auf Erden.
1: Unser tägliches Brot gib uns heute und vergib uns unsere Schuld, wie auch wir vergeben unseren Schuldigern. Und führe uns nicht in Versuchung, sondern erlöse uns von dem Bösen. Amen.
0: Gegrüßet seist du, Maria, voll der Gnade, der Herr ist mit dir. Du bist gebenedeit unter den Frauen und gebenedeit ist die Frucht deines Leibes, Jesus, der von den Toten auferstanden ist.
1: Heilige Maria, Mutter Gottes, bitte für uns Sünder, jetzt und in der Stunde unseres Todes. Amen.
0: Gegrüßet seist du, Maria, voll der Gnade, der Herr ist mit dir. Du bist gebenedeit unter den Frauen und gebenedeit ist die Frucht deines Leibes, Jesus, der von den Toten auferstanden ist.
1: Heilige Maria, Mutter Gottes, bitte für uns Sünder, jetzt und in der Stunde unseres Todes. Amen.
0: Gegrüßet seist du, Maria, voll der Gnade, der Herr ist mit dir. Du bist gebenedeit unter den Frauen und gebenedeit ist die Frucht deines Leibes, Jesus, der von den Toten auferstanden ist.
1: Heilige Maria, Mutter Gottes, bitte für uns Sünder, jetzt und in der Stunde unseres Todes. Amen.
0: Gegrüßet seist du, Maria, voll der Gnade, der Herr ist mit dir. Du bist gebenedeit unter den Frauen und gebenedeit ist die Frucht deines Leibes, Jesus, der von den Toten auferstanden ist.
1: Heilige Maria, Mutter Gottes, bitte für uns Sünder, jetzt und in der Stunde unseres Todes. Amen.
0: Gegrüßet seist du, Maria, voll der Gnade, der Herr ist mit dir. Du bist gebenedeit unter den Frauen und gebenedeit ist die Frucht deines Leibes, Jesus, der von den Toten auferstanden ist.
1: Heilige Maria, Mutter Gottes, bitte für uns Sünder, jetzt und in der Stunde unseres Todes. Amen.
0: Gegrüßet seist du, Maria, voll der Gnade, der Herr ist mit dir. Du bist gebenedeit unter den Frauen und gebenedeit ist die Frucht deines Leibes, Jesus, der von den Toten auferstanden ist.
1: Heilige Maria, Mutter Gottes, bitte für uns Sünder, jetzt und in der Stunde unseres Todes. Amen.
0: Gegrüßet seist du, Maria, voll der Gnade, der Herr ist mit dir. Du bist gebenedeit unter den Frauen und gebenedeit ist die Frucht deines Leibes, Jesus, der von den Toten auferstanden ist.
1: Heilige Maria, Mutter Gottes, bitte für uns Sünder, jetzt und in der Stunde unseres Todes. Amen.
0: Gegrüßet seist du, Maria, voll der Gnade, der Herr ist mit dir. Du bist gebenedeit unter den Frauen und gebenedeit ist die Frucht deines Leibes, Jesus, der von den Toten auferstanden ist.
1: Heilige Maria, Mutter Gottes, bitte für uns Sünder, jetzt und in der Stunde unseres Todes. Amen.
0: Gegrüßet seist du, Maria, voll der Gnade, der Herr ist mit dir. Du bist gebenedeit unter den Frauen und gebenedeit ist die Frucht deines Leibes, Jesus, der von den Toten auferstanden ist.
1: Heilige Maria, Mutter Gottes, bitte für uns Sünder, jetzt und in der Stunde unseres Todes. Amen.
0: Gegrüßet seist du, Maria, voll der Gnade, der Herr ist mit dir. Du bist gebenedeit unter den Frauen und gebenedeit ist die Frucht deines Leibes, Jesus, der von den Toten auferstanden ist.
1: Heilige Maria, Mutter Gottes, bitte für uns Sünder, jetzt und in der Stunde unseres Todes. Amen.
0: Ehre sei dem Vater und dem Sohn und dem Heiligen Geist.
1: Wie im Anfang, so auch jetzt und alle Zeit und in Ewigkeit. Amen. O mein Jesus, verzeih uns unsere Sünden, bewahre uns vor dem Feuer der Hölle, führe alle Seelen in den Himmel, besonders jene, die deiner Barmherzigkeit am meisten bedürfen. Amen.

0: Zweites glorreiches Geheimnis: Jesus, der in den Himmel aufgefahren ist.
1: Vater unser im Himmel, geheiligt werde dein Name, dein Reich komme, dein Wille geschehe wie im Himmel so auf Erden.
0: Unser tägliches Brot gib uns heute und vergib uns unsere Schuld, wie auch wir vergeben unseren Schuldigern. Und führe uns nicht in Versuchung, sondern erlöse uns von dem Bösen. Amen.
1: Gegrüßet seist du, Maria, voll der Gnade. Der Herr ist mit dir. Du bist gebenedeit unter den Frauen und gebenedeit ist die Frucht deines Leibes, Jesus, der in den Himmel aufgefahren ist.
0: Heilige Maria, Mutter Gottes, bitte für uns Sünder, jetzt und in der Stunde unseres Todes. Amen.
1: Gegrüßet seist du, Maria, voll der Gnade. Der Herr ist mit dir. Du bist gebenedeit unter den Frauen und gebenedeit ist die Frucht deines Leibes, Jesus, der in den Himmel aufgefahren ist.
0: Heilige Maria, Mutter Gottes, bitte für uns Sünder, jetzt und in der Stunde unseres Todes. Amen.
1: Gegrüßet seist du, Maria, voll der Gnade. Der Herr ist mit dir. Du bist gebenedeit unter den Frauen und gebenedeit ist die Frucht deines Leibes, Jesus, der in den Himmel aufgefahren ist.
0: Heilige Maria, Mutter Gottes, bitte für uns Sünder, jetzt und in der Stunde unseres Todes. Amen.
1: Gegrüßet seist du, Maria, voll der Gnade. Der Herr ist mit dir. Du bist gebenedeit unter den Frauen und gebenedeit ist die Frucht deines Leibes, Jesus, der in den Himmel aufgefahren ist.
0: Heilige Maria, Mutter Gottes, bitte für uns Sünder, jetzt und in der Stunde unseres Todes. Amen.
1: Gegrüßet seist du, Maria, voll der Gnade. Der Herr ist mit dir. Du bist gebenedeit unter den Frauen und gebenedeit ist die Frucht deines Leibes, Jesus, der in den Himmel aufgefahren ist.
0: Heilige Maria, Mutter Gottes, bitte für uns Sünder, jetzt und in der Stunde unseres Todes. Amen.
1: Gegrüßet seist du, Maria, voll der Gnade. Der Herr ist mit dir. Du bist gebenedeit unter den Frauen und gebenedeit ist die Frucht deines Leibes, Jesus, der in den Himmel aufgefahren ist.
0: Heilige Maria, Mutter Gottes, bitte für uns Sünder, jetzt und in der Stunde unseres Todes. Amen.
1: Gegrüßet seist du, Maria, voll der Gnade. Der Herr ist mit dir. Du bist gebenedeit unter den Frauen und gebenedeit ist die Frucht deines Leibes, Jesus, der in den Himmel aufgefahren ist.
0: Heilige Maria, Mutter Gottes, bitte für uns Sünder, jetzt und in der Stunde unseres Todes. Amen.
1: Gegrüßet seist du, Maria, voll der Gnade. Der Herr ist mit dir. Du bist gebenedeit unter den Frauen und gebenedeit ist die Frucht deines Leibes, Jesus, der in den Himmel aufgefahren ist.
0: Heilige Maria, Mutter Gottes, bitte für uns Sünder, jetzt und in der Stunde unseres Todes. Amen.
1: Gegrüßet seist du, Maria, voll der Gnade. Der Herr ist mit dir. Du bist gebenedeit unter den Frauen und gebenedeit ist die Frucht deines Leibes, Jesus, der in den Himmel aufgefahren ist.
0: Heilige Maria, Mutter Gottes, bitte für uns Sünder, jetzt und in der Stunde unseres Todes. Amen.
1: Gegrüßet seist du, Maria, voll der Gnade. Der Herr ist mit dir. Du bist gebenedeit unter den Frauen und gebenedeit ist die Frucht deines Leibes, Jesus, der in den Himmel aufgefahren ist.
0: Heilige Maria, Mutter Gottes, bitte für uns Sünder, jetzt und in der Stunde unseres Todes. Amen.
1: Ehre sei dem Vater, dem Sohn und dem Heiligen Geist.
0: Wie im Anfang, so auch jetzt und alle Zeit und in Ewigkeit. Amen.
1: O mein Jesus, verzeih uns unsere Sünden. Bewahre uns vor dem Feuer der Hölle. Führe alle Seelen in den Himmel, besonders jene, die deiner Barmherzigkeit am meisten bedürfen. Amen.

0: Das dritte glorreiche Geheimnis, Jesus, der uns den Heiligen Geist gesandt hat. Vater unser im Himmel, geheiligt werde dein Name, dein Reich komme, dein Wille geschehe wie im Himmel so auf Erden.
1: Unser tägliches Brot gib uns heute und vergib uns unsere Schuld, wie auch wir vergeben unseren Schuldigern. Und führe uns nicht in Versuchung, sondern erlöse uns von dem Bösen.
0: Gegrüßet seist du, Maria, voll der Gnade, der Herr ist mit dir. Du bist gebenedeit unter den Frauen und gebenedeit ist die Frucht deines Leibes, Jesus, der uns den Heiligen Geist gesandt hat.
1: Heilige Maria, Mutter Gottes, bitte für uns Sünder, jetzt und in der Stunde unseres Todes. Amen.
0: Gegrüßet seist du, Maria, voll der Gnade, der Herr ist mit dir. Du bist gebenedeit unter den Frauen und gebenedeit ist die Frucht deines Leibes, Jesus, der uns den Heiligen Geist gesandt hat.
1: Heilige Maria, Mutter Gottes, bitte für uns Sünder, jetzt und in der Stunde unseres Todes. Amen.
0: Gegrüßet seist du, Maria, voll der Gnade, der Herr ist mit dir. Du bist gebenedeit unter den Frauen und gebenedeit ist die Frucht deines Leibes, Jesus, der uns den Heiligen Geist gesandt hat.
1: Heilige Maria, Mutter Gottes, bitte für uns Sünder, jetzt und in der Stunde unseres Todes. Amen.
0: Gegrüßet seist du, Maria, voll der Gnade, der Herr ist mit dir. Du bist gebenedeit unter den Frauen und gebenedeit ist die Frucht deines Leibes, Jesus, der uns den Heiligen Geist gesandt hat.
1: Heilige Maria, Mutter Gottes, bitte für uns Sünder, jetzt und in der Stunde unseres Todes. Amen.
0: Gegrüßet seist du, Maria, voll der Gnade, der Herr ist mit dir. Du bist gebenedeit unter den Frauen und gebenedeit ist die Frucht deines Leibes, Jesus, der uns den Heiligen Geist gesandt hat.
1: Heilige Maria, Mutter Gottes, bitte für uns Sünder, jetzt und in der Stunde unseres Todes. Amen.
0: Gegrüßet seist du, Maria, voll der Gnade, der Herr ist mit dir. Du bist gebenedeit unter den Frauen und gebenedeit ist die Frucht deines Leibes, Jesus, der uns den Heiligen Geist gesandt hat.
1: Heilige Maria, Mutter Gottes, bitte für uns Sünder, jetzt und in der Stunde unseres Todes. Amen.
0: Gegrüßet seist du, Maria, voll der Gnade, der Herr ist mit dir. Du bist gebenedeit unter den Frauen und gebenedeit ist die Frucht deines Leibes, Jesus, der uns den Heiligen Geist gesandt hat.
1: Heilige Maria, Mutter Gottes, bitte für uns Sünder, jetzt und in der Stunde unseres Todes. Amen.
0: Gegrüßet seist du, Maria, voll der Gnade, der Herr ist mit dir. Du bist gebenedeit unter den Frauen und gebenedeit ist die Frucht deines Leibes, Jesus, der uns den Heiligen Geist gesandt hat.
1: Heilige Maria, Mutter Gottes, bitte für uns Sünder, jetzt und in der Stunde unseres Todes. Amen.
0: Gegrüßet seist du, Maria, voll der Gnade, der Herr ist mit dir. Du bist gebenedeit unter den Frauen und gebenedeit ist die Frucht deines Leibes, Jesus, der uns den Heiligen Geist gesandt hat.
1: Heilige Maria, Mutter Gottes, bitte für uns Sünder, jetzt und in der Stunde unseres Todes. Amen.
0: Gegrüßet seist du, Maria, voll der Gnade, der Herr ist mit dir. Du bist gebenedeit unter den Frauen und gebenedeit ist die Frucht deines Leibes, Jesus, der uns den Heiligen Geist gesandt hat.
1: Heilige Maria, Mutter Gottes, bitte für uns Sünder, jetzt und in der Stunde unseres Todes. Amen.
0: Ehre sei dem Vater und dem Sohn und dem Heiligen Geist.
1: Wie im Anfang, so auch jetzt und alle Zeit und in Ewigkeit. Amen. O mein Jesus, verzeih uns unsere Sünden, bewahre uns vor dem Feuer der Hölle, führe alle Seelen in den Himmel, besonders jene, die deiner Barmherzigkeit am meisten bedürfen. Amen.

0: Das vierte Gesetzchen ist Jesus, der dich, o Jungfrau, in den Himmel aufgenommen hat.
1: Vater unser im Himmel, geheiligt werde dein Name, dein Reich komme, dein Wille geschehe wie im Himmel, so auf Erden.
0: Unser tägliches Brot gib uns heute und vergib uns unsere Schuld, wie auch wir vergeben unseren Schuldigern. Und führe uns nicht in Versuchung, sondern erlöse uns von dem Bösen. Amen.
1: Gegrüßet seist du, Maria, voll der Gnade, der Herr ist mit dir. Du bist gebenedeit unter den Frauen und gebenedeit ist die Frucht deines Leibes, Jesus, der dich, o Jungfrau, in den Himmel aufgenommen hat.
0: Heilige Maria, Mutter Gottes, bitte für uns Sünder, jetzt und in der Stunde unseres Todes. Amen.
1: Gegrüßet seist du, Maria, voll der Gnade, der Herr ist mit dir. Du bist gebenedeit unter den Frauen und gebenedeit ist die Frucht deines Leibes, Jesus, der dich, o Jungfrau, in den Himmel aufgenommen hat.
0: Heilige Maria, Mutter Gottes, bitte für uns Sünder, jetzt und in der Stunde unseres Todes. Amen.
1: Gegrüßet seist du, Maria, voll der Gnade, der Herr ist mit dir. Du bist gebenedeit unter den Frauen und gebenedeit ist die Frucht deines Leibes, Jesus, der dich, o Jungfrau, in den Himmel aufgenommen hat.
0: Heilige Maria, Mutter Gottes, bitte für uns Sünder, jetzt und in der Stunde unseres Todes. Amen.
1: Gegrüßet seist du, Maria, voll der Gnade, der Herr ist mit dir. Du bist gebenedeit unter den Frauen und gebenedeit ist die Frucht deines Leibes, Jesus, der dich, o Jungfrau, in den Himmel aufgenommen hat.
0: Heilige Maria, Mutter Gottes, bitte für uns Sünder, jetzt und in der Stunde unseres Todes. Amen.
1: Gegrüßet seist du, Maria, voll der Gnade, der Herr ist mit dir. Du bist gebenedeit unter den Frauen und gebenedeit ist die Frucht deines Leibes, Jesus, der dich, o Jungfrau, in den Himmel aufgenommen hat.
0: Heilige Maria, Mutter Gottes, bitte für uns Sünder, jetzt und in der Stunde unseres Todes. Amen.
1: Gegrüßet seist du, Maria, voll der Gnade, der Herr ist mit dir. Du bist gebenedeit unter den Frauen und gebenedeit ist die Frucht deines Leibes, Jesus, der dich, o Jungfrau, in den Himmel aufgenommen hat.
0: Heilige Maria, Mutter Gottes, bitte für uns Sünder, jetzt und in der Stunde unseres Todes. Amen.
1: Gegrüßet seist du, Maria, voll der Gnade, der Herr ist mit dir. Du bist gebenedeit unter den Frauen und gebenedeit ist die Frucht deines Leibes, Jesus, der dich, o Jungfrau, in den Himmel aufgenommen hat.
0: Heilige Maria, Mutter Gottes, bitte für uns Sünder, jetzt und in der Stunde unseres Todes. Amen.
1: Gegrüßet seist du, Maria, voll der Gnade, der Herr ist mit dir. Du bist gebenedeit unter den Frauen und gebenedeit ist die Frucht deines Leibes, Jesus, der dich, o Jungfrau, in den Himmel aufgenommen hat.
0: Heilige Maria, Mutter Gottes, bitte für uns Sünder, jetzt und in der Stunde unseres Todes. Amen.
1: Gegrüßet seist du, Maria, voll der Gnade, der Herr ist mit dir. Du bist gebenedeit unter den Frauen und gebenedeit ist die Frucht deines Leibes, Jesus, der dich, o Jungfrau, in den Himmel aufgenommen hat.
0: Heilige Maria, Mutter Gottes, bitte für uns Sünder, jetzt und in der Stunde unseres Todes. Amen.
1: Gegrüßet seist du, Maria, voll der Gnade, der Herr ist mit dir. Du bist gebenedeit unter den Frauen und gebenedeit ist die Frucht deines Leibes, Jesus, der dich, o Jungfrau, in den Himmel aufgenommen hat.
0: Heilige Maria, Mutter Gottes, bitte für uns Sünder, jetzt und in der Stunde unseres Todes. Amen.
1: Ehre sei dem Vater, dem Sohn und dem Heiligen Geist.
0: Wie im Anfang, so auch jetzt und alle Zeit und in Ewigkeit. Amen.
1: O mein Jesus, verzeih uns unsere Sünden, bewahre uns vor dem Feuer der Hölle, führe alle Seelen in den Himmel, besonders jene, die deiner Barmherzigkeit am meisten bedürfen. Amen.

0: Das fünfte Gesetzchen. Jesus, der dich, o Jungfrau, im Himmel gekrönt hat. Vater unser im Himmel, geheiligt werde dein Name, dein Reich komme, dein Wille geschehe wie im Himmel, so auf Erden.
1: Unser tägliches Brot gib uns heute und vergib uns unsere Schuld, wie auch wir vergeben unseren Schuldigern, und führe uns nicht in Versuchung, sondern erlöse uns von dem Bösen. Amen.
0: Gegrüßet seist du, Maria, voll der Gnade, der Herr ist mit dir. Du bist gebenedeit unter den Frauen, und gebenedeit ist die Frucht deines Leibes, Jesus, der dich, o Jungfrau, im Himmel gekrönt hat.
1: Heilige Maria, Mutter Gottes, bitte für uns Sünder, jetzt und in der Stunde unseres Todes. Amen.
0: Gegrüßet seist du, Maria, voll der Gnade, der Herr ist mit dir. Du bist gebenedeit unter den Frauen, und gebenedeit ist die Frucht deines Leibes, Jesus, der dich, o Jungfrau, im Himmel gekrönt hat.
1: Heilige Maria, Mutter Gottes, bitte für uns Sünder, jetzt und in der Stunde unseres Todes. Amen.
0: Gegrüßet seist du, Maria, voll der Gnade, der Herr ist mit dir. Du bist gebenedeit unter den Frauen, und gebenedeit ist die Frucht deines Leibes, Jesus, der dich, o Jungfrau, im Himmel gekrönt hat.
1: Heilige Maria, Mutter Gottes, bitte für uns Sünder, jetzt und in der Stunde unseres Todes. Amen.
0: Gegrüßet seist du, Maria, voll der Gnade, der Herr ist mit dir. Du bist gebenedeit unter den Frauen, und gebenedeit ist die Frucht deines Leibes, Jesus, der dich, o Jungfrau, im Himmel gekrönt hat.
1: Heilige Maria, Mutter Gottes, bitte für uns Sünder, jetzt und in der Stunde unseres Todes. Amen.
0: Gegrüßet seist du, Maria, voll der Gnade, der Herr ist mit dir. Du bist gebenedeit unter den Frauen, und gebenedeit ist die Frucht deines Leibes, Jesus, der dich, o Jungfrau, im Himmel gekrönt hat.
1: Heilige Maria, Mutter Gottes, bitte für uns Sünder, jetzt und in der Stunde unseres Todes. Amen.
0: Gegrüßet seist du, Maria, voll der Gnade, der Herr ist mit dir. Du bist gebenedeit unter den Frauen, und gebenedeit ist die Frucht deines Leibes, Jesus, der dich, o Jungfrau, im Himmel gekrönt hat.
1: Heilige Maria, Mutter Gottes, bitte für uns Sünder, jetzt und in der Stunde unseres Todes. Amen.
0: Gegrüßet seist du, Maria, voll der Gnade, der Herr ist mit dir. Du bist gebenedeit unter den Frauen, und gebenedeit ist die Frucht deines Leibes, Jesus, der dich, o Jungfrau, im Himmel gekrönt hat.
1: Heilige Maria, Mutter Gottes, bitte für uns Sünder, jetzt und in der Stunde unseres Todes. Amen.
0: Gegrüßet seist du, Maria, voll der Gnade, der Herr ist mit dir. Du bist gebenedeit unter den Frauen, und gebenedeit ist die Frucht deines Leibes, Jesus, der dich, o Jungfrau, im Himmel gekrönt hat.
1: Heilige Maria, Mutter Gottes, bitte für uns Sünder, jetzt und in der Stunde unseres Todes. Amen.
0: Gegrüßet seist du, Maria, voll der Gnade, der Herr ist mit dir. Du bist gebenedeit unter den Frauen, und gebenedeit ist die Frucht deines Leibes, Jesus, der dich, o Jungfrau, im Himmel gekrönt hat.
1: Heilige Maria, Mutter Gottes, bitte für uns Sünder, jetzt und in der Stunde unseres Todes. Amen.
0: Gegrüßet seist du, Maria, voll der Gnade, der Herr ist mit dir. Du bist gebenedeit unter den Frauen, und gebenedeit ist die Frucht deines Leibes, Jesus, der dich, o Jungfrau, im Himmel gekrönt hat.
1: Heilige Maria, Mutter Gottes, bitte für uns Sünder, jetzt und in der Stunde unseres Todes. Amen.
0: Ehre sei dem Vater und dem Sohn und dem Heiligen Geist.
1: Wie im Anfang, so auch jetzt und alle Zeit und in Ewigkeit. Amen. O mein Jesus, verzeih uns unsere Sünden, bewahre uns vor dem Feuer der Hölle, führe alle Seelen in den Himmel, besonders jene, die deiner Barmherzigkeit am meisten bedürfen. Amen.

Wir beten in der Meinung des Heiligen Vaters und für alle Verstorbenen. Unter deinem Schutz und Schirm fliehen wir, o heilige Gottesgebärerin. Verschmähe nicht unser Gebet in unseren Nöten, sondern erlöse uns jederzeit aus allen Gefahren, o du glorreiche und gebenedeite Jungfrau, unsere Frau, unsere Mittlerin, unsere Fürsprecherin. Versöhne uns mit deinem Sohne, empfiehl uns deinem Sohne, stelle uns vor deinem Sohne. Amen. Im Namen des Vaters und des Sohnes und des Heiligen Geistes. Amen. Liebe Zuhörer, ein großes Vergelt's Gott für das gemeinsame Rosenkranzgebet.

liebe Zuhörer. Wir schalten uns jetzt gleich nach Hohenems, nach Vorarlberg, wo das Dive-In-Event stattfindet. Vielleicht so, dass Sie eine gute Orientierung haben. Um 19 Uhr startet dieses Event mit der Begrüßung. Danach gibt es Lobpreis mit Michael Biering und Band. Ein paar Worte dazu. Michael Biering ist seit 2019 Missionar im Gebetshaus Augsburg und er ist auch Lobpreisleiter in der Nachtschicht. Seine Band besteht aus Menschen, die schon seit Jahren auf unterschiedliche Weise mit dem Gebetshaus verbunden sind. Es ist eine Mischung aus Missionare, Studenten und ganz normale Berufstätige. Was sie eint, ist einfach die Sehnsucht nach Gottes Gegenwart und ihm im Lobpreis zu suchen. Dann gibt es ein Interview mit Eva Papitsch. Vielleicht auch hier ein paar Worte dazu zu Frau Papitsch. Sie ist Singer, Songwriterin, Künstlerin und studierte Populargesang. Sie ist auch eine gebürtige Südsteirerin und hat durch ihre philosophische Ader eine große Sehnsucht, Geschichten zu erzählen. Ihr Herz schlägt für Freiheit, für Freude und Herzen, die sich auf die Suche machen, ihre eigene Identität zu entdecken. Sie wird im Interview in ihre Lebensgeschichte genau Sie auch, alle Teilnehmer und auch Sie mit hineinnehmen. Ab 20 Uhr bis ca. 21 Uhr ist dann Gebetszeit. Ich wünsche Ihnen ganz viel Freude mit diesem Event, ein Event von Worship, Tiefgang. Und das große Thema ist aber lebendig und lebensnah in den Glauben eintauchen.

Ja, liebe Zuhörer, nur zu Ihrer Information und Orientierung. Wir sind schon verbunden. Ich sehe schon eine große Halle in Vorarlberg gefüllt. Ganz vorne auf der Bühne ein Holzkreuz und darüber eine schöne Überschrift. Schön, dass du da bist. Es braucht noch ein wenig, bis es wirklich losgeht. Und deswegen gibt es noch ein paar Takte Musik vorher. Aber ich glaube, Sie dürfen sich schon sehr freuen. Das schaut schon wirklich wunderbar einladend alles aus. Bis gleich.

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Leider, liebe Zuhörer, es gibt Verbindungsthemen. Ich probiere gleich wieder, mich mit dem Eventcenter in Hohenems zu verbinden.

liebe Zuhörer. Ich freue mich jetzt ganz besonders. Wir sind verbunden mit H&Ms für das Dive-In-Event. Ich wünsche Ihnen ganz viel Erbauung, Stärke und Freude und wir verbinden uns.

Vielleicht kennt ihr diesen Song. Der wurde eben schon mal gespielt. Er ist Freude, nur wir singen auf Englisch. Joy.

Danke, dass deine Gnade jeden Tag neu ist für uns, Herr. Wir preisen dich, wir loben dich. Wir empfangen dich heute Abend.

0: Danke, Jesus. Halleluja.
1: Amen. Vielen herzlichen Dank. Ihr könnt es euch gerne bequem machen.
2: Wow. Richtig eine freudenerfüllte Lobpreiszeit. Ihr habt es jetzt sehr genossen. Vielen Dank. Ich darf euch ganz kurz etwas vorstellen, und zwar Navigate, ein Mentoring-Programm von unserer Diözese. Und wenn du dich fragst, wer und was gibt mir Orientierung und Halt im Leben und zwischen 17 und 25 bist, dann könnte das für dich das Richtige sein. Startet wieder im Oktober, sind 6 Treffen und mit Schwerpunkt auf Sport und Medien. Der Lucky Zeller wird hinten sie und ihr könnt euch gerne bei ihm ein paar Flyer abholen und wir schauen unser kurzes Video über Navigate an.

0: Entschuldigung.
1: Sorry.
0: Nicht ihr.
1: Ah, ja, doch, yeah. Herzliche Einladung. Und es gibt natürlich auch viele coole Vortragende und Vorträge und Inputs, die mit dabei sind.
0: Yes, bevor wir zum nächsten Teil kommen, habe ich eine Sache vergessen und da brauche ich eure Hilfe. Und zwar sind wir live auf Radio Maria. Ja, wichtig ist, ich habe vorher nicht gesagt, weil man hört euch singen, auch im Radio. Also Gott sei Dank habe ich es eh vergessen, weil dann habt ihr alle mutig mitgesungen. Aber cool wäre, wenn wir alle miteinander einfach Hallo schreien. Ist es cool? Ja, mittelcool. Okay, auf drei. Eins, zwei, drei. Hallo! Also, liebe Hörerinnen und Hörer von Radio Maria, herzlich willkommen. Wir sind 300-400 junge Leute und ein paar sind durchgerutscht und wir dürfen miteinander einfach einen wundervollen Abend verbringen. Hallo. Jetzt kommen wir zum nächsten Teil. Und zwar darf ich eine junge Frau auf unserer Bühne begrüßen, die Rebi interviewen wird. Sie heißt Eva. Ich kenne sie doch schon länger. Wichtig ist, sie wohnt zwar in Wien, ist aber aus der Steiermark. Und ich glaube, mehr braucht man dazu nicht sagen. Alles Weitere wird die Rebi sie interviewen und wir begrüßen mit einem riesengroßen Applaus unsere liebe Eva. Willkommen!
2: Dankeschön. So schön hier zu sein.
0: Ihr könnt es euch schon bequem machen. Ich mache jetzt keine Einstiegsfragen, das macht ihr eh miteinander. Uns lade ich einfach ein, es uns bequem zu machen, auch aus diesem Interview mitzunehmen, was dich oder euch anspricht, gut zuzuhören. Und ja, ich darf nur für euch beten, wenn das passt. Danke, Jesus, für die Rebi und für die Eva. Danke für ja, den weiten Weg, den die Eva gemacht hat, um hier zu sein. Ich bitte einfach für uns, dass wir offene Ohren, ein offenes Herz haben, ja, für das, was du durch die zwei Mädels zu uns sprechen möchtest. Und ich bitte einfach auch für sie beide eine gesegnete Zeit und einfach Spaß beim Tratschen. Amen.
1: Amen. Eva, herzlich willkommen.
2: Danke.
1: Ich freue mich sehr.
2: Ja, ich auch. Es ist so schön, bei euch zu sein. Wirklich. Geht's euch gut? Ja, sehr gut.
1: Mir geht's so gut, mir ist schon ein bisschen heiß, vielleicht dem einen oder anderen von euch auch. Eva, ich habe ein paar kurze Einstiegsfragen, dass wir die ein bisschen besser kennenlernen. Und ich habe so den Anfangssatz und du vervollständigst einfach.
2: Okay.
1: Okay, cool. Erste Frage oder erster Satz. Wenn ich nach Vorarlberg fahre, dann?
2: Liebe ich den Bodensee und fühle mich zu Hause.
1: Oh, so schön. Auf einer einsamen Insel will ich stranden mit?
2: Will ich stranden mit? Muss schnell antworten, gell? Auf einer einsamen Insel will ich stranden mit meiner Gitarre und einem Blog zum Schreiben.
1: Sehr schön. Mein Lieblingsgetränk im Sommer ist?
2: Ein Almdudler. Gekühlt.
1: Haben wir leider heute nicht da, aber es gibt so was Ähnliches.
2: Oh, sorry, ein Vorüs, sag mal das so.
1: Was mich an Menschen fasziniert ist?
2: Wenn sie sich trauen, ganz sie selber zu sein und dadurch die Welt verändern.
1: Wow, sehr cool. Und ein Fun Fact über mich ist?
2: Ich habe vor kurzem mit meinem kleinen Neffen die wohl beste und coolste Rakete der Welt gebaut, die einfach auch die Dinge drinnen, da kann man auch Dinge reingeben und das ist jetzt unsere Rakete.
1: Cool. Und ist sie schon gestartet? Oder?
2: Ja, sie startet jeden Tag und sie ist immer unterwegs.
1: Sehr gut. Wie alt ist die Neffe?
2: 3.
1: Oh, so süß. Mm. Sehr cute. Ja, cool. Wir starten gleich mitten hinein. Eva, yes. Du bist aus Wien. Du hast Popgesang studiert. Mm. Bist voll musikalisch. Also ich liebe deine Musik, deinen Gesang. Du spielst Klavier, du spielst Gitarre. Du hast echt eine innere Ausstrahlung und du hast schon eine sehr, sehr intensive, lange Lebensgeschichte und sehr, sehr viel erlebt. Und wir freuen uns voll oder ich freue mich voll, heute einfach von dir zu hören, was dein Herz bewegt, wo Gott dir im Leben begegnet ist. Und um uns alle mit hineinzunehmen, möchte ich einfach dir das Wort übergeben, dass du uns mit hineinnimmst in deine Lebensgeschichte. So ganz am Anfang.
2: Ja, ganz am Anfang. Es ist so schön, wenn man so zurückschauen kann, was alles in seinem Leben schon passiert ist. Und als ich mich auch so gedanklich so überlegt habe, was erzählt man denn aus seinem Leben, sind mir auch manchmal so die Tränen gekommen. Ich weiß nicht, ob ihr das kennt, aber wenn man dann so zurückschaut und sieht, wow, was alles einfach schon passiert ist, wo man schon so durchgegangen ist. Und ganz am Anfang, das ist spannend, dass du sagst, ganz am Anfang, weil bei mir beginnt schon ganz am Anfang, wo ich so im Bauch von meiner Mama drinnen war. Meine Mama war schwanger mit mir und ihr Umfeld hat ihr gesagt so, nein, dieses Kind, das ist nicht gut, das brauchen wir nicht. Und das war schon so die erste Entscheidung von meiner Mama tatsächlich, zu sagen, ich kriege dieses Kind. Und ich hatte dann auch keinen Papa, also sie war alleinerziehend. Und mir vorzustellen, dass sie einfach da so alleinerziehend war, sie durfte auch nicht studieren und sie hat viel gearbeitet. Und dann wird sie schwanger und das hat sie mir dann auch erst so mit, als ich so 27 war, erzählt. Und da hat es schon angefangen, wow, dieses, was ich immer schon gespürt habe, auch so durch meine ganze Zeit, das hat schon ganz am Anfang angefangen. So, wow, da musste sich schon jemand so entscheiden. Und müsst wissen, meine Mama, das ist so eine Mama, die man sich wirklich wünscht. Das ist so eine Löwenmama, die hat alles für uns Kinder gegeben. Und auf der anderen Seite kam sie auch aus echt herausfordernden Verhältnissen. Und das war auch ein Aufwachsen mit ihr, war so ein, ich bin auch ihre Stütze. Also es war nicht immer so ein, ich werde da jetzt groß und es ist alles einfach. Ich bin, bis ich 18 war, glaube ich, 12-mal umgezogen. Und es war auch nicht so einfach, weil ich hatte keinen Papa. Und es war auch voll schwierig für sie, wirklich so jemanden zu finden. Und es gab dann auch unterschiedliche Väterpersönlichkeiten in der Zeit, als ich groß geworden bin. Dann kam auch meine Schwester. Und es gab dann auch diese Zeit, als ich klein war, das ist mir so im Kopf geblieben. Es gibt dann ein paar Dinge, die bleiben mir im Kopf. Hat meine Kindergärtnerin gesagt, als ich in den Kindergarten gekommen bin, hat der Betrieb begonnen. Und ich war der Wirbelsturm, der alle Kindergärtnerinnen hören hat lassen, dass jetzt der Kindergarten anfängt. Und wenn ich das gehört habe, habe ich mir gedacht, yeah, like that was the energy when I was a kid. Also ich war wirklich so stark und ich kann mich noch erinnern, bei meiner Oma gab es so einen Brunnen und da habe ich mich immer raufgestellt und dann habe ich immer so Konzerte gegeben im Hof. Keiner war da, aber ich habe da einfach so gesungen. Und ich hatte diese Stärke, weil meine Mama mir auch immer diese Kraft und diese Stärke gegeben hat. Und dann hatte sie eine Beziehung und da kam so eine Vaterpersönlichkeit in mein Leben. Und der war auch sehr gebrochen in seinem Herzen. Und da war in meinem Leben, da war ich so zwischen 7 und 14. Und das war nicht einfach, weil das ist nur so Zeit, da wirst du so zu einer Frau. Und da wurde diese kleine Eva tatsächlich gebrochen. Weil ich sehr viele Dinge hatte, die für ihn schwer waren. Und egal wie gut ich war, egal ob ich in der Musikschule ein Klavierkonzert mit einem Orchester vorgetragen habe, es war einfach nichts gut genug. Das hatte aber wenig mit mir zu tun, sondern einfach mit seiner Geschichte. Und das kannst du nicht wissen, wenn du ein junges Mädchen bist und du vertraust den Menschen, die um dich sind. Du wächst da auf, du vertraust dem. Also du hast da kein Gefühl. Und es war dann immer so, egal was ich mache, egal wie ich es versuche, es ist schwer. Und meine Mama hat sich dann auch von ihm getrennt und es ist einfach auch leider so, dass diese Person nicht mehr auf der Welt ist und ich dann auch gemerkt habe, dass viele Sachen gar nicht mit mir zu tun hatten. Das war dann auch im Nachhinein, das zu verarbeiten, für mich auch so heilsam, weil ich konnte ihm dann voll vergeben. Aber ich weiß noch den Moment, als sie sich getrennt haben und sie mir das gesagt hat, ich bin in mein Zimmer gegangen und ich habe mal nur geweint, weil ich irgendwie das Gefühl hatte, so, da wird jetzt gerade so eine Spannung von mir losgelöst. Und in dieser Zeit habe ich dann einfach auch, ja, bin ich einfach groß geworden und es war immer sehr viel unsicher. Schon von Anfang dieses, es entscheidet sich jemand für mich, immer dieses beweisen müssen, okay. Und es war so, wie als wäre ich im Überlebensmodus gewesen. Und das war so diese Zeit, wo ich groß geworden bin. Das war so die Zeit, erwachsen zu werden.
1: Wow, richtig. Richtig berührend und einfach, ja, auch traurig zu hören, dass du eigentlich so mit diesem Überlebensmodus groß geworden bist. Vielleicht kannst du uns noch ein bisschen hineinnehmen in dieses Wort, was Zuhause für dich bedeutet.
2: Zuhause? Mhm. Das ist so spannend, weil ich hatte tatsächlich nie das Gefühl, ich hatte so eine richtig gute Freundin und sie hatte so davor das Gefühl, was für sie Zuhause bedeutet. Sie hatte so ein wunderschönes Wohnzimmer und für sie war Zuhause, sie kommt in dieses Wohnzimmer. Und für mich war Zuhause aber kein Ort, weil für mich war Zuhause eher so, okay, ich muss irgendwie schauen, dass ich da einfach ein bisschen so funktioniere. Sondern für mich war Zuhause, das waren immer Menschen und es war tatsächlich auch so in bestimmten Orten, wo ich gemerkt habe, da ist Frieden. Und in dieser ganzen Geschichte war das Zuhause auch für mich dieses, es gibt Menschen um meine Familie herum, die sehen, wie es meiner Familie geht, aber die laufen da nicht weg, sondern sie unterstützen. Und das war so für mich, wenn ich jetzt zurückschaue auf diese Zeit, hat sich jetzt, wenn man das aus der Perspektive sieht, ja, das ist schwierig. Und wenn man dann aber auf die Situation schaut und ich jetzt zurückblickend schaue, dann merke ich in dieser Geschichte so verteilt auch so Menschen, die immer so gehighlightet wurden, um mich durch diese Situation zu tragen. Und das ist im Nachhinein so wirklich wie so in der ganzen Inkonstante, in der ganzen Unsicherheit war Gott so die Sicherheit, weil er mir immer so Menschen zur Seite gestellt hat, die mich gesehen haben in meiner Unsicherheit. Und wenn man dann halt auch so in einer Familie aufwächst, dann ist man wahrscheinlich vielleicht auch eine von den Persönlichkeiten, die schneller mal so getriggert sein können. Aber die waren nicht berührt davon, weil die haben schon das Herz von mir gesehen. Und die haben mich dann immer so umarmt, geistig, wie man sich das vorstellen kann. Also die waren dann einfach so für mich da, dass das immer so mir geholfen hat, auch durch diese Zeit zu gehen.
1: Das heißt, du würdest sagen, so rückblickend auf deine Kindheit war Gott immer wieder präsent oder eigentlich immer präsent eben durch andere Menschen und durch Menschen, die begleitet haben, dir begegnet sind.
2: Ja, ich habe da heute auch kurz mit meiner Mama telefoniert und habe dann gesagt, boah, das war schon schwer, gell? Und sie hat gesagt, ja, das war schon schwer, aber im Rückblick zu sehen, da war jemand, obwohl ich keinen Vater hatte, obwohl ich immer wieder so in diese Realität von verlassen gesetzt wurde oder auch gemerkt habe, da ist so viel Unstabilität, gab es für mich dann so eine übernatürliche Stabilität, die mir wirklich Sachen gegeben hat und mich so unterstützt hat und mich so durchgetragen hat.
1: Hat es denn so einen Moment gegeben, wo du so gespürt hast, okay, und da greift jetzt Gott ein oder da ist jetzt Gott mir begegnet in dieser Zeit, wo du jetzt geschildert hast?
2: Das ist so spannend, weil es gibt immer diese Geschichten, okay, und dann, da ist jetzt Jesus und dann verändert sich alles. Und ich glaube, bei mir ist so, im Nachhinein, wenn man so zurückblickt, ich hatte einige Momente, wo ich gemerkt habe, da werde ich jetzt berührt, aber in den Momenten war mir das noch nicht so bewusst. In den Momenten wusste ich noch nicht, wie ist das jetzt oder was bedeutet das genau, weil das musste ich also erst so im Nachhinein. Ich glaube, wenn ich jetzt nachdenke, eine besondere Sache, die mich... Ich kann mich erinnern, da waren wir eine Gruppe und es wurde auch Lobpreis gespielt und ich durfte einfach tanzen. Und ich bin so sehr körperlich, also es gibt Leute, die singen gerne, die sitzen gerne und ich bin, wenn ich in einem Raum bin, die mega expressive Person. Und ich durfte dann einfach in diesem Raum diese expressive Person sein und durfte einfach mich auch bewegen und mich ausleben und habe gemerkt, das hat schon viel mit mir gemacht, viele Dinge, die du dann im Körper auch so haltest, weil du musst dann ja auch, wenn du dann zu Hause bist und es gibt so ein gewisses Regelbuch, was du sagen sollst oder was nicht ausgesprochen ist, aber es gibt dann doch so unausgesprochene Sachen, wie du dich jetzt verhältst und wie nicht. Und dort durfte ich einfach meinen Körper bewegen und tanzen und frei sein. Und das ist, glaube ich, eine von vielen Erfahrungen, wo ich dann auch so, wie so das, was ich festgehalten habe, so frei tanzen durfte.
1: Cool, das heißt, du würdest es so beschreiben, dass eigentlich, du hast gesagt, es war im Lobpreis, also könnte man sagen, Kirche in einer Art ist ein Ort für dich, wo du selber sein kannst.
2: Das ist definitiv ein Ort. Also wenn ich merke, da ist, oder heute auch, wenn dieser Lobpreis ist und da erlaube ich mir dann auch so zu tanzen und denke mir, okay, es ist mir jetzt kurz egal, was andere Leute vielleicht davon denken. Es ist einfach so der Ausdruck, den ich einfach spüre. Und dann lasse ich da einfach los und dann tanze ich einfach auch. Ich glaube, wir sind, wenn mir Leute sagen, ja, aber Kirche, das ist immer so spannend, wenn Leute sagen, Kirche, man sitzt da so, dann sage ich, ja, dann fahr mal bitte nach Afrika oder nach Lateinamerika, da ist ein bisschen eine other culture und da tanzen die Leute auch. Ich war mal in einem afrikanischen Gottesdienst und da wurde die ganze Zeit getanzt, da habe ich mich auch kurz zu Hause gefühlt. Aber das ist das Schöne, dass du eben, wie du einfach mit Gott sprechen kannst, dass das einfach du dich auch ausdrücken kannst. Also wenn ich jetzt tanze, wird meine beste Freundin neben mir nicht tanzen. Die sitzt dann zum Beispiel einfach da und ist mit geschlossenen Augen, aber sie weiß, ich tanze und ich weiß aber so, ich werde es jetzt nicht zum Tanzen bewegen. Genau.
1: Du tanzt gern, aber du singst so gern und du hast mal erzählt, das hat in deinem Leben, also singen ist dir offensichtlich sehr, sehr wichtig. Du hast es ja auch studiert, eine Zeit gegeben, wo du deine Stimme verloren hast. Hm. Vielleicht magst du uns kurz erzählen, wie sich das angefühlt hat für dich. Ich kann mir nur vorstellen, du kommst aus einem Leben, wo nicht alles perfekt war und nur viele Höhen und Tiefen waren.
2: Ja.
1: Und dann mit Musik und Stimme und Singen du dir eigentlich immer wieder neues Glück verschafft hast, wenn man das so sagen kann. Und dann wird dir das genommen.
2: Ja, ich weiß nicht, das kann man sich so vorstellen. Man hat etwas, was einem richtig wichtig ist und da hält man auch so daran fest und man bestimmt sich oder man beschreibt sich dann auch dadurch, so Eva, die halt singt. Und das war dann schon sehr intensiv. Ich war gerade angestellt als Lobpreisleiterin in meiner Gemeinde, einen Monat, und dann kam die Diagnose, dass ich so eine Zyste auf meiner Schilddrüse hatte, und dann musste die sozusagen entfernt werden, und ich dachte, das ist einfach so ein ganz normaler Eingriff. Und es war dann so, dass sie bei der Operation den Stimmnerv berührt haben und ich bin dann aufgewacht und ich konnte dann nicht mehr singen. Dann bin ich auch zum HNO-Arzt und der hat gesagt, ja, Frau Papitsch, Ihr Stimmband, das ist gelähmt und ich kann Ihnen nicht sagen, ob Sie wieder singen können. Und ich habe mir gedacht so, okay, nein, das ist jetzt nicht so, und das war kurz so ein Schockmoment. Und dann war es aber so, dass ich wirklich eine Zeit lang eben nicht wusste, ob meine Stimme jeweils zurückkommt. Das war eine starke Erfahrung, weil man macht das ja gerne. Und das ist auch spannend gewesen. Am Aschermittwoch wurde ich operiert und am Karfreitag erfahre ich das dann. Und dann war ich so, okay, was ist jetzt eigentlich, was du mir damit sagen willst? So, du weißt ja, ich singe gerne für dich, so, ich bin angestellt, Lobpreisleiterin zu sein, und dann bringst du mich da hinein. Die Realität ist, dass ich in dieser Situation lernen musste, dass ich eben nicht mich dadurch definieren kann, was mein Talent ist, oder mich auch nicht durch meine Stimme definieren darf. Also ich bin nicht meine Stimme. Und das Wunder ist, dass sie wieder da ist und dass dieses eine linke Stimmband einfach über die rechte, also einfach mit der rechten schließt. Das heißt, es ist immer noch gelähmt. Und das ist wirklich ein Wunder. Aber diese Realität zu wissen, ich bin nicht definiert durch das, was ich tue, sondern zuerst bin ich einfach mal Eva. Und ich darf so mit dem, was ich habe, kommen. Und das ist die Prio vor Gott. Ja.
1: Wow. Ja, ich glaube, das braucht mir echt toll. Einen Applaus. Ja. Wow, das ist echt mega. Voll cool. Halleluja. Ich bin gerade ganz geflasht, weil über das haben wir noch gar nicht so richtig gequatscht.
2: Ja, ich glaube auch, wenn ihr so Talente habt und euch denkt, aber zum Beispiel, du kannst gut moderieren. Die Rebi ist die, die moderiert. So, du bist jetzt nicht das, was du leistest oder tust, sondern du bist letztlich mal Rebi. Und ich glaube, das ist schon etwas, wo wir vielleicht immer wieder uns darüber definieren und sagen, okay, weil wir das sind, deswegen mag uns Gott. Aber letztlich, du bist einfach, und das ist so eine Prio, warum er dich liebt, ohne dass ich jetzt singe.
1: Mhm, voll. Du bist so gerade bei Art Helps, einem Verein, der Kinder in Krisensituationen eigentlich hilft und in Bezug auf Kunst und Musik ja, ihnen eigentlich beisteht. Und du machst da auch Social Media.
2: Ja.
1: Und Social Media ist ja auch so ein bisschen ein Herzensthema von dir eben, weil es auch sehr, sehr viel um dieses Ding geht, wie kann ich selber sein und mich nicht vergleichen. Und Eva ist nicht nur Musikerin, sondern auch Künstlerin und sie hat da echt spannendes Video aufgenommen und das möchten wir euch nicht vorenthalten. Und lieber Tobi, bitte drück mal auf Play und dann schauen wir uns das kurz an.

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0: Nähe, tiefe Intimität, die eine wahre Geschichte, die von der Menschlichkeit erzählt. Sie hat mich aus dem Dreck der Träumerei gezogen und mich nach dem unaufhaltsamen Stoß gegen die Mauer in die Realität gehoben. In einem Körper aufzuwachen, der älter wurde, aber nicht erwachsen. Der Leben wollte doch gelebt wurde von digitalen Matratzen. Ist es so, als würde man jede einzelne seiner Gliedmassen von ganz neuem spüren und beginnen auf die Türen der Schönheit, Wahrheit und des Guten zuzugehen und das Narrativ der Ewigkeit als Schlüssel fürs Öffnen zu sehen.
1: Schön. Ich find's so ein spannendes Video, weil ich finde, es beschreibt einfach irgendwie so, gerade irgendwie unsere Zeit, unsere Generation, so man ist ständig damit beschäftigt, sich zu vergleichen. Man ist kein Klick weg von, okay, der ist da, der macht das, der schaut so aus, die sind perfekt, ich bin nicht perfekt. Und dann dieses Thema von Intimität und Beziehung, wo dann einfach irgendwie verloren geht, so diese echte Berührung, von der du redest. Ja, Eva, was war dein Beweggrund für dieses Video oder was sind so deine Hintergedanken?
2: Das Video war tatsächlich ein Vorstellungsvideo für eine Academy, bei der ich mich beworben habe und ich musste mich vorstellen und ich habe mir gedacht, so wie kann ich mich vorstellen, aber ohne, dass ich jetzt sage, hallo, ich bin die Eva und das ist sozusagen, was ich bin. Und ich habe überlegt, so was hat mich beschäftigt in der letzten Zeit und habe gemerkt, dieses, wieso sich eingeengt fühlen von dieser digitalen Welt, aber auch in mir selber, mich selber bestimmen zu lassen. Und das war einfach da auch so ein Moment, wo ich immer wieder mit Social Media gehadert habe, auch zu, in diesem Thema Vergleich. Also du bist da einfach sehr schnell in einem Vergleich drin. Und dann, wenn du aus einer Family kommst, wo nicht immer alles so einfach ist, bist du auch dann schnell so, aber die hat etwas, was ich nicht habe und die hat woanders gestartet, wo ich bin. Und dann einfach so gemerkt, aber was ist eigentlich das, was mich rausholt? Und dann habe ich die Erfahrung gemacht, wo Menschen mich wirklich im Herzen angeschaut haben. Und ich hatte wirklich das Geschenk, so diese Erfahrung zu machen, gesehen zu werden, ohne dass ich meine Masken aufhaben musste. Und das waren Freunde, also es sind vier Freunde in unterschiedlichen Settings. Und die haben auch sehr stark Jüngerschaft gelebt. Also die waren immer auch mit Jesus unterwegs. Und das, was mich da bewegt hat, auch wenn ich schon im Glauben war, dass sie mir einfach nochmal gezeigt haben, wenn du mit Gott gehst, dann will der eben nicht, dass du irgendwo in einer Illusion dich suchst oder vielleicht auch mitlaufst, sondern dann will der im Herzen, dass du dich berühren lässt. Aber das Berühren lassen, das macht dich so verletzlich und das braucht eigentlich auch dieses Ich lass zu, dass ich einfach auch mal zu Hause bin und mal wirklich weine an etwas, was mir wehtut oder ich lasse mal zu, dass ich auch ein Gefühl spüren darf, was mir eigentlich unangenehm ist.
1: Wie schaut das konkret bei dir aus, wenn du sagst, sich berühren zu lassen? Weil, ja, ich glaube, das ist für manche vielleicht nicht so ganz nachvollziehbar oder nicht so einfach, weil wir doch in einer Welt leben, die sehr, sehr schnell läuft und wo es eben nicht so leicht ist, sich wirklich berühren zu lassen.
2: Also es war für mich jetzt nicht so von einem Tag zum anderen, da war jetzt eine Freundin und dann habe ich ein Gespräch und dann war ich berührt, sondern es war immer so wie so ein kleines, ich vertraue jemandem kurz ein bisschen mal mein Herz an und schaue, ist das safe und dann mache ich wieder zu. Oder es gab auch so Menschen, wo ich eigentlich zuerst emotional nur geschlagen habe so und sie weggestoßen habe, aber die haben das einfach ausgehalten und haben mich wie so umarmt und gesagt so, hey, ich spüre das, das hat nichts mit dir zu tun, ich bin da. Und das ist vielleicht auch spannend für ältere Leute, weil das waren meistens dann ältere Mentoren, dass die keine Angst hatten vor meiner Verletzung und fast so vor meinem, ich weiß gerade nicht, wie ich mit dem umgehen soll. Ich habe gerade keine Ahnung, ich spüre da voll die Scham oder mir ist es eigentlich voll peinlich. Ich kann das nicht in Worte bringen und deswegen reagiere ich vielleicht in einer Situation über, die hat eigentlich nichts mit der Situation zu tun, sondern ich projiziere da gerade was rein und schreie eigentlich nur durch eine andere Situation laut aus, hallo, ich brauche eigentlich gerade eine Umarmung. Ich will eigentlich nur, dass du mich kurz siehst. Kannst du mich bitte einfach nur umarmen? Und es gab eine Situation, fällt mir gerade konkret an. Es gab eine Freundin, da habe ich immer wieder mich mit ihr verglichen und wir haben echt so für diese Freundschaft gekämpft und dann war ich bei ihr und dann haben wir gesprochen und ich habe wieder geweint und dann hat sie mich einfach nur umarmt. Und dieses Körperliche zu sagen, hey, ich lasse mich umarmen, ich lasse das zu, dass mein Herz umarmt wird. Und ich glaube, es ist utopisch, wenn ich sage, das ist so einfach. Es ist eben nicht einfach, weil sich jemandem anzuvertrauen, ist ein Risiko. Es ist ein Risiko, dass dich der eben verletzt. Und das irgendwie so Step by Step zu lernen und zu wissen, Gott ist treu, er ist treu, er ist da, er hat keine Angst davor, wie es dir geht, er hat auch keine Angst vor deiner Scham, er hat auch keine Angst vor den Dingen, wo du vielleicht selber Angst hast, sondern er schaut dich an und er weiß genau, wer du bist in deinem Herzen. Und diese Erfahrung habe ich dann einfach auch gemacht, dass mich Leute dann angesehen haben.
1: Und hast du in diesen Blick der Menschen Gottes Blick entdeckt? Oder kannst du das umwälzen auf deine Beziehung zu Gott?
2: Ich weiß nicht tatsächlich, ob diese Menschen, werde ich sie vielleicht mal fragen, aber ich weiß nicht, ob diese Menschen so lange mit mir weitergegangen wären oder einfach auch mich in bestimmten Phasen auch durchgetragen hätten, wenn sie eben nicht auch mich mit den Augen von Gott oder den Augen von Jesus gesehen hätten. Weil wenn du verletzt bist in deinem Leben, dann kannst du auch richtig scharf sein. Du kannst so gemein Leute einfach wegstoßen, einfach weil dir das Sicherheit gibt. Das ist ja voll ein Risiko, wenn du dein Herz wo öffnest. Das ist das größte Risiko, wenn du dein Herz jemandem gibst, weil wenn du nur erfahren hast, was es bedeutet, dass du letztlich dann eben Ablehnung erfährst und immer im Überlebensmodus bist, dann ist das ein Risiko für dein Leben. Und deswegen, ich glaube nicht, dass vor allem, wenn ich jetzt an die Mentoren und die Freundinnen denke, die wirklich eine entscheidende Rolle gespielt haben, die haben dann auch immer für mich gebetet. Und eine Freundin, mit der war es dann echt richtig schwer. Wir konnten gar nicht reden. Und zu Weihnachten hat sie mir einfach eine Karte geschrieben mit einem Gebet für mich. Lieber Gott. Und das ist echt sehr, sehr berührend. Wie so umarmt zu werden von Menschen. Und obwohl sie wissen, dass du verletzt bist, so sieh dich einfach umarmen und keine Angst vor deinem Schmerz haben.
1: Mm, voll. Was würdest du, gerade weil viele junge Menschen da sind, was würdest du jungen Menschen raten, die sagen, ich bin da verletzt worden oder ich habe da Angst in meinem Leben. Ja. Was wäre so ein Tipp von dir?
2: Also ich kann euch sagen, I feel you. Vielleicht nicht genau deine Situation. Ich weiß nicht, wo du gerade durchgehst. Ich weiß nicht, ob vielleicht deine Herausforderung ist, dass du einen krassen Breakup hattest oder vielleicht deine Eltern nicht für dich da sein können. Ich bin da immer so vorsichtig, weil meine Geschichte ist meine Geschichte und jeder hat so seine eigenen Päckchen. Ich bin da richtig vorsichtig, Dinge zu vergleichen. Aber ich glaube, ich kann irgendwie so spüren, wenn man erwachsen wird und wenn man jetzt auch so in die Zukunft schaut und sich denkt so, da ist ein Krieg und da ist ein Krieg und da ist eine Unsicherheit. Und ich weiß auch gar nicht, wie für euch Corona war. Das denke ich mir auch so, boah, Corona in der Schule. Wenn ich jetzt zum Beispiel in meiner Familie gewesen wäre, wie wäre das dann gewesen? Und was ich euch einfach sagen würde aus meiner Erfahrung, aus meinem Leben, dass Gott euch sieht. Auch wenn ihr es vielleicht nicht konkret seht, er sieht euch. Und ihr dürft auch fragen. Ihr dürft ihn auch fragen, ich brauche gerade deine Hilfe, ich bin überfordert. Ich habe wirklich für meine Mama, für einen guten Ehemann gebetet, weil ich war dann einfach schon kurz mal an der Grenze, weil ich war so, ich war immer die Person, die ihr dann geholfen hat, durch jede Beziehung durchzugehen, und dann habe ich gebetet. Und dann hat eine alte Frau dann der Oma von meinem jetzigen, von dem jetzigen Mann von meiner Mama erzählt, ja, dieses Mädchen hat damals dort gebetet für die Schelka. Und das, und wirklich einfach auch, ihr dürft fragen. Ihr dürft einfach auch fragen. Und das, was ich echt voll am Herzen habe, ist euch zu sagen, dass ihr keine Angst haben braucht. Weil, also ich verstehe, was es bedeutet, Angst zu haben. Und einfach auch überfordert zu sein, wenn man das Gefühl hat, man weiß gerade nicht, wie es weitergeht. Aber ich glaube, ihr seid eine Generation, die träumen darf und die ganz viele Dinge in ihrem Herzen trägt, die diese Welt verändern können. Und das sage ich jetzt nicht nur so lose als Spruch, sondern ich glaube wirklich, dass in euren Herzen Dinge sind, die wir brauchen werden, um wieder Dinge sehen zu können, die wir noch nicht sehen können. Ich glaube, das ist irgendwie auf eine Art und Weise wie so eure Aufgabe, dass ihr keine Angst habt, sondern dass ihr den Moment und die Zeit, die ihr habt, nehmt und die einfach ownt und das zu eurem Ding macht. Genau, ja.
1: Wow, cool. Das war ein schöner, fast Abschlusssatz. Nur eine letzte Frage, Eva. Du hast jetzt eh schon so ein bisschen gesagt, aber was ist dein Wunsch für diese nächste Generation?
2: Mutig zu sein. Seid einfach mutig. Ihr habt alles, was ihr braucht, wenn ihr das Gefühl habt, ihr habt im Start nicht alles, was vielleicht andere Freunde haben, dann seid geduldig, ein Step nach dem anderen, weil ihr habt alles für den nächsten Step, den ihr braucht. Mehr braucht ihr nicht. Und ihr geht dann einen Step weiter, und euch nicht zu vergleichen. Gott sieht genau, was dein Päckchen ist, und mutig zu sein, auch Dinge zu machen, wo Leute denken so, aber das haben wir bis jetzt nicht so gemacht, weil es braucht wie so Hoffnungsträger, wie so Brückenbauer, die keine Angst haben.
1: Amen. Und in diesem Sinne einen großen Applausschammel für die Eva.
2: Dankeschön.
1: Herzlichen Dank für deine Worte, und du darfst uns noch einen Song spielen,
2: ja.
1: Und ich lade euch ein, aufzustehen. Er ist richtig cool. Ihr habt schon ein kleines Sneak Peek gehört vorhin. Und ja, genießt es. Enjoy.
2: Ihr seid die Ersten, die diesen Song hört. Ich habe den noch nie irgendwo gespielt. Und fühlt euch frei, ein bisschen zu tanzen, wenn ihr wollt.

0: in eine Gebetszeit gehen und alles, was ihr jetzt da irgendwie gehört habt, vielleicht ist etwas dabei, wo ihr Fragen habt, was euch beschäftigt, wo ihr ja einfach mal durchschnaufen möchtet und müsst, wollen wir einfach in diese kommende halbe Stunde mit hineinnehmen. Die Einladung an euch ist, ganz persönlich in den Dialog mit Gott zu gehen. Vielleicht liegt euch etwas am Herzen, vielleicht gibt es etwas, was in euch aufgewühlt ist. Ich sage es der ersten Reihe, alle sitzen, ihr könnt euch auch hinsetzen. Entschuldigung. Genau, also das auch in dieser kommenden halben Stunde zu tun, was euch gut tut. Wir werden auf der Bühne bleiben, die Rebi und ich, wir werden das Ganze ein bisschen anmoderieren, immer wieder mal ein Gebet sprechen und auch die Band wird auf der Bühne bleiben und diese ganze Zeit mit Lobpreis auch umrahmen.
1: Wir haben auch im ganzen Raum verteilt Stationen für euch vorbereitet. Es gibt die Gebetsteams, die sind immer zu zweit. Zu denen dürfen da einfach gern gehen, wenn da Gebet empfangen möchten, wenn da irgendein Anliegen habt, für das da gern einen Segen hätten, ein Gebet, sind die gerne für euch da. Es gibt die Beichtstationen, wo Priester sitzen werden, vor allem auch im Barbereich, von euch aus gesehen rechts. Die sind für euch da für ein Beichtgespräch, für ein Seelsorgegespräch. Ja, wenn einfach auch jemand zum Reden buchen. Dann haben wir noch rechts und links hinten jeweils ein Gesprächsangebot. Wenn da jetzt ein größeres Thema hätten oder eine intensivere Frage, dürfen da gerne dort reingehen. Es gibt da noch der QR-Code, der dann noch halt eingeblendet wird, wo nochmal alles beschrieben ist. Und es soll einfach jetzt eine Zeit des Gebetes sein, eine Atmosphäre des Gebets. Ihr dürft euch gerne frei verteilen, ihr dürft nur gerne noch vorkommen, stehen, sitzen, knien, was euch gut tut. Und wir bitten euch, dass wir in dieser Gebetsatmosphäre bleiben.
0: Mir ist vorher aufgefallen, dass es eigentlich genau das ist, was die Eva gesagt hat. Diese Teams, diese Stationen, auch die Priester und so weiter sind genau jetzt in dieser halben Stunde dafür da, um einfach nur für dich da zu sein. Die werden dir mit der Frage begegnen, was kann ich für dich tun? Und wenn du sagst, ich hätte gern Gebet, ich habe eine Frage, ich weiß selber nicht, was ich da mache, mach du irgendwas. Die sind einfach für euch da, wenn euch irgendetwas bewegt. Und ich möchte euch echt ermutigen, wenn du merkst, da ist etwas, was ich nicht mit mir selber ausmachen kann oder wo mich bewegt oder eine Frage, bist du herzlich eingeladen, so eine Station zu besuchen.
1: Und vielleicht, wie Eva vorher gerade gesagt hat, dass viele Menschen sie begleitet haben und ihr immer wieder Wahrheiten auch zugesprochen haben in ihr Leben, vielleicht ist dieser Mensch heute für dich auch da in einer Form von diesen Stationen.
0: Herr Jesus, so wollen wir einfach zu dir kommen, so wie wir da sind, mit allem, was jetzt uns bewegt, mit jeder Frage, die offen bleibt, mit vielleicht Ängsten, vielleicht Unsicherheiten. Vielleicht ist uns auch unsere Kindheit durch den Kopf gegangen, Personen eingefallen. Es muss aber nicht nur negativ sein. Vielleicht bin ich einfach froh, da zu sein. Und ich möchte dir einfach jetzt in dieser halben Stunde begegnen, dir nahe sein und so wie ich bin, jetzt zu dir kommen. Mit all meinen Schwächen, mit all meinen Stärken, aber so wie die Eva gesagt hat, nicht wegen irgendeiner Leistung oder wegen irgendeiner Gabe, sondern ich als Luki will einfach zu dir. Und ich will dir nahe sein und möchte mir auf deinen Schoß setzen und einfach ja, dir Raum geben, dass du mir auch berührst. Dir Raum geben, dass du zu mir sprichst. Danke, Jesus, auch für meine Geschichte, für meine Familie, für das, was über mein Leben ausgesprochen wurde, wo nicht alles nur positiv war. Danke, Jesus, dass wir jetzt einfach mit allem, was uns ausmacht, zu dir kommen dürfen. Dass du für jeden ein offenes Ohr hast.

dieser zweiten Strophe heißt, alles vor dir lege ich alles hin, was den Frieden von mir nimmt. Und vielleicht verspürst du irgendeinen Unfrieden in dir, aber kannst gar nicht benennen, woher das kommt oder was es ist oder was dich aufwühlt. Und ich möchte uns einladen, dass wir vielleicht nochmal diese Strophen singen, diese zwei, wo es einfach darum geht, auszusprechen, Jesus, ich lege es dir hin. Du weißt es, du kennst mich durch und durch, du kennst mein Herz, meine Gefühle und ich möchte es dir einfach hinlegen. Ich möchte es dir einfach geben. Jesus, nimmst du, nimm alles weg, was irgendwie Unfrieden in mir hervorruft, alles, was mich quält, alles, was mich belastet. Aber nicht nur alles Negative, gib dir auch alles, wo ich glücklich bin und fröhlich bin, was mir Freude bereitet, alles, was mein Herz erhält. Wenn du aber merkst, da ist etwas, wo konkret ist, möchte ich dich echt nochmal zu den Stationen einladen, zu den Priestern, zu den Gebetsstationen, zu den Gesprächsstationen. Man kann auch den QR-Code scannen und man findet eine Seite, wo man einfach sein Anliegen reinschreiben kann, ganz anonym. Und es gibt Leute im Raum, die lesen das und beten dann dafür. Jesus, ich will dir nochmal diese erste Strophe singen. Ich möchte alles hinlegen, wo ja, mich beunruhigt. Und alles hinlegen, was mein Herz erfreut. Vor dir lege ich alles hin.

Danke, Jesus, für das Leben von der Eva und all das, was sie jetzt erzählt hat und was wir gehört haben. Danke, Jesus, dass sie das erkennen dürfen hat in ihrem Leben, dass du trotz allem treu warst und treu bist und dass du trotz allem gut warst und gut bist. Danke, Jesus, dass sie vor allem ja mit in der Glaubensgemeinschaft Heimat gefunden hat und ja, sich da so angenommen gefühlt hat, wie sie wirklich ist. Und Jesus, ich bete, dass du uns, jedem Einzelnen, immer wieder diese Orte schenkst, wo wir wirklich wir selber sein können.

Und vielleicht hast du auch manchmal das Gefühl gehabt, dass du nicht gut genug bist oder dass du zu nichts taugst. Und vielleicht haben deine Mitmenschen das Gefühl gehabt, boah, vielleicht auch deine Familie, du kannst nichts, du bist nichts, aus dir wird nichts. Lügen in dein Leben gesprochen, die nicht stimmen. Und lade die ein, sie jetzt ans Kreuz zu bringen, vor Jesus anzugehen. Ich sage, Jesus, bitte nimm du diese Lügen und wandel du sie in Wahrheit. Du kannst dies. Du bist geliebt. Du bist gewollt. Du bist ein Segen. Du hast es gut gemacht.

Vielleicht hast du jetzt irgendeinen Moment, irgendein Bild, irgendeine Person, irgendeine Situation aus deinem Leben im Kopf. Mir fallen einige ein. Und ich merke einfach, in denen hätte ich mich gerne ausgestreckt nach dir, Papa. In denen hätte ich mich nach dir verzehrt. In denen hätte ich ja, mehr Bewusstsein gebraucht, dass du da bist. Und ich lade euch ein, dass wir noch ein, zwei Mal den Refrain singen. Jeder ganz für sich. Und wenn du jetzt irgendwie so eine Situation, eine Person, einen Moment, eine Lüge, irgendwas im Kopf hast, dann lass uns einfach das nochmal da hineinlegen. Wir werden dann das Schlusslied einleiten und schon zum Ende kommen. Aber vielleicht ja, singen wir noch einmal diesen Refrain oder zweimal. Und ich möchte euch ermutigen, einfach in diese Situation noch diesen Segen reinzusprechen. Jesus, nach dir verzehre ich mich. Und ich brauche dich in diesen Situationen, auch in künftigen. Die möchte mir einfach ausstrecken nach dir. Danke, Jesus, dass du gegenwärtig bist, jetzt und da in diesen Momenten. Und danke, dass wir uns nach dir ausstrecken dürfen.

Danke, Jesus, dass wir immer wieder auch neu träumen dürfen. Wie wir es vorhin gehört haben, auch im Lied. Komm, lass mal träumen. Jesus, ich bete, dass du uns Träume und Visionen in unsere Herzen legst. Dass du uns Mut schenkst, Schritte zu gehen, voranzugehen, aufzustehen. Jesus, es passiert so viel Negatives in dieser Welt. Es ist so viel Krieg und es ist so viel Schmerz. Und eine Hoffnung, die wir als Christen haben, ist, dass du da Veränderung schenken kannst und dass du genau in diese Situationen Heilung ihnen sprechen kannst und dass du ein Gott bist, dem nichts unmöglich ist. Jesus, danke, dass du damals das Meer geteilt hast und danke, dass du es auch heute wieder teilen wirst. Jesus, so möchten wir einfach alle Situationen, die uns beschäftigen, die uns irgendwie nahe kommen, die Guten, die Schlechten, die Hochs und die Tiefs, in deine Hände legen und die bitten, teile du das Meer, da wo es jeder Einzelne braucht.

0: So danken wir dir, Jesus, für diese Zeit des Gebetes. Danke für alle Bitten, die du erhörst. Und danke, dass du uns nahe bist. In deinem Namen, Jesus. Amen.
1: Amen.
0: Dankeschön für diese gemeinsame Zeit. Falls jemand noch eine Station aufsuchen möchte, kann er das gerne tun. Die sind noch weiterhin für euch da.
1: Das war's. Danke für euer Kommen. Wir verabschieden uns in die Sommerpause. Danke für dieses Jahr. Danke für euer Dabeisein bei den unterschiedlichsten Veranstaltungen. Wir sind so dankbar, wir sind so froh, dass wir das für euch und mit euch und gemeinsam machen dürfen. Und es ist uns einfach eine Ehre und eine riesengroße Gaude. Und genau aus dem Grund wollen wir weitermachen. Und ich darf ankündigen, dass es ein weiteres Dive-In-Jahr geben wird. Und ja, richtig cool. Aber wir machen ein bisschen eine Pause. Und zwar das nächste Event ist am 21. Oktober. Herzliche Einladung, die Halle wieder zu füllen. Es wäre uns eine Riesenfreude, wenn wieder viele kommen. Aber wer nicht diese 2-3 Monate warten möchte, ist eingeladen, einfach unseren wöchentlichen Gebetskreis zu besuchen. Ganz kleine, ganz feine Runde im ehemaligen Salvator-Kolleg in Hörbranz. Jeden Mittwoch 18.30 Uhr. Komm gern vorbei, wenn du wöchentlich einen Gebetskreis möchtest. Ganz wichtig. Wenn du sagst, ich möchte irgendwie in dieser Runde mitarbeiten, helfen beim Bühnenaufbauen, beim Bühnenabbau, beim Getränkeverkaufen, bei der Ticketkontrolle, wir haben Jobs ohne Ende, du bist herzlich eingeladen, in unser Team zu kommen. Wir brauchen dringend Leute, die uns helfen, egal wo, bitte schau auf der Homepage oder sprich uns an oder merk dir den 9. September vor. Das ist eine Infoveranstaltung. Alles rund um die Mitarbeiterschaft, auch im ehemaligen Salvator-Kolleg im Hörbranz, aber im besten Fall gerne auf der Homepage nachschauen.
0: Ja, aber ein wichtiges Thema für uns ist auch das liebe Geld. Und ich möchte einfach schon mal großes Danke sagen an alle, die beim Ticket holen, was gespendet haben. Ihr habt die Möglichkeit, uns auf die verschiedensten Arten und Weisen zu unterstützen. Es gibt hinten beim Ausgang eine Spendenbox. Es gibt auch die Möglichkeit zur Kartenspende oder über PayPal. Man kann uns so gerne monatlich unterstützen oder auch den katholischen Kirchenbeitrag in Vorarlberg zu 50% an Dive-In-Zweck widmen. Herzlichen Dank an dieser Stelle an die Diözese für diese Möglichkeit. Wenn ihr da Interesse habt, das zu machen, ganz einfach, melden euch gerne im Anschluss bei mir oder hinten beim Timmy. Es gibt hinten nur das Spendenrad, da kann man auch mal drehen und coole Preise gewinnen. Gerne auch dort vorbeischauen. Und ja, wir sagen immer, ungefähr kostet uns ein Besucher 25 Euro. Und mit den Subventionen und Großspenden können wir den Rest noch abdecken. Und wir sind immer froh über jede große und kleine Gabe, die Ihnen kommt an so einem Abend. Herzlichen Dank in diesem Sinne schon mal für eure Unterstützung.
1: Es bleibt nichts mehr über, außer Danke zu sagen. Danke für euer Kommen. Wir fühlen uns geehrt, das machen zu dürfen mit euch gemeinsam. Danke, liebe Eva, wo auch immer du bist, für dein Sprechen zu uns. Danke, lieber Michael. Danke, liebe Band. Ich weiß nicht, wie die Gebetszeit für euch war, aber es ist einfach so schön, euch im Hintergrund miteinander zu singen. Also ein riesengroßes Dankeschön für euer Kommen. Danke an alle Mitarbeiter, alle Helfer, alle, die irgendwo irgendwas tun, jeden Unterstützer und allen. Super Überleitung. Danke dem Herrn Bischof, dass er uns mit seinen Segen auch in diesen Abend entlassen wird. Bleibt gerne noch da. Wir haben Getränke hier, Essen hier, Getränke draußen, geht's ein und aus. Kommt gerne noch nach vorne dann zum Schlusslied nach dem Segen. Und dann wünschen wir euch einen wunderschönen Abend und ihren Segen bitten wir noch.
0: Und ich darf noch ganz kurz ohne Danke sagen an alle Zuhörer und Zuhörerinnen von Radio Maria. Wenn ihr irgendwelche Infos noch über uns möchtet, schon gerne auf unserer Homepage www.divein.cc. Danke.
2: Ja, ich möchte dieses Danke noch vervollständigen. Wir sind am Ende dieses Jahres eigentlich, also des Dive-In-Jahres. Und da möchte ich euch danken, Rebecca, dem Lukas, dem David, dem Tobi, der Laura und dem anderen Lukas, Luki. Und euch möchte ich ganz, ganz herzlich Danke sagen für euren großen Einsatz. Es ist toll, dass ihr für uns alle immer diese Gelegenheit, diesen wertvollen Moment schafft. Und das braucht viel Arbeit und viel Energie. Vielen, vielen herzlichen Dank dafür. Das hat, glaube ich, einen Applaus verdient, das ganze Team. Und einen Gedanken möchte ich einfach zum Schluss nochmal unterstreichen, der war da im Gespräch, finde ich so schön. Gott ist treu, das ist die zentrale Aussage. Das gilt für uns in jeder Lebenssituation, in schönen und auch wenn es ein bisschen turbulent ist, auf die treue Zuwendung Gottes dürfen wir uns immer verlassen. Und wenn wir segnen, gesegnet werden und segnen, dann ist es im Endeffekt nichts anderes, als einem anderen Menschen diesen Satz zuzusagen, Gott ist treu. Und das darf ich jetzt machen und euch den Segen geben. Dazu bitte ich euch einfach kurz aufzustehen. Der Herr segne und behüte euch. Der Herr lasse sein Angesicht über euch leuchten und sei euch gnädig. Der Herr schenke euch und den Menschen, die euch am Herzen sind, Segen, Freude und Heil, der Vater, der Sohn und der Heilige Geist.
0: Amen.
2: Schönen Abend und Gott ist treu.
0: Vielen Dank, danke fürs Kommen. Kommen gern nach vorne und dann starten wir ins Schlusslied.
1: Ciao.
0: Tschüss.
3: Herzliche Einladung, nach vorne zu kommen. Traut euch.
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5: Liebe Zuhörer, mit diesem schönen Schlusssegen vom Herrn Bischof gehen wir dann weiter durch unser Abendprogramm. Der soll Ihnen auch noch weiterhin viel Kraft und Stärke geben. Wir waren mittendrin und mit dabei in diesem Dive-In-Event in Hohenems in Vorarlberg. Bei uns geht's jetzt gleich dann weiter um 21 Uhr mit der Sendung Unser Glaube.

0: Guten Abend, liebe Hörerfamilie von Radio Maria. Schön, dass Sie heute wieder dabei sind. Sie hören die Sendung Unser Glaube. Aus dem Studio Wien begleite ich Sie, Claudia Hiebel. Das Thema heute ist Maria, die neue Eva. Es ist der 6. Teil unserer Reihe Lebe deine Sehnsucht als Frau. Freuen Sie sich mit mir gemeinsam auf unsere Referentin, Schwester Clarissa Stranisco. Sie kennt das Thema besonders gut. Sie hat auch mit ihrem sehr reichen Erfahrungsschatz ein Buch mit dem gleichnamigen Titel wie diese Sendereihe geschrieben, Lebe deine Sehnsucht als Frau. Schwester Clarissa hat Philosophie und Theologie studiert. Sie gehört der Gemeinschaft der apostolischen Schwestern vom heiligen Johannes an. Seit 2022 leitet sie als Oberin das Kloster ihrer Gemeinschaft in Orléans. Ich wünsche Ihnen, liebe Zuhörer, nun wertvolle Impulse. Liebe Schwester Clarissa, ich begrüße Sie ganz herzlich auf Sendung.
1: Ja, grüß Gott, liebe Claudia. Grüß Gott, liebe Hörerinnen und Hörer von Radio Maria Österreich. Ja, schön, dass Sie wieder mit dabei sind. Ja, liebe Hörerinnen und Hörer, in dieser Sendereihe schauen wir uns die Frau mit den Augen Gottes an. Das heißt, wir betrachten gemeinsam, ja, wie Gott die Frau erschaffen hat, wie er sie gedacht hat und auch, wozu er sie beruft. In den letzten Sendungen, die Sie auch nachhören können, haben wir uns diese Berufungsgeschichte der Frau von einem Schöpfungsbericht her angeschaut. Und in der letzten Sendung sind wir ganz besonders auf das Kommen Jesus eingegangen. Das heißt, wir haben auf seine Menschwerdung geschaut. Diese Menschwerdung, um uns von den Folgen der Erbsünde, von der Sünde zu heilen. Doch Jesus, er kommt nicht allein auf diese Welt, um uns zu erlösen. Er kommt wie ein jeder von uns auf die Welt. Er wird von einer Frau in die Welt hineingeboren, nachdem er 9 Monate im Mutterschoß herangewachsen ist. Und diese Frau, sie ist Maria. Sie ist die Mutter Gottes und somit die Mutter Gottes, wie uns das Konzil von Ephesus sagt. Maria hat den Sohn Gottes empfangen und in die Welt geboren. Ja, sie hat ihm die menschliche Natur gegeben. Gott, er bereitet Maria auf ihre große Aufgabe vor. Der Engel Gabriel begrüßte Maria mit den Worten, du bist voll der Gnade. Ja, Maria bekam diese besondere Gnade geschenkt, ohne Belastung der Erbsünde auf diese Welt zu kommen. Sie lebte ohne die Folgen der Erbsünde. Und Gott schenkte Maria diese besondere Gnade, ja, im Hinblick auf ihre bedeutungsvolle Aufgabe, nämlich Mutter Gottes zu werden. Sie sollte Jesus, den Sohn Gottes, in einer reinen, in einer würdigen Wohnung, das heißt in ihrem Leib, empfangen. Und an Maria wurde durch diese Vorherbestimmung schon diese künftige Erlösungsgnade des gekreuzigten und auferstandenen Herrn, ihres Sohnes, wirksam. Und somit können wir auch Maria die Ersterlöste nennen. Sie ist also die unbefleckte Empfängnis. Das heißt, dass sie von ihren Eltern ohne Erbsünde empfangen wurde. Maria bekam diese Gnade nicht für sich selbst, sondern es ist ein Gnadengeschenk für die ganze Menschheit, ja, zum Heil und Wohl aller Menschen. Und so wie Adam und Eva hätte auch Maria sündigen können, denn auch unsere Stammeltern wurden ohne Ursünde erschaffen. Doch Maria, sie blieb ganz rein. Sie ging ihren Weg der Pilgerschaft im Glauben, in der Hoffnung und in der Liebe. Und das ein ganzes Leben lang. Sie gab ihr Ja-Wort dem Erzengel Gabriel, der ihr die frohe Botschaft übermittelte und sagte: Fürchte dich nicht, Maria, denn du hast bei Gott Gnade gefunden. Siehe, du wirst empfangen und einen Sohn wirst du gebären, dem sollst du den Namen Jesus geben. Und Maria stimmte ein in den Willen Gottes mit den wunderschönen Worten: Siehe, ich bin die Magd des Herrn, mir geschehe, wie du es gesagt hast. Maria sagte ihr Ja und Jesus wird Mensch in ihr für die ganze gebrochene Menschheit. Maria können wir deshalb als neue Eva bezeichnen. Im Paradies hat Eva daran gezweifelt, dass Gott ihr alles schenken kann, ja, damit sie glücklich ist und wird. Sie glaubte, dass sie selbst nach dem Glück greifen muss, damit sie nicht leer ausgeht. Maria, die neue Eva, zeigt uns einen anderen, einen neuen Weg. Sie vertraut Gott ganz und schenkt ihm durch ihr Ja ihr ganzes Leben. Und sie wird reich beschenkt. Sie wird zur Mutter der ganzen Menschheit, ja, zum Urbild der Kirche. Liebe Hörerinnen und Hörer, danken wir Maria in der Musikpause für ihr Ja-Wort, mit dem sie sich Gott ganz zur Verfügung gestellt hat.

0: Liebe Zuhörer, Sie hören gerade die Sendereihe Unser Glaube mit der, also die Sendung Unser Glaube mit der Sendereihe Lebe deine Sehnsucht als Frau. Es ist der sechste Teil zum Thema Maria, die neue Eva. Ich übergebe nun gerne wieder an Sie, Schwester Clarissa, das Wort für die weiteren Ausführungen.
1: Ja, liebe Hörerinnen und Hörer, durch das Ja-Wort Mariens erfüllt sich die Verheißung des Proto-Evangeliums, des ersten Evangeliums. Dieses besagt im Buch Genesis, gleich nach der Erbsünde: Feindschaft stifte ich zwischen dir und der Frau, zwischen deinem Nachwuchs und ihrem Nachwuchs. Er trifft dich am Kopf und du triffst ihn an der Ferse. Die Kirche, sie sieht darin in einer der biblischen Deutungen die erste Verheißung der Geburt des Erlösers. Der Nachkomme der Frau, der der Schlange den Kopf zertritt, ist Jesus Christus, der Sohn Mariens. Und diese Worte sind voller Hoffnung für die ganze Menschheit. Die Erlösung wird sich durch den Kampf gegen das Böse vollziehen. Und dieser Kampf begann mit dem Ja-Wort Mariens und vollzieht sich in der Verheißung, in der Offenbarung. Er wird gestürzt, der große Drache, die alte Schlange, die Teufel und Satan heißt und die ganze Welt verführt. Da hörte ich eine laute Stimme im Himmel rufen: Jetzt ist er da, der rettende Sieg. Denn gestürzt wurde der Ankläger unserer Brüder. Sie haben ihn besiegt durch das Blut des Lammes, durch ihr Wort und ihr Zeugnis. Wenn Sie diese Bibelstelle nochmal nachlesen möchten, finden Sie sie in der Offenbarung im 12. Kapitel, im Vers 7 und in den weiteren Versen. Und dieser Kampf Mariens erzieht sich durch ihr ganzes Leben. Dieses Jahr wiederholt sie immer wieder. Es beginnt mit der Verkündigung des Engels Gabriels und führt vom Tod ihres Sohnes am Kreuz bis hin zur Ausgießung des Heiligen Geistes an Pfingsten, den Beginn der Kirche. Doch Maria, sie ist nicht selbst Ursprung dieser Gnaden. Ihre Mission versteht sich nur von Christus her. Sie spricht frei und überlegt ihr Fiat, ihr Ja, doch sie lebt aus der Erlösungsgnade des Herrn. Wir können sie als die wahre christliche Frau bezeichnen, weil ihr Leben ganz auf Christus hin ausgerichtet war. Ja, sie war ganz mit ihm verbunden. Ja, liebe Hörerinnen und Hörer, vielleicht denken wir, dass das Leben Mariens ein leichtes war, da sie ohne die Folgen der Erbsünde lebte und auch auserwählt wurde, mit dem Herrn zu leben. Ja, vergessen wir nicht, dass das Leben Mariens alles andere als einfach war. Sie machte sich als Glaubende und Liebende auf den Weg und nicht als Schauende. Sie hat ihr Ja-Wort zum Plan Gottes gesprochen, ohne vorheriges Wissen, wie alles werden wird. Seit der Verkündigung des Erzengels trägt sie das Geheimnis Mutter Gottes zu sein in ihrem Herzen. Sie schweigt und sie meditiert darüber. Und Jesus lässt sie durch die vielen Begebenheiten im Glauben wachsen. Denken wir an die verschiedenen Verkündigungen in den freudenreichen Geheimnissen, die wir im Rosenkranz betrachten, wo sie jedes Mal ein neues Geheimnis über ihr Kind erfährt. Denken wir auch an die Flucht nach Ägypten und das Zurückkommen nach Nazareth. Denken wir an den Tag, an dem ihr Kind sie nach 30 Jahren Gemeinschaftsleben

passiert, sie leidet mit ihrem Kind. Und die Tradition sagt uns, dass sie ihn am Kreuz sieht, wie er sein Kreuz leidend und verspottend von der Menge und auch angetrieben von den Soldaten nach Golgatha trägt. Sie ist präsent, als Jesus ans Kreuz genagelt wird und auch am Kreuz stirbt. Sie hört die letzten 7 Worte Jesu und auch die Bitte nunmehr für Johannes und somit für die ganze Welt Mutter zu sein. Am Abend hält sie ihren toten Sohn in den Armen und bestattet ihn mit den anderen Frauen. Ja, liebe Hörerinnen und Hörer, Maria ist die große Frau des Glaubens. Sie lebt im Glauben, in der Hoffnung, dass ihr Sohn auferstehen wird. Sie kannte gut die folgenden Worte Jesu und sicherlich meditierte sie auch diese Worte in ihrem Herzen. Der Menschensohn muss viel erleiden und von den Ältesten, den hohen Priestern und den Schriftgelehrten verworfen werden. Er wird getötet werden, aber am dritten Tag wird er auferstehen. Und Maria ist da in der Gebetsgemeinschaft der Apostel. Sie stützt diese Gemeinschaft und sie bittet um den Heiligen Geist mit den Aposteln, den sie dann mit den Jüngern empfängt. Ja, denken wir auch an die vielen schönen Begebenheiten, ja, diese Gnadengaben, die Maria erleben durfte. Die Freude, Jesus wachsen zu sehen, die Weisheit, die sie aus ihrem Mund hörte, die Wunder ihres Sohnes, die sie sehen durfte. An all die Menschen, die von ihrem Sohn ergriffen waren und ihr Leben änderten. An die vielen tiefen Gespräche, die sie mit den Menschen führte. Ich denke, so vieles wissen wir nicht über diese Frau, da uns von ihr sehr wenig übermittelt ist in der Bibel. Und all das machte sie zu der Frau, der sie ist, zu der Frau, zu der Gott sie bestimmt hatte. Maria, sie ist diese neue Eva und zeigt uns, ganz besonders uns Frauen, den Weg zum neuen Menschsein, ja, zum neuen Frausein. Und so, wie Gott uns, zeigt sie uns, so wie Gott uns in der ganzen Fülle erschaffen hat. Sie ist ganz Abbild Gottes in ihrem Frausein. Sie lebt sie diese fraulichen Eigenschaften, um den Herrn in ihrem Leben in die Welt hineinzutragen. Und hier denke ich vor allem an die tiefe Sensibilität des Herzens, an ihre vielen selbstlosen und auch wahren Beziehungen, an ihre innere und äußere Schönheit und an die wunderbare Gabe der Mutterschaft. Im Evangelium sind uns nicht viele Handlungen und Worte von Maria übermittelt. Und dennoch gibt es einige Erzählungen, die uns helfen, diese Punkte in ihrem Leben näher zu beleuchten. Lukas-Evangelium im 1. Vers, im 1. Kapitel Vers 39. Maria machte sich auf und ging eilends über das Gebirge und sie trat in das Haus der Elisabeth und des Zacharias und grüßte Elisabeth. Sie sagte, der Friede sei mit dir. Das ist das Geheimnis der Heimsuchung Mariens. Und hier sehen wir unter anderem die große Sensibilität des Herzens Mariens und zugleich auch ihre große Beziehungsfähigkeit. Sie ist für den anderen da. Sie eilt zu ihm, um ihm nahe zu sein, um bei ihm zu sein. Und dieses Dabei, ja, ist nicht nur körperlich gemeint, sondern mit der Ganzheit der Person, im Zuhören, im Mitfühlen, in der Empathie und der schenkenden und empfangenden Liebe. Maria wünscht Elisabeth den tiefen inneren Frieden. Ich denke, es ist eines der schönsten Geschenke, die man einem Menschen machen kann. Und Maria weiß, dass Gott sie ganz schön erschaffen hat. Sie weiß, dass diese innere Schönheit ein Geschenk Gottes ist, der sie nach außen strahlt. Und sie besingt Gott im Magnificat ihre Schönheit und dankt ihm dafür. Denn der Mächtige hat Großes an mir getan und sein Name ist heilig. In Medjugorje sagt sie während einer Erscheinung, ich bin so schön, weil

Ich liebe. Ja, sie ist so schön, weil sie die weibliche Berufung in ihrer Reinheit lebt. Und sie zeigt uns auch ihren Kleiderstil. Sie zieht sich sehr schön an, ja, sehr weiblich auch. Man sieht ihren Kleiderschrank mit den schönen Kleidern an den verschiedenen Orten, wo sie erschienen ist. An jedem Erscheinungsort erscheint sie mit einem neuen, wunderschönen Kleid, das die Künstler nicht so schön in Form und auch in Farbe gestalten können, wie es in Wirklichkeit ist. Und weiterhin sagt Maria ja zur Mutterschaft. Sie sagt, siehe, ich bin die Magd des Herrn, mir geschehe nach deinem Wort. Sie antwortet dem Erzengel Gabriel nicht, mein Bauch gehört mir, ich will selbst für mich entscheiden. Oder vielleicht, die Mutterschaft ist mir zu gefährlich, was mache ich nur, wenn Josef mich nach dem jüdischen Gesetz zum Beispiel steinigt. Ja, Maria, sie vertraut dem Herrn, der sie mit dem Heiligen Geist überschattet und wird zur Mutter, die für ihren Sohn ganz da ist, die ganz Mutter ist. Sie gebar ihn, sie ernährte ihn, sie sorgte sich um ihn. Und in der mütterlichen Liebe begleitet sie ihren Sohn ein ganzes Leben lang. In der liebevollen Fürsorge, als er noch zu Hause war, im stetigen Denken und auch inneren Begleiten, denke ich, als er sich von daheim verabschiedet hat. Und in all diesen Handlungen sehen wir die treue, liebende Fürsorge einer Mutter für ihr Kind. Ja, liebe Hörerinnen und Hörer, Maria ist die zweite Eva, die uns unsere weibliche Berufung, so wie Gott uns gedacht hat, neu aufstrahlen lässt. So ist sie bildlich gesprochen der Stern des Meeres für uns, der Nordstern, der auch uns unsere Richtung und unser Ziel weist. Sie ist unsere Hilfe, unsere Gefährtin, unsere Stütze, um uns neu unsere weibliche Berufung zu zeigen. Ja, bitten wir Maria während der nächsten Musikpause, unsere Berufung immer mehr kennen und lieben zu lernen und unser Ja dazu zu sagen, wie sie.

0: Liebe Zuhörer, Sie hören eben jetzt gerade die Sendereihe Lebe deine Sehnsucht als Frau Teil 6 mit dem Thema Maria, die neue Eva. Ich verbinde mich wieder für den dritten Teil mit Schwester Clarissa.
1: Ja, liebe Hörerinnen und Hörer, ebenso wie Maria im Heilsplan Gottes einen besonderen Platz einnimmt, nimmt sie ihn auch bei uns ein. Maria, wie wir gesehen haben, ist die Ersterlöste, die unbefleckte Empfängnis, die neue Eva. Und sie geht uns den Weg voraus. Sie zeigt uns den Weg und ermutigt uns, ihr auf diesem Weg zu folgen. Sie ist nicht die Ursache all der Gnaden, sondern sie weiß, dass Gott ihr das alles geschenkt hat. Alles ist reine Gnade. Doch sie war das Gefäß, das sich für die Gnade Gottes geöffnet hat. So konnte Gott sie reich beschenken und formen, wie der heilige Louis-Marie Grignion de Montfort im Goldenen Buch es ausdrückt. Er sagt, Maria, die Mutter Gottes, ist diese erhabene Gussform, die vom Heiligen Geist gebildet wurde, um den menschgewordenen Gott, das heißt Jesus, zu formen. Und liebe Hörerinnen und Hörer, Maria ist unsere Mutter, ganz besonders für uns Frauen. Maria ist unser weibliches Vorbild. Und Maria nimmt in unserem Leben mehrere Rollen ein. Sie ist für uns Fürsprecherin bei Gott. Ihre Aufgabe ist es, uns den Weg zu Gott zu zeigen. Sie präsentiert dem Herrn all unsere Anliegen und auch all unsere guten Werke. Louis-Marie Grignion de Montfort, der große Marienverehrer, er sagt, dass die Gottesmutter es wie ein Landmann macht, der die Freundschaft des Königs gewinnen will. Der Landmann geht zur Königin, überreicht ihr einen Apfel, damit sie ihm den König darbringe. Und die Königin legt den Apfel auf eine goldene Schale und überreicht ihm so den König. Die Königin macht aus dem einfachen Geschenk eine würdige Gabe für den König. Und so handelt die Gottesmutter auch in unserem Leben. Sie verschönert unsere Taten und schmückt sie mit ihren Verdiensten und Tugenden. Sie ist unsere Fürsprecherin am Throne Gottes. Maria ist auch unsere Helferin. Sie steht uns zur Seite und schenkt uns Geborgenheit, ja. Sie schenkt uns Trost und Mut. Sie hilft uns, die Angst zu überwinden, die wir alle in uns tragen, denn sie ist die erste Folge der Erbsünde. Gleich nach dieser Tat versteckt sich Eva vor Gott, denn sie hat Angst vor ihm. Sie fühlt sich nackt, sie zweifelt an seiner Liebe und hat Bedenken, sich Gott ganz hinzuschenken. Und Maria zeigt uns einen neuen Weg auf. Sie sagt dem Engel ihr Fiat, ihr Ja, und wiederholt es ihr ganzes Leben lang. Sie öffnet sich für den Willen Gottes immer wieder Schritt für Schritt. Jeden Tag neu sagt sie ihr Ja zu ihrer Berufung, zu ihrer Auserwählung und auch zu ihrem Leben. Und liebe Hörerinnen und Hörer, Maria ist uns auch eine große Schwester. Sie sagt uns, das Leben mit Gott ist möglich. Und weiter, wenn wir Gottes Willen erfüllen, wenn wir nach unserer Berufung leben, werden wir wirklich glücklich. Sie nimmt uns die Angst und wiederholt uns den Satz, den sie aus dem Mund des Engels gehört hat. Fürchte dich nicht. Und weiter, für Gott ist nichts unmöglich. Darauf hat Maria ihr Leben gebaut. Und diese Worte haben sie gestützt, auch in den schweren Momenten ihres Lebens. Sie lehrt uns, uns als Frauen so anzunehmen, wie wir sind, mit unseren Stärken, aber auch mit unseren Schwächen, mit unserer Beziehungsfähigkeit, unserem Bedürfnis nach Wärme, nach guter und friedlicher Atmosphäre. Sie lehrt uns auch, unseren Körper anzunehmen, ihn als Gabe Gottes zu betrachten und auch Gott, unser Magnificat, auf unsere Schönheit zu singen. Ja, sie ist uns auch ein wahres Vorbild in ihrer Mutterschaft und ihrem Ja zum Leben. Und letztlich zeigt sie uns unsere Endbestimmung. Das Leben mit Gott im Himmel, an dem sie schon jetzt als Ersterlöste mit Leib und Seele teilhat. In diesem Leben, zu diesem Leben sind auch wir aufgerufen, indem wir in die Spuren Mariens hier auf Erden wandeln, sie an die Hand nehmen und mit brennenden Lampen dem Herrn entgegengehen. Das ist das Ziel unseres Lebens, das alle anderen kleineren Pläne danach ausrichtet. Ja, stellen wir uns am Ende die Frage, wie wir zu Maria eine tiefere Beziehung haben können, wie wir unsere Hand in ihre Hand legen können. Ich denke, jede Frau hat ihre eigene Art zu lieben. Und so gilt es auch für uns, diese verschiedene Weise, diese Art unserer Liebe zu kennen. Wir sollen lernen, ja, Maria als Mutter, als Schwester zu uns zu nehmen, so wie der heilige Johannes. Und Liebe macht erfinderisch. Seien wir also kreativ für unsere himmlische Mutter. Ich möchte Ihnen ganz am Ende ein paar Ideen mitgeben und lade Sie ein, Ihr Herz zu befragen. Es ist sicherlich zuerst einmal eine große Hilfe, ein Bild, eine Ikone oder eine Statue daheim zu haben, um uns immer wieder während des Tages an Maria zu erinnern. Die Kirche schenkt uns auch in der Liturgie viele Marienfeste und kann sie mit dem Öffnen des Fotoalbums der Mutter Gottes vergleichen. Jedes Fest zeigt uns ein Bild Mariens, ein Geheimnis, das die Liturgie näher beleuchtet, um die Mutter Gottes besser kennenzulernen. Eine andere große Hilfe kann auch die wunderbare Medaille sein, die wir um den Hals tragen, um an unsere himmlische Mutter zu denken. Und dann gibt es noch ein ganz besonderes Gebet, das ist der Rosenkranz. Papst Johannes Paul II. Sagt über dieses Gebet: Der Rosenkranz ist mein Lieblingsgebet. Er ist ein wunderschönes Gebet, wunderbar in seiner Schlichtheit und seiner Tiefe. Und es gibt noch eine weitere wunderbare Weise, wie wir Maria die Hand geben können. Es ist die Weihe an die Gottesmutter. Und das Wesen der Weihe, das heißt der Ganzhingabe an Maria, besteht in der völligen Schenkung seiner selbst an die selige Jungfrau, um durch sie ganz Jesus Christus anzugehören. Ja, liebe Hörerinnen und Hörer, nehmen wir Maria an die Hand. Fangen wir mit kleinen Schritten an und seien wir treu. Sie wird uns führen, denn sie weiß als unsere himmlische Mutter, was wir brauchen.
0: Ganz herzlichen Dank und ein großes Vergelt's Gott, liebe Schwester Clarissa, für diese wunderbaren Ausführungen zu Maria, die neue Eva. Ich wünsche Ihnen alles Gute nach Frankreich und nochmal herzlichen Dank.
1: Dankeschön.
0: Liebe Zuhörer, das war die Sendung Unser Glaube aus der Sendereihe Lebe deine Sehnsucht als Frau, Teil 6, mit dem Thema Maria, die neue Eva. Die Referentin war heute Schwester Clarissa Stranisco. 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Eine Wiederholung können Sie bereits morgen um 4.45 Uhr in der Früh hören. Ich danke Ihnen fürs Zuhören. Am Mikrofon hat Sie Claudia Hiebel begleitet. Bleiben Sie behütet. Auf Wiederhören.

0: Schönen guten Abend, liebe Zuhörer. Wir beten nun die Komplett aus dem Stundenbuch ab Seite 709. Wir beten Psalm 31, die Verse 2 bis 6, Psalm 130, die Lesung ist aus dem Epheserbrief 4. Mit uns betet heute Herr Kaplan Lackner aus St. Johann in Tirol. Schönen guten Abend.
1: Guten Abend. O Gott, komm mir zu Hilfe.
0: Herr, eile mir zu helfen.
1: Ehre sei dem Vater und dem Sohn und dem Heiligen Geist.
0: Wie im Anfang, so auch jetzt und alle Zeit und in Ewigkeit. Amen.
1: In einer kurzen Zeit der Besinnung blicken wir zurück auf den vergangenen Tag. Wir sind eingeladen, vor Gott unser Gewissen zu erforschen.

0: Ich bekenne Gott, dem Allmächtigen, und allen Brüdern und Schwestern, dass ich Gutes unterlassen und Böses getan habe. Ich habe gesündigt in Gedanken, Worten und Werken. Durch meine große Schuld. Darum bitte ich die selige Jungfrau Maria, alle Engel und Heiligen und euch, Brüder und Schwestern, für mich zu beten bei Gott, unserem Herrn. Der allmächtige Gott erbarme sich unser, erlasse uns die Sünden nach und führe uns zum ewigen Leben.
1: Amen.
0: Schon wirft die Erde sich zur Nacht des dunklen Mantels Falten um. Der Schlaf des Todes sanftes Bild führt uns dem Grab des Schlummers zu.
1: Wenn uns die schwarze Nacht umhüllt, sind wir vom Traum und Wahn bedrängt, bedroht von Zweifel und von Angst, der Macht des Bösen ausgesetzt.
0: Christus, du Leben, Wahrheit, Licht, wachsamer Hüter, sei uns nah, dass hell der Glaube in uns wacht, auch in des Schlafes dunkler Zeit.
1: Den Sohn und Vater bitten wir, und auch den Geist, der beide eint, dreieingemacht, die alles lenkt, behüte uns in dieser Nacht. Amen.
0: Sei mir ein schützender Fels, eine feste Burg, die mich rettet.
1: Sei mir ein schützender Fels, eine feste Burg, die mich rettet.
0: Herr, ich suche Zuflucht bei dir. Lass mich doch niemals scheitern. Rette mich in deiner Gerechtigkeit.
1: Wende dein Ohr mir zu. Erlöse mich bald.
0: Sei mir ein schützender Fels, eine feste Burg, die mich rettet.
1: Denn du bist mein Fels und meine Burg. Um deines Namens willen wirst du mich führen und leiten.
0: Du wirst mich befreien aus dem Netz, das sie mir heimlich legten. Denn du bist meine Zuflucht.
1: In deine Hände lege ich voll Vertrauen meinen Geist. Du hast mich erlöst, Herr, du treuer Gott.
0: Ehre sei dem Vater und dem Sohn und dem Heiligen Geist.
1: Wie im Anfang, so auch jetzt und alle Zeit und in Ewigkeit. Amen. Sei mir ein schützender Fels, eine feste Burg, die mich rettet.
0: Aus der Tiefe rufe ich Herr zu dir.
1: Aus der Tiefe rufe ich Herr zu dir.
0: Aus der Tiefe rufe ich Herr zu dir. Herr, höre meine Stimme.
1: Wende dein Ohr mir zu. Achte auf mein lautes Flehen.
0: Würdest du, Herr, unsere Sünden beachten? Herr, wer könnte bestehen?
1: Doch bei dir ist Vergebung, damit man in Ehrfurcht dir dient.
0: Ich hoffe auf den Herrn, es hofft meine Seele. Ich warte voll Vertrauen auf sein Wort.
1: Meine Seele wartet auf den Herrn, mehr als die Wächter auf den Morgen.
0: Mehr als die Wächter auf den Morgen soll Israel harren auf den Herrn.
1: Denn beim Herrn ist die Huld, bei ihm ist Erlösung in Fülle.
0: Ja, er wird Israel erlösen von all seinen Sünden.
1: Ehre sei dem Vater und dem Sohn und dem Heiligen Geist.
0: Wie im Anfang, so auch jetzt und alle Zeit. Und in Ewigkeit. Amen.
1: Aus der Tiefe rufe ich, Herr, zu dir. Lesung, Epheserbrief 4. Lasst euch durch den Zorn nicht zur Sünde hinreißen. Die Sonne soll über eurem Zorn nicht untergehen. Gebt dem Teufel keinen Raum.
0: Herr, auf dich vertraue ich, in deine Hände lege ich mein Leben.
1: Herr, auf dich vertraue ich, in deine Hände lege ich mein Leben.
0: Lass leuchten über deinem Knecht dein Antlitz. Hilf mir in deiner Güte.
1: In deine Hände lege ich mein Leben.
0: Ehre sei dem Vater und dem Sohn und dem Heiligen Geist.
1: Herr, auf dich vertraue ich. In deine Hände lege ich mein Leben.
0: Sei unser Heil, o Herr, wenn wir wachen, und unser Schutz, wenn wir schlafen, damit wir wachen mit Christus und ruhen in seinem Frieden.
1: Sei unser Heil, o Herr, wenn wir wachen, und unser Schutz, wenn wir schlafen, damit wir wachen mit Christus und ruhen in seinem Frieden.
0: Nun lässt du, Herr, deinen Knecht, wie du gesagt hast, in Frieden scheiden.
1: Denn meine Augen haben das Heil gesehen, das du vor allen Völkern bereitet hast.
0: Ein Licht, das die Heiden erleuchtet, und Herrlichkeit für dein Volk Israel.
1: Ehre sei dem Vater und dem Sohn und dem Heiligen Geist.
0: Wie im Anfang, so auch jetzt und alle Zeit und in Ewigkeit. Amen.
1: Sei unser Heil, o Herr, wenn wir wachen, und unser Schutz, wenn wir schlafen, damit wir wachen mit Christus und ruhen in seinem Frieden.
0: Lasset uns beten. Herr Jesus Christus, du bist gütig und von Herzen demütig. Das Joch, das du denen auflegst, die dir nachfolgen, ist nicht drückend und deine Last ist leicht. Nimm gnädig an, was wir uns heute vorgenommen und was wir vollbracht haben. Erneuere uns durch die Ruhe der Nacht und mache uns morgen eifriger in deinem Dienst, der du lebst und herrschest in alle Ewigkeit. Eine ruhige Nacht und ein gutes Ende gewähre uns der allmächtige Herr.
1: Amen.
0: Sei gegrüßt, o Königin, Mutter der Barmherzigkeit. Unser Leben, unsere Wonne und unsere Hoffnung sei gegrüßt. Zu dir rufen wir, verbannte Kinder Evas. Zu dir seufzen wir trauernd und weinend in diesem Tal der Tränen.
1: Wohlan, denn unsere Fürsprecherin, wende deine barmherzigen Augen uns zu und nach diesem Elend zeige uns Jesus, die gebenedeite Frucht deines Leibes. O gütige, o milde, o süße Jungfrau Maria.

0: Lieber Herr Kaplan Lackner, ich bitte Sie noch um Ihr Wort zur guten Nacht und auch noch um Ihren Segen.
1: Liebe Hörerinnen und Hörer von Radio Maria, heute habe ich für Sie eine Geschichte vorbereitet, die den Titel trägt: Gedanken einer Kerze. Gedanken einer Kerze. Jetzt habt ihr mich entzündet und schaut in mein Licht. Ihr freut euch an meiner Helligkeit, an der Wärme, die ich spende. Und ich freue mich, dass ich für euch brennen darf. Wäre dem nicht so, lege ich vielleicht irgendwo in einem alten Karton, sinnlos, nutzlos. Sinn bekomme ich erst dadurch, dass ich brenne. Aber je länger ich brenne, desto kürzer werde ich. Ich weiß, es gibt immer beide Möglichkeiten für mich. Entweder bleibe ich im Karton, unangerührt, vergessen, im Dunkeln, oder aber ich brenne, werde kürzer, gebe alles her, was ich habe, zugunsten des Lichtes und der Wärme. Somit führe ich mein eigenes Ende herbei. Und doch, ich finde es schöner und sinnvoller, etwas hergeben zu dürfen, als kalt zu bleiben und im düsteren Karton zu liegen. Schaut, so ist es auch mit euch Menschen. Entweder ihr zieht euch zurück, bleibt für euch, und es bleibt kalt und leer. Oder ihr geht auf die Menschen zu und schenkt ihnen von eurer Wärme und Liebe. Dann erhält euer Leben Sinn. Aber dafür müsst ihr etwas in euch selbst hergeben. Etwas von eurer Freude, von eurer Herzlichkeit, von eurem Lachen, vielleicht auch von eurer Traurigkeit. Ich meine, nur wer sich verschenkt, wird reicher. Nur wer andere froh macht, wird selbst froh. Je mehr ihr für andere brennt, umso heller wird es in euch selbst. Ich glaube, bei vielen Menschen ist es nur deswegen düster, weil sie sich scheuen, anderen ein Licht zu sein. Ein einziges Licht, das brennt, ist mehr wert als alle Dunkelheit der Welt. Also lasst euch ein wenig Mut machen von mir, einer winzigen, kleinen Kerze. Liebe Hörerinnen und Hörer von Radio Maria, mögen uns diese Gedanken einer Kerze Inspiration für unseren Alltag sein. Und so darf ich Sie für diese Nacht segnen. Der Herr sei mit euch.
0: Und mit deinem Geiste.
1: Es segne euch der dreieinige Gott, der Vater und der Sohn und der Heilige Geist.
0: Amen.

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1: Laudetur Jesus Christus, hier ist Radio Vatikan. Herzlich willkommen, liebe Hörerinnen, liebe Hörer, liebe Fernsehzuschauerinnen und Fernsehzuschauer, zu unserer Live-Übertragung von Vatican Media, Vatican News, Radio Vatikan, zusammen mit Partnersendern in Radio und Fernsehen. Vom Petersplatz in Rom übertragen wir Ihnen live auf Deutsch die Generalaudienz von Papst Leo dem 14. Am Mikrofon begrüßt Sie sehr herzlich Stefan von Kempis von Radio Vatikan und ich grüße besonders alle, die angeschlossen sind, vor allem EWTN, KTV, Radio Horeb, Radio Maria und Radio Gloria. Papst Leo ist auf dem Petersplatz eingetroffen und fährt mit dem Papamobil durch die Menschenmenge. Es herrschen hochsommerliche Temperaturen. In Rom steht die erste große Hitzewelle dieses Sommers bevor. Vor einer Woche hat der Papst aus den Vereinigten Staaten seine erste große Europareise durchgeführt. Sie führte ihn 7 Tage lang durch Spanien, Madrid, Barcelona und die Kanarischen Inseln. Es ist gut vorstellbar, dass der Papst in seiner Katechese, seiner Ansprache jetzt gleich bei der Generalaudienz, auf diese Reise eingeht, denn das ist eigentlich Usus nach Papstreisen, dass der Pontifex eine Bilanz des Erlebten zieht. In Madrid hat Leo der 14. als erster Papst der Geschichte vor dem spanischen Parlament gesprochen. In Barcelona weihte er den höchsten Kirchturm der Welt ein, den Christusturm an der Sagrada Familia, der Basilika des genialen und gläubigen Architekten Antoni Gaudí. Auf den Kanarischen Inseln wiederum begegnete der Papst 2 Tage lang dem Phänomen der Migration. Also eine sehr bunte Reise letzte Woche, die auch gezeigt hat, dass dieser Papst sich in die Tradition des eiligen Vaters Johannes Paul II. Stellt, der in seinem Pontifikat von 1978 bis 2005 über 100 große Auslandsreisen durchgeführt hat. Das Papamobil mit Leo an Bord erreicht jetzt die Stufen vor der Fassade des Petersdoms. Also wird gleich die Generalaudienz mit dem Papst starten. Der Ablauf ist folgendermaßen: Kreuzzeichen, Verlesen eines kurzen Bibeltextes in mehreren Sprachen, darunter auf Deutsch, eine italienische Ansprache des Papstes, die ich Ihnen ins Deutsche übersetzen werde. Grüße an einzelne Gruppen, unterteilt nach Sprachregionen, darunter auch Grüße auf Deutsch. Das gemeinsame Vaterunser und zum Schluss der Audienz der Segen des Papstes. In diesen Segen sind auch alle eingeschlossen, die über Radio, Fernsehen oder die sozialen Medien dieser Audienz auf dem Platz mitverfolgen. Der Papst ist vor dem Petersdom auf dem vorbereiteten Podium eingetroffen. und leitet jetzt gleich die Generalaudienz mit dem Kreuzzeichen und dem Friedensgruß ein.
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1: In mehreren Sprachen ein kurzer Auszug aus dem Johannesevangelium, in dem die Worte »Erhebt eure Augen« vorkommen. Das war das Motto der Spanienreise von Papst Leo in der vergangenen Woche.
5: Ne dites-vous pas encore 4 mois et ce sera la moisson? Et moi je vous dis: levez les yeux et regardez les champs déjà dorés pour la moisson. Je vous ai envoyé moissonner, ce qui ne vous a coûté aucun effort. D'autres ont fait l'effort et vous en avez bénéficié. Parole du Seigneur.

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1: Lesung aus dem Johannesevangelium. In jener Zeit sprach Jesus zu seinen Jüngern: Sagt ihr nicht, noch 4 Monate dauert es bis zur Ernte? Siehe, ich sage euch, erhebt eure Augen und seht, dass die Felder schon weiß sind zur Ernte. Ich habe euch gesandt zu ernten, wofür ihr euch nicht abgemüht habt. Andere haben sich abgemüht und euch ist ihre Mühe zugute gekommen. Wort des lebendigen Gottes.
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7: Und jetzt folgt die Ansprache von Papst Leo dem 14.
3: Cari fratelli e sorelle, buongiorno e benvenuti.
7: Liebe Brüder und Schwestern, guten Morgen und herzlich willkommen.
3: Oggi desidero proporre alcune riflessioni sul viaggio apostolico che ho compiuto la settimana scorsa.
7: Heute möchte ich ein paar Gedanken zu meiner Reise äußern, die ich letzte Woche nach Spanien unternommen habe und bei der ich Madrid, Barcelona, die Abtei Montserrat und die Kanarischen Inseln besucht habe. Nach der langen Reise durch 4 afrikanische Länder im April war ich diesmal in einem europäischen Land mit einer alten und sehr reichen katholischen Tradition. Und es zeigte sich deutlich, dass der Papst im heutigen Spanien, das bedeutende gesellschaftliche und kulturelle Veränderungen erlebt hat, überall mit Begeisterung und der Bereitschaft zum Zuhören empfangen wurde. Dafür danke ich Gott und dem gesamten spanischen Volk, dem König und den staatlichen Behörden, den Bischöfen und den kirchlichen Gemeinschaften.
3: Al Rey e all'autorità civili, ai vescovi e alle comunità ecclesiali.
7: Das Volk Gottes hat mich durch den feierlichen Ausdruck seines Glaubens und seiner Zuneigung sehr getröstet. Meinerseits habe ich die Gläubigen bestärkt und sie als Bischof von Rom ermutigt, jede Art von Spaltung und Gegensätzen zu überwinden und stets die Gemeinschaft, den Dialog und die Einheit in der Vielfalt zu pflegen. Das ist der eigentliche Dienst des Nachfolgers Petri, ein Dienst, der in den apostolischen Reisen Ausdruck findet, wobei diese natürlich jedes Mal an die kirchlichen und gesellschaftlichen Gegebenheiten der besuchten Länder angepasst sind.
3: Ogni volta adatta alle situazioni ecclesiali e sociali dei paesi visitati. Nel caso della Spagna.
7: Im Fall Spaniens konnte ich mit Freude feststellen, wie sehr die Menschen jeden Alters und jeder Lebenslage einen Besuch des Papstes erwarteten. Überall traf ich auf Menschenmengen, die mich sehr herzlich empfangen haben. Diese Tatsache war nicht selbstverständlich und verdient eine Überlegung. Natürlich drückt die Beteiligung in erster Linie den Glauben des spanischen Volkes aus. Zugleich glaube ich, dass sie das weit verbreitete Bedürfnis zum Ausdruck bringt, sich auf einer wahren und tiefen Grundlage zu versammeln, die weder ideologisch noch von Partikularinteressen geprägt ist. Eine solche Grundlage kann eigentlich nur Christus gewährleisten. Das Evangelium kann sie durch die notwendigen Inkulturationen in das Leben der Völker vermitteln. Das kann es, weil seine Botschaft beiden Bedürfnissen voll gerecht wird, der Suche nach Wahrheit und dem Durst nach Gerechtigkeit.
3: Può farlo perché il suo messaggio risponde pienamente a entrambe queste esigenze, la ricerca della verità e la sete di giustizia. A Madrid e a Barcellona.
7: In Madrid und Barcelona haben wir uns sowohl in großen Kathedralen als auch in modernen Stadien versammelt. Wir haben in der Abtei Montserrat gebetet, wir haben in der Sagrada Familia gefeiert.

0: integrale Ökologie, gerechte und nachhaltige Entwicklung, Achtung der Menschenwürde. Es sind Herausforderungen, die das letzte Konzil bereits klar erkannt hatte und auf die das Lehramt immer wieder zurückgekommen ist, bis hin zu meiner jüngsten Enzyklika Magnifica Humanitas, die darauf abzielt, den Menschen im Zeitalter der künstlichen Intelligenz zu schützen.
1: Fino alla mia recente enciclica Magnifica Humanitas, che mira a custodire la persona umana nel tempo dell'intelligenza artificiale. 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
0: Bei den verschiedenen Begegnungen in Spanien habe ich das Bedürfnis gefühlt, in der Stimme des Papstes ein Evangelium der Hoffnung für unsere heutige Menschheit zu hören, die von den negativen Folgen eines trügerischen Entwicklungsmodells schwer geprüft wird. Dieses Bedürfnis, das in vielen Zeugnissen zum Ausdruck kam, die ich hören durfte, habe ich auch und vor allem in den Gesichtern der Kleinen und der Armen erkannt, denen ich begegnet bin. In dem Kind, das mir in der Pfarrei einen Brief vorgelesen hat, in einigen Missbrauchsopfern, die darum baten, angehört zu werden, in den Gesichtern der Häftlinge, die im Gefängnis auf mich warteten, in den Gesichtern der jungen Menschen voller Unruhe und Pläne, der Migranten in den Aufnahmezentren auf den Kanarischen Inseln.
1: 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Proprio là, le isole Canarie, ultima tappa del nostro itinerario, mi è stata offerta una chiave di lettura.
0: Gerade dort auf den Kanaren, der letzten Etappe unserer Reise, wurde mir ein Schlüssel zum umfassenden Verständnis geboten. Dieser Schlüssel wurde mir zum einen durch die geografische Lage des Archipels selbst gegeben, zum anderen durch die Realität einer Ortskirche, die eine große Zahl von Zwangsmigranten, vor allem aus Afrika, aufnimmt. Wir wissen, dass das Phänomen der Migration komplex ist und dass es ganzheitliche und abgestimmte Aktionspläne erfordert. Aber dieser Schlüssel eröffnet eine andere und umfassendere Perspektive. Er lässt uns verstehen, wie wir aufgerufen sind, das Evangelium in der heutigen Welt neu zu lesen, nämlich indem wir die Gaben unserer jeweiligen Kulturen miteinander teilen, vor allem die Früchte, die in ihnen durch die Botschaft Christi hervorgebracht wurden. Eine dieser Früchte ist gerade der Dialog zwischen den Menschen und zwischen den Völkern, die Begegnung im Geist der Geschwisterlichkeit, die es ermöglicht, die Werte, die der andere in sich trägt, zu entdecken und wertzuschätzen. Dieser Weg ist natürlich nicht einfach, er braucht guten Willen und die Hilfe Gottes, aber er ist der Weg, der uns zu einer Zivilisation der Liebe führt.
1: 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Ma è il cammino che conduce alla civiltà dell'amore. Cari fratelli e sorelle,
0: il motto. Liebe Brüder und Schwestern, das Motto dieser Reise lautete: Erhebt den Blick. Es sind Worte Jesu, die er an seine ersten Jünger richtete, um ihnen beizubringen, in den Menschen und Menschenmengen die Sehnsucht nach Leben, nach Wahrheit, nach Fülle zu erkennen. Mir selbst wiederholt der Herr diese Worte immer wieder. Und durch seine Gnade habe ich sie auch während dieser Reise erfahren. Heute will ich diese Einladung mit euch teilen. Lasst uns den Blick erheben. Lasst uns von Jesus lernen, den Nächsten, die Menschen, die Welt mit den Augen Gottes zu betrachten. Das heißt, mit Liebe, Respekt und Mitgefühl. Zum Schluss will ich all jenen danken, die für den Erfolg dieser apostolischen Reise gebetet haben, insbesondere den Gemeinschaften der kontemplativen Ordensschwestern, die Gott sei Dank in Spanien sehr zahlreich sind. Betet weiter, damit durch die Fürsprache der Jungfrau Maria die Samen, die ich gesät habe, reichlich Frucht bringen können.
1: 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Continuate a pregare perché con l'intercessione della Vergine Maria i semi che ho sparso portino frutti abbondanti. Grazie.

0: Très Saint-Père, les fidèles de langue française sont heureux de vous exprimer leurs sentiments les plus respectueux.
1: Das war die italienische Ansprache von Papst Leo, in der er Rückschau hielt auf seine Reise nach Spanien in der vergangenen Woche. Jetzt kommt der zweite Teil der Generalaudienz, die Grüße an die versammelten Teilnehmenden. Zunächst auf Französisch. Es wird eine kurze Zusammenfassung dessen vorgelesen, was der Papst in seiner längeren Ansprache auf Italienisch gesagt hat. Zunächst auf Französisch eine solche Zusammenfassung des Gesagten, später dann auch in anderen Sprachen, unter anderem auf Deutsch.
0: 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Chers frères et sœurs, bonjour et bienvenue. Je voudrais revenir aujourd'hui avec vous sur le voyage apostolique que j'ai accompli la semaine dernière en Espagne. Partout, j'ai été accueilli par un enthousiasme débordant de foi et d'affection, mais aussi par une véritable ouverture à l'écoute du successeur de Pierre, venu conforter les fidèles. J'ai ainsi pu les encourager à dépasser toute forme de division ou d'opposition, en cherchant toujours la communion, le dialogue et l'unité dans la diversité. Cet enthousiasme me semble reposer sur le besoin de se retrouver unis sur un fondement vrai et profond, qui ne soit ni intéressé ni idéologique, à savoir le message du Christ, répondant à la recherche de vérité et à la soif de justice qui habite l'homme. Reçu dans les grandes cathédrales comme dans les stades récents, j'ai pu percevoir la richesse d'un patrimoine inestimable cohabitant avec les réalités les plus modernes, caractéristiques des pays d'Europe.
1: Hier ist Radio Vatikan. Vom Petersplatz in Rom übertragen wir live in deutscher Sprache die Generalaudienz von Papst Leo XIV. In seiner Ansprache hat der Papst ein Resümee seiner apostolischen Reise nach Spanien in der vergangenen Woche gezogen. Wir sind gerade an dem Punkt, in dem Gruppen aus verschiedenen Ländern in verschiedenen Sprachen gegrüßt werden, zunächst auf Französisch, später auch auf Deutsch.
2: Saluto cordialmente i pellegrini di lingua francese venuti dal Benin e dalla Francia, in particolare il gruppo proveniente da La Réunion, i sacerdoti e gli studenti delle varie scuole.
1: Auf Französisch grüßt der Papst unter anderem Pilgergruppen aus Benin und von der französischen Überseeinsel La Réunion.
2: Vi benedico di cuore.
0: En s'adressant aux francophones, le Saint-Père vient de dire: Je salue cordialement les pèlerins de langue française venus du Bénin et de France, en particulier le groupe de la Réunion, les prêtres et les élèves des diverses écoles. Apprenons de Jésus à regarder le prochain, les personnes et le monde avec les yeux de Dieu, c'est-à-dire avec amour, respect et compassion. Je vous bénis de grand cœur.
1: Auf das Französische folgt Englisch, und da gibt es eine Besonderheit. Auf Englisch wird Papst Leo die Kurzfassung seiner italienischen Ansprache selber vortragen. Denn wir haben einen englischsprachigen Muttersprachler Papst. Der Papst kommt aus Chicago in den USA.
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1: Auch in seiner englischen Zusammenfassung spricht Leo XIV. Vom kulturell reichen Erbe Europas und sagt, diese Begegnung von Alt und Neu, von katholischer Tradition und zeitgenössischer Kultur hat mir den eigentlichen Charakter Europas, seinen unschätzbaren Reichtum, als eine aktuelle, nicht überholte Realität lebendig vor Augen geführt. Es handelt sich um ein Erbe, das es sorgfältig zu bewahren gilt.
2: 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I extend a warm welcome to all the English-speaking pilgrims and visitors taking part in today's audience. 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As the summer holidays begin for many,
1: auf Englisch grüßt der Papst unter anderem Gruppen aus Kamerun, Taiwan, von den Philippinen und aus den USA. Und dann spricht er vom startenden Sommer. Das sei auch eine Gelegenheit, während der Ferien durch Gebet und Akte der Nächstenliebe näher an Gott heranzurücken.
4: Heiliger Vater, die Gläubigen deutscher Sprache möchten Ihnen ihre herzliche Zuneigung und aufrichtige Verbundenheit bekunden und versichern Sie zugleich Ihres Gebets in allen Anliegen Ihres universalen apostolischen Dienstes. Zum Abschluss dieser Audienz singen wir gemeinsam das Vaterunser in lateinischer Sprache. Danach wird der Heilige Vater den apostolischen Segen erteilen. Gern schließt er darin Ihre Angehörigen ein, besonders die Kinder, die älteren Menschen und die Leidenden. Er segnet auch die Rosenkränze und die übrigen Andachtsgegenstände, die Sie dafür mitgebracht haben. Es folgt nun eine Zusammenfassung der Katechese des Heiligen Vaters in deutscher Sprache. Liebe Brüder und Schwestern, ich danke dem Herrn für die apostolische Reise, die mich vom 6. bis 12. Juni in das Königreich Spanien geführt hat, wo ich Madrid, Barcelona, die Abtei von Montserrat und die Kanarischen Inseln besuchen konnte. Die herzliche Aufnahme und das lebendige Zeugnis des Glaubens des spanischen Volkes haben mich mit Freude erfüllt. Als Nachfolger des heiligen Petrus wollte ich mit dieser Reise die Gläubigen bestärken und alle ermutigen, Gemeinschaft, Dialog und Einheit zu pflegen, um Spaltungen und Gegensätze zu überwinden. Angesichts epochaler Herausforderungen gilt es, auf der Grundlage der reichen katholischen Tradition das Erbe Europas zu bewahren, indem wir Jesus Christus und sein Evangelium verkünden, die Menschenwürde verteidigen und im Geist der Geschwisterlichkeit zum Aufbau einer Zivilisation der Liebe beitragen. Der Heilige Vater richtet nun einen kurzen Gruß aus auf Italienisch an die deutschsprachigen Gläubigen.
2: Cari fratelli e sorelle, per il viaggio apostolico in Spagna è stato scelto il motto Alzate lo sguardo. Rivolgiamo tutti il nostro sguardo a Gesù Cristo, il buon pastore. Da lui impariamo a guardare gli altri e il mondo intero con gli occhi di Dio, pieni di amore, rispetto e compassione.
4: Liebe Brüder und Schwestern, das Motto der apostolischen Reise nach Spanien lautete: Erhebt den Blick. Richten wir alle unseren Blick auf Jesus Christus, den guten Hirten. Von ihm lernen wir, unsere Mitmenschen und die ganze Welt mit den Augen Gottes zu sehen, voller Liebe, Respekt und Mitgefühl.
5: Die Generalaudienz hier bei Radio Horeb und Radio Maria, das waren gerade die Grüße, die Papst Leo XIV. An alle deutschsprachigen Pilger dieser Generalaudienz, also auch an Sie, die Sie hier über Radio Horeb, über Radio Maria verbunden sind mit den Gläubigen auf dem Petersplatz mit Papst Leo, auch an Sie waren diese Grüße gerichtet. Hier folgen jetzt die Zusammenfassung der Katechese, die Papst Leo gehalten hat, ein Rückblick auf seine Reise nach Spanien in den verschiedenen Sprachen für die Gläubigen, die dort auf dem Petersplatz mit dabei sind aus aller Welt. Wir schalten dann wieder live zurück auf den Petersplatz nach Rom, um das Abschlussgebet gemeinsam mit Papst Leo zu beten.

0: 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Aktuell findet auf dem Petersplatz in Rom live statt die Generalaudienz mit Papst Leo dem 14. Wir schalten wieder live nach Rom auf dem Petersplatz, um dann das Abschlussgebet zu beten, gemeinsam mit Papst Leo dem 14. und den Gläubigen auf dem Petersplatz. Aktuell allerdings noch die Zusammenfassung der Katechese, die Papst Leo gehalten hat, jetzt gerade noch auf Chinesisch. Hören wir jetzt aber noch einen weiteren Gedanken, einen weiteren Impuls von Papst Leo dem 14., den er am vergangenen Sonntag beim Angelusgebet am Sonntagmittag uns mitgegeben hat zum Evangelium vom Sonntag. Das Evangelium, was uns in dieser Woche besonders begleitet, was diese Woche besonders prägt. Hören Sie jetzt dieses Evangelium aus dem Markus-Evangelium und danach dann die Gedanken von Papst Leo dazu. In jener Zeit, als Jesus die vielen Menschen sah, hatte er Mitleid mit ihnen, denn sie waren müde und erschöpft, wie Schafe, die keinen Hirten haben. Da sagte er zu seinen Jüngern: Die Ernte ist groß, aber es gibt nur wenig Arbeiter. Bittet also den Herrn der Ernte, Arbeiter für seine Ernte auszusenden. Dann rief er seine Jünger zu sich und gab ihnen die Vollmacht, die unreinen Geister auszutreiben und alle Krankheiten und Leiden zu heilen. Die Namen der 12 Apostel sind: an erster Stelle Simon, genannt Petrus, und sein Bruder Andreas, dann Jakobus, der Sohn des Zebedäus, und sein Bruder Johannes, Philippus und Bartholomäus, Thomas und Matthäus, der Zöllner, Jakobus, der Sohn des Alphaeus, und Thaddäus, Simon Kananäus und Judas Iskariot, der ihn ausgeliefert hat. Diese 12 sandte Jesus aus und gebot ihnen: Geht nicht den Weg zu den Heiden und betretet keine Stadt der Samariter, sondern geht zu den verlorenen Schafen des Hauses Israel, geht und verkündet, das Himmelreich ist nahe. Heilt Kranke, weckt Tote auf, macht Aussätzige rein, treibt Dämonen aus, umsonst habt ihr empfangen, umsonst sollt ihr geben. Hören wir dazu jetzt die Ansprache von Papst Leo dem 14. vom vergangenen Sonntag.
1: Cari fratelli e sorelle, buona domenica!
2: Liebe Brüder und Schwestern, einen schönen Sonntag. Das heutige Evangelium bringt uns ein großes Geschenk, denn es bezieht alle, die es hören, in den Blick Jesu ein. Es ist eine Erzählung, die von der Aufmerksamkeit seines Blicks zeugt und uns zu dem sagt, was der Herr sieht. Wir lesen nämlich, dass Christus, als er die vielen Menschen sah, Mitleid mit ihnen hatte, denn sie waren müde und erschöpft. Zu unserem Bruder geworden, schaut der Sohn Gottes auf die Menschen. Er schaut auf die Menschheit. Er sieht die Unterdrückung, die sie zermürbt, und die Gewalt, die sie ihrer Kraft beraubt. Er sieht die Wunden der Kriege. Er sieht Gesichter, die zu Masken verkommen sind. Familien, die durch das Böse zerbrochen sind, und junge Menschen, die von falschen Idealen getäuscht werden. Jesus sieht und liebt. Er liebt und leidet für uns, mit uns. Sein Erbarmen drückt sich nicht nur durch brüderliche Nähe aus, sondern es drückt auch den Willen zur Erlösung aus. Er kennt nämlich unser Herz und sorgt sich um es. Angesichts so vieler Menschen, die wie Schafe, die keinen Hirten haben, widmet sich Christus allen als guter Hirte und sendet als Herr der Ernte Arbeiter auf das Feld der Welt. Welche Arbeit sollen sie verrichten? Den Leidenden Gottes Trost spenden, Nächstenliebe bringen, wo Elend herrscht, Hoffnung, wo Bedrängnis ist, Glauben, wo Misstrauen herrscht. Das Evangelium nennt die Namen der ersten 12 Arbeiter. Es sind Jünger, die zu Aposteln geworden sind, also Missionare und Prediger. Unter ihnen ist Simon, genannt Petrus, der Erste, und auch Judas Iskariot, der Letzte, um uns daran zu erinnern, dass man Jesus nachfolgen und ihn verraten kann. Aber das Evangelium bleibt für alle lebendiges und wahres Wort. Die frohe Botschaft, die die Jahrhunderte hinweg weitergegeben wird, ist dieselbe, immer jung, frisch und befreiend. Das Himmelreich ist nahe. Ja, es ist nahe, denn in Jesus Christus kommt Gott jedem Mann und jeder Frau, jedem Volk und jeder Nation nahe. Wenn dieses Evangelium verkündet und gelebt wird, bricht das Böse zusammen wie eine Krankheit, die zu Ende geht, wie eine Nacht, die der Morgendämmerung weicht, wie der Tod, der vom Auferstandenen besiegt wurde. So verwandelt der Blick Jesu die Wirklichkeit. Voller Liebe bringt sein Wirken ein neues Volk hervor. Die Kirche, die berufen ist, die Sendung der Apostel fortzusetzen. Umsonst habt ihr empfangen, umsonst sollt ihr geben. Ja, die Gabe Jesu ist ganz und gar gratis, denn sein Wort übersteigt jedes Maß. Es ist unmöglich, es zu verdienen oder zu kaufen. Diese Gnade ist der wunderschöne Name der Barmherzigkeit Gottes, die uns überall erreicht, um uns zu sich zu führen. Bittet also den Herrn der Ernte, Arbeiter für seine Ernte auszusenden. Liebe Brüder und Schwestern, die Aufgabe der Evangelisierung entspringt der Gabe Gottes, die in Christus zur Vergebung für die Welt, zum Dienst an den Geringsten und Ärmsten und zum Einsatz für die Gerechtigkeit wird. Erbitten wir die Hilfe der Jungfrau Maria, voll der Gnade, damit wir mit Freude und Mut auf die Sendung antworten, zu der Jesus uns ruft.
0: Die Ansprache von Papst Leo XIV., die er gehalten hat am vergangenen Sonntag zum Sonntagsevangelium. Vielen Dank an Silvia Kritzenberger von Radio Vatikan für die Übersetzung. Auf dem Petersplatz in Rom findet gerade die Generalaudienz mit Papst Leo XIV. Statt. Wir schalten gleich wieder zurück live auf den Petersplatz, um dann das Abschlussgebet gemeinsam mit Papst Leo zu beten. Aktuell finden noch die Zusammenfassung der Katechese, die Papst Leo gehalten hat, statt. In den verschiedenen Sprachen, jetzt gerade noch auf Arabisch.

Die Generalaudienz hier bei Radio Horeb und Radio Maria. Mein Name ist David Kräuter. Wir schalten hier gleich wieder zurück auf den Petersplatz nach Rom, um dort dann gemeinsam mit Papst Leo das Abschlussgebet zu beten, um dann auch den apostolischen Segen von Papst Leo zu empfangen. Dann gleich wieder, schalten wir zurück zu Radio Vatikan.

0: Wir schalten jetzt wieder zurück auf den Petersplatz nach Rom zur Generalaudienz
1: und schließlich das Italienische.
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4: Ich sehe es mit Genugtuung, dass die Islamische Republik Iran und die Vereinigten Staaten von Amerika zu einer Vereinbarung gekommen sind. Am Freitag wird das Abkommen unterzeichnet. Das ist ein ermutigendes Ergebnis von Dialog und Verhandlungen. Ich bin dankbar dafür, dass einige Länder sich für die Begegnung zwischen den Streitparteien engagiert haben und diese Vereinbarung ermöglicht haben. Ich hoffe, dass sie dazu beiträgt, das gegenseitige Vertrauen zu stärken, die Sicherheit und die Stabilität im Nahen Osten. Und ich hoffe, dass dadurch auch Dialog und Kooperation zwischen den Völkern weiter gestärkt werden. Schmerzhafte Nachrichten kommen hingegen aus der Ukraine. So viele unschuldige Opfer, ermordet, Kirchen und kulturelle Stätten von Flammen verwüstet. So viele Menschen weinen um ihre getöteten Lieben. Gleichzeitig gibt es viele, die mitten im Krieg immer noch mit Mut dem Leben dienen. Ich rufe dazu auf, alles zu tun, dass dieser Weg, dass dieser Krieg ende und dass der Herr, ich bete zum Herrn, dass er dazu beitrage, dass es zu einem gerechten und dauerhaften Frieden kommen kann. Und nun herzliche Grüße des Papstes an alle Besucherinnen und Besucher aus Italien.
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4: Liebe Brüder und Schwestern, möge der Aufenthalt an den Gräbern der beiden Apostel Petrus und Paulus hier in Rom euch im Glauben stärken.
3: Delle carceri italiane. A ciascuno auguro di essere operato.
4: Auch italienische Gefängnisseelsorger begrüßt Papst Leo besonders herzlich.
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4: Spezielle Grüße des Papstes gehen auch an zwei Sportgruppen, die hier auf dem Petersplatz mit dabei sind.
3: L'assistenza materna della Beata Vergine Maria. Il mio pensiero va infine ai giovani, ai malati.
4: Zum Schluss ein besonderer Gruß des Papstes wie üblich an junge Leute, an alle Kranken und an die Neuvermählten. Wir stehen jetzt kurz vor den Sommerferien. Eine Gelegenheit für Erholung. Genießt die Ferien und macht schöne religiöse und soziale Erfahrungen.
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4: Es folgen das Vaterunser und der Segen des Papstes.

0: Die Generalaudienz hier bei Radio Horeb und Radio Maria. Vielen Dank an Radio Vatikan für die Kommentierung und Übersetzung dieser Generalaudienz. An Stefan von Kempis, der Redaktionsleiter von Radio Vatikan, er hat heute für Sie Papst Leo übersetzt. Mein Name ist David Kreuter. Schön, dass Sie hier mit dabei waren, diese Stunde der Weltkirche mit uns gemeinsam verbracht haben. Ich wünsche Ihnen nun noch einen gesegneten Tag, einen gesegneten Mittwochvormittag. Alles Gute, Sie hören hier Radio Horeb und Radio Maria.
1: Das war die Wiederholung der Übertragung der Generalaudienz mit Papst Leo XIV. Von heute Vormittag.

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1: Man muss immer etwas haben, worauf man sich freut. Ein Wort für die Woche von Eduard Mörike.

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reist, strahle Licht in diese Welt. Komm, der alle Armen liebt, komm, der gute Gaben gibt, komm, der jedes Herz erhält. Höchster Tröster in der Zeit, Gast, der Herz und Sinn erfreut, köstlich Labsal in der Not. In der Unrast schenkst du Ruh, hauchst in Hitze Kühlung zu, spendest Trost in Leid und Tod. Komm, o du glückselig Licht, fülle Herz und Angesicht, dring bis auf der Seele Grund. Ohne dein lebendig Wehen kann im Menschen nichts bestehen, kann nichts heil sein noch gesund. Was befleckt ist, wasche rein, Dürrem gieße Leben ein, heile du, wo Krankheit quält. Wärme du, was kalt und hart, löse, was in sich erstarrt, lenke, was den Weg verfehlt. Gib dem Volk, das dir vertraut, das auf deine Hilfe baut, deine Gaben zum Geleit. Lass es in der Zeit bestehen, deines Heils Vollendung sehen und der Freuden Ewigkeit. Amen. Komm, Heiliger Geist, erfülle die Herzen deiner Gläubigen und entzünde in ihnen das Feuer deiner Liebe. Sende aus deinen Geist und alles wird neu geschaffen und du wirst das Angesicht der Erde erneuern. Lasset uns beten. Gott, du hast die Herzen deiner Gläubigen durch die Erleuchtung des Heiligen Geistes gelehrt. Gib, dass wir in diesem Geist erkennen, was recht ist und allezeit seinen Trost und seine Hilfe erfahren. Darum bitten wir durch Christus, unseren Herrn. Amen. Maria mit dem Kinde lieb, uns allen deinen Segen gib. Amen. Liebe Zuhörer von Radio Maria, ich möchte euch eine Frage stellen. Und zwar, was ist der Grund, warum bin ich eigentlich auf der Erde? Und der Katechismus beantwortet diese Frage sehr schön. Du bist auf Erden, um Gott zu erkennen, ihn zu lieben, ihm zu dienen und schließlich auch für immer in der Gemeinschaft mit ihm zu leben. Und diese Berufung und dieser Ruf, auch mit Gott zu leben, ihn zu lieben, ihn zu erkennen, ihm zu dienen und auch dieser Ruf zur Heiligkeit, der uns gegeben ist, ist ein Ruf, der mich auch in diesen Tagen wieder berührt hat. Denn gestern im Evangelium haben wir so schön gehört, dass wir eingeladen sind, vollkommen zu sein, wie der Vater im Himmel vollkommen ist. Es ist dieser Ruf zur Heiligkeit. Aber dieser Ruf zur Heiligkeit und Heiligkeit ist nicht etwas, was wir aus eigener Kraft jetzt schaffen könnten. Und dann haben wir es geschafft. Und ich muss jetzt irgendjemand kopieren, den heiligen Franziskus, dass ich vielleicht ähnlich werde wie er. Und da werde ich merken, dass mir seine Schuhe, seine Sandalen eigentlich nicht passen, dass ich das nicht schaffe. Sondern Heiligkeit ist auch ein Geschenk des Himmels. Und dieses Geschenk, das uns Gott macht, diesen Ruf zur Heiligkeit, den dürfen wir bejahen. Denn Gott hat so viele Menschen, wie es auf Erden gibt, so viele Wege hat er auch zu Gott und so viele Wege gibt es zu Gott und so viele Berufungen gibt es auch. Es gibt keinen Heiligen zweimal, auch wenn sich vielleicht manche Geschichten etwas ähneln, aber es ähnelt sich halt viel in dieser Welt. Aber trotzdem ist jeder Ruf und jede Berufung etwas ganz Einzigartiges und etwas ganz Besonderes. Und das sollen wir uns bewusst machen, dass Gott einen Weg, einen Plan auch für dein Leben hat, so wie er einen Plan hatte für Maria und durch Maria Mensch zu werden. So hat er einen Plan für dein Leben. Und wir müssen nicht die Heiligen kopieren, sondern wir sind eingeladen, unseren ganz persönlichen Weg zu gehen. Heilige Carlo Acutis sagt es einmal so schön, dass wir alle als Original auf diese Erde kommen und viele sterben als Kopien. Und was bedeutet das? Man versucht, wie die Welt zu leben und
Man wird irgendwie ein Abklang.

Abglanz dieser Welt. Aber wir sollen nicht Abglanz der Welt werden und eine Kopie dieser Welt, sondern wir sollen werden wie Christus. Und Christus hat uns in unserer Berufung eine ganz besondere Berufung zur Heiligkeit geschenkt. In der Taufe, in der Firmung, den Sakramenten stärkt er diese Berufung, diesen Weg der Heiligkeit. Heute Morgen hat ja das Fußballspiel stattgefunden. Österreich hat zum ersten Mal bei der Weltmeisterschaft mitgespielt. Also das erste Spiel jetzt in dieser Phase, dieser Vorrunde. Und ich habe mir gedacht, na, wie wäre das, wenn auf einmal der Vatikanstaat auch eine Fußballmannschaft hätte bei der Weltmeisterschaft? Wer würde denn eigentlich bei der Fußballmannschaft vom Vatikan mitspielen? Wären das die Kardinäle, die Bischöfe oder wären das Prälaten, vielleicht mit einem kleinen Bäuchlein? Und so würden sie über das Spielfeld laufen und vielleicht würden manche sagen, naja, das ist ein leichtes Spiel gegen diese Mannschaft vom Vatikan. Aber auf einmal würden dann vielleicht diese Worte auch des Herrn irgendwie wahr werden, nämlich sie springen wie die Rehe und sie werden nicht müde und nicht matt, wie es im Buch Jesaja beschrieben ist, und dass eigentlich der Herr ist, der diesen Menschen, diesen Spielern seine Kraft verleiht. Wir können das oft im Evangelium, im Alten Testament auch lesen, wie Gott oft das Geringe, das Einfache, das Arme, das Schwache erhöht hat und gezeigt hat, wie er gegenwärtig ist. Und so würden vielleicht dann beim Endspiel alle staunen. Wie hat diese Mannschaft das geschafft? Wie haben sie das hinbekommen? Die sehen ja gar nicht so sportlich aus. Und da würde offenbar werden, es sind nicht die Spieler, sondern es ist Gott. Es ist Gott, der seine Herrlichkeit durch sie erwiesen hat. Und das ist etwas, was auch Heiligkeit bedeutet. Nicht wir sind es, die, natürlich, wir strengen uns an, wir bemühen uns, aber es ist immer der Herr, der seine Gnade auch durch uns fließen lässt. Und das ist einfach dieses, ich lasse den Herrn wirken. Und Gebet, für unser, auf diesem Weg der Heiligkeit, ist das Gebet ein ganz wichtiger Baustein. Ohne das Gebet geht es nicht. Und deshalb, wir wollen Zeit im Gebet verbringen, zum Lob, zum Dank, als Fürbitte, zur Ehre Gottes wollen wir im Gebet Zeit verbringen. Wir wollen mit dem Herrn sein und aus diesem Gebet heraus Kraft schöpfen, aus diesem Gebet auch Wegweisung, nicht ich will meinen eigenen Willen gehen, sondern ich will das tun, was der Herr mir sagt, was er mir aufträgt, seinen Willen, seine Wege, seine Pläne will ich tun. Und deshalb auch die Sakramente, die uns helfen, gerade die Eucharistie als Wegzehrung, als Nahrung für unsere Seele, die uns immer wieder stärkt auf diesem Weg, oder auch die heilige Kommunion, oder auch die Versöhnung, die Beichte, die Buße, die uns immer wieder reinwäscht. So brauchen wir als Menschen natürlich auch leibliche Stärkung oder auch die Reinigung des Leibes. Und genau unsere Seele ist für diesen Weg, braucht auch ihre Stärkung und ihre Reinigung, damit sie mehr strahlen kann. Und das möchte uns der Herr in den Sakramenten schenken, uns befähigen. Nicht wir sind es, sondern er ist es, der uns immer wieder reinigt, damit wir mehr Frucht bringen. Dann natürlich das Evangelium, die Heilige Schrift, die wir lesen dürfen, das Wort in unserem Herzen bewahren wie Maria. Das prägt uns, das Wort Gottes. Es ist sein Wort, das er zu uns spricht. Und es ist auch seine Wegweisung, sein Handeln, das er durch uns tun möchte, wenn wir das Wort Gottes lesen. Und dann natürlich auf unserem Weg der Heiligkeit sind wichtig, dass wir Tugenden einüben,
Zum Beispiel eine sehr schöne Tugend ist es, auch geduldig zu sein. Oder die Ehrlichkeit, die Reinheit, die Demut, die Großzügigkeit. Das spürt man ganz besonders bei Radio Maria von den Hörern, die Großzügigkeit. Dann natürlich die Nächstenliebe. Und dass wir oft in diesen kleinen Entscheidungen des Alltags auch fragen, Herr, was ist dein Wille? Also die Tugenden einzuüben ist ein wichtiger Teil dieses Weges zur Heiligkeit, weil an den Tugenden kann man sehr schön erkennen, wie groß ist diese Liebe zu Gott und zu den Nächsten. Dann natürlich, man braucht sich nichts Besonderes auferlegen auf diesen Weg der Berufung zur Heiligkeit, sondern diese Treue ist so wichtig. Die Treue im eigenen Leben zu dem, was wir versprochen haben. Zum Beispiel, wenn man geheiratet hat und verheiratet ist, dass man treu ist und in der Liebe wächst, auch zum Nächsten, zum Ehepartner, Ehepartnerin, zu den Kindern. Da wird ja diese Liebe offenbar. Wie groß ist deine Liebe? Also, wer lebendig ist, der soll auch diese Berufung leben, diese Berufung der Heiligkeit im Alltag auch zeigen. Und das ist jetzt nicht nur für die Eheleute wichtig, sondern auch für die Ordensbrüder und auch Priester. Auch sie haben einen Stand gewählt und diesem Stand auch treu zu sein, sich auch zu stärken und stärken zu lassen für diese Berufung, zu der wir mit großer Leidenschaft vielleicht in der Jugend oder in jungen Jahren Ja gesagt haben, aber dass wir diese Berufung auch bis ins Alter, bis in die Ewigkeit hineintreten, das auch leben und auch zeigen. Diese Treue ist etwas sehr Schönes. Und es braucht natürlich auf diesem Weg der Heiligkeit immer wieder die Korrektur, die Umkehr. Das muss man immer wieder einüben, auch sich zu entschuldigen, zu versöhnen, ob es mit Gott ist oder auch ob es mit den Nächsten ist. Es ist wichtig, immer wieder auf diesen Weg zu bleiben und auch zu korrigieren. Ja, stellt es euch vor, man fährt nach Wien. Dann nützt es nichts, wenn ich auf Richtung Graz auf die Autobahn fahre. Da muss ich einmal umkehren, wenn ich in die Richtung Wien möchte. Und genauso ist es mit dem Himmel. Wenn wir in Richtung Himmel unterwegs sind, auf dem Beruf der Heiligkeit, braucht es auch immer wieder Korrektur. Bin ich noch auf dem richtigen Weg? Oder hat sich da etwas eingeschlichen, was nicht okay ist? Was unvollkommen ist? Also wir sind auf Erden, um Gott zu erkennen, ihn zu lieben, ihm zu dienen und schließlich für immer in dieser Gemeinschaft mit Gott zu leben. Und diese Gemeinschaft beginnt nicht erst in der Ewigkeit, sondern diese Gemeinschaft beginnt schon jetzt und hier. Und das spüren wir auch, wenn wir beten. Du bist von Gott gewollt, du bist von Gott geliebt, du bist als sein Ebenbild geschaffen und du hast eine unverlierbare Würde, egal was du getan hast. Gott liebt dich, Gott nimmt dich an und Gott hat dich angenommen. Nimm auch du ihn an. Also wir sind zu dieser Liebe berufen, das ist das Höchste, was wir leben können, die Liebe, die Berufung zur Liebe, Berufung auch mit Gott zu leben, Gott als Quelle dieser Liebe zu haben, damit ich überhaupt den anderen lieben kann. Es braucht immer eine Quelle. Und deshalb die Eucharistie soll diese Quelle und der Höhepunkt unseres Lebens, unseres Alltags sein, unseres Sonntags sein, dass wir wirklich erkennen, ich bin von ihm geliebt,
Ich bin von ihm geschaffen, ich bin von ihm gewollt und ich lebe und gebe diese Liebe auch weiter, die er mir schenkt. Sie kann durch mich durchfließen, zu dem, der auch die Liebe von Jesus braucht. Denn Heiligkeit ist nicht etwas, das wir machen und jetzt bin ich dann der Heilige, sondern das habe ich euch schon gesagt, Heiligkeit ist ein Geschenk, aber es ist eine Berufung auch für die anderen. Die Welt wird nicht verbessert, nur weil man den Finger auf die anderen, auf die Fehler zeigt, sondern die Welt wird besser, wenn wir heiliger werden, wenn wir als Einzelner heiliger werden und in der Heiligkeit wachsen und wenn wir als Gemeinschaft der Kirche in der Heiligkeit wachsen. Dann wird diese Welt verändert, dann wird das unbefleckte Herz Mariens bald triumphieren. Und Jesus Christus sagt es ja im Johannesevangelium, ich heilige mich für sie. Also er hat sich nicht für sich selbst geheiligt, sondern für uns. Sein Vorbild hat er uns gegeben und ist in dieser Heiligkeit gewachsen und gereift. Also mach dir das bewusst, welch großen Auftrag auch du hast, welch große Gnade Gott dir geschenkt hat in der Taufe, und wieder erneuert hat in der Beichte oder auch erneuern wird in der Beichte, wenn du beichten gehst, mach dir das bewusst, dass du eine einzigartige Berufung von Gott und für die Menschen hast. Und jeder Mensch hat eine Aufgabe, eine Gabe, die von Gott her dir geschenkt ist. Also unser irdisches Leben ist auch eine Vorbereitung auf die ewige Gemeinschaft mit Gott. Und wenn ich hiervon versöhnt und mit großer Liebe und immer wieder auch mit Vergebung dem anderen begegne und mich immer wieder von Jesus stärken lasse auf dem Weg, dann wird auch die Ewigkeit ein Ort sein, wo wir in dieser Freude, in dieser Gegenwart des Herrn leben. Wenn wir aber Gott immer wieder zurückweisen, dann braucht es noch eine Reinigung, das Fegefeuer, die Reinigung, um in diesen Himmel, in diese Herrlichkeit hineintreten zu können, wenn wir nicht verloren sind. Also die Berufung des Menschen ist auch das Leben mit Gott. Wir können das so schön zusammenfassen. Du bist auf Erden, weil Gott dich aus Liebe geschaffen hat. Dein Ziel ist es, ihn zu lieben, deinen Mitmenschen zu dienen und in der Liebe zu wachsen und schließlich die ewige Gemeinschaft mit Gott zu erreichen. Das ist unsere Berufung und da dürfen wir den Herrn bitten, dass er uns in dieser Berufung jetzt wieder stärkt und aufrichtet. Ich darf dich einladen, liebe Hörerin, lieber Hörer, mit deinen Zeugnissen, mit deinen Erfahrungen hier in Radio Maria anzurufen und uns damit auch zu stärken. Oder gerne darfst du auch eine Frage stellen, damit wir dir weiterhelfen können auf diesem Weg der Heiligkeit. Die Telefonnummer lautet 0720 578 578 oder außerhalb von Österreich. Mit der Vorwahl 0043 720 578 578.

Ich darf nochmal herzlich einladen mit der Telefonnummer 0720 578 578. Ich freue mich auf deinen Beitrag.

0: Und nun haben sich die Leitungen gefüllt. Ich darf ganz herzlich den Ferdinand begrüßen. Schön, dass du anrufst. Hallo.
1: Ja, lieber Peter, ich habe jetzt so eine schwere Zeit gehabt, aber ich muss sagen, zu meinem Zustand, der 3 Jahre schon im Bett liegt oder 3,5 Jahre, das Bettnik sagt uns oft, wir sollen nicht fragen, warum. Wir sollen sagen, wozu? Wozu musst du da im Bett liegen? Gott weiß es. Gott kennt deine Wege. Und ich weiß nicht, ob ich so viel Gebet in mein Leben hätte gemacht, wenn ich nicht im Bett liegen würde. Mhm. Und es ist ganz interessant. Es ist so wie bei Salomon. Es hat alles seine Zeit, denke ich.
0: Danke, ja, lieber Ferdinand, da hast du recht. Alles hat seine Zeit und ja. Gottes Wege sind ja auch unergründlich und wir wissen oft nicht für was, sondern wir dürfen wirklich annehmen, was Gott uns da auch zutraut und zu.
1: Ja, und ihr habt einmal einen Wochenspruch gehabt und das hat geheißen, Geduld, Jesus, trage mich. Mhm. Es ist wirklich so großartig gewesen, dass ich mir das aufgeschrieben habe. Aber wo ich jetzt mit dir zusammen bin, will ich in großer Dankbarkeit euch noch danken, dir und der Ingrid. Ihr wart am 26. Mai an meinem Krankenbett. Du hast im Klagenfurter Dom 2-mal am Abend die heilige Meier noch geleitet. Und auf das hin seid ihr zu mir gekommen. Und ich kann nur sagen, der liebe Peter und die Ingrid waren bei mir in meinem Zimmer. Und Peter hat mir die Beichte abgenommen, die Kommunion gespendet, die Krankensalbung gegeben. Dann hat er auch noch Weihwasser geweiht. Es war so, als wenn mich der Papst besuchen möchte. Und ich kann nur sagen, ich kann euch umarmen, liebe Ingrid und lieber Peter, dass das zustande gekommen ist. Aber ich muss euch sagen, ein Tag später sind aus meiner Generation meiner Eltern, aus der Mama ihrer Generation und aus der Generation meines Vaters die letzten ganz uralten zwei verstorben. Ein Cousin meines Vaters, 95 Jahre, und eine Tante meiner Mama mit 100. Und es war ganz interessant jetzt. Ich musste für diese Verstorbenen so viel beten und habe mich jetzt erst gemeldet. Aber es war, ich glaube, der Besuch von euch war so wie ein, das war ganz interessant. Ich bin so berührt noch und ich kann nur sagen, lieber Peter und liebe Ingrid, danke für alles. Aber ihr seid in mein Gebet so eingeschlossen, so als wenn ihr bei mir da beten würdet und ich bei euch. Danke euch, Peter, danke.
0: Danke, lieber Ferdinand, für das schöne Zeugnis, das du uns geschenkt hast und sehr gerne war ich bei dir und hab dir die Kommunion auch gebracht. Vergelt's Gott für deine herzliche Aufnahme. Jetzt dürfen wir noch die Helga ganz herzlich willkommen heißen aus Wien. Grüß Gott.
2: Grüß Gott, Bruder Peter. Danke, Radio Maria. Ja, du weißt alles, du weißt, dass ich dich lieb hab.
0: Ja, liebe Helga.
2: Und was liebe Ferdinand alles gesagt hat, das war sehr, sehr, ja, so wie man es erlebt, ja, dem Leben gegriffen und ihr seid ganz, ganz großartig. Uns im Leben und im Sterben beizustehen. Danke, Radio Maria.
0: Sehr gern. Danke dir, liebe Helga, für deinen Beitrag und bleib bitte noch dran. Ich darf nämlich jetzt am Ende der Sendung euch den Segen allen spenden, denn wir werden jetzt dann in Kürze auch ins Gebet gehen und miteinander die Sext und dann den Angelus beten. Der Herr sei mit euch.
2: Und mit deinem Geist.
0: Auf die Fürsprache der jungfräulichen Gottesmutter Maria des heiligen Charles de Foucault segne euch der dreifaltige Gott, der Vater und der Sohn und der Heilige Geist.
2: Amen.
0: Gelobt sei Jesus Christus.
2: In alle Ewigkeit. Amen.

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In der Mitte der Nacht beten wir nun den Angelus und vertrauen uns und alle Menschen der Mutter Gottes an.

Heute am 18. Juni gedenkt die Kirche des heiligen Gregor Barbarigo. Er lebte im 17. Jahrhundert und nahm fünfmal an der Wahl eines Papstes teil. Dabei galt er zweimal sogar als aussichtsreicher Kandidat. Die heilige Elisabeth von Schönau wurde nur 35 Jahre alt. Sie lebte im 12. Jahrhundert in großer Strenge und war eine Freundin der heiligen Hildegard von Bingen. Heute ist der Gedenktag des heiligen Markus und Marcellianus. Sie erlitten während der Verfolgung durch Kaiser Diokletian das Martyrium. Beide wurden um das Jahr 295 durch Lanzenstiche hingerichtet. Die Kirche gedenkt heute auch der Einsiedlerin Maria Dolorosa von Brabant. Sie lebte in Brüssel. Eines Tages kam ein aufdringlicher Mann zu ihr. Als sie ihn abwies, bezichtigte er sie des Diebstahls. Daraufhin verurteilte man sie zum Tod. Man pfählte sie und begrub sie anschließend bei lebendigem Leib. Das war im Jahr 1290. An ihrem Grab ereigneten sich zahlreiche Wunder, sodass die Menschen zu der Überzeugung gelangten, dass sie unschuldig war. Auch gründete sich eine Bruderschaft unter ihrem Namen.

Die heilige Elisabeth von Schönau wurde im Jahr 1129 nahe Köln geboren. Trotz ihrer Herkunft, sie stammte aus einer rheinischen Adelsfamilie, fand sie ihr wahres Zuhause bei den Benediktinerinnen von Schönau. Bereits mit 12 Jahren übergaben ihre Eltern sie in die Obhut des Klosters und mit 17 Jahren wurde sie dort als Novizin eingekleidet. Elisabeth war von Natur aus kränklich und schwach. Dennoch ging sie sehr streng mit sich selbst um. So streng, dass selbst ihre Freundin Hildegard von Bingen sie in einem Brief ermahnte, es nicht zu übertreiben. 1152 durchlitt Elisabeth eine schwere Krise. Sie erkrankte schwer, aber ging gestärkt aus dieser Krise hervor. Sie erlebte ekstatische Visionen, die ihr Bruder Egbert, selbst Mönch und späterer Abt des Männerkonvents Schönau, in lateinischer Sprache niederschrieb. Unter seiner Führung entstanden bedeutende Werke wie das Buch der Gotteswege und eine Schrift über die Auferstehung der seligen Jungfrau Maria. Besonders wirkungsvoll war das Buch von der Offenbarung der heiligen Schar der kölnischen Jungfrauen, mit dem Elisabeth die Verehrung der heiligen Ursula und ihrer Gefährtinnen vorantrieb. Ab 1157 übernahm Elisabeth von Schönau die Leitung des Frauenkonvents mit großer Hingabe. Die Opfer, die sie für ihren Glauben brachte, hinterließen Spuren. Im Nachruf an sie schrieb ihr Bruder: Die Müdigkeit deiner Knie, die Schürfwunden auf der Haut deines zarten Leibes, erlitten durch die raue Kleidung, die unglaublich kärgliche Nahrung und die zahllosen Opfer deiner Gebete. Mit nur 35 Jahren verstarb Elisabeth, erschöpft von den Strapazen, aber erfüllt von ihrem Glauben. Sie wurde bald nach ihrem Tod als Heilige verehrt.

Gregor wurde am 16. September 1625 in Venedig geboren. Er stammte aus einer angesehenen Familie. Sein Vater wurde später Senator. Schon früh zeigte Gregor großes Interesse und Talent für das Studium. Er besuchte die Universität von Padua, wo er Philosophie, Jus, Griechisch, Mathematik und Geschichte studierte. Im Jahr 1644 holte ihn sein Vater zurück nach Venedig. Gregor nahm auch an den Friedensverhandlungen zum Ende des Dreißigjährigen Kriegs in Münster teil. Während dieser Zeit lernte er Bischof Fabio Chigi kennen, den späteren Papst Alexander den VII. Bischof Chigi unterstützte Gregor später bei seinen theologischen Studien in Padua. 1655 empfing Gregor die Priesterweihe und begann eine bemerkenswerte Karriere in der Kirche. Schon ein Jahr später ernannte Papst Alexander ihn zum Prälaten und Referendar beim obersten päpstlichen Gericht. Ein weiteres Jahr später wurde er Bischof von Bergamo. Es folgte die Kardinalswürde und der Vorsitz der Diözese Padua. In beiden Diözesen setzte er sich für eine Reform des Lebens der Kleriker ein und gründete Schulen, die nach den Richtlinien des Konzils von Trient gestaltet waren. Besonderen Wert legte er darauf, dass die Priester eine umfassende Ausbildung erhielten, die auch die alten biblischen Sprachen wie Griechisch und Hebräisch umfasste. Seine Verdienste und sein Einfluss reichten weit über seine Diözesen hinaus. Er nahm 5-mal an Papstwahlen teil und galt dabei 2-mal als aussichtsreicher Kandidat. Darüber hinaus setzte er sich für die Einheit der christlichen Kirchen ein und engagierte sich für die Wiedervereinigung mit den orthodoxen Kirchen. Gregor Barbarigo starb am 18. Juni 1696. Für seine vorbildliche Lebensführung und seinen unermüdlichen Einsatz für die Kirche wurde Gregor 1761 von Papst Clemens dem 13. selig und am 26. Mai 1960 von Papst Johannes dem 23. heilig gesprochen.

Soweit die Heiligen des heutigen Tages. Im Namen von Radio Maria wünsche ich allen, die heute ihren Namenstag oder einen anderen Festtag feiern, alles Gute und Gottes reichen Segen. Mögen Ihnen die Tagesheiligen, besonders die heilige Elisabeth von Schönau und der heilige Gregor Barbarigo, Fürsprecher sein.

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0: Liebe Hörerinnen und Hörer von Radio Maria, ich begrüße Sie zur Sendung Katechismus. Schön, dass Sie wieder eingeschaltet haben. Am Mikrofon im Studio am Stetten, Edeltraud Kurner. Heute widmen wir uns dem Thema Formen des geweihten Lebens. Im Katechismus der katholischen Kirche finden Sie dazu die Abschnitte unter der Nummer 925 bis 933. Im Gästestudio hat unser Referent Kaplan Luca Fian Platz genommen, der Ihnen schon von mehreren Sendungen bekannt ist. Herzlich willkommen.
1: Grüß Gott. Ich freue mich, dass ich wieder da sein darf. Ich möchte mit dem Gebet beginnen, und zwar mit dem Vater Unser und der Oration der Non, also der Hore, die ich gerade gebetet habe und die super zu dem heutigen Thema passt. Im Namen des Vaters, des Sohnes und des Heiligen Geistes. Amen. Vater Unser im

hast, der du lebst und herrschest in alle Ewigkeit. Amen. Im Namen des Vaters und des Sohnes und des Heiligen Geistes. Amen. Haben Sie sich schon einmal die Frage gestellt, wie die prozentuelle Aufstellung der Heiligsprechungen nach Lebensstil ist? Das habe ich heute nachgeschaut. Und da kommen interessante Zahlen raus. Und zwar ist es unterteilt worden in Ordensgemeinschaften, dann andere Geistliche und Laien. Und die Verteilung hat mich zuerst ein bisschen erschreckt. Und zwar von den offiziell Heiliggesprochenen waren circa 70% in einem Orden. Die nächsten 20% waren Priester, Bischöfe, Päpste und ungefähr 10% sind es Laien. Jetzt könnte man eine falsche Schlussfolgerung ziehen. Und zwar könnte man sagen, wenn ich heilig werden möchte, dann muss ich unbedingt in einen Orden eintreten, weil das ist der beste und einfachste Weg. Ich könnte sogar noch weiter gehen. Wenn ich in den Himmel kommen, wenn will, muss ich in einen Orden eintreten oder Priester werden, weil sonst ist das schwer möglich. Eine Frau hat mir einmal gesagt, Herr Kaplan, Sie kommen sicher in den Himmel, weil Sie sind Priester. Was ist das für ein Gottesbild, das man dann hat? Also, wenn man getauft ist, dann hat man die Chance, in den Himmel zu kommen, aber man muss viel kämpfen. Und wenn man Priester oder ist oder im Orden lebt, dann kommt man sicher in den Himmel. So spielt die Musik nicht. Ja, also das ist zu simpel gedacht und so ist auch nicht unser Gott. Priester zu sein oder im Orden zu leben, hat nichts damit zu tun, dass man ja sicher gehen will, dass man in den Himmel kommt. Weil dann kommt man garantiert nicht in den Himmel. Jemand hat mir auch einmal gesagt, sogar ein befreundeter Priester, wir müssen unbedingt werden wie der heilige Pfarrer von Ars. Und dann habe ich mir gedacht, wenn ich werde wie der Pfarrer von Ars, dann komme ich garantiert in die Hölle. Warum? Nicht, weil das schlechter, was der Pfarrer von Ars gemacht hat, sondern weil es nicht meine Berufung ist. Ich bin dazu berufen, ein heiliger Luca zu werden. Ja, nicht ein heiliger Kaplan Luca, sondern ein heiliger Luca. Und Sie, eine heilige Barbara, eine heilige Maria, ein heiliger Bernhard, ganz egal wie Sie heißen. Das ist unsere Taufgnade und Taufberufung, heilig zu werden, in unserer je eigenen Berufung. Natürlich können wir die Tugenden des Pfarrers von Ars und des Pater Pio und der Gottesmutter abkupfern und übernehmen, aber wir dürfen es nicht kopieren. Und manche Menschen sind dazu berufen, diese Taufgnade und schon einmal das kommende Himmelreich zu vergegenwärtigen. Also eine lebendige Eucharistie sozusagen zu werden. Ja, ein Lobopfer Gottes, ein Dankopfer Gottes, eine Danksagung schon in dieser Welt. Deshalb gibt es auch diese evangelischen Räte. Also Armut, Ehelosigkeit und Gehorsam. Es bildet schon jetzt ab, was uns einmal alle, ja, im Himmel erwartet. Wir werden dann nicht verheiratet sein, sagt Christus sogar selber. Wir werden sein wie die Engel, ja. Wir sind arm, weil uns nichts mehr von Gott trennt. Gott sei Dank sind wir dann arm. Wir sind ehelos, weil wir als Braut mit Christus verheiratet sind. Schon jetzt sind wir durch die Kirche Braut Christi. Und unser Willen ist dann im Himmel ganz dem Willen des himmlischen Vaters untergeordnet und zugeordnet, so wie es auch der Wille Christi ist dem Vater untergeordnet, also gehorsam. Und genau da, zudem sind wir alle berufen, ja, alle, die wir hier leben und später einmal vollkommen im Himmel. Und dennoch gibt es Menschen in dieser Welt, die diese spezielle und besondere Berufung haben. Besonders nicht im Sinne

von, ja, dieser Mensch ist von Gott mehr geliebt als andere und deswegen darf er im Orden sein oder Priester sein. Nein, nein, nein, nein, nein. Weil Gott vor allem die Welt und die Kirche liebt, uns alle liebt, beauftragt er verschiedene Menschen mit ihren je eigenen Charismen und Berufungen dieser Kirche zu dienen, zum Lobe Gottes und zum Heil der Menschen. Und da gibt es nicht besser oder schlechter, ja, sondern dazu kommt eher, dass ich am besten ausdrücke die Liebe Gottes in dieser Welt. So, das erklärt jetzt aber immer noch nicht, warum es dann so viel prozentuell, über 70% der Heiliggesprochenen im Orden sind und nicht so ungefähr gedrittelt. Das war ja eine gute Verteilung. Die Erklärung ist, denke ich, relativ einfach. Und zwar das Ordensleben in dieser Form gibt es ja erst so ungefähr ab dem 3., 4., 5. Jahrhundert. Warum hat sich das Ordensleben entwickelt? Ganz klar, in den ersten Jahrhunderten, da waren 90% der Heiligen Märtyrer. Also jene, die ihr Leben im Geiste und im Blute hingegeben haben, also wirklich hingegeben haben, um Christus zu bezeugen. Das ist das Maximale, was geht als mit Hingabe. Und als dann die Christenverfolgung im Römischen Reich aufgehört hat, ja, war es kein Problem mehr, Christus sozusagen im Alltag nachzufolgen. Dennoch hat es manche Menschen angezogen, sich noch ein Stück mehr Christus hinzugeben, jetzt schon auf dieser Erde. Also zu leben wie im Himmel. Und deshalb haben sich die Ordensgemeinschaften auch herausentwickelt zu dieser Zeit. Sind dann immer größer geworden und das Praktische sozusagen an Ordensgemeinschaften ist, dass man in einer Gemeinschaft ist im Geist des Gebetes, was diese Heiligkeit fördern kann oder besser fördern kann. Wenn ich vor allem heutzutage irgendwo in einem nicht-katholischen Milieu lebe, ist es schwieriger, sich nicht auch der Welt anzupassen oder so ein bisschen Welt und so ein bisschen Christentum, ein bisschen Gott und ein bisschen Mammon. Wenn man in einem Orden lebt, ja, ist man zum Gebet verpflichtet, ist man zur Keuschheit verpflichtet, zur Armut verpflichtet, zum Gehorsam verpflichtet. Und da fällt es dann sozusagen aufgrund der Umstände leichter, unter Anführungszeichen leichter, Christus nachzufolgen. Wobei es nicht heißt, dass das Ordensleben ein Zuckerschlecken ist, ganz im Gegenteil, es ist hart. Aber dieses Gebetsleben, diese Atmosphäre, die ist schon da, die ist oft mehr da, als vielleicht, wenn man irgendwo allein in der Welt lebt. Und deshalb kann ich mir vorstellen, dass die Heiligsprechungen in der Ordensgemeinschaften so groß sind. Noch dazu kommt, dass man auch die Aufzeichnungen von diesem Leben besser dokumentiert hat. Das kommt noch dazu. Genau. Aber ich glaube, dass diese Umgebung, dieses Milieu, wenn man es modern nennt, die Hingabe und die Heiligkeit besser fördert, als wenn man in der Welt lebt. Sie müssen sich auch nur mal die prozentuelle Aufzählung der heiligen Pfarrer anschauen. Nicht Priester oder Vikare oder so, sondern Pfarrer. Und ich muss gestehen, ich kenne nur einen einzigen heiligen Pfarrer, das ist der heilige Pfarrer von Ars. Und der ist schon wirklich so top, ja. Warum? Weil auch Priester oder Pfarrer mehr in der Welt leben und alleine leben als Ordensgemeinschaften. Und das natürlich umso anstrengender ist, die tägliche Hingabe und die Treue zu wahren. Und deshalb kann ich mir vorstellen, warum es prozentuell in diese Richtung aussieht. Wie gesagt, das heißt aber nicht, dass es nicht für jeden möglich ist und dass nur gewisse Leute dazu berufen sind. Wir alle sind dazu berufen, die Taufgnade zu leben, auszubreiten in dieser Welt und heilig zu werden. Ja, und oft denke ich mir, gerade in unseren europäischen Ländern und in unserer Zeit kommt das Märtyrertum wieder zurück. Nicht unbedingt mit Blut, ja, so wie bei den Römern, aber im Geiste, dass man sich anstrengen muss, in der Öffentlichkeit Kreuzzeichen zu machen, dass man sich bekennt, gläubig zu sein. Das ist in gewisser Weise ein Aufflammen des Märtyrertums und auch dadurch kann Heiligkeit gefördert werden.
Da muss ich nicht in einer Ordensgemeinschaft sein, sondern auch als Laie, als Priester, als Verheirateter kann ich diese Heiligkeit einüben, ja, Zeugnis geben. Egal in welchem Stand wir leben, wir geben Zeugnis für Christus. Und mit diesen Gedanken, ich gebe es zu, es war ein bisschen viel, entlasse Sie jetzt in eine kurze Musikpause.

0: Liebe Hörer, Sie haben eingeschaltet zur Sendung Katechismus. Kaplan Luca Fian spricht heute über die Formen des geweihten Lebens. Ich möchte wieder das Wort an unseren Referenten übergeben.
1: Viele Christen, viele Katholiken, auch sehr Gläubige, die unterscheiden oft nicht die Formen dieser Ordensgemeinschaften, ja. Man glaubt immer, religiöse Menschen, die zusammenleben, das ist ein Orden. Da gibt es große, große Unterschiede. Zuerst haben wir einmal diese fixen Orden, ja, die über Jahrhunderte schon bestehen, die gemeinsam Gottesdienst feiern, die evangelischen Räte ablegen, eine brüderliche Gemeinschaft haben und damit Zeugnis für die Kirche geben in den verschiedensten Aufgaben, das heißt im Gebet, in der Caritas und so weiter. Da haben wir mal das. Und selbst in diesen Ordensgemeinschaften ist nicht alles ein Pater oder so. Es gibt Ordenspriester, Ordensdiakone, dann Brüder und Schwestern ohne sakramentale Weihe, ja, die weihen ihr Leben so Gott, ja, ohne sakramentale Weihe zu empfangen. Dann gibt es Orden, die an einem Standort sind, wie die Benediktiner, ja, die haben ein fixes Kloster. Da tritt man ein, das ganze Leben lang dort. Bei den Franziskanern schaut es wieder anders aus. Da kann man leichter etwa woanders hingehen, wo man gebraucht wird. Ja, also ganz, ganz verschieden. Und dann gibt es noch Formen dieses geweihten Lebens in Gemeinschaft. Die rechnen wir zu den Ordensleben dazu, aber sind eigentlich eigene Teile. Zuerstens einmal die Säkularinstitute, ja. Diese Menschen dort weihen sich den evangelischen Räten, ja, leben aber ganz normal in der Welt. Ja, sie sind ehelos, arm, gehorsam, haben eine eigene Wohnung, eine Zivilkleidung, gehen ganz normalen Berufen nach, ja, leben aber diese Räte sozusagen dann in der Welt. Auch das ist geweihtes Leben. Und dann gibt es noch die Gesellschaften des apostolischen Lebens. Da fehlen die evangelischen Räte oft oder manchmal, ja, aber man lebt zusammen in einer Gemeinschaft. Im Vergleich zu den Säkularinstituten lebt man nicht zusammen. Da lebt man zusammen oder meistens zusammen und verfolgt gemeinsame apostolische Ziele. Zum Beispiel die Krankenpflege oder den Schulunterricht und so weiter und so fort. Auch das zählt zu den Formen des geweihten Lebens. Aber sie sind verschieden zu den Ordensgemeinschaften. So, was diese alle gemeinsam haben, das finde ich so schön, ist unter dem Artikel 933 im Katechismus beschrieben. Und zwar heißt es dort, ob dieses Zeugnis öffentlich, wie im Ordensstand, privat oder geheim abgelegt wird, das Kommen Christi ist für alle Geweihten der Ursprung und die Ausrichtung ihres Lebens. Wie schön ist das? Eigentlich zählt das für uns alle. Das Kommen Christi. Die Erlösung ist schon da, ja? Und wir machen sie sichtbar, bis Christus endgültig kommt und endgültig bei seinem zweiten Kommen all das Böse zurück in die Hölle stürzt. Wir machen das sichtbar, ja? Wir Getauften. Vor allem und insbesondere natürlich im geweihten Leben als Weltpriester, aber auch natürlich im Orden, in einem Säkularinstitut, als geweihte Jungfrau, als Eremit, als geweihte Witwe, diesen Stand gibt's auch, ja, wieder neu eingeführt, das gibt's auch. Wir machen das sichtbar. Ja, wir bekennen schon, dass wir für den Himmel berufen sind und dass diese Welt hier untergehen wird. Ja, wir gehören nicht dieser Welt. Wir gehören Christus. Und wie schön ist das, Zeugnis zu geben. Also, genau das braucht Christus. Ja, wir sind diese Eucharistie, die wir mal da empfangen, wird in uns lebendig und gestaltet sich in verschiedenen Formen aus, so dass Christus durch uns in dieser Welt wirken kann. Jetzt kann man natürlich die Frage stellen, also viele, die auf dem Weg einer Berufung sind und vielleicht schon der Überzeugung sind, okay, so eine ordensähnliche Gemeinschaft oder ein Orden wäre gut, welchen suche ich mir aus? Und da redet jetzt genau der Richtige, denn ich bin ein Weltpriester und kein Ordenspriester. Aber man bekommt oft so mit, was ist der richtige Orden? Ja, und dann wird oft Werbung gemacht. Treten Sie bei uns ein. Oder uns gibt schon länger. Wir haben die meisten Mitglieder. Und so weiter und so fort. Zu wen hat Christus gesagt, und die Mächte der Unterwelt werden sie nicht überwältigen? Zu Petrus und seiner Kirche. Nicht zu den Benediktinern. Nicht zu den Franziskanern. Nicht zu den Jesuiten. Die Gabe, im Orden zu leben, die kommt von Gott und die ist in der Kirche geschenkt worden. Aber die konkrete Ordensgemeinschaft, das ist eine Ausprägung der jeweiligen Zeit. Es könnte tatsächlich passieren, dass die Benediktiner, obwohl es sie schon über mehr als ein Jahrtausend gibt, aufhören zu existieren. Auch die Franziskaner, kann man sich kaum vorstellen. Und tatsächlich gibt es Ordensgemeinschaften, die es heute nicht mehr gibt. Es gibt sogar heilige Ordensgründer, deren Ordensgemeinschaft nicht mehr existiert. So, was ist jetzt damit? Sind die gescheitert? Nein. In der jeweiligen Zeit waren sie der beste Ausdruck, wie man Gottes Liebe in dieser Welt bezeugen kann. Und etwas später, ein paar Jahrhunderte später, braucht es andere Formen. Und das ist gut so. Ja? Gott drückt sich in der jeweiligen Zeit immer so aus, wie es die Menschen am besten fassen können. Und da gibt es nicht diese Ordensgemeinschaft ist besser und so fort, ja, sondern ich muss mir die Frage stellen, wo beruft mich Gott, seine Liebe am besten zum Ausdruck zu bringen? Und welche Ordensgemeinschaft kann das sozusagen am besten gebrauchen in dieser heutigen Zeit? Und damit tun sich schon viele Sachen auf. Es gibt auch nur einen einzigen evangelischen Rat, der für alle geweihten Formen gilt. Die Armut ist es nicht. Ja, also wir Weltpriester zum Beispiel sollten zwar bescheiden leben, das ist richtig, ja, aber wir haben nicht die Armut gelobt. Ja, also die Armut ist es nicht. Die Ehelosigkeit könnte man meinen, die sei es. Aber die ist es auch nicht, denn es gibt tatsächlich in den Ostkirchen, den katholischen Ostkirchen, aber sogar in der römisch-katholischen Kirche verheiratete Priester und bei den Diakonen sowieso. Also kann es die Ehelosigkeit auch nicht sein. Was allerdings alle Ordensgemeinschaften, Säkularinstitute, Priester, Diakone und so weiter gemeinsam haben, das ist der Gehorsam. Dass wir uns der Autorität der Kirche unterstellten. Und dort, wo diese Tugend, ja, dieser Rat am besten gelebt wird, am treuesten gelebt wird, dort kommen auch die meisten Früchte hervor. Gehorsam meint nicht blinder Gehorsam, aber das war jetzt eine andere Geschichte, was mit Gehorsam genau gemeint ist. Aber wo dieser Gehorsam am besten gelebt wird, dort kommt Christus am besten zum Ausdruck. Und vielleicht hilft Ihnen das in Ihrer konkreten Lebenssituation, das muss jetzt gar keine Ordensgemeinschaft sein oder ein geweihtes Leben, aber eine Gemeinschaft, wo die Treue zur Kirche und vor allem, ja, ganz, ganz wichtig, das steht sogar im Katechismus drinnen, wo die Treue zum Ortsbischof gelebt wird. Dort ist dann Kirche in diesem Vollsinn da, ja. Dort drückt sie sich am besten aus und dort wird die Braut Christi als Braut Christi am besten sichtbar. Genau. Mit diesen Gedanken entlasse ich Sie gerne wieder in einer Musikpause und hoffe dann auf ein paar Anrufer.
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Liebe Hörer, ich möchte nochmals einladen, rufen Sie an, wenn Sie sich an dieser Sendung jetzt beteiligen möchten. 0720 578 578. Sie haben gehört, wir alle sind zur Heiligkeit berufen durch die Taufgnade. Wie geht es Ihnen dabei? Rufen Sie an, nützen Sie die Gelegenheit.

0: Leider hat sich niemand von unseren Hörern gemeldet und ich möchte wieder das Wort an Kaplan Luca Fian übergeben.
1: Sehr gern. Ich habe ein interessantes Beispiel für einen Heiligen, der sich überlegt hat, welchen Orden er beitreten soll. Ja? Und jetzt kann man überlegen, bei diesem Heiligen, der hat sicher lange darüber gebetet und überlegt und wie es am besten im Dienst Gottes ausschaut und so weiter und so fort. Und er hat sich dann entschieden, Kapuziner zu werden. Ja. Und der Grund, warum er Kapuziner worden ist, ist nicht, weil ja, die beten so schön oder die singen so schön oder keine Ahnung, sondern weil sie damals die einzigen waren, die Bärte tragen haben dürfen. Und dieser Heilige ist der heilige Pater Pio. Also, da war, oft geht es auch so, ja. Also, Gott schreibt immer auf den krummen Zeilen gerade, ja. Er ist eingetreten, weil er die Bärte so schön fand. Naja, funktioniert auch, ja. Heiligkeit kennt in Bezug auf das keine Schranken, ja. Eher im Gegenteil. Je mehr wir uns mit unseren eigenen Charismen und Fähigkeiten, mit unseren Sehnsüchten und wie wir die Liebe Gottes am besten zum Ausdruck bringen, hingeben, ja, desto unglaublicher wird der Weg, der Gott für uns vorbereitet hat. Und desto kurioser für die Welt wird der Weg, aber nicht für Gott, ja. Denn die Liebe und die Hingabe ist das, was zählt. Übrigens, ein kleiner Fun-Fact noch beiseite. Ich hoffe, Sie trinken gerne Kaffee, ja, einen Cappuccino. Denn das Wort Cappuccino kommt genau vom Kapuziner, ja. Das schaut genauso aus wie ein Kapuzinerhabit, ja. Und deswegen hat man diese Kaffeeform Kapuziner genannt. Also, wir alle haben Teil an den Kapuzinern und den Ordensgemeinschaft, wenn man das so überspitzt sagen kann. Genau. Und so haben im Laufe der Jahrhunderte, nicht nur beim Kaffee, ja, sondern in der Mission, im Unterricht, in der Caritas, die verschiedensten Formen des geweihten Lebens in dieser Welt gewirkt. Oder besser gesagt, Gott hat durch sie gewirkt und erstaunliche Früchte hervorgebracht. Wirklich erstaunliche Früchte. Ganz besonders, ich weiß nicht, also mich fasziniert das. Ich könnte zwar nie Teil dieser Ordensgemeinschaft sein, aber mich faszinieren die unglaublich. Und zwar, sie müssen sich unbedingt einmal mit den Kartäusern beschäftigen. Eine Ordensgemeinschaft, die also nicht nach außen geht, ja, sondern im Inneren lebt, einen strengen Tagesablauf hat, ja, auch innerhalb dieser Gemeinschaft vereinzelt wohnt, also eher so Eremiten, die zusammenwohnen und mitten in der Nacht aufstehen zum zweistündigen Gebet, den ganzen Tag Arbeit und Gebet verbinden, ein karges Essen haben, wo man denkt, das schaffen wir Superheilige, ja, aber schon wieder sind wir, das ist eine Spezialtruppe, da gehöre ich nicht dazu. Nein, nein, es geht darum, die wollen mit ihrer Sehnsucht, mit ihrer Hingabe ganz, ganz bei Gott sein, ja. Also diese Liebe drückt sich von ihnen in dieser Form aus. Und das ist gut so. Und ich bewundere wirklich die Kartäuser und auch die Karmeldenser gehören da dazu in dieser Lebensform. Schauen Sie einmal den Internetauftritt der Kartäuser an. Das ist erstaunlich gut gestaltet. Da gibt man einen Kartäuser, ja, und dann kommt die Webseite von ihnen, obwohl sie nicht nach außen gehen. Und der erste Satz beginnt, und das ist so lieb: Hallo, lieber Freund, der du auf den Umwegen des Internets zu uns gelangt bist. Wir dürfen dir einen kleinen Einblick geben. Und dann kommt ein Einblick über eine Ordensgemeinschaft, die nicht nach außen geht, die als Eremiten lebt, ja, und so einen Internetauftritt hat. Schauen Sie sich das einfach einmal an. Es ist zu köstlich und zu schön, wie Gott auch heute noch wirkt, ja. Also, das ist einfach grandios. Und dann haben wir ganz, ganz andere Ordensgemeinschaften wie die Salesianer in der Kinderarbeit, ja, wo es wirklich nach außen geht. Wo man sagen könnte, na ja, diese Art von Ordensgemeinschaft, die hat Spiel und Spaß tun die überhaupt beten? Dort drückt sich diese Verantwortung und das Gebet anders aus. Beten heißt nicht einfach, ich sitze vor einem Kreuz und rattere irgendwas runter. Gebet kann auch sein, sich für andere hinzugeben, das Leben selber zum Gebet machen, das Spiel und den Unterricht mit den Kindern zum Gebet machen. Und dann ist das die gleiche Hingabe in einer anderen Form wie im Kartäuserorden. Ja? Es ist klar, dass die Gefahren, die Ablenkungen vielleicht dort größer sind, wenn man hinausgeht in die Welt, ja. Aber dort sind die Menschen. Dort sind die Menschen, die vielleicht von Christus noch nichts gehört haben. Die vielleicht meinen, Gott liebt sie nicht. Und genau dorthin sind diese Ordenschristen berufen. Wir alle sind dazu berufen. Kontemplativ zu sein, also im Gebet zu stehen, karitativ zu sein, die Koinonia zu leben, das heißt die Gemeinschaft zu leben, und natürlich auch das Zeugnis zu leben, das Martyrium. Nicht unbedingt in Blutform, ja, aber im geistigen Martyrium. Zeugnis zu geben, obwohl die ganze Welt dagegen steht. Und ich glaube, wenn jeder so seine Charismen, Talente und Hingabe lebt, dann haben wir alle ein geweihtes Leben. Wir sind in der Taufe schon geweiht und wir sind in der Taufe auch schon gerettet. Wir brauchen da nicht mehr, um gerettet zu werden. Wichtig ist, dass wir diese Gnade, die wir empfangen haben, nicht verlieren. Das ist das, ja. Und unserer Berufung immer treuer werden. Sie wissen ja, spüren Sie nach, wo Sie berufen sind, in welcher Form Sie berufen sind und gehen Sie dieser Berufung treu nach. Auch wenn es niemand sieht, Gott sieht es. Erst heute im Tagesevangelium haben wir gehört, wenn du betest, geh in deine Kammer, schließ die Tür zu, denn Gott sieht auch das Verborgene.
0: Ja, die Sendezeit neigt sich dem Ende zu. Darf ich abschließend noch um ein kurzes Schlusswort und um den Segen bitten?
1: Herr Jesus, deine Kirche besteht aus vielen Gliedern, aber alle diese Glieder gehören zu einem Leib, zu deinem Leib, zum Leib der Kirche, mit dem du untrennbar verbunden bist. Nichts kann uns von dir trennen. Wir gehören dir und wir sind dazu berufen, in dieser Gemeinschaft mit dir, dem Vater und dem Heiligen Geist zu leben. Ich bitte dich, segne alle, die sich in einem besonders speziell geweihten Leben befinden. Führe sie den Weg zur Heiligkeit. Berufe immer wieder neu Brüder und Schwestern in diese Ordensgemeinschaften, Säkularinstitute und Gesellschaften apostolischen Lebens, dass sie Zeugnis von dir geben, dass sie die Welt heiligen und dass wir mit ihnen eines Tages dich loben und preisen. Der Herr sei mit euch.
0: Und mit deinem Geiste.
1: Es segne, behüte, beschütze und begleite euch auf die Fürsprache aller Heiligen, Ordensbrüder, Ordensschwestern, Ordensdiakone, Priester und Bischöfe. Er, der allmächtige und euch liebende Gott, der Vater und der Sohn und der Heilige Geist.
0: Amen.
1: Gelobt sei Jesus Christus.
0: In Ewigkeit. Amen. Ja, vielen Dank für diesen Vortrag, Pater Luca Fian. Es war die Sendung Katechismus zum Thema Formen des geweihten Lebens. In Kürze ist diese Sendung auf unserer Radiothek zum Download bereit. Am Mikrofon verabschiedet sich Edeltraud Korner.

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2: Liebe Hörerinnen und Hörer von Radio Maria Südtirol, Österreich, Deutschland, Schweiz, woher auch immer Sie sich heute mit uns in Verbindung gesetzt haben. Mein Name ist Georg Fleumeier. Ich begrüße Sie zu einer weiteren Folge im Glaubensforum. Heute mit unserem Referenten Pater Bruno Haider. Er spricht über das Thema oder über die Frage, wie kam Tirol zur Bezeichnung Heiliges Land? Guten Morgen, Pater Bruno.
3: Ja, schönen guten Morgen Ihnen und auch allen Hörerinnen und Hörern von Radio Maria Südtirol, Radio Maria Österreich. Ich freue mich, dass ich heute wieder mal einen kleinen Vortrag halten darf und dass Sie geduldig sind zum Zuhören. Und zwar ist dieses Thema über das heilige Land Tirol mir eigentlich auf einem Weg zugekommen, den ich nicht selber ausgesucht habe, sondern vor 44 Jahren hat unser Geschichtsprofessor in der Ausbildung für das Priesterwerden mir eine Seminararbeit zugemutet und zugetraut. Er hat gesagt, ich soll eine Seminararbeit schreiben, wie kam Tirol zur Bezeichnung Heiliges Land. Und er hat es sehr gut sonst getroffen, weil ich das mir selber auch ein großes Anliegen ist, dass ich das, was ich in meiner Heimat Tirol, und ich spreche hier immer vom Alt-Tirol, das ist also, dass da eingeschlossen ist Osttirol, Südtirol, Nordtirol, denn es ist darum gegangen, wie in dieser Region, dieses Tirol, der christliche Glaube sich geäußert hat und wie er auch so sich geäußert hat, dass sogar andere Länder von einem heiligen Tirol gesprochen haben. Also das hat mich damals sehr gefreut, dass ich das machen darf. Und da zehre ich heute immer noch davon. Und ich bitte Sie um Verständnis, wenn ich heute diese Seminararbeit als Grundlage nehme für diese Mitteilungen. Und der Inhalt, der ändert sich ja auch in längerer Zeit nicht. Die Fakten, vielleicht bei der Sprache hat sich manches geändert. Und so möchte ich einfach beginnen, wie kam Tirol zur Bezeichnung Heiliges Land? Von einer Reise nach Europa, in deren Verlauf er auch nach Tirol gekommen war, zurückgekehrt, schrieb der aus Deutschland stammende Amerika-Missionar Franz Markert im Jahre 1926 seine Eindrücke so nieder. Es war also ein Deutscher, der in Amerika in der christlichen katholischen Mission gewirkt hat. Und das ist in der Zwischenkriegszeit gewesen. Und da hat er dann also, nachdem er durch Tirol gereist ist, geschrieben, wörtlich, inmitten solch herrlicher Naturbilder fuhr ich ins heilige Land Tirol hinein. Ja, ins heilige Land Tirol. Diese Bezeichnung versteht man erst, wenn man einmal diesen Weg gekommen ist und längs des ganzen Inntales an beiden Seiten die vielen Dörfer und Städtchen gesehen hat, mit den zu Hunderten aufsteigenden Kirchtürmen und kleinen und großen Klosterbauten, mit all den Kapellchen, Marterln, Bildstöcken und Feldkreuzen längs der Wege. Man merkt, und dies ist jetzt, was er da feststellt, etwas sehr Interessantes. Er sagt, man merkt, dass, wenn irgendwo die Religion hier bodenständig und eigentliche Sache des Volkes geworden ist. Man merkt, dass, wenn irgendwo die Religion hier bodenständig und eigentliche Sache des Volkes geworden ist. Das bedeutet für jemanden, der sich schon in der Welt umgesehen hat, der vieles erlebt hat, bedeutet so eine Bemerkung schon etwas. Also, der Glaube hat sich hier besonders eingewurzelt und das Volk hat es sich angeeignet, das Christliche angeeignet, ganz tief. Und dass er gesagt hat, ja, es ist ihm vorgekommen, als wie wenn er gleichsam durch eine Kirche reisen würde, weil so viele Erinnerungszeichen da sind, die auf Christus hin verweisen. Vater Markert hatte Tirol freilich schon vorher kennengelernt, durch die Erzählungen des Volksschriftstellers Rai Michel, Sebastian Rieger, und die Darstellungen des Bildschnitzers Josef Bachlechner, die ein gemütsinniges Tirol vor Augen stellen. Nachdem er Rai Michel dann auch besucht hatte, gestand er: Wenn ich nach einem Plätzchen und nach einem Menschen Heimweh empfände, wäre es sicher der Rai Michel und sein Wohnort. Also der Rai Michel hat in Halle in Tirol, Heiligkreuz hat er gelebt, und da hat er ihm gesagt, dass er nach diesem Ort und nach dieser Person Heimweh empfindet. Und natürlich der Josef Bachlechner, der auch mit dem Rai Michel bekannt und auch geistig verbunden war, hat auch in Hall in Tirol gewirkt, stammte aus Südtirol und hat durch seine Darstellungen auch die Herzen sehr ergriffen, ebenso wie der Rai Michel. Die älteren Leute erinnern sich noch an den Rai Michel-Kalender oder eine seiner Schriften, die besonders schön ist. Eine Schrift, die von ihm stammt und besonders schön ist, Weihnacht in Tirol. Das ist eine kostbare Perle, wenn man dieses Büchlein einmal in die Hand bekommt. Da kann man wirklich so etwas von dem Gemüt und dem Glauben und aber auch der Armut und Einfachheit der Tiroler von früherer Zeit erspüren. Dann geht's weiter. Wenn man einen Tiroler fragt, an was er denke, wenn vom Heiligen Land Tirol die Rede ist, so wird er wahrscheinlich die Verbindung herstellen zum Herz-Jesu-Gelöbnis der Väter in den Jahren der Freiheitskämpfe 1796 und 1809. Die Bezeichnung findet sich auch im Kehrreim der zweiten Strophe des Andreas Hofer Liedes, das etwa 20 Jahre nach den Ereignissen Julius Mosen geschrieben hat. Im Ausland verfolgte man, besonders in den Kreisen der Romantiker, mit großer Anteilnahme den Aufstand der Tiroler Bauern. Bettina Brentano, das war eine von diesen Schriftstellerinnen in der Zeit der Romantik, schwärmte in diesem Zusammenhang vor dem Dichter Goethe vom Heiligen Land Tirol. Es ist auch immer schön, wenn man sieht, wie man selber auf andere wirkt, und so kann man auch sagen, wie zum Beispiel eben das, oder hier in diesem Fall das Land Tirol auf andere Länder und die Bewohner dort gewirkt hat. Vor den Freiheitskämpfen, die von den Tirolern nicht zuletzt auch begonnen worden waren, um ihre heilige Religion zu schützen, wie weiter unten noch deutlich werden wird, hatte im 18. Jahrhundert die ständige Volksmission der Jesuiten für das religiöse Leben des Landes sehr reiche Früchte gebracht. Diesem Wirken der Gesellschaft Jesu ist wegen seiner Bedeutung anschließend ein eigenes Kapitel gewidmet. Also, liebe Zuhörerinnen und Zuhörer, da hat es eine Vorarbeit gegeben, bis Tirol zum Heiligen Land geworden ist, und da spielen die Patres des Jesuitenordens eine herausragende Rolle. Aber auch der Kapuzinerorden ist sehr bedeutungsvoll in dieser Hinsicht. Und jetzt weiter, aber auch schon vor diesen Missionen zeigt sich uns Tirol als stark religionsverbundenes Land, in dem die Heiligung des alltäglichen Lebens sinnfällig hervortritt. Also, dass das Geistige auch in den äußeren Dingen einfach sich ausdrückt. So stammt etwa ein großer Teil der Tiroler Bildstöcke aus vorbarocken Jahrhunderten. So vor dem Barock die Gotik, Zeit des Mittelalters. Also ein großer Teil der Bildstöcke ist also sehr alt schon. Nach den bewegten Jahren der Reformation waren in Tirol die Beschlüsse des Konzils von Trient früher durchgeführt worden als anderswo. Das lag vor allem an der starken Förderung und Unterstützung der Gegenreformation oder man sagt auch der katholischen Erneuerung durch die habsburgischen Landesfürsten. Ferdinand I. stiftete 1562 das Innsbrucker Jesuitenkolleg zur Erhaltung der Glaubenseinheit Tirols. Es ist also schön, dass da diese Zielrichtung da schon in der Errichtung dieses Jesuitenkollegs, Klosters gegeben war und dass der Glaube eben auch die Herzen der Menschen eines Landes vereint, wenn er gestärkt wird. Das hat also der Kaiser Ferdinand sehr gefördert. Sein Sohn Ferdinand II., Tiroler Landesfürst, der bekannt ist durch seine nicht standesgemäße Ehe mit Philippine Welser, Begründer oder Erbauer des Schlosses Ambras, ergriff strenge Maßnahmen gegen die Wiedertäufer. Er gab eine Fülle von Dekreten über das religiöse Leben heraus und berief Ordensleute zur Erneuerung des Glaubens. Da hat er also verschiedene klösterliche Gemeinschaften in Innsbruck bewogen, sich niederzulassen. Besondere Erwähnung verdient auch seine Schwester Erzherzogin Magdalena. Sie ist eine ehrwürdige Dienerin Gottes, also eine Frau, für die ein Seligsprechungsprozess erfolgte, die 1569 das Damenstift in Heil gründete und hier zusammen mit den Jesuiten in geistlicher, karitativer und kultureller Hinsicht für das Land sehr segensreich war. Ist auch schön zu sehen, dass eine Frauengestalt da besonders entscheidend war für die Prägung eines Landes, dass man es sogar als heilig bezeichnet hat. Von sehr großem Einfluss ist dann das Wirken des heiligen Petrus Canisius in Tirol. Das ist Ihnen bekannt, er ist ja auch der Diözesanpatron. Und er wirkte von 1571 bis 1577 in Innsbruck und Umgebung und er war die treibende geistliche Kraft der Erneuerungsbewegung. Sein bis in unsere Tage verwendeter Katechismus erlangte nicht geringe Bedeutung für die Vertiefung des Glaubenslebens des Volkes. Bis in die Mitte des 20. Jahrhunderts wurde dieser sein Katechismus in x Auflagen in verschiedene Sprachen sogar übersetzt, verwendet und man hat ihn einfach den Kanisi genannt. Das war so der Inbegriff eines Religionsbuches. Deshalb ist es kein Zufall, dass der heilige Petrus Canisius, das habe ich jetzt schon gesagt, 1964 zum Diözesanpatron erhoben wurde. Und genau dieselbe Bedeutung hat er ja auch für die Diözese Bozen-Brixen. Canisius seinerseits hat die verhältnismäßig erfreulichen Zustände in Tirol zu seiner Zeit wiederholt hervorgehoben und Tirol der Zunft Benjamin im Heiligen Land verglichen, während Bayern der Zunft Juda zu vergleichen sei. Also Benjamin, das ist das Kleine, und das war der jüngste Sohn von Jakob von Israel. Und dann die Zunft Juda, das ist das Größere, da hat der Bayern damit bezeichnet. Der Glanz der großen Zahl der Heiligen und Seligen, die Tirol habe, strahle auf das ganze Land über, hat er auch gemeint. Diese Allegorik, nämlich der Vergleich Tirols mit Israel und der Hinweis auf die vielen Heiligen des Landes finden sich in der damaligen Zeit immer wieder. In neuerer Zeit hat die Schriftstellerin Enrica von Handel-Mazzetti, selbst von tirolischer Abstammung, von Alt-Tirol in jenem feierlich verpflichtenden Ton nach den Bibelstellen, dass man einen derart geheiligten Boden in Ehrfurcht betreten solle, gesprochen. Vielleicht denken sich manche Hörer, das sind jetzt aber Übertreibungen, aber das waren Eindrücke, die Menschen von Generationen vor uns so gehabt haben. Die Frage ist natürlich, und wie steht es heute? Also auf diese Frage müsste auch eine Antwort gegeben werden. Es lässt sich also feststellen, der Reichtum an Heiligen ist ein wichtiger Grund, dass Tirol ein heiliges Land geworden ist. Heiligenbeschreibungen wie die des ersten Barock-Tirolers Hippolytus Guarinoni, der aus Trier entstammte und sich 1610 in Heil niederließ, waren von großem Einfluss auf die Volksseele. Guarinoni war Hausarzt des Königlichen Damenstiftes, Universitäts.

Kapelle der heiligen Kosmas und Damian beim Fulder Wildbad, die Kapelle zur schmerzhaften Mutter auf der Stiftsalpe und war der Hauptförderer des und förderte noch andere Bauten. Und er war auch mit dem Thomas von Olera Bergamo, dem heiligen Bruder von Tirol, einem Kapuzinerbruder, der selig gesprochen worden ist, sehr eng befreundet. Der war für ihn wie so ein geistlicher Mentor und Inspirator und Freund. Also das Buch enthält eine Fülle von Heiligen und Seligen, die entweder aus Tirol stammen oder in Tirol wirkten, zumindest in einer besonderen Beziehung zu Tirol stehen. Die bekanntesten seien hier mit Angabe ihres Todesjahres angeführt. Der heilige Märtyrer Cassian, 304, der heilige Bischof und Märtyrer Vigilius um 400, der heilige Einsiedler Romedius, der heilige Bischof in Genuin, gestorben 605, der heilige Bischof Alboin, gestorben 1006, die heiligen Jungfrau und Boga, gestorben 1313. Pater Schmid ruft seinen Tiroler Landsleuten zu: Ihr seid Mitbürger der Heiligen und Hausgenossen Gottes. Da hat er also die Heilige Schrift herangezogen, wo die Christen so bezeichnet werden als Mitbürger der Heiligen und Hausgenossen Gottes. Durch Darstellung in Schaubildern und Spielen wurde die Wirkung jenes Schrifttums noch verstärkt. So konnte man auf den Bühnen im Land und in den Nachbargebieten eindrucksvolle Szenen aus dem Leben der Eberner Dienstmagd Notburga, des Daurers Patrons Romedius und anderer heiliger Vorbilder und Fürsprecher sehen. In diesen Spielen trat meist das personifizierte Tirol, umgeben von seinen Schutzengeln und Heiligen, auf. In einem drückt der Schutzengel die guarinonische Freude und Befriedigung darüber aus, dass Tirol so viele eigene Heilige habe. In dem Singspiel aus dem Kriegsjahr 1796, das äußerst gestürmte, doch wundersam gerettete Tirol, bringen Madame Aufklärung und Unglaube das heilige Tirol und seinen Schutzgeist in schwere Bedrängnis. Jedoch müssen die freigeistigen Eindringlinge zurückweichen. Also man hat auch diese Eindrücke in anderen Ländern dargestellt. Und eben durch diese Schauspiele, da ist dieser Geist, des christliche Geist des Tiroler Landes auch anderswo sichtbar geworden. Und das haben die Leute gerne gesehen, weil es sie selber bestärkt hat. Wenn Kleine etwas Schönes und Wertvolles vollbringen, dann staunen oft auch die Großen. Mit Eifer tritt im Wort der Bustertaler Kapuziner Albert Kompleuer gegen Freigeister und Jakobiner als Bedroher des tirolischen Volksgeistes auf. Also die Kapuziner Patres, die haben einen riesigen Verdienst für die Glaubensvertiefung und Erhaltung im Land Tirol. Er wendet sich in zahlreichen eindringlichen Reden gegen die militärischen und geistigen Feinde des Landes. Diese bedeuteten in jener Umgestaltungszeit von 1789, die Französische Revolution, bis 1809 für Tirol gleichsam den Kreuzweg. Entschuldigung. Dessen Stationen bis Spinges und Bergisel führten. Kompleuer überwand eine bedrohliche Phase des Freidenkertums der Oberschicht. Sein Wirken ist im Hinblick auf die Ereignisse von 1790.

1896 und 1809 von großem Einfluss. Also, man hat gesehen, dieser Comployer hat es zum Ausdruck gebracht, dass das damalige Tirol nicht nur von äußeren militärischen Bedrängnissen betroffen war, sondern dass es auch darum gegangen ist, innere geistige Feinde sozusagen oder Strömungen, die die Herzen von Christus wegbringen wollen und vom Übernatürlichen, dass die ins Auge gefasst werden und dass man sich da, dass man da wachsam ist und sie nicht in sich aufnimmt. Das ist also diese zweifache Bedrängnis, von der er da spricht, aber er hat auch geholfen, dass diese inneren, diese Strömungen und geistigen Dinge, die damals die sogenannte Oberschicht auch schon aufgenommen hatte in sich, dass die wieder zurückgedrängt werden. Es können oft so Menschen wie diese Padres von den Bettelorden, also Franziskaner, Kapuziner, können das leichter vermitteln. Die haben nämlich schon durch ihr authentisches Leben einen Einfluss auf die Herzen und sind glaubwürdig. Im engen Zusammenhang mit der starken Verwurzelung der Tiroler in der einen Religion steht auch ein gehobenes Landes- und Volksbewusstsein. Da möchte ich jetzt aber einmal unterbrechen und ich bitte den Herrn Fleumeier, dass wir einige Takte Musik hören können.

0: Liebe Hörerinnen und Hörer, willkommen zurück im heutigen Glaubensforum. Für alle, die erst jetzt eingeschaltet haben, Sie hören heute Pater Bruno Haider. Er spricht über die Frage, wie kam Tirol zur Bezeichnung Heiliges Land?
1: Liebe Hörerinnen und Hörer, ich möchte an dieser Stelle einmal noch eine Bemerkung fallen lassen. Und zwar, wenn wir diese Erinnerungen in uns wachrufen, wie es zu dieser Bezeichnung gekommen ist, dann geht es nicht darum, dass wir uns irgendwie als etwas Besseres dünken, wenn wir von diesem Land Tirol sind, oder dass wir irgendwelche zu sehr patriotischen Gedanken haben, sondern dass wir eben dem lieben Gott dankbar sind. Es ist ja nicht ein eigenes Verdienst gewesen, sondern eine Gnade vom Herrgott. Sicherlich haben auch die Berge und die ganze Struktur dieses Landes, auch wo man auch ganz besonders verwurzelt ist, dann, wenn man in einer solchen Gegend wohnt, beigetragen, dass auch anderes tief in die Seele eingesickert ist und dass man das hoch gehalten hat. Und man hat gewusst, dass man sehr vom lieben Gott oder völlig von ihm abhängig ist und deswegen das Vertrauen auf ihn setzt und ihn so hoch hervorhebt. So schon das Volk Israel hat von Jesus hören müssen, es geht nicht um das Land oder die Abstammung, sondern um das, dass man auf das Wort Gottes hört und das befolgt. Und das ist alles eine Gnade und ein Geschenk. Und da hat man auch eine Aufgabe für andere. Das ist auch ein Zeugnis, zu dem man berufen ist. Also ich habe da noch angerissen zuerst vor der Musikpause, dass auch ein gehobenes Landes- und Volksbewusstsein da gewesen ist, auch schon aufgrund seiner landschaftlichen Beschaffenheit, so wie ich es jetzt gerade zuerst gesagt habe, hatte Tirol als das Land im Gebirge, als natürliches Festungswerk, immer eine gewisse Eigenständigkeit und Eigenart bewahrt. Man betrachtete sich einfach hin als tirolische Nation. So haben sie damals das gesagt. Im Ausland hatte sich der Eindruck, dass Tirol ein heiliges Land sei, verbreitet infolge von Berichten von Reisenden, die Tirol gesehen hatten. Hierzu sei ein interessantes Zeugnis aus dem Jahre 1724 angeführt. Junge Jesuitenmissionäre aus der österreichischen Provinz waren auf dem Weg nach Genua, um sich dort nach Cartagena, am amerikanischen Cartagena, einzuschiffen, auch durch Tirol gekommen. Sie berichteten über das Land. Also die Jesuiten, die in Cartagena über See eine Mission hatten, die kommen durch Tirol, weil sie in Genua auf das Schiff gestiegen sind, und dann haben sie sich folgendermaßen geäußert: Die von uns über Innsbruck und Mailand nach Genua gezogen sind, haben beobachtet, die Bewohner von Tirol übertreffen nicht nur an Redlichkeit und manchen Wissenschaften, das heißt im Mund von Jesuiten, die selber sehr gebildet und gescheit sind, etwas, sondern auch an Frömmigkeit und christlicher Kindererziehung anderer Völker. Man höre christliche Kindererziehung. Wie ist es heute? Andere Völker, die sie auf einer so langen Reise gefunden haben, deutlich. Also, wenn ich es noch einmal vorlesen darf. Die von uns über Innsbruck und Mailand nach Genua gezogen sind, haben beobachtet, die Bewohner von Tirol übertreffen nicht nur an Redlichkeit und manchen Wissenschaften, sondern auch an Frömmigkeit und christlicher Kindererziehung andere Völker, die sie auf einer so langen Reise gefunden haben, deutlich. Also sie sagen das einfach von der Erfahrung, weil sie jetzt schon einen längeren Weg haben, dass da sie etwas gefunden haben, was nicht selbstverständlich ist. Besonders ist die Hauptstraße, auf der man vom Deutschen ins Welsche geht, mit Kirchen, Kapellen, gemauerten Bildstöcken, aufgestellten Kruzifixen, Kreuzen und Bildsäulen so häufig geschmückt, dass ein Fremder, wie wenn er in einer Kirche reisen würde, gewaltig zur Andacht bewogen wird. Die kleinen Kinder, so fahren sie dann fort, haben uns unterwegs die an sie gerichteten Glaubensfragen derart schnell beantwortet, dass es uns gereut hat, nicht einige geistliche Geschenke mitgenommen zu haben, um sie zu weiterer Lernbereitschaft aufzumuntern. Also sie waren von den Kindern beeindruckt, die durch ihre Glaubenskenntnisse, ihr religiöses Wissen, sie überrascht haben. Ein jeder lobte die Missionare unserer Gesellschaft, die dort kurz vorher nach ihrer Gewohnheit das ohne dies gottesfürchtige Volk mit göttlicher Liebe noch mehr entzündet hatten. Das ist eben diese ständige Volksmission der Jesuiten des 18. Jahrhunderts. Und die hin und hin hölzerne Kreuze aufgestellt hatten, damit ihre Lehre nicht so schnell in Vergessenheit gerate. Man hat diese Kreuze Missionskreuze genannt, die an eine Volksmission in einem Ort erinnerten. Trotzdem, und so haben sie jetzt noch einen Einwand, hat der leidige Satan um die Frucht eines derart heilsamen Wertes zu verringern, giftiges Unkraut unter den guten Samen ausgestreut. Also sie sehen auch die Missstände. Trotzdem hat der leidige Satan, um die Frucht eines derart heilsamen Wertes zu verringern, giftiges Unkraut unter den guten Samen ausgestreut. Ja, das ist also dieses Zeugnis dieser Jesuiten-Missionare, die auf dem Weg nach Genua waren. Und da wird dann noch präzisiert, was dieses giftige Unkraut auch noch bedeutet hat. Gemeint sind damit üble abergläubische Nachreden, die den im Land wirkenden Volksmissionaren, von denen einige italienischer Herkunft waren, gemäß einer von gewisser Seite verbreiteten antirömischen Dialektik nicht erspart blieben. Also der komplizierte Satz soll heißen, dass einige Leute, weil sie antirömisch eingestellt waren, die haben dann über Volksmissionare, die italienischer Herkunft waren, nicht gut gesprochen. Also es gibt immer wieder ähnliche Phänomene, wo man auch sehr einen begrenzten Horizont bei Menschen feststellen muss, die also nicht sachlich sind, sondern von Vorurteilen geprägt. Der schon erwähnte Pater Jakob Schmid, der über die Heiligen in Tirol gesprochen, was wir früher schon gehört haben, fügt zum oben geschilderten hinzu: Was sind das anderes, sagt er, als handgreifliche Zeichen und Merkmale jener Gottesfurcht und Glaubensinbrunst, wie sie in den Gemütern der Tiroler Landsleute überall, auch außerhalb der Städte, der Gerichte und Ansitze auf besondere Weise leben? Fast möchte ich sagen, wie die Tiroler Felsen und Bergklippen mit Gold und Silber und häufigem Salz als kostbarem Eingeweide in ihrem Schoß prangen, so scheinen sie auch äußerlich sich um nichts weniger durch solche herrlichen Siegeszeichen unseres katholischen Glaubens vor anderen Ländern hervorzutun und auszuzeichnen. Er bringt wieder diese Parallele von der landschaftlichen Schönheit und dem Reichtum hier in diesem Fall von den Bergen, Bergwerken und dann auch eben vom Schatz der Religion. Und dass die Gebäude und Gemälde, die uns an den Glauben erinnern, herrliche Siegeszeichen unseres katholischen Glaubens sind. Ja, das wäre dieses Zitat des Pater Jakob Schmid. Auch ein französischer Theologe, den kann ich ja auch noch anführen, Etienne Gard, hat in seinem 1741 erschienenen Reisebericht geschrieben, man sieht überall entlang der Wege Denkmäler der Frömmigkeit, Malereien und Bilder, die einen sehr bewegen. Und das muss ich selber auch bestätigen, habe schon in verschiedenen Gegenden gewirkt, auch in Deutschland, in Bayern. Ich war in anderen Bundesländern auch zum Teil tätig. Und wenn ich dann wieder in das Land, wo ich herstamme, komme, nach Tirol, dann fällt mir das auf, wenn man in einem Dorf ist, das auf den Bauernhäusern also religiöse Gemälde von der Gottesmutter, von der Heiligen Familie, vom Heiligen Josef, Heiligen Aloysius zu sehen sind. Und das ist auch eben, manchmal noch sieht man in einem geht man in ein Gasthaus, dann sieht man dort ein Kreuz hängen. Also es ist irgendwie schon das, was der eine auch gesagt hat, dass wenn irgendwo die Religion eigentliche Sache des Volkes geworden ist, das hat er auf das Land Tirol angewendet. Die Anschauung, Tirol sei geradezu einzigartig in seiner Produktivität geistlicher und kultureller Kräfte, wurde auch verstärkt durch das Leben und Wirken der zahlreichen Tiroler Missionare und Ordensleute in den Nachbargebieten und in anderen Erdteilen. Das ist jetzt also dieser Auftrag, diese Sendung, dieses Zeugnis, von dem ich vorher gesprochen habe, was man selber von Gott als Gnade empfangen hat, weiterzugeben. Sie vermittelten vom religiösen Brauchtum ihrer Heimat, veranstalteten geistliche Spiele, hielten Prozessionen ab, vieles, was man dort bisher nicht erlebt hatte. Noch Peter Rosecker erinnert sich in seiner Waldheimat solcher Tiroler Missionare. Jetzt habe ich in meiner damaligen Seminararbeit zusammengefasst. In Tirol hat die katholische Religion so deutlichen Ausdruck gefunden, wie nicht überall. Die tiefe Gläubigkeit des Volkes hat dem Land sein christliches Gepräge gegeben. Das zeigen vor allem die zahlreichen Kirchen und Kapellen, die Kreuze und Bildstöcke, die religiösen Gemälde an den Häusern, der Herrgottswinkel in den Wohnungen und Wirtshäusern, die Verzierung des Hausgeräts mit christlichen Sinnzeichen. Auf dem Buttermodel ein IHS-Droben. Omniat Maiorem Dei Gloriam. Das Leitwort der Jesuiten. Das war der Leitspruch, der besonders eben von den Jesuiten verbreitet Tirol zum Heiligen Land gemacht hat. Noch ein wenig Musik, bitte.

0: Liebe Hörerinnen und Hörer, willkommen zurück im heutigen Glaubensforum. Wir sind schon fast am Ende der heutigen Sendung. Es spricht Pater Bruno Haider. Wie kam Tirol zur Bezeichnung Heiliges Land?
1: Liebe Zuhörerinnen und Zuhörer, wir haben heute einen Teil von dieser Betrachtung zusammen meditiert, wie Tirol zum Heiligen Land geworden ist. Morgen ist dann eine Fortsetzung um 9 Uhr. Und dann werde ich auch zeigen, wie aus einer Zeit, wo das Tiroler Land eher unheilig war, es dann zum Wandel zum Heiligen gekommen ist. Also durch diese Jesuitenmission. Und da wird man sehen, es braucht immer wieder einen Neubeginn und einen Neustart, weil man kann schnell wieder in alte Muster zurückfallen, die nicht gut sind und dann tief sinken. Und nachher braucht es aber wieder einen Aufschwung, dass man wieder sagt, nein, jetzt nehmen wir uns wieder an dem Guten, was eigentlich für uns gedacht ist, ein Vorbild und das ist unser Ziel. Und wir starten einfach wieder neu durch. Wir lassen nicht zu, dass wir so sehr tief sinken. Weil es ist so, wenn jemand hoch droben ist, dann kann er viel tiefer fallen, als wie wenn er nicht so hoch droben ist. Und so ist es auch mit dem Land Tirol. Das ist nicht eine Garantie, dass das heilig bleibt, sondern da kann man ganz tief hinunterfallen. Und dann wieder der Neustart. Das ist wichtig. Also, dass man nicht auf den Lorbeeren ausruhen will, sondern sagt, alles ist Gnade, alles ist Geschenk und wir brauchen selber den lieben Gott und wir müssen uns bemühen, seiner Liebe zu antworten. Also, soweit. Und dann nächste Woche kann ich vielleicht noch auf ein paar herausragende Gestalten zu sprechen kommen, die uns im Tiroler Land wirklich diesen Glauben besonders ins Herz hineingepflanzt haben. Und so darf ich nun, weil die Sendung zu Ende geht, Ihnen allen einen guten und schönen und gesegneten Tag wünschen und Ihnen auch noch, ich bin gerade in Oberhofen im Inntal bei meinem Bruder Pfarrer Christoph, dem Programmdirektor von Radio Maria Südtirol, einen Segen senden. Der Herr sei mit euch.
0: Und mit deinem Geiste.
1: Es segne euch und schenke euch im Herzen Frieden und Freude und beschütze euch an diesem Tag und weiterhin und lasse euch in der Liebe zu Gott und zu den Mitmenschen wachsen, der dreieinige Gott, der Vater und der Sohn und der Heilige Geist.
0: Amen. Ja, ein herzliches Vergelt's Gott für diese erste Folge, der erste Teil dieser zwei Folgen. Wie kam Tirol zur Bezeichnung Heiliges Land? Pater Bruno Haider, der Bruder von unserem Programmdirektor Pfarrer Christoph Haider, hat sich hier Zeit genommen, mit uns, für uns diese Sendung bei Radio Maria Südtirol, auch für Radio Maria Österreich zu gestalten. Danke für alles, was wir heute lernen durften. Liebe Hörerinnen und Hörer, wir schalten in Kürze zur Generalaudienz von Papst Leo dem 14. nach Rom. Ich möchte Sie darauf hinweisen, Sie können gerne weitererzählen, wenn Ihnen die Sendung gut gefallen hat, unser Programm von Radio Maria. Sie können gerne die Sendung nachhören. Heute im Laufe des Tages wird das möglich sein auf unserer Homepage radiomaria.bz.it. 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Und ich verabschiede mich aus dem Studio in Brixen. Mein Name ist Georg Fleumeier. Auf Wiederhören.
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1: Man muss immer etwas haben, worauf man sich freut. Ein Wort für die Woche von Eduard Mörike.

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0: Willkommen, liebe Zuhörer, zur Sendung des ABC der Heiligen. Es begrüßt Sie am Mikrofon Alexia de Lollaval. Am 13. Juni feiert die katholische Kirche bekanntlich den Festtag des heiligen Antonius von Padua. Jedoch gedenkt an diesem Tag auch eine wachsende Zahl an Gläubigen des Todestages einer jungen Italienerin, nämlich der Italienerin Chiara Corbello Petrillo. Chiara Petrillo, Mutter für das ewige Leben, so heißt unsere heutige Sendung, und wer diese Chiara war, was sie zu einer heiligmäßigen Person macht und was wir uns aus ihrem Leben, aus ihrem Zeugnis mitnehmen können, das wird uns heute Lisa Bode erzählen. Liebe Lisa, vielen Dank, dass du dich heute aus Köln dazugeschaltet hast und uns die Geschichte der Chiara erzählst.
1: Ja, vielen Dank, dass ich die Möglichkeit habe, um ein bisschen etwas über diese besondere oder für mich sehr besondere Frau zu erzählen. Ja, wo fange ich am besten an? Für mich ist Chiara eine so besondere Frau, weil sie mir gezeigt hat, wie schön es ist, Jesus vollkommen zu vertrauen. Bevor ich von Chiara und ihrem Leben erzähle, möchte ich vielleicht mit etwas sehr Persönlichem anfangen. Vor 5 Jahren ungefähr habe ich meinen Glauben ganz neu entdeckt. Ich habe Jesus mein Ja geschenkt, nochmal neu, und begonnen, ihn besser kennenzulernen. Seitdem wünsche ich mir wirklich nichts mehr, als ihm immer ähnlicher zu werden. Und auf diesem Weg bin ich natürlich auch vielen Heiligen begegnet. Und ich habe erlebt, wie Menschen sie um Fürsprache baten, und manche hatten dann auch von Freunden von mir Lieblingsheilige. Andere haben mir oft erzählt, dass sie durch das Gebet zum heiligen Antonius tatsächlich verlorene Dinge wiedergefunden haben. Das beeindruckt mich bis heute sehr. Und ich fand das immer sehr schön, aber ich muss ehrlich sein, mir blieb immer dieses persönliche Verhältnis zu den Heiligen sehr fremd. Also ich habe mich damit wirklich sehr, sehr schwer getan. Und natürlich haben mich Persönlichkeiten wie Mutter Teresa oder Pater Pio immer sehr beeindruckt. Aber diese tiefe Freundschaft zu den Heiligen, diese Beziehung,